Ja, das war Magic Fly von Space aus dem Jahr 77 und war auch in den Jahreshitparade 77 in den offiziellen deutschen auf Platz 10 als höchsten, also als Platzierung insgesamt fürs Jahr. Ja, man hat es damals Space Disco genannt und das war ein bisschen Vorgriff auf Synthpop, aber auch ein bisschen auf Techno. Da war ein Didier Marouani, sein Franzose, der schrieb das Stück eigentlich als ursprünglich mal das langsame Klaviermelodie. Und aber ja, Space haben daraus dann mit ihren Synthis und einem geraden, fetten Vierviertel-Beat einen futuristischen Instrumentalhit kreiert, der wirklich so ein bisschen Blaupause für vieles war. Ich liebe den Song total, fand ihn damals auch schon toll. Ich meine, damals, wie alt war ich mit 77? Da war ich gerade mal, da war ich 9. Ja, mit 9 trotzdem. Ich habe durch meine großen Brüder, ihr wisst Bescheid, immer auch schon Musik gehört und auch schon immer die Hitparade gehört. Und da war das damals schon, wenn es im Radio gelaufen ist, war ich immer total weggespaced irgendwie, weil ich das so futuristisch und so geil fand. Ja, wir machen auch, wer mich ja kennt, auch das wisst ihr, relativ chronologisch weiter. Wir bleiben im Jahr 77 in den Jahreshitparaden, in den deutschen. Und da kam dann auch noch ein Song vor, der auch der absolute Burner war damals, nämlich I Feel Love von Donna Summer. Ist in der Jahreshitparade auf 27 geklettert, wurde von Giorgio Moroder und Pete Bellotti damals geschrieben und geschrieben und produziert. War eigentlich fast vollständig elektronisch um einen Moog-Sequencer drumherum gebaut. Und das war auch ein weiterer Vorläufer von Synthpop, auch von House und Techno. Und das Ganze in München entstanden. Auf dem Album übrigens I Remember Yesterday drauf von Donna Summer. Geiler Song, auch zigmal gecovert und auch fast immer in der Coverversion sogar gut. Danach, wie gesagt, immer noch 77. Wir sind auf der Position 42 der Jahreshitparade und da befindet sich dann David Bowie mit Sound and Vision. Und das ist ein ungewöhnlicher Popsong gewesen, weil eigentlich fast David Bowie erst nach fast der Hälfte des Stücks eingesetzt hat. Und Mary Hopkins und Brian Eno singen Backing Vocals dazu, ist auch ganz spannend. Und auch der Produzent Tony Visconti hat während der Berlin-Phase von David Bowie ja viel gemacht mit David Bowie. Der hat auch hier mitgewirkt und das Ganze ist dementsprechend auch, wer David Bowie kennt, auf dem 77er Album Low drauf und ist für mich auch ein ganz besonderer Song gewesen. David Bowie natürlich auch eine Ausnahmeerscheinung, auch schon in den 70ern logischerweise, wo alles mit ihm begann.

Sound and Vision von David Bowie's Low und davor I Feel Love von Donna Summer. Natürlich nur in den Single-Versionen. Ich spiele heute allgemein die Single-Version. Es geht ja um die Single-Charts auch. Auch wenn von I Feel Love natürlich eine richtig geile Maxi-Version existiert. Auch von anderen Songs, die heute noch kommen, gibt's gute Maxis, aber die spiele ich heute aus zeitlichen Gründen nicht. Und außerdem, wie gesagt, die waren ja auch nicht in den Charts, die Maxis, sondern da waren natürlich die Singles. Ja, die nächsten zwei Songs, der erste auch noch von 1977, interessanterweise nicht in den Jahrescharts gewesen, also in der Top 50 war es, 70er noch, da war das nicht ausgewertet worden, aber trotzdem bis auf Platz 16 hochgestiegen in den deutschen Singlecharts und war 20 Wochen auch drin in den Singlecharts. Deswegen hat es trotzdem qualifiziert und vor allem ist es halt wirklich damals neben Magic Fly von Space der zweite Space-Pop-Song eigentlich gewesen, aber eigentlich noch mehr, denn Jean-Michel Jarre ist wirklich ein absoluter Meister gewesen, mit dem ersten Album Oxygen schon wirklich am Meilenstein gesetzt. Das, obwohl es noch zu Hause bei ihm entstanden ist, im Heimstudio mit eigentlich alten analogen Synthes und selbst produziert, ein absolutes Meisterwerk. Ich finde da gar keine Worte für, wie gut ich dieses Album

Na, Mandalier war ein ziemlich schriller Vogel damals. Sie war nämlich Muse und Lebensgefährtin von Salvador Dali 15 Jahre lang. Und der hatte auch so eine ganz interessante Geschichte da erzählt. Der hat mich verbreitet, das Gerücht verbreitet, sie sei als Mann zur Welt gekommen und hätte sich operieren lassen. Ja, vielleicht heutzutage aus heutiger Sicht nicht mehr ganz politisch korrekt, sowas als Marketing-Gag zu verbreiten. Aber ihrer Karriere hat es nicht geschadet. Sie war ein bunter Vogel, insgesamt auch mit Marianne Faithfull befreundet und war mit Brian Jones von den Rolling Stones zusammen und ist allgemein in den 60s in London viel in der Nachtleben unterwegs gewesen. Ja, schriller Vogel und Follow Me ist allerdings eher ein Disco-Song, sehr schön elektronisch, so wie es mir gefällt und hat mir auch damals auch durchaus schon gefallen. Ich mochte Amanda Lear. Allerdings auch wegen dieser verruchten Geschichte, die man damals halt auch geglaubt hat. Also jetzt Oxygen Part 4 und danach Follow Me von Amanda Lear von ihrem Album Three to Ranch von 1978.

Ja, Follow Me von Amanda Lear und davor Oxygen von Jean-Michel Jarre. Ja, jetzt geht's weiter mit einem Belgier, der auch in den Charts sehr befremdlich klang damals. Also man wusste nicht so richtig, was soll das jetzt eigentlich sein? Ist es jetzt ernst gemeint der Punk oder verarscht der Punk? Man kann es bis heute noch nicht so ganz genau sagen. Irgendwie war es ein bisschen der Versuch, Punk in die Charts zu bringen einfach auch. Aber ich glaube, nie so ganz ernst gemeint. Es geht um Plastic Bertrand und Ça blâme pour moi. Läuft gut für mich, heißt es übersetzt auf Deutsch. Ist 77 rausgekommen, natürlich, sind ja noch in 77 hier gerade in den Charts. Und das war damals bis auf Platz 16, 78 war es erst in den Charts, Entschuldigung. 77 rausgekommen, 80 auf Platz 16 der Jahreshitparade. Und heute ist eigentlich ein bisschen umstritten, ob Plastic Bertrand selber gesungen hat. Der übrigens, normal heißt er natürlich nicht Plastic Bertrand, er heißt nicht mal Bertrand. Er heißt in Wirklichkeit eigentlich Roger Jauré, ist in Brüssel geboren. Und war auch Schlagzeuger in einer Punkband, hießen Hubble Bubble. Die haben auch zwei Alben gemacht, 74 und 78, also sehr früher Punk sogar eigentlich. Und lange Rede, kurzer Sinn, ich will nicht zu viel erzählen. Aber eigentlich hat es wahrscheinlich gar nicht er selbst gesungen, das Lied, sondern das hat der Songschreiber und Produzent Lou Debrick wohl gesungen, wie man heute eigentlich weiß und behauptet. Ja, nichtsdestotrotz, sehr schöner, lustiger Song. Ich mag ihn heute auch noch sehr gerne. Fand es damals auch ziemlich cool. War meine erste Berührung tatsächlich mit Punk damals. Danach kommt ein Österreicher, nämlich der Herr Kurt Johann Hauenstein, auch bekannt unter dem Namen Supermax. Und eigentlich kennt man von ihm nur einen einzigen Titel, nämlich Love Machine. Das war als LP-Version oder auch als Maxi-Version irgendwie, glaube ich, 14 Minuten lang oder so. Und man hat es dann gekürzt in zwei Teile, also aufgesplittet in ein Part 1, Part 2, ich glaube, es gab auch noch ein Part 3. Und hat es dann die einzelnen Teile, beziehungsweise in Part 1 als Single rausgebracht. Den hören wir uns jetzt auch gleich an. Und eigentlich ist das Projekt Supermax alles andere als Disco-Projekt, aber der Song klang ziemlich nach Disco. War so ein bisschen eine Ausnahme für die Band, weil eigentlich war das mehr Disco, Funk, Reggae, ein bisschen Rock, also live auch sehr rockig. Und aber auch auf der Platte, also die Platten sind alle nicht wirklich so Disco-mäßig wie das. Das war schon eine Ausnahmeerscheinung und ich fand es auch damals schon sehr geil. Ihr werdet auch, glaube ich, hören, warum. Ich finde, es klingt so ein bisschen nach Giorgio Moroder oder auch Frank Farian in den frühen Sachen. Frank Farian war übrigens auch wirklich ein Freund von ihm und Bekannter, mit dem hat er auch einiges zusammen gemacht. Das führt jetzt aber zu weit. Auf jeden Fall jetzt Ça blâme pour moi von Plastic Bertrand und danach Love Machine Part 1 von Supermax. Beides in den Charts von 78. Achso, und Love Machine hat sich übrigens bis auf Platz 36 platziert. 78 in der Jahreshitparade. Ça blâme pour moi bis Platz 16, wie gesagt.

Love Machine Part 1 und davor Sublime Pomar von Plastic Bertrand. Ja, die nächsten beiden Songs sind auch beide ja von 1978 und beziehungsweise das erste ist aus 77 erschienen, aber von 1978 aus den Charts, nämlich auf Platz 37, also ein Platz hinter Love Machine platziert in der Jahreshitparade. Und zwar Don't Let Me Be Misunderstood von Santa Esmeralda. Auch ein One-Hit-Wonder, würde ich jetzt mal sagen, mit Leroy Gomez als Sänger damals von Santa Esmeralda. Auch gab es auch eine ewig lange Version auf dem Album, auch 9 Minuten oder so. Und ja, ist aber eine Coverversion, wurde schon im Original gesungen von Nina Simone und auch von den Animals vorher. Finde ich auch beide sehr gute Versionen. Und eigentlich richtig bekannt ist es auch in der Version von Santa Esmeralda, übrigens in Kill Bill im Soundtrack. Ihr erinnert euch diese wunderbare Szene, als sie sich im Schnee prügeln. Ich will es jetzt weiter ausführen. Sehr schöne ästhetische Szene auf jeden Fall. Und die Musik passt hervorragend dazu. Eine der Highlight-Szenen, finde ich, in der ganzen Kill Bill-Geschichte. Auf jeden Fall der Song, auch ein Disco-Song, war ja Ende der 70er, auch deswegen steige ich hier mit so viel Disco ein. Das, wo am ehesten elektronische Instrumente am Anfang eingesetzt wurden, wie eben schon bei Love Machine, aber jetzt auch bei Don't Let Me Be Misunderstood, war damals noch nicht voll elektronisch, lag auch daran, dass es noch keine gescheiten Drumcomputer gab, die richtig geil geklungen haben. Das sollte noch kommen. Danach Ausnahmekünstlerin Kate Bush auf Platz 45 1978 und zwar mit Wuthering Heights. Ihr erste Single, benannt nach einem Buch von Emily Bronte. Und sie war damals erst 19 und sie war die erste Frau tatsächlich, die in Großbritannien mit einem selbstgeschriebenen Song auf Platz 1 die Singlecharts anführte. Das war schon was Besonderes. Hat sie danach noch 2-3 Mal auch hingekriegt. Und das war damals der Knall in der Musikszene. Kate Bush kam da als junges Mädel, hübsch, mit toller Choreografie, sehr ausdrucksstark, mit einer ganz tollen Ausstrahlung, hat ihre ganzen Sachen selbst geschrieben und auch relativ schnell mitproduziert, hat sehr früh Fairlight-Computer eingesetzt. Das auf jeden Fall, ganz tolle Frau und für mich auch eine der großen musikalischen Inspirationen der 80er. Und kann gar nicht genug gute Worte finden für Kate Bush. Auf jeden Fall Wuthering Heights nach Don't Let Me Be Misunderstood.

Wuthering Heights von Kate Bush, von übrigens ihrem ersten Album The Kick Inside, darf man vielleicht, sollte man sich auch nochmal erwähnen. Wie gesagt, 1978 erschienen und die erste Single gewesen. Ja, aber Kate Bush, tut mir jetzt sehr leid, da gibt es so viel eigentlich zu erzählen und ich kann so wenig erzählen jetzt gerade, weil mir einfach da ein bisschen so die Zeit fehlt. Ich müsste vielleicht über Kate Bush mal eine eigene Sendung machen, weil die hat so spannendes Leben gehabt, sehr früh im Kontakt mit Pink Floyd und Leuten wie David Bowie und auch Peter Gabriel natürlich sehr eng verbunden, dann Ende der 70er, Anfang der 80er oder Mitte der 80er noch und also ganz tolle Sachen erlebt und eigentlich alles berichtenswert, aber das würde jetzt hier die Sendung sprengen, deswegen zieht es mir nach, dass ich jetzt an der Stelle aufhöre. Ja, danach eine Frau, die aber eigentlich auch sehr beeindruckend war, und zwar Blondie, Debbie Harry, wie sie bürgerlich heißt, eigentlich heißt sie nur die Band Blondie. Und es ist jetzt auch ein Song, der nicht offiziell in der Jahreshitparade erschienen ist, 78, aber ich finde das Lied fand ich so geil. Ich habe war auch so eine der frühen Berührungen zum Punk, nämlich Denise. Und Denise war im April 78, ist auf Platz 9 hochgekommen in den deutschen Charts. War dann auch 15 Wochen in den Charts drin, hat trotzdem nicht in die Jahreshitparade geschafft, aber wie gesagt, trotzdem kommt es hier vor, ist auf dem Album Plastic Letters und ist übrigens eine Coverversion von Randy and the Rainbows. Das ist 63 irgendwann erschienen. Und ich finde es ein super Song. Ist früher schöner melodischer Punk in meinen Augen und auf jeden Fall deswegen für mich sehr markant auch schon 78 gewesen. War auch eine neue Musik, die es so in der Form noch nicht gab. Ja, und auch noch nicht gab, war so etwas, was Jonathan Richmond rausgebracht hat 1977 und dann 78 ebenso wie Blondie nicht in der Jahreshitparade war, aber bis auf Platz 13 hochgeklettert ist in deutschen Wochencharts, nämlich irgendwann im Januar 78. Und Egyptian Reggae war so eine Mischung aus Punk, Reggae, Filmmusik, ich kann es gar nicht so richtig beschreiben, hört euch am besten selbst an und macht euch ein Bild davon. Jonathan Richmond war Sänger und Gründer von den Modern Lovers, das ist eine amerikanische, ja, eher Rockband, die eigentlich auch recht witzige Sachen gemacht hat und auch ein bisschen Überschneidung hatte, zum Beispiel mit den Talking Heads oder ja auch einigen anderen interessanten amerikanischen Bands, auch die Cars zum Beispiel. Also da waren teilweise die Mitglieder, haben sich da überschnitten und gewechselt und naja, wie dem auch sei, auf jeden Fall Jonathan Richmond hat eigentlich auch Modern Lovers fast allein im Alleingang gemacht, also geschrieben und gesungen. Und deswegen hieß er irgendwann auch nur noch Jonathan Richmond and the Modern Lovers. Und Egyptian Reggae war auch ein bisschen Ausnahme als Instrumentaltitel nahezu angelegt. Und ich fand es damals total schräg, weil es einfach wieder mal ein ganz anderer Sound war.

Peggy von Jonathan Richman und davor Denise von Blondie. Hat gesagt, Blondie war auf dem Album Plastic Letters übrigens, also Denise. Und das Album zu Egyptian Reggae heißt Rock'n'Roll with the Modern Lovers. Ja, jetzt sind wir schon in den Charts 1979 angekommen, aber Disco ist immer noch aktuell und wir hören zum einen jetzt erstmal so einen richtigen Disco-Klassiker, war ein One-Hit-Wonder, ist 78 schon rausgekommen, aber erst 79 dann in die Charts gekommen und aber dann so erfolgreich, dass es in der Jahreshitparade tatsächlich auf Platz 2 gelandet ist in den Charts. Und das dafür, dass es eigentlich ein ganz cooler Song ist, nämlich Born to be Alive von Patrick Hernandez. War ein One-Hit-Wonder, gibt auch nicht viel zu ihm zu erzählen. Das Spannendste finde ich persönlich, dass in manchen Fernsehauftritten damals die sehr junge Madonna zu den Background-Tänzerinnen gehört hat. Naja, gibt es halt manchmal merkwürdige Überschneidungen. Ja, und da wir gerade bei Disco noch waren, gibt es nochmal nicht so häufig heute, aber es gibt nochmal einen zweiten Song von einer Band, die wir schon hatten, nämlich Blondie. Von Blondie hören wir nämlich jetzt noch Heart of Glass. Blondie war in den Ende der 70er einfach sehr cool und sehr neu und auch sehr erfolgreich. Deswegen ist sie hier mehrfach vertreten heute. Auf Platz 4 1979 in der Jahreshitparade und Heart of Glass habe ich auch schon mal gespielt in der früheren Sendung. Ich liebe den Song, der ist toll, auch wenn Blondie da viele alte Fans ein bisschen vor den Kopf gestoßen hat, weil es so ein bisschen Disco-mäßig ist. Sie hat sich da so, behauptet man, so ein bisschen im Studio 54 angebiedert. Da ist dann der Song auch tatsächlich ein Hit geworden und gilt auch bis heute noch ein bisschen als Disco-Hit. Was den alten Fans von Blondie, glaube ich, gar nicht so furchtbar recht ist. Naja, wie dem auch sei, jetzt Born to be Alive und danach Heart of Glass.

Ja, Heart of Glass von Blondie und davor Born to Be Alive von Patrick Hernandez. Heart of Glass, wisst ihr jetzt, was ich meine? Das ist ein Disco-Song. Wenn man das mit Denise vergleicht, von einem Jahr davor, da waren die Fans alles andere als erfreut. Man muss auch dazu sagen, dass Heart of Glass ursprünglich auch anders klang. Aber der Produzent Mike Chapman, bekannt als aus dem Produzentenduo Chin und Chapman, also Nicky Chin und Mike Chapman, die haben in den 70ern ziemlich viel produziert, unter anderem aus so Sachen wie Sweet oder auch Smokey und noch ein paar andere, also ja, ich glaube aus Suzy Quattro, also so ein paar Glamrock Disco-Hits, also die so ein bisschen umstritten waren. Die waren so ein bisschen die Stock Aitken Waterman der 70er. Und Mike Chapman hat daraus diesen Disco-Song eigentlich gemacht. Naja, bleiben wir ein bisschen bei Disco, wobei Pop Music von M immerhin auf Platz 7 1979 gekommen in der Jahreshitparade, war schon fast eher Synthpop. Also ich finde, das war schon auch kein Disco mehr, war irgendwie auch ein bisschen strange, hat so ein bisschen Funk-Elemente auch, war auch ursprünglich ein bisschen funkiger geschrieben. Und Sänger Robin Scott und Gründer von M, ja, war dann, ich weiß auch nicht, haben sie sich dann mit den Synthies ein bisschen vergaloppiert und dann kam zum Glück ein sehr schöner Synth-Pop-Song eigentlich raus. Heute ein Klassiker auf jeden Fall. Vom Album New York, London, Paris, Munich übrigens. Ein sehr schöner Titel für ein Album, wie ich finde. Und ja, da hören wir jetzt auf jeden Fall mal Pop-Music von. Dann danach ein Projekt, was aus Kanada eigentlich kommt, nämlich die Band Promises, war eigentlich mehr oder weniger ein One-Hit-Wonder. Und Baby, It's You spiele ich auch hauptsächlich deswegen, weil mich sehr an meinen Bruder Matthias erinnert. Der mochte das Lied damals sehr gern, da ist es rauf und runter gelaufen. Zwar 1979 auf Platz 20 der Jahreshitparade, ist 78 rausgekommen. Ich finde es super. Mein Freund Kai findet das Lied übrigens auch super. Das fand ich sehr lustig, dass er das auch kannte und auch toll findet. Schöne Grüße an Kai an dieser Stelle. Baby It's You von Promises. Und es ist ein bisschen, finde ich, New Wave. Es ist aber auch Pop und ein bisschen Disco. Ich finde, das ist ein schöner Mix. Und deswegen klang es auch anders damals in den Charts. Und deswegen ist es auch hier in meiner Sendung. Pop-Music und danach Baby It's You.

Baby, it's you und davor Pop Music. Ja, als nächstes kommt eine Band, die in den 70ern auch total omnipräsent war und man hätte auch schon andere Sachen aus den Charts von ihnen spielen können, aber ich fand die anderen so nicht so besonders wie jetzt Voulez-vous von ABBA, weil selbst ABBA wollten Disco machen, Ende der 70er, also 79 war halt das große Disco-Jahr und jeder wollte Disco machen, selbst Blondie, wie gesagt, wie wir gerade gehört haben. Und übrigens auch Kiss war übrigens auch dann I Was Made for Loving You auf einmal mit dem Disco-Song vertreten. Das spiele ich aber heute nicht, weil das weicht mir zu weit ab von der ganzen Sendung. Aber wie gesagt, ABBA, Voulez-vous, ABBA ist ja heute auf jeden Fall Disco-Klassiker in verschiedener Weise, also auch Dancing Queen läuft ständig auf Partys, verbindet man auch mit Disco heutzutage, war damals gar nicht unbedingt so, aber Voulez-vous war was Besonderes, sie sind relativ elektronisch geworden bei Voulez-vous. Auch das Album hat ein bisschen mehr Synthie-Einsatz als vorher. Aber auch allein der Basslauf von der synthetische, elektronische und auch die andere Instrumentierung und die Produktion sehr getrieben. In Miami aufgenommen, nicht in Stockholm übrigens, so ein bisschen Ballastwissen, im Studio von den Bee Gees. Auch ganz interessant. Auf jeden Fall Voulez-vous auf dem gleichnamigen Album 1979 erschienen, auch nicht in den Jahrescharts platziert gewesen übrigens, interessanterweise. Ich fand es trotzdem so geil, dass ich es eigentlich ganz gerne spielen will. Und es ist aber auf Platz 14 im August 79 trotzdem eingestiegen in die deutschen Charts und war da auch ein bisschen ein paar Wochen vertreten, aber war nicht der ganz große Hit in Deutschland. Ja, der nächste Hit war ein großer Hit in Deutschland, nämlich I Don't Like Mondays von den Boomtown Rats. Ist 1979 in Jahreshitparade auf 48 hochgeklettert. Und ich fand es damals auch sehr geil. Ich mochte Bob Geldofs rotzige Stimme irgendwie. Das war so ein bisschen Mischung aus lustlos, aggressiv, melancholisch, irgendwie so. Das, was später auch einen New Wave und Punk ausgemacht, oder Punk zu dem Zeitpunkt natürlich schon längst ausgemacht hat, aber New Wave später auch ausgemacht hat. War so für mich auch schon einer der ersten New Wave Songs, die ich so richtig frühen Jugend oder meiner Kindheit, ich war manchmal Teenager, 79 war ich gerade mal 11, aber da habe ich das schon als New Wave wahrgenommen, vom Album Fine Art of Surfacing übrigens. Und ich weiß nicht, ob der Song so ein großer Hit geworden wäre, wenn man weiß oder damals schon so einem bewusst gewesen wäre, dass der Song nicht einfach nur darum handelt, dass halt Montage scheiße sind, weil sie halt das Wochenende halt beenden und man wieder arbeiten muss oder in die Schule muss oder was auch immer tun muss, sondern dass es eigentlich mehr oder weniger darum ging, dass es eine Aussage von einem Amokläufer war, der in San Diego damals Amok gelaufen ist und als Begründung im Interview bzw. also im Verhör später gesagt hat, I don't like Mondays. Ja, es kann auch ein Grund für einen Amoklauf sein, aber geht mir manchmal auch so, wenn ich ehrlich bin. Voulez-vous und danach I don't like Mondays.

I Don't Like Mondays von den Boomtown Rats und davor Woolly-Woo von ABBA. Ja, Boomtown Rats, natürlich Bob Geldof, ihr wisst ja Bescheid auch, man erinnert euch, wer natürlich Bob Geldof ist, nämlich Band 8, später mit Mature zusammen ins Leben gerufen und Do They Know It's Christmas geschrieben. Das war natürlich dann eigentlich der, sag ich mal, das Karriere-Highlight von Bob Geldof, weil davor ist er so ein bisschen in der Versenkung verschwunden, wenn man ehrlich ist. Ja, trotzdem, der Song immer noch toll und auch für die damalige Zeit sehr besonders geklungen. Sehr besonders geklungen hat auch ja das erste große Lebenszeichen von Herrn Trevor Horn, der ja später in den 80ern dann ja richtig durchgestartet ist, wie man weiß, mit Frankie Goes to Hollywood oder auch vorher ABC schon und natürlich Art of Noise. Und nur ein paar zu nennen, also da gab es noch etliche mehr. Angefangen hat er aber mit einem Herrn Bruce Woolley zusammen. Und die haben zusammen 1979 Video Killed the Radio Star rausgebracht, auf dem ersten Album The Age of Plastic. Und das war dann 1980, wir sind inzwischen in den 80ern angekommen, jawohl, auf dem Platz 43 gelandet. Immerhin, für so einen Song schon was Besonderes. Und auch der Song klingt sehr, sehr, sehr speziell, auch gerade für die damalige Zeit. Deswegen ist er nicht wegzudenken aus der Sendung. Übrigens nicht wundern, es gibt natürlich heute ein paar Songs, die auch schon in der vergangenen Folge mal von meiner Sendung irgendwann mal gespielt wurden. Aber das war mir heute, ehrlich gesagt, vollkommen wurscht. Ja, also, Video Kids Radio Star von den Buggles als nächstes. Und ist denn ja auch was zu erwähnen ist natürlich, dass das war das erste Video, also wirklich das allererste Video, das von MTV am 1. August 1981 ausgestrahlt wurde. Also wohlgemerkt MTV Amerika. In Europa ging es ja erst ein paar Jahre später los und da war dann Money for Nothing von Dire Straits das erste Video. Aber das war auf jeden Fall das erste Video, was MTV jemals ausgestrahlt hat. Da stehen die beiden Herren mit interessanten Videoeffekten verzerrt, verfremdet, zusammen im Studio und schrauben an ihren schönen alten Analog-Synthes rum. Sehr schönes Videoclip. Fand ich toll, dass ausgerechnet das das erste Video war. Habe ich damals natürlich nicht mitgekriegt, weil amerikanische MTV hat man natürlich nicht bekommen hier in Deutschland. Aber man weiß es einfach heute, dass es so war. Ja, danach kommt dann ein Song, den ich auch damals gefeiert habe. War nicht der erste, den ich von Alan Parsons Project gefeiert habe. Ich fand vorher auch schon The Raven super. Und es gab immer zwei, drei Sachen, die ich echt geil fand. Das war allgemein bei den ganzen Progressive Rock oder Art Rock Projekten, die es da so gab in den 70ern, immer wieder mal der Fall, dass da was Tolles dabei war. Ja, nicht zu vergessen, so Bands wie Supertramp oder Pink Floyd. Aber die waren natürlich vor der Phase jetzt, die habe ich jetzt auch davon abgesehen, dass sie gar nicht in den Charts drin waren, größtenteils, oder ja, eigentlich die guten Songs zumindest nicht, habe ich die jetzt vernachlässigt. Aber Lucifer war in den Charts tatsächlich, war 1980 in den Jahrescharts sogar auf Platz 33. Und ich fand den Song richtig geil und ja, wird heute noch verwendet für die WDR-Sendung Monitor, also diese Politik-Sendung. Ein Ausschnitt davon werdet ihr vielleicht dann wiedererkennen. Und ja, Lucifer ist einfach ein toller Song und deswegen gehört er hier auch rein. Ist auch nicht ganz so kurz, aber das ist mir jetzt auch dann heute egal. Muss halt jetzt mal sein. Video Kids Radio Star und danach Lucifer.

Ja, das war Lucifer von Alan Parsons Project von seinem 79er Album Eve. Und davor Video Killed the Radio Star vom ersten Buggles Album The Age of Plastic. Ja, der nächste Song hat eigentlich ganz stark New Romantic geprägt. Und zwar zum einen, weil New Romantic im Blitzclub gegründet wurde oder erfunden wurde, der wiederum eigentlich ein David Bowie Club war, ganz am Anfang, und Roxy Music ein bisschen noch, aber David Bowie Fans waren sie alle. Und mit Ashes to Ashes 1980 vom Album Scary Monsters hat dann David Bowie auch mit dem Video sozusagen ein Denkmal gesetzt, dem Blitzclub und auch der New Romantic, in dem unter anderem auch Blitzclub-Gründer Steve Strange, späterer Visage-Sänger, hat eine Rolle gespielt in dem Video. Das ist total geil, ist das Video. Es ist ein total überbelichteten Stil der 80er eigentlich schon. Videos waren ja damals, ich habe es gerade erzählt, von Video Kills Radio Star, sind ja immer wichtiger geworden in der Zeit. Und da war das natürlich auch stilprägend, absolut. Und auch das Fade to Grey Video später war in einem ähnlichen Stil, finde ich, teilweise schon gedreht. Und ja, und wandlungsfähig wie immer, David Bowie als Clown, als trauriger Clown im Video. Naja, war auf jeden Fall ein tolles Video, sehr New Romantic-mäßig. Der Song übrigens, eine Fortsetzung von Space Oddity. Wir hören wieder eine Geschichte von Major Tom. Diesmal ist er verschollen im Weltall und er hat später, hat David Bowie erzählt, das sei eigentlich eine Metapher für einen Drogenabhängigen, der sich im Sumpf der Drogen verloren hat. Ist natürlich ein schöner Vergleich eigentlich, wenn man das so sieht, also wenn man davon schön reden kann, wenn drogenabhängig im Sumpf verlieren, klingt nicht gut, aber die Metapher mit dem Weltraum ist irgendwie schon sehr treffend und sehr passend. Ja, war eigentlich nicht wirklich in den Top 75 in den Jahrescharts 1980, aber ist trotzdem bis auf Platz 9 eingestiegen im September 1980 und deswegen, und weil der Song so stilprägend für New Romantic ist, deswegen muss er einfach mit dabei sein. Dagegen offiziell in den Jahrescharts war Funky Town von Lips Incorporated, war 1980 in der Jahreshitparade auf dem Platz 13 immerhin gekommen. Hab lange gedacht, es sei europäischer Song, weil irgendwie klingt er, finde ich, sehr europäisch. Ist in Wirklichkeit aber tatsächlich von einem Steven Greenberg, der eigentlich das so ein Studioprojekt gemacht hat. Der kommt aus Minneapolis. Und diese tolle Vocoder-Hook, also das ist dieser Effekt von dem Gesang, diesem Verzerrten, war damals auch nicht so häufig in den Charts vertreten. Fand ich sehr spacig und ziemlich cool. Musste ich auch damals hören. Ich habe auch die Maxi, kann ich mich genau dran erinnern, die hatte mein Bruder Matthias in seinem Blattschrank stehen, wie so viele gute Maxis in der Zeit. War ja noch nicht so, gab es noch nicht so lange die Maxi-Singles und war auch eine tolle Maxi-Version, ziemlich lang. Cynthia Johnston hat da übrigens gesungen, mit einer sehr markanten Stimme. Und irgendwie ist der Song ziemlich cool und ich finde, er ist so ein bisschen der Übergang von Disco zu Synthpop, finde ich persönlich, weil er ist nicht mehr wirklich Disco, ich finde ihn deutlich elektronischer mit dem Vocoder und so, das finde ich schon irgendwie ein bisschen spaciger. Und umso erstaunlicher, dass das ausgerechnet ja, aus Minneapolis kommt, also aus Amerika kommt, fand ich jetzt sehr erstaunlich. Normalerweise war ja eher Europa die Heimat von Techno und Synthpop. Naja, wie dem auch sei, Ashes to Ashes und danach Funky Town.

Funky Town von Lips Incorporated und davor Ashes to Ashes von David Bowie. Ja, und auch wenn ich eigentlich frühere Alben von Pink Floyd wie Dark Side of the Moon oder Wish You Were Here deutlich genialer finde, als also musikalisch zumindest, als The Wall, spiele ich jetzt als nächstes natürlich den größten Hit, den Pink Floyd hatten, nämlich Another Brick in the Wall, den Teil 2 davon, um genau zu sein. Von dem genialen Album The Wall ist natürlich auch genial. Also von Pink Floyd, diese drei Alben kann man in einem Zug nennen, finde ich. Die sind alle drei auf ihre Weise genial und alle drei auch sehr unterschiedlich. Das macht sie auch so genial. Dabei ist The Wall eigentlich musikalisch gesehen oder beziehungsweise produktionstechnisch gesehen vielleicht das am wenigsten spektakuläre, weil auch nicht unbedingt jetzt groß elektronisch oder was ganz Neues drin war. War halt aber ein Soundtrack und da ging es mehr um den Inhalt, der da genial war. Und der ist halt natürlich 1980 genau den Zeitgeist von uns Schülern getroffen hat mit der ganzen Kritik an der Schule und braucht man das überhaupt alles, man will eigentlich nicht, man wird da eigentlich hingezwungen und kommt einem vor wie eine Diktatur. Ja, das hat schon alles ganz gut gepasst und hat auch gut in den Zeitgeist, wie gesagt, gepasst und auch in die ganze New Wave und Post-Punk-Bewegung. Für mich war das, ja, war es Faust aufs Auge. Und auch wenn die Musik eigentlich ein bisschen zu rockig für mich war und auch heute ist, und der Song eigentlich, ja, beziehungsweise das ganze Album, das ganze Projekt The Wall, mehr in Roger Waters Solo-Produktion war und der danach auch Pink Floyd eigentlich mehr oder weniger zerbrochen ist, unter anderem auch, glaube ich, an The Wall, sowohl an dem Erfolg wie aber auch an dem Ego von Roger Waters. Trotzdem ist es ein Meilenstein, ein Meisterwerk. Und war auch Platz Nummer 2 1980 in der Jahreshitparade, obwohl das Album 79 schon rauskam. 80 war es denn der Mega-Erfolg. Und da der Song musikalisch auch sehr raussticht aus dem Rest des Programms heute, kommt er jetzt ganz alleine, nur für sich.

Another Brick in the Wall Part 2 im Single Edit. Ja, und wir sind schon am Ende angekommen. Und ja, ihr habt ja natürlich gemerkt, wir haben ja heute nur 1977 bis 1980 abgearbeitet. Und da fangen die 80er erst an. Das heißt ganz klar, es wird wohl noch mehr Folgen geben zu diesem Thema. Und ich freue mich auch schon drauf. Wobei ich natürlich gleich sagen muss, oder ihr habt es ja auch schon gemerkt, dass ich euch natürlich viel erspare, was in den Charts so damals war. Ich habe euch jetzt das Lied der Schlümpfe, das immerhin Nummer 1, 1978 der Jahreshitparade war. Oder auch So bist du von Peter Maffay, 79. Oder Son of Jamaica, die Nummer 1 von der Combay Dance Band 1980. Den Kram habe ich euch natürlich jetzt erspart. Ebenso die ganzen Sachen wie Frank Zander oder auch die zahlreichen Lieder von den Bee Gees oder auch von ABBA. Natürlich ganz viel dabei, noch weitere Sachen. Aber Peter Alexander und dieses ganze Schlager Kram, den es da gab. Und natürlich auch Smokey, Boney M., das waren alles, die waren ständig dabei. Das erspare ich euch natürlich. Sind noch ein paar Sachen verloren gegangen, die vielleicht ganz gut waren. Bee Gees haben ja schon auch mit Stayin' Alive oder auch Village People mit YMCA. Das waren ja schon durchaus auch bemerkenswerte Titel. Das gab es natürlich nicht und das wird es auch nicht geben. Und im letzten Song erzählt Kate Bush in Babushka von einer Frau, die die Treue ihres Mannes testen will. Und unter dem Namen Babushka schreibt sie ihm Briefe, gibt sich als jüngere Frau aus und arrangiert schließlich ein Treffen, das die Beziehung dann allerdings endgültig zerstört. Naja, klanglich war der Song ebenfalls ungewöhnlich. Die Geräusche von zerbrechendem Glas gehören zu den frühen Einsätzen des damals neuen Fairlight-Computer. Zu dem kommen wir später in der Sendung noch ein bisschen mehr. In Deutschland kam Babushka bis auf Platz 14 der Singlecharts, schaffte es aber trotzdem nicht in die offiziellen Jahrestop 75 von 1980. Aber das Album Never Forever war ein Meilenstein. Bush produzierte erstmals selbst mit und wurde damit auch zur ersten britischen Solokünstlerin mit einem Nummer 1 Album in Großbritannien. Und das war dann jetzt auch Folge 64 von Elektromas Musikwelten bei Radio Darmstadt über DAB Plus oder im Webradio. Ich wünsche euch elektrisierende 4 Wochen bis zur nächsten Folge. Bis dann.

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0: Love Broke Through by Phil Keaggy from his second album, 1976. Fantastic album. By the way, in case you don't know it, I just remembered I'm supposed to be speaking German. Falls ihr das nicht wisst, gab es in den 70er Jahren der Geburt der christlichen Rockmusik. Und immer am 4. Dienstag im Monat feature ich diese Lieder aus den 70er Jahren, weil das so eine weltverändernde Bewegung war damals, und die anderen Dienstage, da nehmen wir halt neuere Sachen. Ich habe hier im Studio heute Abend zwei Gäste, die sind Martin und Ruth Kopp. Die sind keine Polizisten, obwohl sie Kopp heißen. aber sie haben Autorität, wie die Polizisten haben, ja, aber eine ganz andere Art Autorität. Wer seid ihr und was, wieso seid ihr in Darmstadt und was habt ihr jetzt geplant?
1: Ja, Robert, vielen Dank erstmal, dass wir hier sein dürfen heute Abend. Danke für deine Einladung. Und ja, wir zwei sind eigentlich zwei ganz normale Menschen. Wir sind verheiratet seit 13 Jahren mittlerweile. Wir haben 4 Kinder und ja, 4 wunderbare Kinder. Und unser Alltag ist ehrlicherweise eigentlich schon ziemlich auch turbulent und ziemlich busy. Wir sind auch in der Kirche ziemlich engagiert, ehrenamtlich. Aber irgendwie für dieses Jahr haben wir uns so was Besonderes aufs Herz gelegt bekommen. Und was das ist, das sagt uns Ruth kurz.
2: Yes, und zwar gehören wir zu den Menschen, die sagen, hey, wir glauben an einen Gott, wir glauben an Jesus. Das ist etwas, was wirklich unser Leben verändert hat, wo wir wirklich Erfahrung gesammelt haben, dass es was Lebendiges ist und Erfahrbares. Und das hat unser Leben so begeistert und so verändert. Und wir haben auch gesehen, wie ein Glaube an Gott und an Jesus Menschenleben verändert hat, dass wir gesagt haben, hey, wir wollen das nicht für uns behalten. Wir wollen uns nicht im Kirchengebäude verstecken, sondern das ist eine unverschämt gute Botschaft, die der christliche Glaube mit sich bringt. Und deswegen haben wir gedacht, wir wollen es einfach den Menschen in Darmstadt möglich machen, diese gute Botschaft zu hören, die Jesus Christus uns gegeben hat. Und deswegen planen wir ein großes Event, und das heißt Heller. Mhm. Heller Darmstadt.
0: Und Darmstadt soll heller sein.
2: Richtig, Darmstadt werden. Soll heller werden. Es soll heller werden in den Herzen der Menschen mit einer guten Botschaft.
0: That is something that, ich bin so daran gewöhnt, in diesem Mikrofon in Englisch zu sprechen. Das wird wahrscheinlich mehr als einmal passieren. Diese Idee, ein großes Event zu machen, bedarf natürlich die Mitwirkung von viele andere Leute, die aus andere Gemeinden sind. Was würdest du sagen, ist die Mehrzahl der Art der Gemeinden, die beteiligt sind an der Organisation und Ausführung? Meistens Freikirchen, Stadtkirchen, Landeskirchen, was?
1: Genau, also wir haben unsere Idee, unsere Vision haben wir in der Evangelischen Allianz vorgestellt, und so viele Kirchen, christliche Kirchen, evangelische Kirchen sind drauf aufgesprungen und haben gesagt, wow, ich finde es richtig gut, was ihr vorgestellt habt. Wir wollen da mit dabei sein. Wir wollen uns da richtig einbringen. Also wenn du mich fragst, was für Art von Kirchen das sind, dann kann man sagen, das sind ja Freikirchen, evangelische Freikirchen, ja, christliche Kirchen.
0: Was ist dieses Allianz, was du erwähnt hast? Ich bin auch an der Allianz beteiligt, aber ich frage immer wieder Leute, ob sie wissen, was das ist, und 9 von 10 Leute haben keine Ahnung, was diese Evangelische Allianz sein soll. Was ist das?
1: Na, Evangelische Allianz, wo jetzt bin ich gespannt, ob ich wirklich die Musterantwort auch sage, aber ich probiere es einfach mal. Evangelische Allianz ist für mich, dass Jesus Christus als Fundament in der Mitte steht und dass quasi alle Kirchen in Darmstadt, evangelische Kirchen, daran glauben, dass sie der Teil der Evangelischen Allianz sind.
0: Also ich weiß ein kleines bisschen über die Geschichte. Die ist in London entstanden vor circa 150 Jahren und ist jetzt weltweit verbreitet, eigentlich eher 170 Jahren. Ich würde sagen, fast alle Großstädte in der Welt und viele mittelgroße Städte wie Darmstadt haben einen Ortsverband, wie wir auch hier in Darmstadt. Ich bin schon 30 Jahre daran beteiligt, und es ist ein Zusammentun von vielen Christen, die zu verschiedenen Kirchen gehen. Und eine der Vorwürfe, die wir Christen immer auf den Kopf geworfen bekommen, ist, dass wir nicht einig sind, dass wir immer gegeneinander kämpfen und argumentieren miteinander, gegeneinander. Und deswegen habe ich ein Lied ausgesucht, das eigentlich bedeutet, dass wir eins sind. Und das ist das Schöne an der Allianz und das ist das Schöne an dieses Event, das ihr geplant habt, nämlich, dass viele Gemeinden zusammengekommen sind und viele haben Teile der Arbeit, dieser Arbeit übernommen, inklusive unsere. Und es ist wunderbar zu sehen, dass Christen, obwohl sie nicht unbedingt in allen theologischen Fragen einig sind, trotzdem zusammenarbeiten können und eine gemeinsame Sache machen. Deswegen freue ich mich darauf. Jetzt spiele ich ein Lied, heißt Let Us Be One in You.

0: Phil Keaggy, Take Me Closer. Es tut mir leid, ich hatte ein Lied namens Let Us Be One and You angesagt und es kam ein anderes. Die Technik heutzutage ist ein bisschen kompliziert und wenn man ein etwas weniger kompliziertes Gehirn hat wie meine, dann können solche Dinge passieren. Aber ich verspreche, das kommt gleich. Jetzt will ich euch eine Frage stellen und wie ist die Idee erst gekommen, diese Veranstaltungen in die Welt zu setzen und wie entwickelte sich das zu dem, was es jetzt ist? Ist eine ziemlich große Sache.
1: Also, es fing eigentlich damit an, dass wir festgestellt haben, Gottesdienste werden ja oft innerhalb von Räumlichkeiten gefeiert. Und
0: in der Regel, ja.
1: In der Regel. Mittlerweile sind die Freikirchen oft in irgendwelchen Industriegebäuden, nicht mehr in so schönen, wunderschönen Kirchen. Mhm. Aber der Wunsch kam einfach in mir auf und das liegt vielleicht auch irgendwie in meinem Naturell, dass ich es liebe, einfach draußen zu sein und eben auch überlegt habe, hey, warum feiern wir die Gottesdienste immer drin? Lass uns doch einfach den Gottesdienst draußen in einem Park machen, an der Öffentlichkeit und damit auch einladend wirken auf andere Menschen, die da auch im Park zum Beispiel spaziergehen, vorbeigehen und einfach öffentlich sichtbar und wirksam auch zu sein mit dem, was wir einfach haben durch den Glauben.
0: Okay, aber ein Gottesdienst in einem öffentlichen Ort zu feiern ist eine Sache. Ach, aber das, was ihr jetzt geplant habt, ist ein bisschen mehr als das, muss ich sagen.
1: Das hat sich entwickelt,
0: genau. Ja, wie?
2: Nein, das ist auch eine ziemlich coole Geschichte. Also wir hatten so unabhängig voneinander, Ruth und ich, eigentlich auch so diesen Wunsch und diesen Traum, sowas zu machen, auch einfach in der Öffentlichkeit Gottesdienst zu feiern. Und ja, aber wie startest du sowas, ne? Und Es ergab sich, wir waren im Urlaub in Frankreich und eines Abends bei einer Hochzeit saßen wir zusammen am Tisch mit anderen Pastoren aus Darmstadt, also mit anderen, mit Leitern von einer anderen Kirche. Und dann haben wir denen so ein bisschen unser Herz geteilt, was unser großer Wunsch ist, einfach einen Gottesdienst im Freien, die gute Botschaft von Gott, von Jesus Christus im Freien zu verkünden, haben das ja unser Herz geteilt und sie waren offen dafür und sind auf die Idee angesprungen, haben gesagt, okay, wenn das konkreter wird, sagt Bescheid.
0: Wann war das?
1: Das war jetzt vor einem Jahr, Oktober letzten Jahr in Südfrankreich.
0: Ich wollte sagen, da müsste ein Jahr her sein, weil ihr habt das im Januar angekündigt.
1: Ja, genau. Und wir haben natürlich war der Gedanke, dass wir, das fing bei unserer Gemeinde an, aber dann kam ganz schnell der Wunsch auf, nein, wir wollen das nicht alleine machen, wir wollen das mit allen machen, so viele wie möglich, dass wir so viele wie möglich dazu einladen und wir waren da auch offen in alle Richtungen. Und das fing eben mit dieser Begegnung an dieser Hochzeit. Und da wussten wir, okay, wenn die sagen, sie sind mit dabei, dann wissen wir, da haben wir auf jeden Fall schon mal ein gutes Fundament, mit dem wir anfangen können.
0: Das heißt, dieses Ehepaar ist eigentlich schuld für die Sache.
1: Wenn man so will, ja. Also die haben dann auch gesagt, es ist verrückt, wir kennen uns nur so kurz, aber es fühlt sich an, als würden wir uns schon echt lange kennen. Also das war wirklich eine Herzensbegegnung und das war der Startschuss für das ganze Event, dass wir gesagt haben, okay, let's go, wir packen das jetzt an.
0: Es gab das Wort ehrenamtlich. Ist das tatsächlich so? Ihr habt das Wort.
1: Es ist alles unentgeltlich, ja.
2: Na, und das ist ja ziemlich beeindruckend, wirklich. Wir sind auch jetzt so, wenn wir durchgehen, wer uns alles wo, wie unterstützt. Und das ist schon krass. Das wird von so vielen Ehrenamtlern quasi in Darmstadt getragen. Das beeindruckt uns total.
0: Genau wie wir bei Gospel Rock. Wir sind auch ehrenamtlich hier in der Sendung. Super. Also es geht eigentlich nochmal um Einheit unter den gläubigen Christen, die an Jesus und an der Bibel glauben und wollen Jesus zusammen im Freien. Und wo wird das stattfinden?
1: Auf dem Friedensplatz.
0: Und Friedensplatz befindet sich wo? Für diejenigen, die nicht direkt so viel Kenntnis von Darmstadt haben wie wir.
1: Also der Friedensplatz befindet sich neben dem Schloss und gegenüber vom Landesmuseum von Darmstadt.
0: Genau, das ist eine gute Beschreibung. Direkt neben dem Schloss, näher der Marktplatz, also Stadtmitte, wirklich ganz zentral. Sehr leicht zu finden mit öffentlichen Verkehrsmitteln, was man heutzutage mit Öffis bezeichnet, habe ich gehört. Ja, ich glaube dann

0: Let Us Be One in You, Love Song, aus dem Jahr 1972. Das gleiche Jahr, in dem ich zum Glauben gekommen war. Ja, ich bin ein Stück älter als meine beiden Studiogäste heute. Wahrscheinlich doppelt. Wahrscheinlich noch mehr als doppelt. Aber wir sind trotzdem eins im Glauben und wir freuen uns über dem, was am kommenden Wochenende, übrigens, wir haben noch gar nicht erwähnt, es ist am kommendes Wochenende, 29. und 30. August. Vielleicht wollt ihr erstmal die Uhrzeiten nennen?
1: Ja, genau. Wir starten Samstag um 14 Uhr. Wir starten da erstmal mit einem Kids Festival. Also Kids Festival heißt, wir machen alles, was Kindern Spaß macht. Wir bauen mehrere Hüpfbogen auf. Wir haben Bastelecke, Kinderschminken und du weißt noch viel mehr dazu, was wir da alles haben.
2: Genau, wir werden auf jeden Fall ein Kids-Programm haben am Samstagnachmittag von 14 bis 17 Uhr. Ab 17 bis 21 Uhr machen wir ein Abendprogramm mit Live-Musik, Tanz und hoffnungsvoller Botschaft. Und am Sonntag beginnen wir um 11 Uhr mit einem Gottesdienst, wo viele ihre Gottesdienste quasi gecancelt haben und auf den Friedensplatz zu kommen. Und danach wird es weitergehen, auch wieder mit einem Kids-Festival und einem bunten Bühnenprogramm mit Musik und Botschaft.
0: Eine der Wörter, der heutzutage in der Gesellschaft wie auch in der Politik sehr oft zu hören ist, ist Kollektiv. Ja? Also wo Leute zusammenkommen und eins werden, aber nicht alles, was in der Politik als Kollektiv angepriesen wird, bin ich unbedingt überbegeistert. Aber diese Art Kollektiv, wo viele Gemeinden, die hier in der Stadt normalerweise haben ihr eigene Gottesdienste abgetrennt von anderen Gemeinden, aber die canceln ihre eigene und kommen alle zusammen auf den Friedensplatz. Nicht jede einzelne Gemeinde, aber die meisten, denke ich. Unsere inklusive, wir sind auch da mit unseren paar wenige Leute und man wird eins. Wir sind eins, aber normalerweise wir sind getrennt eins. Dieses Mal werden wir zusammen eins. Und das finde ich toll. Wie hat sich die Sache weiterentwickelt und was für verschiedene Aspekte hat die Aktion jetzt? Was ist geplant? Abgesehen von Kinderarbeit.
1: Ja, was wir auf jeden Fall ansprechen wollen, ist einfach, wir wollen eine Hoffnung vermitteln. Wir wollen eine Hoffnung an den Gott der Liebe, an den Gott des Friedens und an den Gott der Freude vermitteln. Und das machen wir. Wir haben Prediger aus ganz Deutschland, haben wir dafür eingeladen und werden kommen. Da freuen wir uns drauf. Und das wird wirklich stark sein, einfach auch eine lebensverändernde Botschaft zu predigen und das auch zu hören mitten in unserer Stadt.
0: Ja, und nicht zurückhaltend damit, nicht so entschuldigend, wie man manchmal den Eindruck hat, dass man einfach die Wahrheit direkt ausspricht und mit Liebe, also Paulus hat gesagt, speak the truth in love, rede die Wahrheit in Liebe. Man ist, heutzutage verbinden viele Leute das Wort Liebe oder der liebende Gott mit einer flächendeckende Akzeptanz von allem, was irgendjeder macht. Und das ist nicht gleich, ja? Man kann eine Person lieben, ohne abzusegnen, was die Person tut. Das sind zwei Paar Schuhe, oder? Erzähl ein bisschen mehr, Ruth, über die Herzenswunsch, was das alles bewirken soll.
2: Ja. Also, der Name Heller ist Programm, weil Jesus sagt, ich bin das Licht der Welt. Wer mir nachfolgt, der wird nicht wandeln in der Finsternis, sondern wird das Licht des Lebens haben. Das steht in Johannes 8, Vers 12. Jesus sagt ganz klar, er bringt das Licht in unsere Dunkelheit und wir müssen einfach nur die Augen aufmachen und unser eigenes Leben schauen, das Leben unserer Nachbarn, Kollegen, der Kinder. Wir müssen nur mal über den Luisenplatz laufen und den Menschen in die Augen gucken und wir müssen keine Psychologen zu sein, um zu erkennen, dass einfach eine große Not ist in den Herzen der Menschen, in den Familien, in den Leben. Und Jesus Christus sagt ganz klar, ich bin die Rettung für eure Not. Ich bin die Antwort für die Dunkelheit, in der ihr seid. Und das ist unser Ziel, dass Menschen wirklich eine lebendige Begegnung mit Jesus haben, die das Leben verändert, was rettet und ewiges Leben verspricht.
0: Der Weg, die Wahrheit und
2: das Leben.
0: das Leben.
2: Amen.
1: Ja, und ich habe es auch erst letzten Samstags habe ich erlebt. Ne? Es war ein Mann, dem ich begegnet bin, und ich habe seine Not gesehen und habe auch gesehen, er hat offensichtlich Probleme. Und ich habe ihm gesagt, weißt du, dass Gott dich liebt. Und dann hat sich gefreut, und dann habe ich ihm mehr davon erzählt. Und am Ende habe ich auch gesagt, weißt du, darf ich für dich beten? Und er hat sich gefreut, dass ich für ihn beten durfte und gebetet habe. Und am Ende dieses Gebetes, das Gesicht zu sehen, wie es voller Strahlen ist, voller Freude ist, voller Hoffnung ist. Das ist erhellend, richtig. Ja. Ja.
0: Das ist lobenswert und toll zu sehen. Ich habe jetzt natürlich nicht, es gab ganz viele vorbereitende Aktionen auch, ja. Manche, die wir so mitorganisiert haben, viele andere Gemeinden haben andere Sachen sozusagen. Ihr habt die Tür aufgemacht, dass Gemeinden eigene Ideen haben und, wie sagt man, contribute, dazugeben, ihre Ideen dazugeben, damit das Ganze ganz rund wird und alle möglichen verschiedenen Sachen. Wir waren auf dem Ludwigshöhe und habe über die Stadt gebetet, und andere Leute sind in den Parks gegangen, andere auf der Straße. Erzähl mal über diese vorbereitende Training, die wir letzten zwei Wochen hatten, diese One-to-One-Sache.
2: Yes, also wir haben Training, wo wir eigentlich den Gläubigen Mut machen möchten, sich nicht für ihren Glauben zu schämen, sondern ihnen das Selbstbewusstsein zu geben. Hey, das ist eine wirklich gute Nachricht. Die Menschen wollen das auch hören. Manchmal haben die Christen, ich weiß auch nicht, irgendwie so eine komische Angst, dass sie meinen, man wird gleich verfolgt, wenn man mal den Namen Jesus erwähnt. Aber wenn man anfängt, mit den Leuten zu reden und ihnen teilt, was für eine Hoffnung ich habe durch Jesus Christus, erleben wir ganz oft, dass Menschen total beeindruckt sind, dass es noch Menschen gibt, die wirklich von Herzen glauben und Jesus nachfolgen. Und da wollen wir sie ermutigen, ja, das weiterzutragen.
0: Wir sind auch öfters mal, wenn wir mal auf der Straße sind, an einem Samstag, vielleicht auf dem Luisenplatz oder so, wie offen viele Menschen sind. Wir begegnen viel weniger Widerstand als Zuneigung und Offenheit. Es ist manchmal erstaunlich, wie manchmal erwarten wir das gar nicht und dann kommt es und wir sind baff. Um das tun zu können, um bereit sein, in aller Öffentlichkeit mit einer Person über den Glauben zu sprechen, das kostet Mut. Viele Leute bringen das noch nicht. Aber nicht nur Mut, es ist was anderes. Was hält uns davon zurück? Ich will behaupten, manchmal ist es Stolz. Wir wollen uns nicht blamieren. Wir wollen nicht, dass Leute schlecht von uns denken. Und deswegen, Demut ist an den Tag nötig, ja. Das nächste Lied, was ich spielen möchte, ist We Humble Ourselves. Here it comes.

0: We humble ourselves by the praise band. We are talking tonight on our, German. Tonight, heute Abend in der Sendung, reden wir über einen Anlass, die demnächst auf uns zukommt, beziehungsweise ihr geht darauf hin. Es wird an dem Friedensplatz stattfinden am kommenden Samstag und Sonntag. Wir haben schon in der Sendung einige Details dazu erzählt, was alles da stattfinden wird, was passieren wird. Und jetzt möchte ich ein bisschen von unseren Studiogästen, der Martin und die Ruth, also ihr habt davon gesprochen schon, dass diese Sache eine Veränderung in den Leben von Menschen, die Not haben oder in Nöten stecken oder was auch immer, fehlende Liebe, fehlende Beziehungen, gebrochene Beziehungen, was auch immer, Menschen aller Art haben verschiedene Situationen, die sie fertig machen, und auch die Leute, denen es gut geht, brauchen diese Hilfe genauso. Könnt ihr ein paar Beispiele vielleicht nennen, wer geholfen wurde, was ihr beobachtet habt?
1: Ja, sehr gern. Und ich glaube, ich fange einfach mal aus meinem eigenen Leben an zu erzählen. Weißt du, ich bin aufgewachsen eigentlich in einem guten Elternhaus, also nicht eigentlich, ich bin in einem guten Elternhaus aufgewachsen, christlichen Elternhaus, und der Glaube hat immer dazugehört. Aber wenn ich jetzt zurückblicke auf mein Leben, war es häufig so, dass ich dachte, okay, der Glaube ist sowas wie Einhalten von Regeln, von Gesetzen, von Geboten. Wenn ich das schaffe, dann bin ich ein guter Mensch, bin ich ein guter Christ. Wenn ich das nicht schaffe, dann bin ich irgendwie, da habe ich versagt. Und das hat so mein Glaubensleben eigentlich lange Zeit geprägt, und ich dachte, okay, ich muss Leistung bringen. Aber ich weiß es noch genau, ich war so 21 Jahre alt, da habe ich so für mich kapiert, Mensch, ich schaffe das gar nicht. Ich schaffe es gar nicht, immer diese Regeln einzuhalten. Ich schaffe es gar nicht, ein guter Mensch zu sein. Ich schaffe es gar nicht, irgendwie keine Fehler, keine Schuld, keine Sünden zu machen. Und in einem Moment, als ich es erlebt habe, als ich es gemerkt habe, was für ein schlechter Mensch ich eigentlich bin, wie viel Schuld ich in meinem Leben habe, habe ich die Bibel aufgeschlagen, und da stand da, dass Gott sagt, ich habe dich denn je und je geliebt. Und deine Schuld, wenn sie auch noch so rot ist, rot wie Blut ist, dann werde ich sie doch wieder schneeweiß machen. Und das hat mich im Moment angesprochen und ergriffen. Da habe ich gedacht, wow, das ist krass, das gilt mir, dass quasi meine Schuld, dass mir vergeben ist. Egal, ob ich alle Regeln einhalte oder nicht. Nein, ich kann das gar nicht. Aber alle Schuld von mir wurde mir schon vergeben. Und das hat mich geprägt, das hat mich verändert. Und ja, das ist die Freude, die ich jetzt auch nach außen tragen möchte.
0: Amen. Ja, und Ruth, du hast bestimmt auch irgendeine Geschichte.
2: Yes, ich könnte auch aus meinem Leben erzählen, aber ich habe jetzt überlegt, ich würde sehr gerne Geschichte erzählen von einem guten Freund von uns. Und zwar habe ich irgendwann mal, als wir Kinder bekommen haben, dann war ich dann abends nicht mehr so mobil, dann habe ich gesagt, komm, ich mache so abends ein Treffen bei uns zu Hause und ich lade Freunde oder Bekannte ein, die eigentlich mit Glauben gar nichts zu tun haben, und wir lesen einfach zusammen die Bibel. Nach dem Motto, Bibel dir deine Meinung. Viele haben eine Meinung über die Bibel, ohne sie zu lesen. Und ich habe gesagt, lest sie und dann könnt ihr eure Meinung bilden. Ihr müsst nicht dran glauben. Aber tatsächlich kam dann ein Freund und er hatte eigentlich wirklich gar nichts damit zu tun. Und irgendwann saß er da und sagte, jetzt ist meine komplette Welt zusammengebrochen im Positiven, also seine Weltanschauung. Und tatsächlich fing er an, sich dem Glauben zu öffnen, Jesus zu öffnen. Und diesen jungen Mann, der Freund, er ist mittlerweile wirklich ein enger, guter Freund von uns, er hat sich dann tatsächlich entschieden zu sagen, ja, ich glaube, dass Jesus für meine Schuld am Kreuz gestorben ist, dass er begraben, auferstanden ist, und er hat sich entschieden, sich taufen zu lassen als Erwachsener. Obwohl er als Kind getauft wurde, hat er gesagt, nein, ich lasse mich taufen. Mhm. Nach der Taufe war es aber dann auch so, dass er lange und schon davor mit Depressionen zu kämpfen hatte und auch mit Suizidgedanken, und er kam dann irgendwann zu uns und hat es uns auch erzählt. Und wir haben gesagt, weißt du, Jesus ist am Kreuz nicht nur für deine Schuld gestorben. In Jesaja steht, in seinen Wunden sind wir geheilt, wir werden befreit. Er schenkt uns ein komplett neues Leben. Und da ist Kraft im Namen von Jesus, um auf die Autorität zurückzukommen, die du am Anfang gesagt hattest. Kops, so heißen wir nämlich mit Nachnamen Kops. Aber die ist nicht in uns, sondern in Jesus. Und so haben wir uns mit ihm getroffen. Und haben dann ganz gezielt und bewusst gebetet für die oder gegen die Depression, gegen Ängste, die er hatte. Und es war eine sehr starke Gebetszeit und actually, also so ziemlich wenige Wochen danach hat er uns dann erzählt, ab diesem einen Moment, als wir gebetet hatten, er hatte wirklich einen starken Befreiungsmoment gespürt, so hat er es gesagt. Und er hat dann seit dem Zeitpunkt keine Medikamente genommen. Empfehlen wir an dem Punkt nicht, aber es war seine Entscheidung. Er hat für sich entschlossen, er wird keine Medikamente nehmen und er hat seitdem keine mehr gebraucht.
0: Wow.
2: Obwohl er vorher lange oder über Wochen in Therapien, in Kliniken waren, Medikamente genommen hat. Und er sagt, ich bin geheilt von Depressionen von einem Moment auf den anderen durch die Kraft von Jesus Christus.
0: Wow. Und das sind nur ein paar. Das sind nur zwei Beispiele von Geschichten, die wir drei hier in diesem Studio heute Abend erzählen könnten. Ich könnte eine Menge erzählen, ihr beide könntet eine Menge erzählen von Menschen, die berührt wurden, inklusive uns selbst,
2: ja.
0: ich inklusive. Und wir sind dankbar nicht nur für das, was Gott für uns persönlich gemacht haben, sondern auch das, was er für anderen gemacht haben. Ich muss auch eine kurze Geschichte erzählen, was Gott in meinem Leben bewirkt hat. Ich war 10 Jahre lang schon Christ. Ich habe mir gedacht, ich habe schon alles gehört, was mein Pastor sagen könnte. Es kommt nichts mehr Neues. Ich brauche was anderes, was Besseres, was Größeres. Ja, und ich habe von einer anderen Gemeinde gehört, wo der Lobpreis so toll sein sollte. Fing an, dorthin zu gehen. Und 2 Jahre lang war ich dort und fand es ganz gut, aber irgendwann habe ich gemerkt, das ist nicht das, was mir gefehlt hat. Ja, okay, die Musik ist toll und so, aber und dann in dem Jahr war in einer Band damals und wir haben ein Tournee in England gehabt, England und Schottland, und ich war mit dieser Band zum ersten Mal in Europa gewesen und wir sind in England rumgetourt und wir haben in verschiedenen Schulen gespielt, wir haben in Gemeinden gespielt und in einer Stadt namens Rochdale in England in der Nähe von Manchester haben wir am Ende der Woche, nachdem wir in allen Schulen gespielt hatten, haben wir ein Konzert gegeben und es sind 25 junge Leute, die in der Schule waren in dieser Woche, nach vorne gekommen, um Jesus aufzunehmen. Und dann die Bandleader hat zu uns Bandmitglieder gesagt, jeder von euch nimmt 5 und geht in irgendeine Ecke und erzähle, was man als nächstes machen soll.
2: Wow.
0: Ja. Und ich saß unter einer Treppe, es war die Treppe, die zu der Empore hochging. Ich saß da mit diesen 5 und habe die Sünder-Gebet nochmal mit denen durchgegangen und erklärt, was sie machen. Und als wir die Augen aufgemacht haben, habe ich gesehen, wie die Tränen bei diesen 5 liefen. Und dann liefen natürlich die Tränen bei mir. Und ich habe in dem Moment erkannt, das ist das, was mir gefehlt hat die ganze Zeit.
2: Yes.
0: Ich habe das Tolle erlebt. Ich muss es weitergeben. Und das ist das, was in dieser Stadt geschehen wird am kommenden Wochenende bei Heller Darmstadt. Und damit werden wir mit einem Lied abschließen. 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

0: Nun, Leute, wir kommen ganz nah am Ende unserer Sendung heute und in ein paar Minuten werde ich euch ein bisschen verabschieden. Aber bevor wir das machen, wollte ich eine Frage an unsere Gäste stellen. Und das wäre, was kann man machen, wenn man hat gehört, wie wir erzählt haben, dass Gott Leute berühren kann und kann helfen, bestimmte Zeiten durchzukommen und bestimmte Nöten dabei helfen, rauszukommen oder durchzustehen. Wie kann man das für sich in Anspruch nehmen?
1: Ja, das ist eine sehr gute Frage. Es gibt einen Spruch, der sagt, Gott ist nur ein Gebet entfernt und er sagt auch, wer mich sucht, von dem lasse ich mich finden. Also es braucht dafür kein Gebet, keine bestimmte Formel oder irgendwie, dass man eine Kerze anzünden muss oder in die Kirche gehen muss oder so, sondern er sucht Herzen, die ihn aufrichtig suchen und sagen, ich brauche Hilfe, ich brauche dich. Wenn es dich gibt, zeig dich mir.
0: Ja. Yeah.
1: So einfach ist das. Und wer das mit einem aufrichtigen Herzen tut, der wird Gott begegnen, der wird ihn erleben.
0: Das ist eine Verheißung in der Schrift.
2: Ja, und wenn du jetzt gerade zuhörst und bist wirklich auf der Suche nach Gott und willst mehr darüber erfahren und du kommst hier aus Darmstadt oder aus der Umgebung, hey, dann lass dir nächstes Wochenende die Chance nicht entgehen und komm auf den Friedensplatz. Komm Samstag und Sonntag, komm vorbei und wenn du jetzt zugehört hast und du siehst uns dann auf dem Friedensplatz, sprich uns an und wir lieben es dann einfach mit dir noch da ins Gespräch zu kommen, dich kennenzulernen und ja, lass mehr dann auch von dir einfach da teilen und genau, wir freuen uns da einfach dich zu sehen.
0: Okay, also ich will mich bedanken, dass ihr heute gekommen seid, Ruth und Martin,
1: yes,
0: die Nicht-Polizisten trotzdem mit Autorität gekommen. liebe Zuhörer, eine Sache dürft ihr nicht vergessen. 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So, das ist... 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Das waren nun eine Stunde christliche Musik zum Thema Heller Darmstadt. I'm being photographed at the moment. I'm embarrassed. Ich hoffe, dass es Ihnen, liebe Zuhörerinnen und Zuhörer hier bei Gospel Rock in der vergangenen Stunde ebenso viel bedeutet hat wie auch mir. Mein Wunsch ist es aber, dass die Stunde für Sie mehr war als nur Unterhaltung. Gospel Rock, die frische Alternative bei Radio Darmstadt. Am Mikrofon hörten Sie me, Mr. T. Gospel Rock wird an jedem Dienstag im Monat von 22 bis 23 Uhr gesendet und wird am folgenden Tag, Mittwoch, um 9 und 15 Uhr wiederholt. Unsere E-Mail-Adresse ist gospelrock@radiodarmstadt.de, falls Sie uns etwas schreiben oder sagen möchten. Und unser Livestream finden Sie auf www.radiodarmstadt.de. Gospel Rock on Facebook, jawohl. facebook.com/radargospelrock. Wir posten News, Playlists, Künstler und Event-Infos. Like us. Und nächstes kommt die Wiederholung des Abendprogramms. Bleib dran. Und gerade wünscht uns Rebecca St. James in unserem üblichen Abschiedslied, May the grace of our Lord be with you. Möge die Gnade unseres Herrn mit euch sein. Das ist auch unser Wunsch für Sie in der kommenden Woche. Ihr beide könnt jetzt...
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4: Und damit herzlich willkommen zu einer weiteren Ausgabe Freiwilligendienste. Was geht? Ich habe heute euch mal wieder jemanden mitgebracht, nämlich die Mara. Hallo.
5: Hi, freue mich, dass ich hier sein darf.
4: Ja, schön, dass du auch hier bist. Und dein freiwilliges soziales Jahr bei dem Staatstheater hier in Darmstadt.
5: Ja, genau.
4: Das ist sehr besonders. Denn du bist ja nicht nur heute hier für die Sendung, sondern du machst hier auch deinen freien Bildungstag.
5: Das ist richtig so.
4: Willst du mal kurz erklären, was ist denn ein freier Bildungstag?
5: Also wir FSJler haben ja Bildungstage, die wir absolvieren müssen. Viele, die meisten sind eigentlich durch die Seminare, die wir machen, abgedeckt. Aber wir haben als FSJler noch 4 Tage frei, die wir uns ja selber aussuchen dürfen. Entweder aus dem Programm, was die LKB uns zur Verfügung stellt, oder wir können auch selber was organisieren. Und da ich mal so in den Tontechnikbereich reinschauen wollte, dachte ich, ich frage mal hier an.
4: Ja, und jetzt sitzt du auch schon vorm Mikrofon.
5: Ja, das wusste ich tatsächlich auch noch nicht, als ich hierher gekommen bin.
4: Hättest du damit gerechnet?
5: Nicht wirklich, ich hatte keine großen Erwartungen. Ich wollte einfach mal alles auf mich zukommen lassen.
4: Okay, ja gut. Und... bisher, den nehme ich mal an, gefällt es dir hier.
5: Es ist sehr interessant, mal so die Struktur zu sehen, auch von einem kleinen Radiosender.
4: Ja, und deswegen sind wir klein und auch ihr könnt eure eigene Sendung theoretisch hier machen. Oder auch du, wenn du möchtest.
5: Ja, weiß ich nicht.
4: Dafür haben wir nämlich unser Basic-Seminar. Wer das gemacht hat, der könnte hier bei Radio Darmstadt seine eigene Sendung haben. Das jetzt mal in eigener Sache. Aber du bist ja Staatstheater Darmstadt. In welcher Abteilung bist du denn da?
5: Ich bin in der Dramaturgie. Mhm. Das ist ja nicht so ganz so eine eigene Abteilung, aber eher im Konzert- und bisschen Musiktheaterbereich. Das heißt, ja, meine Ansprechperson ist der Orchestermanager dort und ja, da habe ich so meinen Aufgabenbereich.
4: Das heißt, du bist fürs Orchester zuständig?
5: So halb. Ich mache eher Hintergrundarbeit, also für die Programmhefte, die bereite ich vor, für die Sinfoniekonzerte und manchmal Kammerkonzerte. Ich mache Recherchen für Events wie den Lauschangriff, der auch nächstes Spielzeit wieder läuft, wo ich ja die Hintergrundarbeit dafür mache und ansonsten alles, was irgendwie anfällt, wenn Gäste da sind, die man rumführen muss, mache ich das auch.
4: Wie bist du eigentlich darauf gekommen, freiwilliges soziales Jahr zu machen?
5: Ich wollte nach der Schule definitiv nicht studieren gehen und ich wusste auch echt nicht, was ich machen soll und habe mich dann mal so ein bisschen umgeguckt und dachte, ja, freiwilliges Jahr ist bestimmt ja was Cooles, um sich ein bisschen zu orientieren. Ich hatte erst bei einem anderen Träger mal geguckt und war mal einen Tag bei einem Imker gewesen. Das war nicht so ganz so was für mich, aber dann bin ich, ja, nach Darmstadt relativ spontan gekommen auch.
4: Okay, und wie bist du dann auf das Staatstheater gekommen und zum Beispiel nicht hier Radio Darmstadt?
5: Es war tatsächlich so eine Bewerbung, wo ich dachte, okay, da wird eh nichts draus, weil ich es nicht über das LKW gemacht habe, sondern über das Theater direkt. Und dann hatte ich eine Woche vorher, glaube ich, den Anruf von meiner jetzigen Ansprechperson, dass ich mich mal bei ihm melden soll. Dann war ich in der Woche da gewesen und die Woche danach habe ich angefangen.
4: Ach krass. Ja. Also einfach blind beworben und los geht's.
5: Ja, so circa.
4: Ja, cool. Und was hast du genau vor deinem FSJ gemacht?
5: Ich war an der Schule gewesen, habe Abitur gemacht.
4: Wären auch andere Einsatzstellen für dich in Frage gekommen? Also jetzt, du hast ja jetzt, das Jahr ist ja fast rum, du hast ja jetzt auch schon wahrscheinlich viele Einblicke auch in die verschiedenen anderen Einsatzstellen bekommen. Wäre da auch was dabei gewesen, wo du gesagt hättest, ja, das hätte mich auch interessiert?
5: Also, da ich ja nicht so ganz so den Überblick auch über die ganzen Einsatzstellen habe, ich glaube, es wäre auch ganz cool gewesen, eine Person, die ich hier durch das FSJ kennengelernt habe, ist, glaube ich, an der, wenn ich mir den Namen richtig gemerkt habe, die Neue Philharmonie in Frankfurt, glaube ich, die auch sehr viel irgendwie mit Gastkünstlern oder so zu tun haben und eher so quasi die Bühne bieten für andere Ensembles oder auch mal durch Deutschland touren. Ich glaube, das wäre auch echt interessant gewesen, aber auch sehr anstrengend wahrscheinlich. Mhm.
4: Das klingt doch ganz cool. Und du bist da zufrieden bei dir?
5: Ich bin sehr zufrieden.
4: Das ist schön.
5: Also manchmal kann die Büroarbeit ein bisschen trocken werden, vor allem wenn ich da alleine sitze und meine Abteilung nicht so häufig da ist. Oder ja.
4: Hast du dann viel Büroarbeit?
5: Schon, das meiste ist eigentlich Büroarbeit und Textarbeit, inhaltliche Sachen oder auch, ja, wenn ich Sachen Korrektur lesen muss, sowas, ja. Mhm. Wenn das sehr viel ist in einer Woche, kann es mal ein bisschen anstrengend werden, aber
4: ja.
5: Dafür gibt es dann halt auch andere Wochen, wenn man irgendwelche Festivals hat oder Barockfest, wie wir jetzt hatten, wo dann auch ein bisschen mehr Action im Haus ist quasi.
4: Bist du dann auch bei den Konzerten dann dabei?
5: Also die meisten gucke ich mir an, zumindest die Sinfoniekonzerte und ab und zu halt auch die Kammerkonzerte. Ich mache da nicht wirklich irgendwas. Ich sitze eigentlich nur da und höre mir das an. Und wenn mal irgendwas noch ist, irgendwie, ja, kannst du die Künstler noch zu den Garderoben bringen, dann übernehme ich das natürlich. Aber an sich habe ich jetzt keine festen Aufgaben, wenn wir ein Konzert haben, abends.
4: Okay. Wie sieht denn so ein normaler Tag bei dir aus? Du kommst an und was sind so dann deine Aufgaben? Wie arbeitest du dich da voran?
5: Boah, also so ein typischer Tag ist irgendwie, komme ich irgendwie morgens um 10, setze mich hin, gucke erstmal, ob irgendwelche E-Mails reingekommen sind und dann die Arbeiten, die irgendwie anstehen, keine Ahnung, Texte schreiben für Theaterzeitung oder Theaterzeitung und Leporello Korrektur lesen oder Recherchen machen. Also es kommt wirklich sehr stark auf die Woche drauf an. Ja, der typische Arbeitstag ist aber größtenteils Büroarbeit und mal mit den anderen Leuten aus meiner Abteilung ja, quasi abchecken, was irgendwie so ansteht, ob irgendwelche besonderen Proben sind. Ja.
4: Mhm. Und wie sieht's mit deinen Arbeitszeiten aus?
5: Ich bin tatsächlich sehr flexibel. Wir haben keine Stechuhr oder ich muss es auch nicht irgendwo eintragen. Ich schreibe das für mich auf. Ich habe so einen kleinen Block, ohne den ich echt verloren wäre, wo alle meine Aufgaben, die ich kriege, drinstehen. Aber ja, ich komme eigentlich so um 10 und gehe so zwischen 4 und 5 mittags.
4: Mhm. Und du bist ja nicht die einzige FSJ-Stelle.
5: Genau. Wir sind mit mir, waren wir Anfang des Jahres 8 Leute.
4: 8?
5: 8.
4: 8.
5: 8.
4: Boah.
5: Genau, im Januar hat eine Person aus privaten Gründen aufgehört. Seitdem sind wir nur noch in Anführungsstrichen 7. Aber genau, wir haben mich in der Dramaturgie, wir haben Mitmachen und Vermittlung, wir haben Marketing, wir haben technische Direktion, wir haben Requisite und wir haben Kostüm. In Kostümen waren 2 und ich hoffe, ich habe jetzt keinen vergessen.
4: Okay.
5: Falls doch, tut's mir leid.
4: Und das läuft alles unter der LKB?
5: Ja.
4: Okay, das ist interessant. Siehst du, das wusste ich bisher auch nicht. Ich habe gedacht, ihr seid da zu dritt, weil ich habe jetzt 3 auf den Seminaren kennengelernt, die da FSJ machen. Ach, das ist nochmal +5.
5: Ja, wir sind recht viele. Und wir verstehen es auch gut. Das ist super.
4: Das ist gut. Und ihr habt dann immer, ja, also ihr habt dann wahrscheinlich unterschiedliche. Ja, natürlich, ihr habt unterschiedliche Aufgabenbereiche.
5: Ja, schon.
4: Hast du auch viel mit den anderen auch zu tun oder ist das eher so, ich bin in meinem Aufgabenbereich und du bist in deinem?
5: Wir sehen uns tatsächlich nicht so ganz so häufig, weil das auch daran liegt, wo wir sitzen. Marketing, Mitmachen und Vermittlung und wir sitzen halt in so einem kleinen Verwaltungsgebäude noch, was so ein bisschen hinter dem Theater ist. Und die anderen sitzen halt vorne im Theater und sind halt auch immer mal, also eher im Werkstättenbereich tätig oder häufiger mal auf der Bühne. Wir sind das nicht so häufig, weil wir halt eher auch Büro- und PC-Arbeit machen.
4: Mhm.
5: Und ja, daher sehen wir uns dann nur in den zwei Bereichen eher häufiger. Aber wir verabreden uns auch regelmäßig zum Mittagessen irgendwie. Ja, hier habt ihr mal Lust, in die Kantine zu gehen zusammen und ja.
4: Ja, das ist schön. Mittagspausen, ist das dann so, ihr könnt eure Mittagspause dann nehmen, wenn ihr sie gerade braucht oder wenn ihr gerade Zeit habt oder wie sieht das aus?
5: Also unsere Kantine hat natürlich Öffnungszeiten, aber an sich können wir Mittagspause machen, wann wir wollen. Wir haben da keine festen Zeiten.
4: Okay, das heißt also, ihr fragt dann oder du fragst dann bei deinen Kollegen an, hey, wie sieht's aus? Habt ihr gerade auch nichts zu tun? Ich würde was essen.
5: Genau, oder die kommen zu mir. Ja, Mara, willst du aus sozialen Gründen mitgehen in die Kantine? Genau. Ja. Und dann gehen wir immer mal zusammen essen.
4: Wie ist das in der Kantine für FSJler? Ist das Essen frei oder müsst ihr was dafür bezahlen?
5: Es ist nicht frei, aber wir kriegen den Rabatt. Also okay. Wir haben Mitarbeiteressen, das kostet 4,40, egal ob vegetarisch oder nicht.
4: Naja, das ist doch schon mal gut.
5: Ja, das ist ja nett.

0: Kommt ihr alle dann hier aus Darmstadt und Umgebung?
1: Ich glaube nicht. Also ich weiß, dass zwei Personen, also eine kam aus Frankfurt und ist dafür nach Darmstadt gezogen. Wo die andere herkommt, weiß ich leider nicht mehr, aber auch ein bisschen weiter weg und ist auch nach Darmstadt gezogen. Ich glaube, zwei, drei wohnen in Darmstadt. Ich wohne jetzt nicht direkt in Darmstadt, sondern eher ein bisschen südlicher und habe eine Stunde Anfahrtsweg circa mit dem Bus. Ja, also es ist recht unterschiedlich.
0: Okay, das ist ja auch mal interessant zu wissen, dass man nicht unbedingt in Darmstadt wohnen muss, um hier sein FSJ zu machen.
1: Ja, ist nicht unbedingt eine Herausforderung.
0: Genau, ich zum Beispiel komme aus Bensheim, halbe Stunde ungefähr von hier entfernt. Die Martha, meine Kollegin, jetzt wird's ganz wild, die kommt aus Mainz.
1: Das ist nochmal ein bisschen weiter weg.
0: Und ja, aber trotzdem schafft sie es, hier zu sein.
1: Ja, cool.
0: Deswegen, wenn ihr vielleicht auch ein FSJ machen wollt, Entfernung spielt nicht immer so eine große Rolle.
1: Um auch jetzt nochmal ein bisschen Werbung zu machen, die LKW unterstützt natürlich auch, wenn man irgendwie eine Wohnung sucht.
0: Genau, ich glaube, das machen aber auch tatsächlich alle Träger.
1: Ja.
0: Sie sollten unterstützend sein.
1: Sie sollten es sein.
0: Genau. Gibt's eigentlich irgendwas Kurioses, was bei dir schon mal geschehen ist?
1: Also, das Kurioseste, was mir jetzt einfällt, ist was nicht mir in meiner Zeit passiert ist, sondern was generell am Theater mal passiert ist. Scheinbar wurde mal ein Piano geklaut.
0: Ein Piano geklaut?
1: Ja. Ein Klavier wurde geklaut.
0: Wie klaut man sowas?
1: Ich will jetzt natürlich keine Anleitung zum Klavierklauen geben. Aber ja, irgendwie haben sie es hingekriegt. Es war so eine, ja, scheinbar

0: Ja, das ist so das, was mir jetzt auf ersten Anhieb angefallen ist.
1: Okay, krass. Und wo du jetzt dabei warst?
0: Deswegen, der Theateralltag ist generell, also kann sehr, all over the place mal sein. Ich muss mal Schlüssel kopieren lassen, das war ein bisschen random. Mhm. Wo ich dann, ja, hier, mach mal 5 Kopien davon, geh mal zum Luisencenter und lass das da mal machen. Oder ich musste, gerade letzte Woche musste ich Barockbögen abholen, die ausgeliehen wurden in Darmstadt. Und da bin ich mit unserem Praktikanten, der im Moment da ist, sind wir da 20 Minuten hingelaufen, haben die kurz abgeholt, ich habe eine Unterschrift gesetzt und dann sind wir wieder zurückgelaufen.
1: Was sind Barockbögen?
0: Barockbögen sind ein bisschen anders als normale Bögen für die Streichinstrumente. Mhm. Die haben eine bisschen andere Form. Ja, die machen aber eigentlich im Prinzip dasselbe. Also Barockinstrumente sind halt, bisschen älter, haben oft eine andere Form. Zum Beispiel ein Barock-Cello hat unten eigentlich keinen Stachel, wo das unten draufsteht. Und das Griffbrett ist ein bisschen anders angewinkelt. Habe ich auch erst letztens gelernt. Und es gibt halt auch spezielle Barockbögen, die sind oben auch ein bisschen spitzer.
1: Mhm. Das klingt interessant.
0: Da kann man sich auch wirklich drin verlieren, in solchen alten Instrumentenbauweisen.
1: Also kannst du dich jetzt Expertin nennen?
0: Nee. Ich bin nicht Experte. das wandelnde Musiklexikon ist eher meine Ansprechperson, würde ich sagen.
1: Okay.

0: Hattest du Erwartungen auf dein FSJ?
1: Also da ich ja recht kurzfristig reingeglitten bin, eigentlich nicht wirklich. Also ich habe zumindest die Hoffnung gehabt, dass ich ein bisschen mehr Orientierung finde, was ich beruflich machen will. Aber jetzt konkrete Vorstellungen davon, was ich auch zu arbeiten habe und zu machen habe, den Tag über, hatte ich nicht.
0: Mhm. Weißt du, wann du dich beworben hattest?
1: Ich glaube, ich hatte die Mail mit meiner Bewerbung auch relativ spät abgeschickt, sodass die bei denen in den Theaterferien angekommen ist. Und ich so eine automatische Antwort zurückbekommen habe, ja, wir sind gerade in den Theaterferien, um wichtige Dinge wird sich gekümmert. Und dann, ich glaube, ja, hatte ich halt Ende August, dann halt ja die Antwort.
0: Mhm. Was gefällt dir in deinem FSJ so richtig gut?
1: Ich glaube schon, diese Freiheiten, die man halt hat, auch mit den Arbeitszeiten, dass man auch jetzt mal sagt, okay, gut, das ist eine Sache, da habe ich jetzt heute nicht so ganz so Lust drauf, es ist nicht so wichtig, da kümmere ich mich morgen drum. Auch, dass man jetzt nicht so diese festen Arbeitszeiten hat, ja, du musst morgens um 8 auf der Matte stehen und dann gehst du um 3 wieder. Aber was auch cool ist, ist, dass man einfach generell mal so einen Einblick in das Theaterleben kriegt.
0: Mhm.
1: Und vor allem, dass man sich sehr viele Konzerte ansehen kann oder auch generell Vorstellungen, dass man in die Proben reinsehen kann, da Eindrücke bekommt. Einfach, ja, so das Hintergrundding, was irgendwie auch wo mehr dranhängt, als man jetzt vielleicht vermutet.
0: Mhm. Und bei den Vorstellungen, kommst du da rabattiert oder kostenlos auch rein?
1: Bei uns im Theater ist es so geregelt, dass Mitarbeiter Freikarten beantragen können oder auch für Angehörige Steuerkarten. Die kosten dann nicht so viel wie reguläre Karten, sondern nur 8 Euro. Ja.
0: Mhm. Gibt es auch irgendwas, was du jetzt sagst, das hat mir jetzt bisher oder das hat mir jetzt nicht so gut gefallen oder das könnte man besser machen?
1: Vielleicht ein bisschen Planung meinerseits, wenn ich irgendwie morgens komme und dann ja abends ein Konzert ist und ich weiß noch nicht ganz, ob ich da sein soll oder will. Und ich dann ja quasi das eigentlich so ein bisschen auf mich zukommen lassen will und dann ist aber doch irgendwas und dann bleibt man doch bis abends, wo ich mir dann doch irgendwie gedacht hätte, okay, das hätte ich besser planen können. Ich hätte jetzt nicht um 10 Uhr schon da sein müssen. Ich hätte auch ein paar Stunden später kommen können, dann wäre das auch gegangen. Ja, sowas vielleicht. Aber jetzt so, ich weiß nicht, konkret negative Erfahrungen hatte ich eigentlich nicht wirklich.
0: Okay, das klingt doch erstmal gut.
1: Ja.
0: Das heißt, dir gefällt dein FSJ?
1: Auf jeden Fall. Es war auch sehr cool, mal was anderes als Schule zu machen.
0: Ja, vor allem auch nach der Schule dann auch mal was anderes zu sehen. Das hat bei dir ja dann auch so ein bisschen Orientierung geschafft.
1: Schon. Also ich habe jetzt circa eine grobe Richtung zumindest, in die ich mal schauen will. Irgendwie im Tontechnikbereich mich mal orientieren und mal gucken. Ja.
0: Genau, du möchtest dich dann für eine Ausbildung bewerben danach?
1: Genau. Ich werde wahrscheinlich eine Ausbildung machen, weil ich nicht so der schulische Typ bin und deswegen nicht studieren gehen möchte. Das höchste der Gefühle wäre vielleicht ein duales Studium, aber ich glaube, das wäre auch sehr anstrengend. Deswegen, eine Ausbildung, genau.
0: Mhm. Zu was dann?
1: Vielleicht in Richtung Tontechnik, obwohl das eher so ein Weiterbildungsding ist. Ansonsten vielleicht auch Veranstaltungstechnik.
0: Mhm.
1: Das kann man auch an Theatern oder ähnlichen Einrichtungen quasi machen.

0: Und du bist ja, oder wir sind ja nicht nur in unserer Einsatzstelle aktiv, sondern auch auf den Seminaren.
1: Genau.
0: Ja, was sagst du zu den Seminaren?
1: Ich muss sagen, die Seminare fühlen sich immer mal ein bisschen an wie Urlaub. Also gerade das erste Seminar hatte ich freitags gedacht, boah, jetzt bin ich sehr erholt, jetzt könnte ich morgen wieder arbeiten gehen. Das war ein Samstag, der nächste Tag. Also ich finde die Seminare eigentlich ganz cool, mal so die anderen zu treffen und dass es auch so ein Safe Space ist für alle. Mhm.
0: Ja, ich bin tatsächlich nach den Seminaren nochmal platter. Aber das liegt daran, dass ich nicht so viel Schlaf da bekomme.
1: Ja, okay. Nee, ich kann eigentlich immer und überall schlafen. Das ist kein Problem bei mir.
0: Das ist gut. Nee, die Jugendherbergenbetten sind es bei mir einfach nicht.
1: Ja, gut. Aber das ist liegt eher an den Jugendherbergen. Also.
0: Ja, aber genau, es ist cool. Und irgendwie die Seminare, die haben mir immer das gegeben, was ich gerade gebraucht habe.
1: Okay.
0: Also es war immer so, zum Beispiel das Thema mit den Workshops. Da war ich im Tanzworkshop und da haben wir auch so gelernt, mit unserem Körper eins zu werden und so und zu meditieren und runterzukommen. Und das habe ich in der Zeit tatsächlich gebraucht und danach ging es mir viel besser.
1: Ja, cool.
0: Und so war das eigentlich bei jedem Seminar so.
1: Mhm. Ja, ich war bei dem, das war in Eschwege, wo wir die Workshops hatten. Ich war in so einem Museums-Workshop quasi gewesen. Ich weiß nicht, ob wir dieselbe Woche weg waren.
0: Weiß ich jetzt auch nicht.
1: Weiß ich auch nicht mehr auswendig. Auf jeden Fall war ich in so einem Museums-Workshop gewesen. Und das war eigentlich ganz cool, mal so über das Thema generell auch Utopie so nachzudenken. Was sind denn Probleme, die wir im Moment haben, die man vielleicht in der Utopie ausstellen könnte. Genau, also ich weiß natürlich nicht, ob die das im nächsten Seminar auch genauso planen, im nächsten Jahr, aber es war ganz cool, sich damit zu beschäftigen. Mhm. War ein bisschen traurig, danach wieder in die Realität zurückzukommen, aber naja.
0: Ja, war das dein Lieblingsseminar?
1: Boah, ich weiß gar nicht, ob ich ein Lieblingsseminar habe. Ich meine jetzt so, das Kurzseminar, was wir als FSJler hatten, war ganz nett, weil wir als FSJler nicht alle in derselben Gruppe sind und wir da mit den anderen gefahren sind. Das heißt, es war cool, als große Gruppe auch mal aufs Seminar zu fahren. Aber ich weiß gar nicht, ich glaube, ich habe nicht so wirklich ein Lieblingsseminar.
0: Ja, das ist okay. Und das Seminar, was jetzt noch ansteht, das klingt doch spannend mit den verschiedenen Workshops, die wir selbst kreieren dürfen.
1: Ja. Also ich selber werde keinen Workshop anbieten wahrscheinlich.
0: Nicht?
1: Auch, nee, ich habe auch im Moment nicht wirklich die Zeit, um mich darum zu kümmern. Aber ja, nee, ich bin mal gespannt, was die anderen auch so vorbereitet haben. Ich glaube, da werden coole Sachen dabei sein.
0: Ja, ich glaube nämlich auch. Ich habe überlegt, so einen Tanzworkshop.
1: Ah, ja gut, würde er sicher anbieten.
0: Ja, würde sich anbieten. Schauen wir mal, ob daraus auch überhaupt was wird. Und ja gut, die Frage, was hast du nach deinem FSJ vor, hast du ja eigentlich schon beantwortet mit einer Ausbildung.
1: Ja.
0: Okay, dann bleibt mir jetzt eigentlich nur noch zu fragen, was kannst du denn eigentlich noch verschiedenen FSJlern, die sich um deine Stelle bewerben wollen oder um andere Stellen bewerben wollen, noch mitgeben?
1: Gar nicht so viel, zumindest nicht so Konkretes, ich weiß nicht. Also ich habe meiner Nachfolgerin, die wir schon festgelegt haben quasi, mitgegeben, dass sie keine Scheu davor haben soll, Fragen zu stellen. Egal ob jetzt bei der Ansprechperson oder auch bei Leuten generell im Haus. Ich hatte in meiner ersten Woche, das Gebäude ist ja relativ groß und man verliert sich auch leicht darin, muss ich auch irgendwie in den Zuschauerraum vom großen Haus kommen und ich wusste überhaupt nicht, wie ich da von unseren Büros hinkomme. Und da habe ich auch auf dem Weg einfach Leute gefragt, so, ja, ich muss dahin, könnten Sie mir vielleicht helfen? Und ja, also generell einfach keine Angst vor Fragen stellen.
0: Mhm. Also für deine Stelle gibt es schon einen Nachfolger?
1: Ja, wir haben ihn.
0: Okay, und für die anderen Stellen bei euch?
1: Das weiß ich tatsächlich gar nicht so. Ich weiß, dass ich mit den anderen drüber geredet habe. Ich habe mir aber auch nicht so viel behalten, muss ich sagen. Ich glaube, es gibt ein paar Nachfolger. Eigentlich sind die relativ zeitig.
0: Okay, dann bedanke ich mich, dass du für ein Interview hier bei uns bereit warst.
1: Ja, danke, dass ich hier ein bisschen quatschen durfte.
0: Und ich wünsche dir noch einen richtig tollen Bildungstag hier bei uns. darüber haben wir auch geredet. Und du wirst später noch bei einer Live-Sendung dabei sein. Dann verabschieden wir uns jetzt mal. Ja.

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Herzlich willkommen bei der 64. Folge von Elektromas Musikwelten. Ja, heute ja mal die Eröffnung einer neuen Serie sozusagen. Wer mich kennt und die Musiksendung, also die Radiosendung kennt und auch meine Website ein bisschen verfolgt hat, der weiß, dass ich ein ziemlicher Nerd bin, was Statistiken und Charts und Erscheinungsjahre und so weiter angeht. Und deswegen ist eigentlich höchste Zeit, dass ich mal eine Serie starte, die sich mit den Charts beschäftigt. Ja, wenn ich jetzt allerdings an die Charts der späten 70er und 80er denke, dann denke ich natürlich nicht zuerst an all das, was damals ganz oben stand. Also ich brauche kein Gumbay Dance Band oder auch kein Genghis Khan, das ist so ein Kram oder die Schlümpfe oder den Ententanz. Auch das gab es ja alles. Es gab noch ganz viele andere ganz schlimme Sachen in den Charts. Aber ich denke natürlich als erstes an die Titel, die es erstaunlicherweise trotzdem zwischen Schlager, Disco, Rock und den großen Mainstream in die Hitparaden geschafft haben. Also Songs, die für ihre Zeit irgendwie anders klangen, vielleicht besonders elektronisch, vielleicht spacig sogar teilweise oder künstlich, vielleicht manchmal auch punkig oder irgendwie kantig oder aufmüpfig in irgendeiner Form. Manchmal war es auch einfach die Produktion, eine ungewöhnliche Idee oder einfach eine Haltung, die aus dem üblichen Radioprogramm irgendwie herausgestochen hat. Also was einfach auffällig war. Hat mir schon immer gefallen. Mainstream fand ich schon immer scheiße. Mich hat schon immer interessiert, was einfach anders klang als das, was alle gehört haben und alle gemacht haben. Und genau solche Titel habe ich für diese Sendung herausgesucht. Und dabei beginnt meine persönliche Definition der 80er ja wie immer ein bisschen früher. In dem Fall schon 1977, weil, ihr wisst ja, vieles von dem, was den Sound der 80er später geprägt hat, war da schon längst in Bewegung. Und deswegen kann ich die Jahre 77 bis 80 auch nicht ganz ignorieren. Das ist also keine klassische 80er-Hitparade, sondern meine ganz persönliche Suche nach den Perlen dazwischen. Deswegen heißt die Sendung auch Chartperlen der 80er, obwohl ich heute in den 70ern erstmal anfange und auch in Stadt bleibe. Es geht nämlich eigentlich nur von 77 bis 80 heute. Weiter geht es dann in den nächsten Folgen. Ja, fangen wir einfach mal an.

Ja, das war Magic Fly von Space aus dem Jahr 77 und war auch in den Jahreshitparade 77 in den offiziellen deutschen auf Platz 10 als höchst, also als Platzierung insgesamt fürs Jahr. Ja, man hat es damals Space Disco genannt und das war ein bisschen Vorgriff auf Synthpop, aber auch ein bisschen auf Techno. Da war ein Didier Marouani, sein Franzose, der schrieb das Stück eigentlich als ursprünglich mal das langsame Klaviermelodie. Und aber ja, Space haben daraus dann mit ihren Synthis und einem geraden, fetten Vierviertel-Beat einen futuristischen Instrumentalhit kreiert, der wirklich so ein bisschen Blaupause für vieles war. Ich liebe den Song total, fand ihn damals auch schon toll. Ich meine, damals, wie alt war ich mit 77? Da war ich gerade mal, da war ich 9. Ja, mit 9 trotzdem. Ich habe durch meine großen Brüder, ihr wisst Bescheid, immer auch schon Musik gehört und auch schon immer die Hitparade gehört. Und da war das damals schon, wenn es im Radio gelaufen ist, war ich immer total weggespaced irgendwie, weil ich das so futuristisch und so geil fand. Ja, wir machen auch, wer mich ja kennt, auch das wisst ihr relativ chronologisch weiter. Wir bleiben im Jahr 77 in den Jahreshitparaden, in den deutschen. Und da kam dann auch noch ein Song vor, der auch der absolute Burner war damals, nämlich I Feel Love von Donna Summer. Ist in der Jahreshitparade auf 27 geklettert, wurde von Giorgio Moroder und Pete Bellotti damals geschrieben und geschrieben und produziert, war eigentlich fast vollständig elektronisch um einen Moog-Sequencer drumherum gebaut. Und das war auch ein weiterer Vorläufer von Synthpop, auch von House und Techno. Und das Ganze in München entstanden. Auf dem Album übrigens I Remember Yesterday drauf von Donna Summer. Geiler Song, auch zigmal gecovert und auch fast immer in der Coverversion sogar gut. Danach, wie gesagt, immer noch 77. Wir sind auf der Position 42 der Jahreshitparade und da befindet sich dann David Bowie mit Sound and Vision. Und das ist ein ungewöhnlicher Popsong gewesen, weil eigentlich fast David Bowie erst nach der fast der Hälfte des Stücks eingesetzt hat. Und Mary Hopkins und Brian Eno singen Backing Vocals dazu, ist auch ganz spannend. Und auch der Produzent Tony Visconti hat während der Berlin-Phase von David Bowie ja viel gemacht mit David Bowie. Der hat auch hier mitgewirkt und das Ganze ist dementsprechend auch, wer David Bowie kennt, auf dem 77er Album Low drauf und ist für mich auch ein ganz besonderer Song gewesen. David Bowie natürlich auch eine Ausnahmeerscheinung, auch schon in den 70ern logischerweise, wo alles mit ihm begann.

Sound and Vision von David Bowie's Low und davor I Feel Love von Donna Summer. Natürlich nur in den Single-Versionen. Ich spiele heute allgemein die Single-Version. Es geht ja um die Single-Charts auch. Auch wenn von I Feel Love natürlich eine richtig geile Maxi-Version existiert. Auch von anderen Songs, die heute noch kommen, gibt's gute Maxis, aber die spiele ich heute aus zeitlichen Gründen nicht. Und außerdem, wie gesagt, die waren ja auch nicht in den Charts, die Maxis, sondern da waren natürlich die Singles. Ja, die nächsten zwei Songs, der erste auch noch von 1977, interessanterweise nicht in den Jahrescharts gewesen, also in der Top 50 war es, 70er noch, da war das nicht ausgewertet worden, aber trotzdem bis auf Platz 16 hochgestiegen in den deutschen Singlecharts und war 20 Wochen auch drin in den Singlecharts. Deswegen hat es trotzdem qualifiziert und vor allem ist es halt wirklich damals neben Magic Fly von Space der zweite Space-Pop-Song eigentlich gewesen, aber eigentlich noch mehr, denn Jean-Michel Jarre ist wirklich ein absoluter Meister gewesen mit dem ersten Album Oxygen schon wirklich am Meilenstein gesetzt, obwohl das noch zu Hause bei ihm entstanden ist, im Heimstudio mit eigentlich alten analogen Synthes und selbst produziert, ein absolutes Meisterwerk. Ich finde da gar keine Worte für, wie gut ich dieses Album finde. Und Oxygen 4 war die Single dazu und ja, alles andere als ein typischer Hit der 70er. Deswegen gehört es hier natürlich rein in die Sendung. 1977 auch natürlich erschienen als Single. Ja, danach springen wir mal in die Jahrescharts 1978 auf Platz 6. Da befindet sich Amanda Lear mit Follow Me. Amanda Lear hatte noch weitere Hits in der Jahreshitparade tatsächlich, nämlich noch Queen of Chinatown und noch zwei andere, The Sphinx zum Beispiel noch und das vierte habe ich jetzt gerade vergessen. Und Amanda Lear war eine ziemlich schrille Vogel damals. Sie war nämlich Muse und Lebensgefährtin von Salvador Dali 15 Jahre lang. Und der hatte auch so eine ganz interessante Geschichte da erzählt. Der hat mich verbreitet, das Gerücht verbreitet, sie sei als Mann zur Welt gekommen und hätte sich operieren lassen. Ja, vielleicht heutzutage aus heutiger Sicht nicht mehr ganz politisch korrekt, sowas als Marketing-Gag zu verbreiten. Aber ihre Karriere hat es nicht geschadet. Sie war ein bunter Vogel, insgesamt auch mit Marianne Faithfull befreundet und war mit Brian Jones von den Rolling Stones zusammen und ist allgemein in den 60s in London viel in der Nachtleben unterwegs gewesen. Ja, schrille Vogel und Follow Me ist allerdings eher ein Disco-Song, sehr schön elektronisch, so wie es mir gefällt und hat mir auch damals auch durchaus schon gefallen. Ich mochte Amanda Lear, allerdings auch wegen dieser verruchten Geschichte, die man damals halt auch geglaubt hat. Also jetzt Oxygen Part 4 und danach Follow Me von Amanda Lear von ihrem Album Three to Ranch von 1978.

Ja, Follow Me von Amanda Lear und davor Oxygen von Jean-Michel Jarre. Ja, jetzt geht's weiter mit einem Belgier, der auch in den Charts sehr befremdlich klang damals. Also man wusste nicht so richtig, was soll das jetzt eigentlich sein? Ist es jetzt ernst gemeint der Punk oder verarscht der Punk? Man kann es bis heute noch nicht so ganz genau sagen. Irgendwie war es ein bisschen der Versuch, Punk in die Charts zu bringen einfach auch. Aber ich glaube, nie so ganz ernst gemeint. Es geht um Plastic Bertrand und Ça blâme pour moi. Läuft gut für mich, heißt es übersetzt auf Deutsch. Ist 77 rausgekommen, natürlich sind ja noch in 77 hier gerade in den Charts und das war damals bis auf Platz 16, 78 war es erst in den Charts, Entschuldigung, 77 rausgekommen, 80 auf Platz 16 der Jahreshitparade. Und heute ist eigentlich ein bisschen umstritten, ob Plastic Bertrand selber gesungen hat. Der übrigens, normal heißt er natürlich nicht Plastic Bertrand, er heißt nicht mal Bertrand, er heißt in Wirklichkeit eigentlich Roger Jaurès, ist in Brüssel geboren. Und war auch Schlagzeuger in einer Punkband, hießen Hubble Bubble. Die haben auch zwei Alben gemacht, 74 und 78, also sehr früher Punk sogar eigentlich. Und lange Rede, kurzer Sinn, ich will nicht zu viel erzählen. Aber eigentlich hat es wahrscheinlich gar nicht er selbst gesungen, das Lied, sondern das hat der Songschreiber und Produzent Lou Debrick wohl gesungen, wie man heute eigentlich weiß und behauptet. Ja, nichtsdestotrotz, sehr schöner, lustiger Song. Ich mag ihn heute auch noch sehr gerne. Fand es damals auch ziemlich cool. War meine erste Berührung tatsächlich mit Punk damals. Danach kommt ein Österreicher, nämlich der Herr Kurt Johann Hauenstein, auch bekannt unter dem Namen Supermax. Und eigentlich kennt man von ihm nur einen einzigen Titel, nämlich Love Machine. Das war als LP-Version oder auch als Maxi-Version irgendwie, glaube ich, 14 Minuten lang oder so. Und man hat es dann gekürzt in zwei Teile, also aufgesplittet in ein Part 1, Part 2, ich glaube, es gab auch noch ein Part 3. Und hat es dann die einzelnen Teile, beziehungsweise in Part 1 als Single rausgebracht. Den hören wir uns jetzt auch gleich an. Und eigentlich ist das Projekt Supermax alles andere als Disco-Projekt, aber der Song klang ziemlich nach Disco. War so ein bisschen eine Ausnahme für die Band, weil eigentlich war das mehr Disco, Funk, Reggae, ein bisschen Rock, also live auch sehr rockig. Und aber auch auf der Platte, also die Platten sind alle nicht wirklich so Disco-mäßig wie das. Das war schon eine Ausnahmeerscheinung und ich fand es auch damals schon sehr geil. Ihr werdet auch, glaube ich, hören, warum. Ich finde, es klingt so ein bisschen nach Giorgio Moroder oder auch Frank Farian in den frühen Sachen. Frank Farian war übrigens auch wirklich ein Freund von ihm und Bekannter, mit dem hat er auch einiges zusammen gemacht. Das führt jetzt aber zu weit. Auf jeden Fall jetzt Ça blâme pour moi von Plastic Bertrand und danach Love Machine Part 1 von Supermax. Beides in den Charts von 78. Achso, und Love Machine hat sich übrigens bis auf Platz 36 platziert. 78 in der Jahreshitparade. Ça blâme pour moi bis Platz 16, wie gesagt.

Love Machine Part 1 und davor Sublime Pomar von Plastic Bertrand. Ja, die nächsten beiden Songs sind auch beide von 1978 und beziehungsweise das erste ist aus 77 erschienen, aber von 1978 aus den Charts, nämlich auf Platz 37, also ein Platz hinter Love Machine platziert in der Jahreshitparade. Und zwar Don't Let Me Be Misunderstood von Santa Esmeralda. Auch ein One-Hit-Wonder, würde ich jetzt mal sagen, mit Leroy Gomez als Sänger damals von Santa Esmeralda. Auch gab es auch eine ewig lange Version auf dem Album, auch 9 Minuten oder so. Und ist aber eine Coverversion, wurde schon im Original gesungen von Nina Simone und auch von den Animals vorher. Finde ich auch beide sehr gute Versionen. Und eigentlich richtig bekannt ist es auch in der Version von Santa Esmeralda, übrigens in Kill Bill im Soundtrack. Ihr erinnert euch diese wunderbare Szene, als sie sich im Schnee prügeln. Ich will es jetzt weiter ausführen. Sehr schöne ästhetische Szene auf jeden Fall und die Musik passt hervorragend dazu. Eine der Highlight-Szenen, finde ich, in der ganzen Kill Bill-Geschichte. Auf jeden Fall der Song, auch ein Disco-Song, war ja Ende der 70er, auch deswegen steige ich hier mit so viel Disco ein. Das, wo am ehesten elektronische Instrumente am Anfang eingesetzt wurden, wie eben schon bei Love Machine, aber jetzt auch bei Don't Let Me Be Misunderstood, war damals noch nicht voll elektronisch, lag auch daran, dass es noch keine gescheiten Drumcomputer gab, die richtig geil geklungen haben. Das sollte noch kommen. Danach Ausnahmekünstlerin Kate Bush auf Platz 45 1978 und zwar mit Wuthering Heights. Ihr erste Single, benannt nach einem Buch von Emily Brontë. Und sie war damals erst 19 und sie war die erste Frau tatsächlich, die in Großbritannien mit einem selbstgeschriebenen Song auf Platz 1 die Singlecharts anführte. Das war schon was Besonderes. Hat sie danach noch 2-3 Mal auch hingekriegt. Und das war damals der Knall in der Musikszene. Kate Bush kam da als junges Mädel, hübsch, mit toller Choreografie, sehr ausdrucksstark, mit einer ganz tollen Ausstrahlung, hat ihre ganzen Sachen selbst geschrieben und auch relativ schnell mitproduziert, hat sehr früh Fairlight-Computer eingesetzt, das auf jeden Fall, ganz tolle Frau und für mich auch eine der großen musikalischen Inspirationen der 80er. Und kann gar nicht genug gute Worte finden für Kate Bush. Auf jeden Fall Wuthering Heights nach Don't Let Me Be Misunderstood.

Wuthering Heights von Kate Bush, von übrigens ihrem ersten Album The Kick Inside, darf man vielleicht, sollte man sich auch nochmal erwähnen. Wie gesagt, 1978 erschienen und die erste Single gewesen. Ja, über Kate Bush tut mir jetzt sehr leid, da gibt es so viel eigentlich zu erzählen und ich kann so wenig erzählen jetzt gerade, weil mir einfach da ein bisschen so die Zeit fehlt. Ich müsste vielleicht über Kate Bush mal eine eigene Sendung machen, weil die hat so spannendes Leben gehabt, sehr früh im Kontakt mit Pink Floyd und Leuten wie David Bowie und auch Peter Gabriel natürlich sehr eng verbunden, an Ende der 70er, Anfang der 80er oder Mitte der 80er noch und also ganz tolle Sachen erlebt und eigentlich alles berichtenswert, aber das würde jetzt hier die Sendung sprengen, deswegen sieht es mir nach, dass ich hier jetzt an der Stelle aufhöre. Ja, danach eine Frau, die aber eigentlich auch sehr beeindruckend war, und zwar Blondie, Debbie Harry, wie sie bürgerlich heißt, eigentlich heißt sie nur die Band Blondie. Und es ist jetzt auch ein Song, der nicht offiziell in der Jahreshitparade erschienen ist, 78, aber ich finde das Lied fand ich so geil. Ich habe war auch so eine der frühen Berührungen zum Punk, nämlich Denise. Und Denise war im April 78, ist auf Platz 9 hochgekommen in den deutschen Charts. War dann auch 15 Wochen in den Charts drin, hat es trotzdem nicht in die Jahreshitparade geschafft, aber wie gesagt, trotzdem kommt es hier vor, ist auf dem Album Plastic Letters und ist übrigens eine Coverversion von Randy and the Rainbows. Das ist 63 irgendwann erschienen. Und ich finde es ein super Song. Ist früher schöner melodischer Punk in meinen Augen und auf jeden Fall deswegen für mich sehr markant auch schon 78 gewesen. War auch eine neue Musik, die es so in der Form noch nicht gab. Ja, und auch noch nicht gab, war so etwas, was Jonathan Richmond rausgebracht hat 1977 und dann 78 ebenso wie Blondie nicht in der Jahreshitparade war, aber bis auf Platz 13 hochgeklettert ist in deutschen Wochencharts, nämlich irgendwann im Januar 78. Und Egyptian Reggae war so eine Mischung aus Punk, Reggae, Filmmusik, ich kann es gar nicht so richtig beschreiben, hört euch am besten selbst an und macht euch ein Bild davon. Jonathan Richmond war Sänger und Gründer von den Modern Lovers, das ist eine amerikanische, ja, eher Rockband, die eigentlich auch recht witzige Sachen gemacht hat und auch ein bisschen Überschneidung hatte, zum Beispiel mit den Talking Heads oder auch einigen anderen interessanten amerikanischen Bands, auch die Cast zum Beispiel. Also da waren teilweise die Mitglieder, haben sich da überschnitten und gewechselt und naja, wie dem auch sei, auf jeden Fall Jonathan Richmond hat eigentlich auch Modern Lovers fast allein im Alleingang gemacht, also geschrieben und gesungen und deswegen hieß er irgendwann auch nur noch Jonathan Richmond and the Modern Lovers und Egyptian Reggae war auch ein bisschen Ausnahme als Instrumentaltitel nahezu angelegt und ich fand es damals total schräg, weil es einfach wieder mal ein ganz anderer Sound war.

Peggy von Jonathan Richman und davor Denise von Blondie. Hat gesagt, Blondie war auf dem Album Plastic Letters übrigens, also Denise. Und das Album zu Egyptian Reggae heißt Rock'n'Roll with the Modern Lovers. Ja, jetzt sind wir schon in den Charts 1979 angekommen, aber Disco ist immer noch aktuell und wir hören zum einen jetzt erstmal so einen richtig Disco-Klassiker, war ein One-Hit-Wonder, ist 78 schon rausgekommen, aber erst 79 dann in die Charts gekommen und aber dann so erfolgreich, dass es in der Jahreshitparade tatsächlich auf Platz 2 gelandet ist in den Charts. Und das dafür, dass es eigentlich ein ganz cooler Song ist, nämlich Born to be Alive von Patrick Hernandez. War ein One-Hit-Wonder, gibt auch nicht viel zu ihm zu erzählen. Das Spannendste finde ich persönlich, dass in manchen Fernsehauftritten damals die sehr junge Madonna zu den Background-Tänzerinnen gehört hat. Naja, gibt es halt manchmal merkwürdige Überschneidungen. Ja, und da wir gerade bei Disco noch waren, gibt es nochmal nicht so häufig heute, aber es gibt nochmal einen zweiten Song von einer Band, die wir schon hatten, nämlich Blondie. Von Blondie hören wir nämlich jetzt noch Heart of Glass. Blondie war in den Ende der 70er einfach sehr cool und sehr neu und auch sehr erfolgreich. Deswegen ist sie hier mehrfach vertreten heute. Auf Platz 4 1979 in der Jahreshitparade und Heart of Glass habe ich auch schon mal gespielt in der früheren Sendung. Ich liebe den Song, der ist toll, auch wenn Blondie da viele alte Fans ein bisschen vom Kopf gestoßen hat, weil es so ein bisschen Disco-mäßig ist. Sie hat sich da so, behauptet man, so ein bisschen im Studio 54 angebiedert. Da ist dann der Song auch tatsächlich ein Hit geworden und gilt auch bis heute noch ein bisschen als Disco-Hit. Was den alten Fans von Blondie, glaube ich, gar nicht so furchtbar recht ist. Naja, wie dem auch sei, jetzt Born to be Alive und danach Heart of Glass.

Ja, Heart of Glass von Blondie und davor Want to Be Alive von Patrick Hernandez. Ja, Heart of Glass, wisst ihr jetzt, was ich meine? Das ist ein Disco-Song, wenn man das mit Denise vergleicht, von einem Jahr davor, da waren die Fans alles andere als erfreut. Man muss auch dazu sagen, dass Heart of Glass ursprünglich auch anders klang, aber der Produzent Mike Chapman, bekannt als aus dem Produzentenduo Chin und Chapman, also Nicky Chin und Mike Chapman, die haben in den 70ern ziemlich viel produziert, unter anderem aus so Sachen wie Sweet oder auch Smokey und noch ein paar andere, also ja, ich glaube aus Susie Quattro, also so ein paar Glamrock Disco-Hits, also die so ein bisschen umstritten waren, die waren so ein bisschen die Stock Aitken Waterman der 70er und ja, Mike Chapman hat daraus diesen Disco-Song eigentlich gemacht. Naja, bleiben wir ein bisschen bei Disco, wobei Pop Music von M, immerhin auf Platz 7 1979 gekommen in der Jahreshitparade, war schon fast eher Synthpop. Also finde, das war schon auch kein Disco mehr, war irgendwie auch ein bisschen strange, hat so ein bisschen Funk-Elemente auch, war auch ursprünglich ein bisschen funkiger geschrieben. Und Sänger Robin Scott und Gründer von M, ja, war dann, ich weiß auch nicht, irgendwie haben sie sich dann mit den Synthies ein bisschen vergaloppiert und dann kam zum Glück ein sehr schöner Synth-Pop-Song eigentlich raus. Heute ein Klassiker auf jeden Fall. Vom Album New York, London, Paris, Munich übrigens. Ein sehr schöner Titel für ein Album, wie ich finde. Und ja, da hören wir jetzt auf jeden Fall mal Pop-Music von. Dann danach ein Projekt, was aus Kanada eigentlich kommt, nämlich die Band Promises, war eigentlich mehr oder weniger ein One-Hit-Wonder. Und Baby, It's You spiele ich auch hauptsächlich deswegen, weil mich sehr an meinen Bruder Matthias erinnert. Der mochte das Lied damals sehr gern, da ist es rauf und runter gelaufen. Zwar 1979 auf Platz 20 der Jahreshitparade, ist 78 rausgekommen. Ich finde es super, mein Freund Kai findet das Lied übrigens auch super, das fand ich sehr lustig, dass er das auch kannte und auch toll findet. Schöne Grüße an Kai an dieser Stelle. Ja, Baby It's You von Promises und es ist ein bisschen, finde ich, New Wave, es ist aber auch Pop und ein bisschen Disco. Ich finde, das ist ein schöner Mix und deswegen klang es auch anders damals in den Charts und deswegen ist es auch hier in meiner Sendung. Pop-Music und danach Baby, It's You.

Baby, It's You und davor Pop Music. Ja, als nächstes kommt eine Band, die in den 70ern auch total omnipräsent war und man hätte auch schon andere Sachen aus den Charts von ihnen spielen können, aber ich fand die anderen so nicht so besonders wie jetzt Voulez-Vous von ABBA, weil selbst ABBA wollten Disco machen, Ende der 70er, also 79 war halt das große Disco-Jahr und jeder wollte Disco machen, selbst Blondie, wie gesagt, wie wir gerade gehört haben. Und übrigens auch Kiss war übrigens auch dann I Was Made for Loving You auf einmal mit dem Disco-Song vertreten. Das spiele ich aber heute nicht, weil das weicht mir zu weit ab von der ganzen Sendung. Aber wie gesagt, ABBA, Voulez-Vous, ABBA ist ja heute auf jeden Fall Disco-Klassiker in verschiedener Weise, also auch Dancing Queen läuft ständig auf Partys, verbindet man auch mit Disco heutzutage, war damals gar nicht unbedingt so. Aber Voulez-Vous war was Besonderes, sie sind relativ elektronisch geworden bei Voulez-Vous. Auch das Album hat ein bisschen mehr Synthie-Einsatz als vorher. Aber auch allein der Basslauf von der synthetische, elektronische und auch die andere Instrumentierung und die Produktion sehr getrieben. In Miami aufgenommen, nicht in Stockholm übrigens, so ein bisschen Ballastwissen, im Studio von den Bee Gees. Auch ganz interessant. Auf jeden Fall Voulez-Vous auf dem gleichnamigen Album 1979 erschienen, auch nicht in den Jahrescharts platziert gewesen übrigens, interessanterweise. Ich fand es trotzdem so geil, dass ich es eigentlich ganz gerne spielen will. Und es ist aber auf Platz 14 im August 79 trotzdem eingestiegen in die deutschen Charts und war da auch ein bisschen ein paar Wochen vertreten, aber war nicht der ganz große Hit in Deutschland. Ja, der nächste Hit war ein großer Hit in Deutschland, nämlich I Don't Like Mondays von den Boomtown Rats. Ist 1979 in Jahreshitparade auf 48 hochgeklettert. Und ich fand es damals auch sehr geil. Ich mochte Bob Geldofs rotzige Stimme irgendwie. Das war so ein bisschen Mischung aus lustlos, aggressiv, melancholisch. Irgendwie so, das was später auch ein New Wave und Punk ausgemacht hat. Oder Punk zu dem Zeitpunkt natürlich schon längst ausgemacht hat, aber New Wave später auch ausgemacht hat. War so für mich auch schon einer der ersten New Wave Songs, die ich so richtig frühen Jugend oder meiner Kindheit, ich war ja noch nicht mal Teenager, 79 war ich gerade mal 11, aber da habe ich das schon als New Wave wahrgenommen, vom Album Fine Art of Surfacing übrigens. Und ich weiß nicht, ob der Song so ein großer Hit geworden wäre, wenn man weiß oder damals schon so bewusst gewesen wäre, dass der Song nicht einfach nur darum handelt, dass halt Montage scheiße sind, weil sie halt das Wochenende halt beenden und man wieder arbeiten muss oder in die Schule muss oder was auch immer tun muss, sondern dass es eigentlich mehr oder weniger darum ging, dass es eine Aussage von einem Amokläufer war, der in San Diego damals Amok gelaufen ist und als Begründung im Interview beziehungsweise also im Verhör später gesagt hat, I don't like Mondays. Ja, es kann auch ein Grund für einen Amoklauf sein, aber geht mir manchmal auch so, wenn ich ehrlich bin. Voulez-Vous und danach I don't like Mondays.

I Don't Like Mondays von den Boomtown Rats und davor Woolly-Woo von ABBA. Ja, Boomtown Rats, natürlich Bob Geldof, ihr wisst ja Bescheid auch, man erinnert euch, wer natürlich Bob Geldof ist, nämlich Band Aid, später mit Mature zusammen ins Leben gerufen und Do They Know It's Christmas geschrieben. Das war natürlich dann eigentlich der, sag ich mal, das Karriere-Highlight von Bob Geldof, weil davor ist ja so ein bisschen eine Versenkung verschwunden, wenn man ehrlich ist. Ja, trotzdem, der Song immer noch toll und auch für die damalige Zeit sehr besonders geklungen. Sehr besonders geklungen hat auch ja das erste große Lebenszeichen von Herrn Trevor Horn, der ja später in den 80ern dann ja richtig durchgestartet ist, wie man weiß, mit Frankie Goes to Hollywood oder auch vorher ABC schon und natürlich Art of Noise. Und nur ein paar zu nennen, also da gab es noch etliche mehr. Angefangen hat er aber mit einem Herrn Bruce Woolley zusammen. Und die haben zusammen 1979 Video Killed the Radio Star rausgebracht, auf dem ersten Album The Age of Plastic.

Und das war dann 1980, wir sind inzwischen in den 80ern angekommen, jawohl, auf dem Platz 43 gelandet. Immerhin, für so einen Song schon was Besonderes. Und auch der Song klingt sehr, sehr, sehr speziell, auch gerade für die damalige Zeit. Deswegen ist er nicht wegzudenken aus der Sendung. Übrigens nicht wundern, es gibt natürlich heute ein paar Songs, die auch schon in der vergangenen Folge mal von meiner Sendung irgendwann mal gespielt wurden. Aber das war mir heute, ehrlich gesagt, vollkommen wurscht. Ja, also, Video Kids Radio Star von den Buggles als nächstes. Und ist denn ja auch was zu erwähnen ist natürlich, dass das war das erste Video, also wirklich das allererste Video, das von MTV am 1. August 1981 ausgestrahlt wurde. Also wohlgemerkt MTV Amerika. In Europa ging es ja erst ein paar Jahre später los und da war dann Money for Nothing von Dire Straits das erste Video. Aber das war auf jeden Fall das erste Video, was MTV jemals ausgestrahlt hat. Da stehen die beiden Herren mit interessanten Videoeffekten verzerrt, verfremdet zusammen im Studio und schrauben an ihren schönen alten Analog-Synthes rum. Sehr schönes Videoclip. Fand ich toll, dass ausgerechnet das das erste Video war. Habe ich damals natürlich nicht mitgekriegt, weil amerikanische MTV hat man natürlich nicht bekommen hier in Deutschland. Aber man weiß es einfach heute, dass es so war. Ja, danach kommt dann ein Song, den ich auch damals gefeiert habe. War nicht der erste, den ich von Alan Parsons Project gefeiert habe. Ich fand vorher auch schon The Raven super. Und es gab immer zwei, drei Sachen, die ich echt geil fand. Das war allgemein bei den ganzen Progressive Rock oder Art Rock Projekten, die es da so gab in den 70ern, immer wieder mal der Fall, dass da was Tolles dabei war. Ja, nicht zu vergessen, so Bands wie Supertramp oder Pink Floyd. Aber die waren natürlich vor der Phase jetzt, die habe ich jetzt auch dadurch davon abgesehen, dass sie gar nicht in den Charts drin waren, größtenteils, oder ja, eigentlich die guten Songs zumindest nicht, habe ich die jetzt vernachlässigt, aber Lucifer war in den Charts tatsächlich, war 1980 in den Jahrescharts sogar auf Platz 33. Und ich fand den Song richtig geil und ja, wird heute noch verwendet für die WDR-Sendung Monitor, also diese Politik-Sendung. Ein Ausschnitt davon werdet ihr vielleicht dann wiedererkennen. Und ja, Lucifer ist, ja, ist einfach ein toller Song und deswegen gehört er hier auch rein. Ist auch nicht ganz so kurz, aber das ist mir jetzt auch dann heute egal. Muss halt jetzt mal sein. Video Kids Radio Star und danach Lucifer.

Ja, das war Lucifer von Alan Parsons Project von seinem 79er Album Eve. Und davor Video Kill the Radio Star vom ersten Buggles Album The Age of Plastic. Ja, der nächste Song hat eigentlich ganz stark New Romantic geprägt. Und zwar zum einen, weil New Romantic im Blitzclub gegründet wurde oder erfunden wurde, der wiederum eigentlich ein David Bowie-Club war, ganz am Anfang, und Roxy Music ein bisschen noch, aber David Bowie-Fans waren sie alle. Und mit Ashes to Ashes 1980 vom Album Scary Monsters hat dann David Bowie auch mit dem Video sozusagen ein Denkmal gesetzt, dem Blitzclub und auch der New Romantic, in dem unter anderem auch Blitzclub-Gründer Steve Strange, späterer Visage-Sänger, hat eine Rolle gespielt in dem Video. Das ist total geil, ist das Video. Es ist ein total überbelichteten Stil der 80er eigentlich schon. Videos waren ja damals, ich habe es gerade erzählt, von Video Kids Radio Star, sind ja immer wichtiger geworden in der Zeit. Und da war das natürlich auch stilprägend, absolut. Und auch das Fade to Grey Video später war in einem ähnlichen Stil, finde ich, teilweise schon gedreht. Und ja, und wandlungsfähig wie immer, David Bowie als Clown, als trauriger Clown im Video. Naja, war auf jeden Fall ein tolles Video, sehr New Romantic-mäßig. Der Song übrigens, eine Fortsetzung von Space Oddity. Wir hören wieder eine Geschichte von Major Tom. Diesmal ist er verschollen im Weltall und später hat David Bowie erzählt, das sei eigentlich eine Metapher für einen Drogenabhängigen, der sich im Sumpf der Drogen verloren hat. Ist natürlich ein schöner Vergleich eigentlich, wenn man das so sieht, also wenn man davon schön reden kann, wenn drogenabhängig im Sumpf verlieren, klingt nicht gut, aber die Metapher mit dem Weltraum ist irgendwie schon sehr treffend und sehr passend. Ja, war eigentlich nicht wirklich in den Top 75 in den Jahrescharts 1980, aber ist trotzdem bis auf Platz 9 eingestiegen im September 1980 und deswegen, und weil der Song so stilprägend für New Romantic ist, deswegen muss er einfach mit dabei sein. Dagegen offiziell in den Jahrescharts war Funky Town von Lips Incorporated, war 1980 in der Jahreshitparade auf dem Platz 13 immerhin gekommen. Hab lange gedacht, es sei europäischer Song, weil irgendwie klingt er, finde ich, sehr europäisch. Ist in Wirklichkeit aber tatsächlich von einem Steven Greenberg, der eigentlich das so ein Studioprojekt gemacht hat. Der kommt aus Minneapolis. Und diese tolle Vocoder-Hook, also das ist dieser Effekt von dem Gesang, diesem Verzerrten, war damals auch nicht so häufig in den Charts vertreten. Fand ich sehr spacig und ziemlich cool. Musste ich auch damals hören. Ich habe auch die Maxi, kann ich mich genau dran erinnern, die hatte mein Bruder Matthias in seinem Blattschrank stehen, wie so viele gute Maxis in der Zeit. War ja noch nicht so, gab es noch nicht so lange die Maxi-Singles und war eine tolle Maxi-Version, ziemlich lang. Cynthia Johnston hat da übrigens gesungen mit einer sehr markanten Stimme. Und irgendwie ist der Song ziemlich cool und ich finde, er ist so ein bisschen der Übergang von Disco zu Synthpop, finde ich persönlich, weil er ist nicht mehr wirklich Disco. Ich finde ihn deutlich elektronischer mit dem Vocoder und so. Das finde ich schon irgendwie ein bisschen spaciger. Und umso erstaunlicher, dass das ausgerechnet aus Minneapolis kommt, also aus Amerika kommt, fand ich jetzt sehr erstaunlich. Normalerweise war ja eher Europa die Heimat von Techno und Synthpop. Naja, wie dem auch sei, Ashes to Ashes und danach Funky Town.

Funky Town von Lips Incorporated und davor Ashes to Ashes von David Bowie. Ja, und auch wenn ich eigentlich frühere Alben von Pink Floyd wie Dark Side of the Moon oder Wish You Were Here deutlich genialer finde, als also musikalisch zumindest, als The Wall, spiele ich jetzt als nächstes natürlich den größten Hit, den Pink Floyd hatten, nämlich Another Brick in the Wall, den Teil 2 davon, um genau zu sein. Von dem genialen Album The Wall ist natürlich auch genial. Also von Pink Floyd, diese drei Alben kann man in einem Zug nennen, finde ich. Die sind alle drei auf ihre Weise genial und alle drei auch sehr unterschiedlich. Das macht sie auch so genial. Dabei ist The Wall eigentlich musikalisch gesehen oder beziehungsweise produktionstechnisch gesehen vielleicht das am wenigsten spektakuläre, weil auch nicht unbedingt jetzt groß elektronisch oder was ganz Neues drin war. War halt aber ein Soundtrack und da ging es mehr um den Inhalt, der da genial war. Und der ist halt natürlich 1980 genau den Zeitgeist von uns Schülern getroffen hat mit der ganzen Kritik an der Schule und braucht man das überhaupt alles? Man will eigentlich nicht. Man wird da eigentlich hingezwungen und kommt einem vor wie eine Diktatur. Ja, das hat schon alles ganz gut gepasst und hat auch gut in den Zeitgeist, wie gesagt, gepasst und auch in die ganze New Wave und Post-Punk-Bewegung. Für mich war das, ja, war es Faust aufs Auge. Und auch wenn die Musik eigentlich ein bisschen zu rockig für mich war und auch heute ist, und der Song eigentlich, beziehungsweise das ganze Album, das ganze Projekt The Wall, mehr in Roger Waters Solo-Produktion war und der danach auch Pink Floyd eigentlich mehr oder weniger zerbrochen ist, unter anderem auch, glaube ich, an The Wall, sowohl an dem Erfolg wie aber auch an dem Ego von Roger Waters. Trotzdem ist es ein Meilenstein, ein Meisterwerk. Und war auch Platz Nummer 2 1980 in der Jahreshitparade, obwohl das Album 79 schon rauskam. 80 war es denn der Mega-Erfolg. Und da der Song musikalisch auch sehr raussticht aus dem Rest des Programms heute, kommt er jetzt ganz alleine, nur für sich.

Another Breaking the Wall Part 2 im Single Edit. Ja, und wir sind schon am Ende angekommen. Und ja, ihr habt ja natürlich gemerkt, wir haben ja heute nur 1977 bis 1980 abgearbeitet. Und da fangen die 80er erst an. Das heißt ganz klar, es wird wohl noch mehr Folgen geben zu diesem Thema. Und ich freue mich auch schon drauf. Wobei ich natürlich gleich sagen muss, oder ihr habt es ja auch schon gemerkt, dass ich euch natürlich viel erspare, was in den Charts so damals war. Ich habe euch jetzt das Lied der Schlümpfe, das immerhin Nummer 1, 1978 der Jahreshitparade war. Oder auch So bist du von Peter Maffay, 79, oder Son of Jamaica, die Nummer 1 von der Combay Dance Band 1980. Den Kram habe ich euch natürlich jetzt erspart. Ebenso die ganzen Sachen wie Frank Zander oder auch die zahlreichen Lieder von den Bee Gees oder auch von ABBA. Natürlich ganz viel dabei, noch weitere Sachen. Aber Peter Alexander und dieses ganze Schlager Kram, den es da gab. Und natürlich auch Smokey, Boney M., das waren alles, die waren ständig dabei. Das erspare ich euch natürlich. Sind noch ein paar Sachen verloren gegangen, die vielleicht ganz gut waren. Bee Gees haben ja schon auch mit Stayin' Alive oder auch Village People mit YMCA. Das waren ja schon durchaus auch bemerkenswerte Titel. Das gab es natürlich nicht und das wird es auch nicht geben. Und im letzten Song erzählt Kate Bush in Babushka von einer Frau, die die Treue ihres Mannes testen will. Und unter dem Namen Babushka schreibt sie ihm Briefe, gibt sich als jüngere Frau aus und arrangiert schließlich ein Treffen, das die Beziehung dann allerdings endgültig zerstört. Naja, klanglich war der Song ebenfalls ungewöhnlich. Die Geräusche von zerbrechendem Glas gehören zu den frühen Einsätzen des damals neuen Fairlight-Computer. Zu dem kommen wir später in der Sendung noch ein bisschen mehr. In Deutschland kam Babushka bis auf Platz 14 der Singlecharts, schaffte es aber trotzdem nicht in die offiziellen Jahrestop 75 von 1980. Aber das Album Never Forever war ein Meilenstein. Bush produzierte erstmals selbst mit und wurde damit auch zur ersten britischen Solokünstlerin mit einem Nummer 1 Album in Großbritannien. Und das war dann jetzt auch Folge 64 von Elektrum aus Musikwäldern bei Radio Darmstadt über DAB Plus oder im Webradio. Ich wünsche euch elektrisierende 4 Wochen bis zur nächsten Folge. Bis dann.

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0: Love Broke Through by Phil Keaggy from his second album, 1976. Fantastic album. By the way, in case you don't know it, I just remembered I'm supposed to be speaking German. Falls ihr das nicht wisst, gab es in den 70er Jahren der Geburt der christlichen Rockmusik. Und immer am 4. Dienstag im Monat feature ich diese Lieder aus den 70er Jahren, weil das so eine weltverändernde Bewegung war damals, und die anderen Dienstage, da nehmen wir halt neuere Sachen. Ich habe hier im Studio heute Abend zwei Gäste, die sind Martin und Ruth Kopp. Die sind keine Polizisten, obwohl sie Kopp heißen. aber sie haben Autorität, wie die Polizisten haben, ja, aber eine ganz andere Art Autorität. Wer seid ihr und was, wieso seid ihr in Darmstadt und was habt ihr jetzt geplant?
1: Ja, Robert, vielen Dank. Vielen Dank erstmal, dass wir hier sein dürfen heute Abend. Danke für deine Einladung. Und ja, wir zwei sind eigentlich zwei ganz normale Menschen. Wir sind verheiratet seit 13 Jahren mittlerweile. Wir haben 4 Kinder und ja, 4 wunderbare Kinder. Und unser Alltag ist ehrlicherweise eigentlich schon ziemlich auch turbulent und ziemlich busy. Wir sind auch in der Kirche ziemlich engagiert, ehrenamtlich. Aber irgendwie für dieses Jahr haben wir uns so was Besonderes aufs Herz gelegt bekommen. Und was das ist, das sagt uns Ruth kurz.
2: Yes, und zwar gehören wir zu den Menschen, die sagen, hey, wir glauben an einen Gott, wir glauben an Jesus. Das ist etwas, was wirklich unser Leben verändert hat, wo wir wirklich Erfahrung gesammelt haben, dass es was Lebendiges ist und Erfahrbares. Und das hat unser Leben so begeistert und so verändert. Und wir haben auch gesehen, wie ein Glaube an Gott und an Jesus Menschenleben verändert hat, dass wir gesagt haben, hey, wir wollen das nicht für uns behalten. Wir wollen uns nicht im Kirchengebäude verstecken, sondern das ist eine unverschämt gute Botschaft, die der christliche Glaube mit sich bringt. Und deswegen haben wir gedacht, wir wollen es einfach den Menschen in Darmstadt möglich machen, diese gute Botschaft zu hören, die Jesus Christus uns gegeben hat. Und deswegen planen wir ein großes Event, und das heißt Hella. Mhm. Hella Darmstadt. Und
0: Darmstadt soll heller sein.
2: Richtig, Darmstadt werden. Soll heller werden. Es soll heller werden in den Herzen der Menschen mit einer guten Botschaft.
0: That is something that, ich bin so daran gewöhnt, in diesem Mikrofon in Englisch zu sprechen. Das wird wahrscheinlich mehr als einmal passieren. Diese Idee, ein großes Event zu machen, bedarf natürlich die Mitwirkung von viele andere Leute, die aus anderen Gemeinden sind. Was würdest du sagen, ist die Mehrzahl der Art der Gemeinden, die beteiligt sind an der Organisation und Ausführung? Meistens Freikirchen, Stadtkirchen, Landeskirchen, was?
1: Genau, also wir haben unsere Idee, unsere Vision haben wir in der Evangelischen Allianz vorgestellt, und so viele Kirchen, christliche Kirchen, evangelische Kirchen sind drauf aufgesprungen und haben gesagt, wow, ich finde es richtig gut, was ihr vorgestellt habt. Wir wollen da mit dabei sein. Wir wollen uns da richtig einbringen. Also wenn du mich fragst, was für Art von Kirchen das sind, dann kann man sagen, das sind ja Freikirchen, evangelische Freikirchen, ja, christliche Kirchen.
0: Was ist dieses Allianz, was du erwähnt hast? Ich bin auch an der Allianz beteiligt, aber ich frage immer wieder Leute, ob sie wissen, was das ist, und 9 von 10 Leute haben keine Ahnung, was diese Evangelische Allianz sein soll. Was ist das?
1: Na, Evangelische Allianz, wo jetzt bin ich gespannt, ob ich wirklich die Musterantwort auch sage, aber ich probiere es einfach mal. Evangelische Allianz ist für mich, dass Jesus Christus als Fundament in der Mitte steht und dass quasi alle Kirchen in Darmstadt, evangelische Kirchen, daran glauben, dass sie der Teil der Evangelischen Allianz sind.
0: Mhm, Also ich weiß ein kleines bisschen über die Geschichte. Die ist in London entstanden vor circa 150 Jahren und ist jetzt weltweit verbreitet, eigentlich eher 170 Jahren. Ich würde sagen, fast alle Großstädte in der Welt und viele mittelgroße Städte wie Darmstadt haben einen Ortsverband, wie wir auch hier in Darmstadt. Ich bin schon 30 Jahre daran beteiligt, und es ist ein Zusammentun von vielen Christen, die zu verschiedenen Kirchen gehen. Und eine der Vorwürfe, die wir Christen immer auf den Kopf geworfen bekommen, ist, dass wir nicht einig sind, dass wir immer gegeneinander kämpfen und argumentieren miteinander, gegeneinander. Und deswegen habe ich ein Lied ausgesucht, das eigentlich bedeutet, dass wir eins sind. Und das ist das Schöne an der Allianz und das ist das Schöne an dieses Event, das ihr geplant habt, nämlich, dass viele Gemeinden zusammengekommen sind und viele haben Teile der Arbeit, dieser Arbeit übernommen, inklusive unsere. Und es ist wunderbar zu sehen, dass Christen, obwohl sie nicht unbedingt in allen theologischen Fragen einig sind, trotzdem zusammenarbeiten können und eine gemeinsame Sache machen. Deswegen freue ich mich darauf. Jetzt spiele ich ein Lied, heißt Let Us Be One in You.

0: Phil Keaggy, Take Me Closer. Es tut mir leid, ich hatte ein Lied namens Let Us Be One and You angesagt und es kam ein anderes. Die Technik heutzutage ist ein bisschen kompliziert und wenn man ein etwas weniger kompliziertes Gehirn hat wie meine, dann können solche Dinge passieren. Aber ich verspreche, das kommt gleich. Jetzt will ich euch eine Frage stellen und wie ist die Idee erst gekommen, diese Veranstaltungen in die Welt zu setzen und wie entwickelte sich das zu dem, was es jetzt ist? Ist eine ziemlich große Sache.
1: Also, es fing eigentlich damit an, dass wir festgestellt haben, Gottesdienste werden ja oft innerhalb von Räumlichkeiten gefeiert. Und
0: in der Regel, ja.
1: In der Regel. Mittlerweile sind die Freikirchen oft in irgendwelchen Industriegebäuden, nicht mehr in so schönen, wunderschönen Kirchen. Mhm. Aber der Wunsch kam einfach in mir auf und das liegt vielleicht auch irgendwie in meinem Naturell, dass ich es liebe, einfach draußen zu sein und eben auch überlegt habe, hey, warum feiern wir die Gottesdienste immer drin? Lass uns doch einfach den Gottesdienst draußen in einem Park machen, an der Öffentlichkeit und damit auch einladend wirken auf andere Menschen, die da auch an im Park zum Beispiel spaziergehen, vorbeigehen und einfach öffentlich sichtbar und wirksam auch zu sein mit dem, was wir einfach haben durch den Glauben.
0: Okay, aber ein Gottesdienst in einem öffentlichen Ort zu feiern ist eine Sache. Aber das, was ihr jetzt geplant habt, ist ein bisschen mehr als das, muss ich sagen.
1: Das hat sich entwickelt,
0: genau. Ja, wie?
2: Nein, das ist auch eine ziemlich coole Geschichte. Also wir hatten so unabhängig voneinander, Ruth und ich, eigentlich auch so diesen Wunsch und diesen Traum, sowas zu machen, auch einfach in der Öffentlichkeit Gottesdienst zu feiern. Und ja, aber wie startest du sowas, ne? Und Es ergab sich, wir waren im Urlaub in Frankreich und eines Abends bei einer Hochzeit saßen wir zusammen am Tisch mit anderen Pastoren aus Darmstadt, also mit Leitern von einer anderen Kirche. Und dann haben wir denen so ein bisschen unser Herz geteilt, was unser großer Wunsch ist, einfach einen Gottesdienst im Freien, die gute Botschaft von Gott, von Jesus Christus im Freien zu verkünden, haben das ja unser Herz geteilt und sie waren offen dafür und sind auf die Idee angesprungen, haben gesagt, okay, wenn das konkreter wird, sagt Bescheid.

0: auf jeden Fall schon mal ein gutes Fundament, mit dem wir anfangen können.
1: Das heißt, dieses Ehepaar ist eigentlich schuld für die Sache.
0: Wenn man so will, ja. Also die haben dann auch gesagt, es ist verrückt, wir kennen uns nur so kurz, aber es fühlt sich an, als würden wir uns schon echt lange kennen. Also das war wirklich eine Herzensbegegnung und das war der Startschuss für das ganze Event, dass wir gesagt haben, okay, let's go, wir packen das jetzt an.
1: Es gab das Wort ehrenamtlich. Ist das tatsächlich so? Ihr habt das Wort.
0: Es ist alles unentgeltlich, ja.
2: Na, und das ist ziemlich beeindruckend, wirklich. Wir sind auch jetzt so, wenn wir durchgehen, wer uns alles wo, wie unterstützt. Und das ist schon krass. Das wird von so vielen Ehrenamtlern quasi in Darmstadt getragen. Das beeindruckt uns total.
1: Genau wie wir bei Gospel Rock. Wir sind auch ehrenamtlich hier in der Sendung. Super. Also es geht eigentlich nochmal um Einheit unter den gläubigen Christen, die an Jesus und an der Bibel glauben und wollen Jesus zusammen im Freien. Und wo wird das stattfinden?
0: Auf dem Friedensplatz.
1: Und Friedensplatz befindet sich wo? Für diejenigen, die nicht direkt so viel Kenntnis von Darmstadt haben wie wir.
0: Also der Friedensplatz befindet sich neben dem Schloss und gegenüber vom Landesmuseum von Darmstadt.
1: Genau, das ist eine gute Beschreibung. Direkt neben dem Schloss, näher der Marktplatz, also Stadtmitte, wirklich ganz zentral. Sehr leicht zu finden mit öffentlichen Verkehrsmitteln, was man heutzutage mit Öffis bezeichnet, habe ich gehört. ich glaube dann, jetzt wäre wirklich die passendste Zeit, um das Lied Let Us Be One in You laufen zu lassen. Das machen wir jetzt.

0: Let Us Be One in You, Love Song, aus dem Jahr 1972. Das gleiche Jahr, in dem ich zum Glauben gekommen war. Ja, ich bin ein Stück älter als meine beiden Studiogäste heute. Wahrscheinlich doppelt. Wahrscheinlich noch mehr als doppelt. Aber wir sind trotzdem eins im Glauben und wir freuen uns über dem, was am kommenden Wochenende, übrigens, wir haben noch gar nicht erwähnt, es ist am kommendes Wochenende, 29. und 30. August. Vielleicht wollt ihr erstmal die Uhrzeiten nennen?
1: Ja, genau. Wir starten Samstag um 14 Uhr. Wir starten da erstmal mit einem Kids-Festival. Also Kids-Festival heißt, wir machen alles, was Kindern Spaß macht. Wir bauen mehrere Hüpfbogen auf. Wir haben Bastelecke, Kinder schminken und du weißt noch viel mehr dazu, was wir da alles haben.
2: Genau, wir werden auf jeden Fall ein Kids-Programm haben am Samstagnachmittag von 14 bis 17 Uhr. Ab 17 bis 21 Uhr machen wir ein Abendprogramm mit Live-Musik, Tanz und hoffnungsvoller Botschaft. Und am Sonntag beginnen wir um 11 Uhr mit einem Gottesdienst, wo viele ihre Gottesdienste quasi gecancelt haben und auf den Friedensplatz zu kommen. Und danach wird es weitergehen, auch wieder mit einem Kids-Festival und einem bunten Bühnenprogramm mit Musik ja. und Botschaft.
0: Eine der Wörter, der heutzutage in der Gesellschaft wie auch in der Politik sehr oft zu hören ist, ist Kollektiv. Ja, also wo Leute zusammenkommen und eins werden, aber nicht alles, was in der Politik als Kollektiv angepriesen wird, bin ich unbedingt überbegeistert. Aber diese Art Kollektiv, wo viele Gemeinden, die hier in der Stadt normalerweise haben ihr eigene Gottesdienste, abgetrennt von anderen Gemeinden, aber die canceln ihre eigene und kommen alle zusammen auf den Friedensplatz. Nicht jede einzelne Gemeinde, aber die meisten, denke ich. Unsere inklusive, wir sind auch da mit unseren paar wenige Leute. Und man wird eins. Wir sind eins, aber normalerweise wir sind getrennt eins. Dieses Mal werden wir zusammen eins. Und das finde ich toll. Wie hat sich die Sache weiterentwickelt und was für verschiedene Aspekte hat die Aktion jetzt? Was ist geplant? Abgesehen von Kinderarbeit.
1: Ja, was wir auf jeden Fall ansprechen wollen, ist einfach, wir wollen eine Hoffnung vermitteln. Wir wollen eine Hoffnung an den Gott der Liebe, an den Gott des Friedens und an Gott der Freude vermitteln. Und das machen wir. Wir haben Prediger aus ganz Deutschland, haben wir dafür eingeladen und werden kommen. Da freuen wir uns drauf. Und das wird wirklich stark sein, einfach auch eine lebensverändernde Botschaft zu predigen und das auch zu hören mitten in unserer Stadt.
0: Ja, und nicht zurückhaltend damit, nicht so entschuldigend, wie man manchmal den Eindruck hat, dass man einfach die Wahrheit direkt ausspricht und mit Liebe, also Paulus hat gesagt, speak the truth in love, rede die Wahrheit in Liebe. Man ist, heutzutage verbinden viele Leute das Wort Liebe oder der liebende Gott mit einer flächendeckende Akzeptanz von allem, was irgendjeder macht. Und das ist nicht gleich, ja? Man kann eine Person lieben, ohne abzusegnen, was die Person tut. Das sind zwei Paar Schuhe, oder? Erzähle ein bisschen mehr, Ruth, über die Herzenswunsch, was das alles bewirken soll.
2: Ja. Also, der Name Heller ist Programm, weil Jesus sagt, ich bin das Licht der Welt. Wer mir nachfolgt, der wird nicht wandeln in der Finsternis, sondern wird das Licht des Lebens haben. Das steht in Johannes 8, Vers 12. Jesus sagt ganz klar, er bringt das Licht in unsere Dunkelheit und wir müssen einfach nur die Augen aufmachen und unser eigenes Leben schauen, das Leben unserer Nachbarn, Kollegen, der Kinder. Wir müssen nur mal über den Luisenplatz laufen und den Menschen in die Augen gucken und wir müssen keine Psychologen zu sein, um zu erkennen, dass einfach eine große Not ist in den Herzen der Menschen, in den Familien, in den Leben. Und Jesus Christus sagt ganz klar, ich bin die Rettung für eure Not. Ich bin die Antwort für die Dunkelheit, in der ihr seid. Und das ist unser Ziel, dass Menschen wirklich eine lebendige Begegnung mit Jesus haben, die das Leben verändert, was rettet und ewiges Leben verspricht.
0: Der Weg, die Wahrheit und
2: das Leben.
0: Das Leben.
2: Amen.
1: Ja, und ich habe es auch erst letzten Samstags habe ich erlebt. Ne? Es war ein Mann, dem ich begegnet bin, und ich habe seine Not gesehen und habe auch gesehen, er hat offensichtlich Probleme. Und ich habe ihm gesagt, weißt du, dass Gott dich liebt. Und dann war er erstmal, hat sich gefreut, und dann habe ich ihm mehr davon erzählt. Und am Ende habe ich auch gesagt, weißt du, darf ich für dich beten? Und er hat sich gefreut, dass ich für ihn beten durfte und gebetet habe. Und am Ende dieses Gebetes, das Gesicht zu sehen, wie es voller Strahlen ist, voller Freude ist, voller Hoffnung ist. Das ist erhellend, richtig. Yeah. Ja.
0: Das ist lobenswert und toll zu sehen. Ich habe jetzt natürlich nicht, es gab ganz viele vorbereitende Aktionen auch, ja. Manche, die wir so mitorganisiert haben, viele andere Gemeinden haben andere Sachen sozusagen. Ihr habt die Tür aufgemacht, dass Gemeinden eigene Ideen haben und, wie sagt man, contribute, dazugeben, ihre Ideen dazugeben, damit das Ganze ganz rund wird und alle möglichen verschiedenen Sachen. Wir waren auf dem Ludwigshöhe und habe über die Stadt gebetet, und andere Leute sind in den Parks gegangen, andere auf der Straße. Erzähl mal über diese vorbereitende Training, die wir letzten zwei Wochen hatten, diese One-to-One-Sache.
2: Yes, also wir haben Training, wo wir eigentlich den Gläubigen Mut machen möchten, sich nicht für ihren Glauben zu schämen, sondern ihnen das Selbstbewusstsein zu geben. Hey, das ist eine wirklich gute Nachricht. Die Menschen wollen das auch hören. Manchmal haben die Christen, ich weiß auch nicht, irgendwie so eine komische Angst, dass sie meinen, man wird gleich verfolgt, wenn man mal den Namen Jesus erwähnt. Aber wenn man anfängt, mit den Leuten zu reden und ihnen teilt, was für eine Hoffnung ich habe durch Jesus Christus, erleben wir ganz oft, dass Menschen total beeindruckt sind, dass es noch Menschen gibt, die wirklich von Herzen glauben und Jesus nachfolgen. Und da wollen wir sie ermutigen, ja, das weiterzutragen.
0: Wir sind auch öfters mal, wenn wir mal auf der Straße sind, an einem Samstag, vielleicht auf Luisenplatz oder so, wie offen viele Menschen sind. Wir begegnen viel weniger Widerstand als Zuneigung und Offenheit. Es ist manchmal erstaunlich, wie manchmal erwarten wir das gar nicht und dann kommt es und wir sind baff. Ja, um das tun zu können, um bereit sein, in aller Öffentlichkeit mit einer Person über den Glauben zu sprechen, das kostet Mut. Viele Leute bringen das noch nicht. Aber nicht nur Mut, es ist was anderes. Was hält uns davon zurück? Ich will behaupten, manchmal ist es Stolz. Wir wollen uns nicht blamieren. Wir wollen nicht, dass Leute schlecht von uns denken. Und deswegen, Demut ist an den Tag nötig, ja. Das nächste Lied, was ich spielen möchte, ist We Humble Ourselves. Here it comes.

0: We humble ourselves by the praise band. We are talking tonight on our, German. Tonight, heute Abend in der Sendung, reden wir über einen Anlass, die demnächst auf uns zukommt, beziehungsweise ihr geht darauf hin. Es wird an dem Friedensplatz stattfinden am kommenden Samstag und Sonntag. Wir haben schon in der Sendung einige Details dazu erzählt, was alles da stattfinden wird, was passieren wird. Und jetzt möchte ich ein bisschen von unseren Studiogästen, der Martin und die Ruth, also ihr habt davon gesprochen schon, dass diese Sache eine Veränderung in den Leben von Menschen, die Not haben oder in Nöten stecken oder was auch immer, fehlende Liebe, fehlende Beziehungen, gebrochene Beziehungen, was auch immer, Menschen aller Art haben verschiedene Situationen, die sie fertig machen, und auch die Leute, denen es gut geht, brauchen diese Hilfe genauso. Könnt ihr aber ein paar Beispiele vielleicht nennen, wer geholfen wurde, was ihr beobachtet habt?
1: Ja, sehr gern. Und ich glaube, ich fange einfach mal aus meinem eigenen Leben an zu erzählen. Weißt du, ich bin aufgewachsen eigentlich in einem guten Elternhaus, also nicht eigentlich, ich bin in einem guten Elternhaus aufgewachsen, christlichen Elternhaus, und der Glaube hat immer dazugehört. Aber wenn ich jetzt zurückblicke auf mein Leben, war es häufig so, dass ich dachte, okay, der Glaube ist sowas wie Einhalten von Regeln, von Gesetzen, von Geboten. Wenn ich das schaffe, dann bin ich ein guter Mensch, bin ich ein guter Christ. Wenn ich das nicht schaffe, dann bin ich irgendwie, da habe ich versagt. Und das hat so mein Glaubensleben eigentlich lange Zeit geprägt, und ich dachte, okay, ich muss Leistung bringen. Aber ich weiß es noch genau, ich war so, 21 Jahre alt, da habe ich so für mich kapiert, Mensch, ich schaffe das gar nicht. Ich schaffe es gar nicht, immer diese Regeln einzuhalten. Ich schaffe es gar nicht, ein guter Mensch zu sein. Ich schaffe es gar nicht, irgendwie keine Fehler, keine Schuld, keine Sünden zu machen. Und in einem Moment, als ich es erlebt habe, als ich es gemerkt habe, was für ein schlechter Mensch ich eigentlich bin, wie viel Schuld ich in meinem Leben habe, habe ich die Bibel aufgeschlagen, und da stand da, dass Gott sagt, ich habe dich denn je und je geliebt. Und deine Schuld, wenn sie auch noch so rot wie Blut ist, dann werde ich sie doch wieder schneeweiß machen. Und das hat mich im Moment angesprochen und ergriffen. Da habe ich gedacht, wow, das ist krass, das gilt mir, dass quasi meine Schuld, dass mir vergeben ist. Egal, ob ich ein guter, ob ich alle Regeln einhalte oder nicht. Nein, ich kann das gar nicht. Aber alle Schuld von mir wurde mir schon vergeben. Und das hat mich geprägt, das hat mich verändert. Und ja, das ist die Freude, die ich jetzt auch nach außen tragen möchte.
0: Amen. Ja, und Ruth, du hast bestimmt auch irgendeine Geschichte.
2: Yes, ich könnte auch aus meinem Leben erzählen, aber ich habe jetzt überlegt, ich würde sehr gerne Geschichte erzählen von einem guten Freund von uns. Und zwar habe ich irgendwann mal, als wir Kinder bekommen haben, dann war ich dann abends nicht mehr so mobil, dann habe ich gesagt, komm, ich mache so abends ein Treffen bei uns zu Hause und ich lade Freunde oder Bekannte ein, die eigentlich mit Glauben gar nichts zu tun haben, und wir lesen einfach zusammen die Bibel. Nach dem Motto, Bibel dir deine Meinung. Viele haben eine Meinung über die Bibel, ohne sie zu lesen. Und ich habe gesagt, lest sie und dann könnt ihr eure Meinung bilden. Ihr müsst nicht dran glauben. Aber tatsächlich kam dann ein Freund und er hatte eigentlich wirklich gar nichts damit zu tun. Und irgendwann saß er da und sagte, jetzt ist meine komplette Welt zusammengebrochen im Positiven, also seine Weltanschauung. Und tatsächlich fing er an, sich dem Glauben zu öffnen, Jesus zu öffnen. Und diesen jungen Mann, der Freund, er ist mittlerweile wirklich ein enger, guter Freund von uns, er hat sich dann tatsächlich entschieden zu sagen, ja, ich glaube, dass Jesus für meine Schuld am Kreuz gestorben ist, dass er begraben, auferstanden ist, und er hat sich entschieden, sich taufen zu lassen als Erwachsener. Obwohl er als Kind getauft wurde, hat er gesagt, nein, ich lasse mich taufen. Nach der Taufe war es aber dann auch so, dass er lange und schon davor mit Depressionen zu kämpfen hatte und auch mit Suizidgedanken, und er kam dann irgendwann zu uns und hat es uns auch erzählt, und wir haben gesagt, weißt du, Jesus ist am Kreuz nicht nur für deine Schuld gestorben. In Jesaja steht, in seinen Wunden sind wir geheilt, wir werden befreit. Er schenkt uns ein komplett neues Leben, und da ist Kraft im Namen von Jesus, um auf die Autorität zurückzukommen, die du am Anfang gesagt hattest. Kops, so heißen wir nämlich mit Nachnamen Kops. Aber die ist nicht in uns, sondern in Jesus. Und so haben wir uns mit ihm getroffen und haben dann ganz gezielt und bewusst gebetet, für die oder gegen die Depression, gegen Ängste, die er hatte. Und es war eine sehr starke Gebetszeit und actually, also so ziemlich wenige Wochen danach hat er uns dann erzählt, ab diesem einen Moment, als wir gebetet hatten, er hatte wirklich einen starken Befreiungsmoment gespürt, so hat er es gesagt. Und er hat dann seit dem Zeitpunkt keine Medikamente genommen. Empfehlen wir an dem Punkt nicht, aber es war seine Entscheidung. Er hat für sich entschlossen, er wird keine Medikamente nehmen und er hat seitdem keine mehr gebraucht.
0: Wow.
2: Obwohl er vorher lange oder über Wochen in Therapien, in Kliniken war, Medikamente genommen hat. Und er sagt, ich bin geheilt von Depressionen von einem Moment auf den anderen durch die Kraft von Jesus Christus.
0: Wow. Und das sind nur ein paar. Das sind nur zwei Beispiele von Geschichten, die wir drei hier in diesem Studio heute Abend erzählen könnten. Ich könnte eine Menge erzählen, ihr beide könntet eine Menge erzählen von Menschen, die berührt wurden, inklusive uns selbst, ja. Ich inklusive. Und wir sind dankbar nicht nur für das, was Gott für uns persönlich gemacht haben, sondern auch das, was er für anderen gemacht haben. Ich muss auch eine kurze Geschichte erzählen, was Gott in meinem Leben bewirkt hat. Ich war 10 Jahre lang schon Christ. Ich habe mir gedacht, ich habe schon alles gehört, was mein Pastor sagen könnte. Es kommt nichts mehr Neues. Ich brauche was anderes, was Besseres, was Größeres. Ja, und ich habe von einer anderen Gemeinde gehört, wo der Lobpreis so toll sein sollte. Fing an, dorthin zu gehen. Und 2 Jahre lang war ich dort und fand es ganz gut, aber irgendwann habe ich gemerkt, das ist nicht das, was mir gefehlt hat. Ja, okay, die Musik ist toll und so, aber und dann in dem Jahr waren wir in einer Band damals und wir haben ein Tournee in England gehabt, England und Schottland, und ich war mit dieser Band zum ersten Mal in Europa gewesen und wir sind in England rumgetourt und wir haben in verschiedenen Schulen gespielt, wir haben in Gemeinden gespielt und in einer Stadt namens Rochdale in England in der Nähe von Manchester haben wir am Ende der Woche, nachdem wir in allen Schulen gespielt hatten, haben wir ein Konzert gegeben und es sind 25 junge Leute, die in der Schule waren in dieser Woche, nach vorne gekommen, um Jesus aufzunehmen. Und dann die Bandleader hat zu uns Bandmitglieder gesagt, jeder von euch nimmt 5 und geht in irgendeine Ecke und erzähle, was man als nächstes machen soll.
2: Wow.
0: Ja? Und ich saß unter einer Treppe, es war die Treppe, die zu der Empore hochging. Ich saß da mit diesen 5 und habe die Sündergebet nochmal mit denen durchgegangen und erklärt, was sie machen. Und als wir die Augen aufgemacht haben, habe ich gesehen, wie die Tränen bei diesen 5 liefen. Und dann liefen natürlich die Tränen bei mir. Und ich habe in dem Moment erkannt, das ist das, was mir gefehlt hat die ganze Zeit.
2: Yes.
0: Ich habe das Tolle erlebt. Ich muss es weitergeben. Und das ist das, was in dieser Stadt geschehen wird am kommenden Wochenende bei Heller Darmstadt. Und damit werden wir mit einem Lied abschließen. 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

0: Nun, Leute, wir kommen ganz nah am Ende unserer Sendung heute und in ein paar Minuten werde ich euch ein bisschen verabschieden. Aber bevor wir das machen, wollte ich eine Frage an unsere Gäste stellen. Und das wäre, was kann man machen, wenn man hat gehört, wie wir erzählt haben, dass Gott Leute berühren kann und kann helfen, bestimmte Zeiten durchzukommen und bestimmte Nöten dabei helfen, rauszukommen oder durchzustehen. Wie kann man das für sich in Anspruch nehmen?
1: Ja, das ist eine sehr gute Frage. Es gibt einen Spruch, der sagt, Gott ist nur ein Gebet entfernt und er sagt auch, wer mich sucht, von dem lasse ich mich finden. Also es braucht dafür kein Gebet, keine bestimmte Formel oder irgendwie, dass man eine Kerze anzünden muss oder in die Kirche gehen muss oder so, sondern er sucht Herzen, die ihn aufrichtig suchen und sagen, ich brauche Hilfe, ich brauche dich, wenn es dich gibt, zeig dich mir.
0: Ja. Yeah.
1: So einfach ist das. Und wer das mit einem aufrichtigen Herzen tut, der wird Gott begegnen, der wird ihn erleben.
0: Das ist eine Verheißung in der Schrift.
2: Ja, und wenn du jetzt gerade zuhörst und bist wirklich auf der Suche nach Gott und willst mehr darüber erfahren und du kommst hier aus Darmstadt oder aus der Umgebung, hey, dann lass dir nächstes Wochenende die Chance nicht entgehen und komm auf den Friedensplatz. Komm Samstag und Sonntag, komm vorbei. Und wenn du jetzt zugehört hast und du siehst uns dann auf dem Friedensplatz, sprich uns an und wir lieben es dann einfach mit dir noch da ins Gespräch zu kommen, dich kennenzulernen und ja, lass mehr dann auch von dir einfach da teilen und genau, wir freuen uns da einfach dich zu sehen.
0: Okay, also ich will mich bedanken, dass ihr heute gekommen seid, Ruth und Martin,
1: yes,
0: die Nicht-Polizisten trotzdem mit Autorität gekommen. liebe Zuhörer, eine Sache dürft ihr nicht vergessen. 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So, das ist... 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Das waren nun eine Stunde christliche Musik zum Thema Heller Darmstadt. I'm being photographed at the moment. I'm embarrassed. Ich hoffe, dass es Ihnen, liebe Zuhörerinnen und Zuhörer hier bei Gospel Rock in der vergangenen Stunde ebenso viel bedeutet hat wie auch mir. Mein Wunsch ist es aber, dass die Stunde für Sie mehr war als nur Unterhaltung. Gospel Rock, die frische Alternative bei Radio Darmstadt. Am Mikrofon hörten Sie mich, Mr. T. Gospel Rock wird an jedem Dienstag im Monat von 22 bis 23 Uhr gesendet und wird am folgenden Tag, Mittwoch, um 9 und 15 Uhr wiederholt. Unsere E-Mail-Adresse ist gospelrock@radiodarmstadt.de, falls Sie uns etwas schreiben oder sagen möchten. Und unser Livestream finden Sie auf www.radiodarmstadt.de. Gospel Rock on Facebook, jawohl, facebook.com/radargospelrock. Wir posten News, Playlists, Künstler und Event-Infos. Like us. Und nächstes kommt die Wiederholung des Abendprogramms. Bleib dran. Und gerade wünscht uns Rebecca St. James in unserem üblichen Abschiedslied, May the grace of our Lord be with you. Möge die Gnade unseres Herrn mit euch sein. Das ist auch unser Wunsch für Sie in der kommenden Woche. Ihr beide könnt jetzt...
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3: Guten Tag, guten Tag, na, da ist irgendwas ganz schief gelaufen hier.
4: Was uns bewegt hat, war vor allem, dass wir einen Mangel wahrgenommen haben und um den Klimadiskurs und innerhalb des Klimaaktivismus einen Mangel an fundierter Gesellschaftskritik oder genauer gesagt an materialistischer Gesellschaftskritik. Die fehlt zwar nicht nur dort in diesem Spektrum, aber dort erschien sie uns besonders dringend nötig. Genau deswegen war das Ziel so ein bisschen, nicht nur inhaltliche Fragen zu diskutieren, zu besprechen, zu klären, sondern auch...
3: So, jetzt nochmal, das war verstellt auf dem Mischpult. Mein Name ist Aurelian, wie Sie heißen, das weiß ich natürlich nicht, aber ich kann Ihnen verraten, dass Sie heute in der Sendung 29.11.11 Radio Darmstadt deinen Sendeplatz, was über den Klimawandel und über eine Filmstadt Göttingen hören werden. Das Ganze muss ich jetzt nochmal neu einstarten, weil ja der Anfang schon gesendet wurde und deswegen sende ich erstmal Musik.

0: obwohl die Auswirkungen des Klimawandels sich mit Hitzewellen, Dürren, Waldbränden und immer deutlicher zeigen, befindet sich die Klimabewegung seit ihrem Erliegen während des Lockdowns der Covid-19-Pandemie in einem Prozess des Niedergangs und Zerfalls. Statt die Ursachen dafür kritisch zu analysieren und zu recht reflektieren, ist ein erheblicher Teil der Reste der Klimabewegung eine spezielle Form der Radikalisierung zu beobachten, die sich seit dem Terrorangriff der Hamas, des islamischen Dschihads, und anderer palästinensischer Terrororganisationen auf Israel am 7. Oktober 2023 und darauf folgende israelische Verteidigungskrieg gegen den vehementen Israel-Feindschaft zeigt. Exemplarisch dafür steht die einstweilige Ikone Fridays for Future, Greta Thunberg, die sich fast vollständig mit antizionistischem Aktivismus widmet. Ihrem Beispiel folgt ein beträchtlicher Teil der ehemaligen oder noch bestehenden Klimabewegung. Um diese Entwicklung zu verstehen und einordnen zu können, haben wir mit Robin Forstenhäusler gesprochen. Er ist Mitherausgeber des 2025 im Verbrecherverlag erschienenen Bandes Klimawandel und Gesellschaftskritik und hat darin einen Beitrag zu israelfeindlichen und Klimabewegung und in der Klimabewegung veröffentlicht. Der Sammelband ist aus dem gleichnamigen Kongress hervorgegangen, der an der Universität Oldenburg stattgefunden hat. Diese erste Frage und was die Gründe dafür waren, ist der Kongress zu organisieren.
1: Was uns bewegt hat, war vor allem, dass wir einen Mangel wahrgenommen haben und um den Klimadiskurs und innerhalb des Klimaaktivismus einen Mangel an fundierter Gesellschaftskritik oder genauer gesagt an materialistischer Gesellschaftskritik. Die fehlt zwar nicht nur dort in diesem Spektrum, aber dort erschien sie uns besonders dringend nötig. Genau deswegen war das Ziel so ein bisschen, nicht nur inhaltliche Fragen zu diskutieren, zu besprechen, zu klären, sondern auch bestimmte Milieus in Verbindung zu bringen miteinander. Also genauer gesagt, sozusagen diesen gesellschaftskritischen Diskurs mit dem Klimaaktivismus.
2: Dieser Kongress, der fand ja eben 2022 schon statt. Das war halt bevor jetzt dieser Terrorangriff der Hamas, des islamischen Dschihad und der PFLP auf Israel am 7. Oktober 2023 stattgefunden hat, wo nochmal diese ganze Israel-Feindschaft in der Klimabewegung sich viel stärker gezeigt hat. War das denn zu dieser Zeit bei dem Kongress auch schon ein Thema, was da besprochen wurde?
1: Nur ganz am Rande, also ein Vortrag beschäftigte sich mit Extinction Rebellion und deren Inszenierungen sind da so eine Art Endzeit-Spektakel, die da aufführen. Und diese ganze Thematik von Endzeit, Apokalyptik und so weiter hängt auf eine Art schon mit dem Antisemitismus zusammen. Also ich glaube, er kam selten zur Sprache, aber ist auf eine Art auch implizit angesprochen, wenn es um diese Themen geht wie Zukunft und Machbarkeit und so weiter. Also ein Thema, das besonders viel bearbeitet wurde, war eben diese Thematik von wie stellt sich Zukunft heute dar und was sind die gesellschaftlichen Bedingungen dafür, dass sich Zukunft auf diese Art und Weise darstellt, beziehungsweise also wie stellt sich die Veränderbarkeit von Zukunft auch dar. Und Zukunft ist ja ein Thema, was in der Klimabewegung in seiner seltsamen Unbestimmtheit auch eine große Rolle spielt. Also Fridays for Future tragen es ganz prominent im Namen und auch in den anderen Namen kommt es oder Slogans kommt es oft zur Sprache. Und Kennzeichen für die Gegenwart ist ja, dass sich Zukunft als eine Katastrophe vor allem darstellt, als eine Apokalypse. Und diese zeitgenössische Vorstellung von Apokalypse ist eben eine des Untergangs. Und in der heilsgeschichtlichen Tradition hat das eigentlich eine andere Bedeutung. Also in der Offenbarung des Johannes geht es darum, dass mit der Apokalypse sozusagen die schlechte gegenwärtige Welt untergeht und das tausendjährige Reich Jesu Christi oder das zweite Jerusalem oder wie auch immer dann auf Erden existiert. Und man könnte sagen, der Antisemitismus spielt eine Art Ersatz heute für diese heilsgeschichtliche Dimension. Also wenn Zukunft sich nur noch als Katastrophe darstellen kann, dann bildet die Auslöschung Israels so ja eine Art heilsgeschichtlichen Zukunftsersatz, könnte man sagen.
2: Für mich stellt sich das so ein bisschen wie so eine Art Verschiebung auch dar. Also damals, als ihr den Kongress da hattet, so 2022, das war ja eigentlich schon nach dem Höhepunkt dieser neueren Klimabewegung mit Fridays for Future und so weiter. Die ist ja in der Corona-Krise zum Erliegen gekommen. Und in meiner Wahrnehmung hat sich diese starke Fokussierung auf Palästina und so weiter erst dann in dieser Niedergangsphase einerseits entwickelt und dann natürlich nach dem 7. Oktober 2023 nochmal ganz stark. Da würde ich einfach jetzt auch zur nächsten Frage kommen. Und zwar habt ihr ja dann diesen Sammelband veröffentlicht zu dem Kongress. Und da hast du ja dann selbst auch einen Beitrag zur Israel-Feindschaft in der Klimabewegung geschrieben. Und über diesen Text würde ich jetzt gerne noch weiter mit dir sprechen. Da würde ich fragen, weil du unterscheidest da am Anfang des Textes eben die Kritik an Israel von der Israel-Kritik in Anführungszeichen so. Und da wäre das interessant zu klären, was eigentlich dieser Unterschied genau ist und wie das halt in der Klimabewegung sich zeigt.
1: Also mit dieser Israel-Kritik in Anführungszeichen, ich werde das jetzt nicht jedes Mal dazu sagen, das kann man sich immer mitdenken, diese Anführungszeichen, die sind so gedacht als, im Englischen sagt man Scarequotes, also ne, es ist so in Anführungszeichen Israel-Kritik, also keine wirkliche Kritik. Damit ist ein rhetorisches Genre gemeint des zeitgenössischen Antisemitismus und dieses Genre versucht mit Hilfe von Un- und Halbwahrheiten, gezielten Auslassungen und Verzerrungen Israel sozusagen in ein schlechtmöglichstes Licht zu rücken und ja letztlich zu seiner Abschaffung beizutragen. Und immer unter der Behauptung, man übe lediglich Kritik. Ja, ich sage, das ist ein rhetorisches Genre, weil das schon mit allen möglichen vorgefertigten Schemata operiert. Also wenn zum Beispiel diese Kritik dann als antisemitisch benannt wird, inszeniert man sich sofort als Opfer von Antisemitismuskeule, Staatsräson und so weiter. Der Soziologe David Hirsch hat das mal die Livingstone Formulation genannt, nach so einem Londoner Bürgermeister. Also immer, wenn die Kritik kommt, das ist antisemitisch, sagt man, naja, du bist sozusagen du folgst der anti-antisemitischen Staatsräson oder so. Ja, wenn man durch die sozialen Medien scrollt, ist das ziemlich unheimlich zu sehen, finde ich, wie gut das funktioniert. Also sobald Antisemitismus da zur Sprache kommt mit Bezug auf Israel, sind alle Top-Kommentare sowas wie übrigens ist Kritik an Israel kein Antisemitismus und so weiter. Und klar, wie viele davon Bots sind und so, weiß man nicht, aber das ist so eine Reaktion, die dann quasi instinktiv einschnappt, kann man sagen. Ja, diese Israel-Kritik unterscheidet sich von einer solchen Kritik, die ihren Namen verdient, davon, dass eine genuine Kritik sich für die Besonderheiten und Heterogenitäten ihres Gegenstandes interessieren würde. Also in so Kampfbegriffen wie Siedlerkolonialismus, Apartheidstaat und so weiter, die oft gegen Israel in Stellung gebracht werden, werden solche Besonderheiten ja automatisch getilgt. Und man könnte durchaus, wenn man sich mit Israel beschäftigt, auch zu dem Ergebnis bekommen, dass das eine antiimperialistische Tradition hat. Zum Beispiel also, dass die Juden, die Briten vertrieben haben sozusagen. Aber das ist dann eigentlich für solche Leute auch nicht von Interesse, weil sie eben kein Interesse an ihrem Gegenstand auf diese Art und Weise haben. Sie haben eine ganz andere Art von Interesse. Wie dieser Unterschied dann genau zu fassen ist zwischen Pseudokritik und genuiner Kritik, dafür gibt es jetzt keine universelle Anleitung. Also es gibt so verschiedene Definitionen von Antisemitismus mit Anwendungsbeispielen. Die eine sagt dann, dieses oder jenes ist antisemitisch, wenn es in Bezug auf Israel gesagt wird, zum Beispiel wenn Israel dämonisiert wird oder delegitimiert wird oder wenn Doppelstandards angelegt werden. Das ist dieser 3D-Test, der in die Arbeitsdefinition der International Holocaust Remembrance Alliance eingebaut wurde. Aber auch so Definitionen sind jetzt kein ultimatives Instrument, mit dem man genau immer unterscheiden kann. Es kommt dann doch auf den Kontext an, auf die Motivation des Sprechers und so weiter, die man ja nicht letztendlich wissen kann. Ich denke, man bekommt auch ohne so einen fixen Prüfstein einen Eindruck davon, wie ernsthaft ein kritisches Urteil ist, wenn man sich anschaut, ob sich jemand wirklich mit der Komplexität der Realität ernsthaft versucht hat, auseinanderzusetzen oder ob er eben dieser Realität seine mitgebrachten Schemata überstülpt.
2: In deinem Beitrag zeichnest du diese Entwicklung des linken Antisemitismus oder Antizionismus seit 1967 ziemlich detailliert nach. Das brauchen wir jetzt nicht alles durchzugehen, aber ich würde gerne auf das, was du als links-islamistische Querfront bezeichnest, zu sprechen kommen. Denn wie du auch in deinem Beitrag erwähnst, ist ein Beispiel dafür diese sogenannte Gaza-Flottille, die schon im Jahr 2010 stattgefunden hat, bei der linke und islamistische Organisation eine von Israel errichtete Blockade des von der Hamas regierten Gazastreifens durchbrechen wollten. Kannst du kurz darstellen, wie das zu einer solchen Querfront gekommen ist?
1: Also konkret in Bezug auf diese Flottille kann ich das nicht so genau sagen. Es gab da eben Hilfsorganisationen, Linke und islamismusnahe Gruppen zumindest, deren nebeneinander dann oftmals so gut funktioniert, weil sie eine negative Einheit bilden. Also keine Einheit, die sich über positive gemeinsame Begriffe bestimmt, sondern eben über eine geteilte Feindbestimmung. Zur Geschichte dieses links-islamistischen Bündnisses insgesamt kann ich vielleicht so ein paar Schlaglichter werfen. Eine genaue Geschichte dazu gibt's, soweit ich weiß, nicht. Also damit beschäftigen sich auch nicht allzu viele Leute. Ich würde sagen, dass die Attraktivität des Islam für die Linke eng mit der Krise des Marxismus auch zusammenhängt und mit der Krise der Klassenpolitik. Der Islam war auch davor für die Linke schon aus verschiedenen Gründen attraktiv, als Projektionsfläche für eigene Sehnsüchte zum Beispiel. Aber mit der Krise des Marxismus traten da eben noch andere Sehnsüchte dazu, vor allem die, würde ich sagen, dass dort Männlichkeit noch auf eine Art und Weise ausgelebt wird, wie man sie sich selber untersagt, dass Männer dort kämpferisch sind, auch revolutionär und so weiter, alles, was man im Westen so vermisst, was man auch gar nicht vielleicht selber sein will oder selber machen will, aber die man sich selbst gerne vorstellen möchte vielleicht. Als Ruhollah Khomeini 1979 die Schah-Diktatur im Iran stürzte und ein islamistisches Regime aufbaute, war zum Beispiel der postmoderne Philosoph Michel Foucault, der vielleicht einigen ein Name ist, wenn nicht, er ist einer der zentralen Denker in der neueren französischen Philosophietradition. Der war begeistert von dieser islamistischen Revolution. Warum? In diesen sich vor allem seit den 1970er Jahren etablierenden Traditionen, die seitdem auch den Marxismus als theoretischen Bezugsrahmen fast vollständig ersetzt haben, ist nicht so sehr das Kapital der Gegner oder Kapitalisten, sondern eigentlich die Moderne selbst. Also Kapitalismus und Sozialismus, Ost und West, sind für Foucault eigentlich nur zwei Seiten dieser einen Medaille der Moderne und die sich inhaltlich dann auch nicht mehr großartig voneinander unterscheiden, weil sozusagen die die Macht in beiden Systemen ähnlich operiert. Die Moderne ist also das Hauptübel und das Mullah-Regime taucht dann als eine Art dritter Weg auf. Also als spirituelle, authentische, die Volksgemeinschaft oder so, die damals für einige Leute und nicht wenige Linke auch eine große Strahlkraft ausübte. Ja, dazu kommen verschiedene andere Aspekte. Ich bin selbst unsicher, wie stark man das jeweils gewichten soll. Also was mir einfällt, ist zum Beispiel, dass die arabischen Staaten im Blockkonflikt von den Sowjets gesponsert wurden und diese arabischen Staaten dann teilweise auch linksorientiert waren, zumindest dem Namen nach. Ich sage dem Namen nach, weil das natürlich oft strategische Hintergründe hatte und man nannte sich dann halt selbst sozialistisch oder so, wenn man dadurch die Alimente der UdSSR abgreifen könnte, auch wenn man selbst eigentlich ideologisch dem Islam oder einer bestimmten politischen Auslegung des Islam eigentlich näher steht als dem Marxismus. Also es ist vielleicht bekannt, dass Leute aus der RAF dann teilweise nach Jordanien flogen, um dort für die Stadtguerilla zu Hause den Umgang mit der Waffe zu üben. Wie gesagt, dieses maskulin-kämpferische hat da, glaube ich, eine große Attraktivität besessen. Das machte die RAF übrigens in Zusammenarbeit mit der PFLP, der Volksfront zur Befreiung Palästinas, die auch an den Massakern vom 7. Oktober mitgewirkt hat, zusammen mit islamischem Dschihad und so weiter. Du hast das vorhin genannt. Man kann sich ja selbst fragen, wie links man so eine Bewegung einschätzt. War jetzt dieses Massaker am 7. Oktober, war das auch eine links-islamistische Querfront oder waren das einfach Islamisten? Jedenfalls hat sich seit dieser Zeit, seit den 70er Jahren, vor allem im Linken ein Denken entwickelt und sehr stark etabliert, das oft als Identitätspolitik bezeichnet wird oder Identitätsdenken. Ich denke, jeder kann sich was darunter vorstellen. Und das hat, denke ich, sehr stark auch dazu beigetragen, dass sich dieses links-islamistische Bündnis stark verfestigt hat, weil es in sehr manichäischen, also in sehr starken Schwarz-Weiß-Kontrasten operiert, dieses Denken. Es gibt da Unterdrücker und Unterdrückte. Gut und schlecht sind sehr klar verteilt. Und wer unterdrückt ist, ist gut. Wer Unterdrücker ist, ist schlecht. Und

0: extreme oder islamistische Ideen eine Art Safe Space bieten. Die Aussagen zum Beispiel, dass Juden zu viel Macht auf den internationalen Finanzmärkten hielten, der stimmen 74% der befragten Muslime aus Deutschland zu.
1: Und du gehst dann in deinem Beitrag auch noch näher auf die ideologischen Hintergründe der Israel-Feindschaft in der Linken und vor allen Dingen in der Klimabewegung ein. Und dabei machst du so eine Entwicklung vom Motiv des Antiimperialismus zum Postkolonialismus aus. Du schreibst im Text aber auch, dass es heute ein merkwürdiges Nebeneinander der Überbleibsel antiimperialistischer Tradition und postkolonialen Aktivismus gibt. In meiner Wahrnehmung ist in den letzten Jahren dieses Motiv des Antiimperialismus mit den neueren roten Gruppen nochmal stärker hervorgetreten, was sich auch in Teilen der Klimabewegung wie etwa Ende Gelände zeigt. Könntest du bitte auf diese Entwicklung oder das Verhältnis von Antiimperialismus und Postkolonialismus nochmal eingehen?
0: Der Antiimperialismus bezieht sich ja vor allem auf die Tradition des Marxismus-Leninismus. Da tauchen dann teilweise auch Versatzstücke von Stalin und Mao auf oder aus der Dependenz- oder Weltsystemtheorie, aber Lenin ist schon der Hauptbezugspunkt. Und heruntergebrochen kann man vielleicht sagen, dass im Unterschied zum Marxismus der Fokus von der Nationalökonomie auf die internationale Ebene stärker verschoben wird. Und in der Adaption dieses Denkens, also wie das von den sozialen Bewegungen, oder damals gab es noch keine sozialen Bewegungen, oder sie waren gerade erst im Aufkommen, aber wie das dann sozusagen von den Aktivisten adaptiert wurde, gingen entweder Nuancen auch verloren oder teilweise sind Schemata auch schon angelegt. Jedenfalls im Endeffekt hatte man dann oft sehr eindeutige Freund-Feind-Unterscheidungen, wie ich es gerade eben auf die Identitätspolitik ja auch, wie ich es darüber auch schon gesagt hatte, dass das findet man im Anti-Imperialismus auch. Also man hat hier die guten, ausgebeuteten Staaten und auf der anderen Seite die schlechten, ausbeutenden Staaten. Und diese Unterscheidung war lange Zeit Ost und West. Inzwischen hat sich das zu dem, was man globaler Norden und globaler Süden nennt, geändert. Und diese ausgebeuteten Staaten sollen sich dann qua Volksbefreiungskrieg emanzipieren. Ich finde, das ist so ein Wort, Volksbefreiungskrieg, das erinnert mich immer an die martialische Sprache, auch des NS. Was, denke ich, ein Unterschied ist, weil hier und da die Unterschiede innerhalb dieses Volks ja getilgt werden. Also es geht eben nicht mehr um Arbeiter und Kapitalisten, sondern die sind sozusagen, sind sie selber als Arbeiter und Kapitalisten wiederum von anderen, mächtigeren Arbeitern und Kapitalisten aus dem Norden unterdrückt. Dann sind die sozusagen ein Volk, was sich gegen diese Unterdrückung wehren soll. Aus dieser antiimperialistischen Tradition stammt dann auch die Bezeichnung Israels als Vorposten des Imperialismus im Nahen Osten. Der Postkolonialismus im Unterschied dazu gehört der vorhin genannten Tradition der postmodernen oder poststrukturalistischen Philosophietradition an. Nur als Einschub kurz, ich rede immer von diesen Schemata, von eindeutigen Feindbestimmungen, gut und schlecht, weil das in meinem Denken einen Unterschied markiert zum Marxismus, der zuvor der Hauptbezugspunkt war im linken Denken, wo es eben so eine klare Unterscheidung nicht gibt, wo nämlich sowohl Arbeiter und Kapitalist den Gesetzen des Marktes folgen müssen und Charaktermasken sind. Also die führen ihre Funktionen aus, ihre gesellschaftlichen Funktionen, müssen beide den Spielregeln gehorchen, die ihnen vorgegeben werden. Und da gibt es so eine moralische Dimension erstmal nicht, sondern das ist eine Gesellschaftsanalyse. Und im Antiimperialismus kommt die dann immer stärker dazu, denke ich, und das wird im Postkolonialismus dann fortgesetzt oder in der Identitätspolitik im Ganzen. So viel nur zum Hintergrund dessen. Ich sprach gerade vom Postkolonialismus, der sich vor allem an den Universitäten etablierte erstmals und da inzwischen hegemoniell ist, vor allem in den USA. Man kann, darf

0: ausgehen, denke ich, dass sich der Trend auch in Europa und in Deutschland so fortsetzt. Amerikanische Unis, an denen diese postkolonialen, stark anti-westlich ausgerichteten Inhalte gelehrt werden, werden auch aus Katar in Milliardenhöhe finanziert. Der iranische Führer begeisterte sich auch für die Proteste an diesen Unis, also für die pro-palästinensischen sogenannten Proteste. Genau, man kann sich ungefähr vorstellen, wie diese Inhalte da aussehen. Auch hier geht es gegen den Westen bzw. den globalen Norden, dem Anti-Imperialismus, allerdings aus anderen Gründen. Es geht weniger um Kapital und Materielles als um Sprache und Macht. Wer ist hegemoniell im Diskurs? Wer bestimmt, was als wahr gilt und was als unwahr und so weiter? Im Gegensatz zum Anti-Imperialismus liegen hier keine universalistischen Prinzipien mehr zugrunde. Der Universalismus wird als politisches Machtinstrument des Westens begriffen, womit sie auch nicht ganz falsch liegen. Also so hehre Ideale wurden ja in der Vergangenheit häufig genug instrumentalisiert für weniger hehre Zwecke, aber das ist halt nur eine Seite der Medaille. Jedenfalls, um mich kurz zu fassen, vielleicht die Schablonen sind im Wesentlichen dieselben wie im Anti-Imperialismus. Und warum sich dieser wieder aus dem Grab erhoben hat, dazu könnte ich eigentlich nur raten. Also so richtig gute Ideen habe ich keine.
1: Du hast ja dann auch noch so eine Theorie der Verbindung von Anti-Imperialismus und Postkolonialismus in der Klimabewegung, wo dir der Begriff oder das Konzept der Intersektionalität zentral erscheint. Kannst du da nochmal sagen, wie diese Verbindung über die Intersektionalität funktioniert?
0: Intersektionalität ist in erster Linie für mich ein Konzept, was diese Verbindung irgendwie plausibilisiert. Weiß nicht, ob die in der Realität eine ähnliche Wirkmacht hat oder wie viel das rezipiert wird, aber ich benutze das, um das für mich selber irgendwie verständlich zu machen, weil Intersektionalität eigentlich eine Art Platzhalter ist. Als Poststrukturalist würde man vielleicht sagen, ein leerer Signifikant. Das muss ich kurz erläutern. Also der Begriff, oder eigentlich ist es ja kein Begriff, es ist eine Metapher oder eine Heuristik eher, taucht ja das erste Mal auf bei Kimberly Crenshaw, wo es darum geht, dass schwarze Frauen auf eine Art und Weise diskriminiert werden, die mehr ist als die Addition von weiblicher und antischwarzer Diskriminierung. Ja, also diese Frauen werden auf eine Art und Weise diskriminiert, die weder weiße Frauen noch schwarze Männer nachvollziehen können. Und diese Phänomene sind auch mehr als das, wenn man diese beiden Diskriminierungsformen addieren würde. Darum geht es in letzter Linie um sozusagen emergente Phänomene. Es gibt jedoch auch eine andere Metapher bei Crenshaw, die in einem Text auftaucht, die nicht rezipiert wird, nämlich dass alle möglichen diskriminierten Menschen irgendwo in einem Keller eingeschlossen sind und ganz weit oben gibt es eine Luke, wo sie raussteigen können. Und dann müssen sie sich so übereinander stapeln, damit der Oberste diese Luke erreichen kann. Und in ihrer Schichtung stellen die Menschen eine Art Diskriminierungspyramide dar. Ja? Also ganz, ganz unten sind dann die am stärksten mehrfach diskriminiert werden. Und oben sind die am wenigsten diskriminiert sind. Also diese seltsame Vorstellung von einer, ja, man sagt oft so despektierlich, Diskriminierungsolympiade oder so, die ist auf jeden Fall auch schon angelegt. Nun ist das Konzept der Intersektionalität in der Nachfolge von Crenshaw immer weiter verwässert worden. Aber das wurde dann auf alle möglichen Sachverhalte oder Theorien, wie auch immer, angewendet, wo es irgendwie darum geht, dass sich zwei Entitäten miteinander kreuzen oder überschneiden oder zusammenwirken oder so. Also das habe ich vergessen, dieses Intersektionalität, dieses Intersection, was darin steckt, bedeutet ja Kreuzung auf Englisch. Und die andere Metapher, die hauptsächliche bei Crenshaw, ist eben, dass eine schwarze Frau an der Kreuzung steht und so aus verschiedenen Richtungen überfahren werden kann. Und diese Richtungen stehen dann für die Diskriminierung, die sie erleidet. Diese Metapher der Kreuzung wurde dann auf alles Mögliche, wie gesagt, angewendet. Und mir scheint es, dass es als eine Art Platzhalter funktioniert hat für die Gesellschaftstheorie, die mit dem Marxismus verschwunden ist. Also der Marxismus hatte ja eine sehr ausgefeilte Gesellschaftskritik eher. Ich verwende das jetzt mal synonym. Und diese Gesellschaftskritik oder Gesellschaftstheorie im Marxismus erklärt, wie sich ein gesellschaftliches System, eine Gesellschaftsstruktur reproduziert und wie auch Unterdrückung, nicht so sehr Diskriminierung, sondern Unterdrückung, wie das eingebaut ist in diese Gesellschaftsstruktur. Wie gesagt, ging es dann im Poststrukturalismus und der postmodernen Philosophie nicht mehr um Strukturen, sondern um Macht, um Diskurs, Sprache. Und diese Dimension ging im linken Denken so ein bisschen verloren, der Struktur oder des Systems. Und eine Dimension, wo Intersektionalität dann angewendet wurde, war eben auch Gesellschaftstheorie. Ich weiß nicht, wie stark das in der Linken rezipiert wird, aber was interessant ist, ist, dass man in diesen Theorien der intersektionalen Gesellschaftstheorie, dass man da sehr stark so Alltagsvorstellungen wiederfindet, die sich die Leute so machen. Also da geht es darum, dass hier auf dieser Ebene sind dann nicht mehr Diskriminierungsformen intersektional gedacht als sich überschneidende und ineinander wirkende, sondern Gesellschaftsstrukturen. Und dann hat man eine Struktur, die heißt systemischer Rassismus und eine, die heißt Klasse oder Klassismus und eine, die heißt Sexismus. Und diese Strukturen wirken dann irgendwie ineinander, sodass sie bestimmte Diskriminierungsformen produzieren oder bestimmte Identitäten produzieren. Und ja, da geht ganz viel durcheinander. Ich habe das in einem anderen Text von mir ausführlich visiert. Aber hier nur mal, um zu zeigen, wie dieses Konzept der Intersektionalität dann sozusagen sich verselbstständigt hat. Also eine Autorin hat in einem viel gelesenen Artikel von Intersectionality as Buzzword gesprochen. Es wurde zu einer Art Buzzword. Und zu guter Letzt, als letztes Beispiel, hat die Aktivistin, die so eine Art Ikone des Black Feminism, Angela Davis, dann in die aktivistische Praxis übernommen, wo sie von der Intersektionalität der Kämpfe spricht. Also da geht es darum, dass verschiedene soziale Kämpfe oder wirklich oder vermeintlich progressive Kämpfe miteinander verbunden werden sollen. Und Angela Davis geht sehr stark darum, dass alles mit Palästina verbunden werden soll. Und ich finde, in diesen beiden Beispielen drückt sich was aus, nämlich, dass man erstmal keinen Begriff von Gesellschaft mehr hat, von Gesellschaft als Totalität, von, wie gesagt, als Struktur, die bestimmten Gesetzen folgen muss, um sich zu reproduzieren und dabei bestimmte Phänomene, bestimmte Ergebnisse zeitigt, als funktionale oder nicht funktionale. Und auch ein verbindendes Moment, das fehlt in der linken Politik, weshalb man diese komische Leerstelle der Intersektionalität braucht. Es gibt nämlich keine inhaltlichen Gründe, die da sein müssen, damit irgendwelche sozialen Kämpfe miteinander verbunden werden, sondern ja, es geht letztlich darum, Angela Davis drückt das natürlich blumiger aus, aber es geht letztlich darum, dass man die anderen auf eine Art und Weise emotional beeinflussen soll, damit sie den eigenen Kampf auch als ihren Kampf ansehen. Und ja, insofern funktioniert Intersektionalität als, wie gesagt, Platzhalter. Ich weiß nicht, ob das immer so explizit ist, aber oft wird der Begriff Intersektionalität auch nicht genutzt, aber das, was sozusagen darin steckt, diese Leerstelle, die irgendwie gefüllt werden muss, mit dem, also die Leerstelle, die der Marxismus hinterlassen, also muss ich dazu sagen, vielleicht, die irgendwie gefüllt werden muss mit verschiedenen, mit irgendeinem Kit, sozusagen, der das eigene Denken und die eigene politische Praxis noch zusammenhält.
1: Ja, also vor allen Dingen dieses mit der Verbindung der Kämpfe, das scheint mir sehr plausibel, weil ich das auch sehe, dass das in der Klimabewegung auch zentral ist, eben zum Beispiel bei Ende Gelände oder so, dass die sich darauf beziehen und dann eben auch sagen, sie sind internationalistisch und antikolonial und so, und das muss halt irgendwie mit der Klimafrage verbunden werden und so. Was mir jetzt noch eingefallen ist, mit diesem Marxismus, du beziehst dich immer auf Marxismus, was auch richtig ist, aber ich habe da jetzt so ein bisschen die Befürchtung, weil diese neueren roten marxistischen Gruppen, die sehen sich ja auch als marxistisch an, aber was die machen, das ist ja halt eigentlich so ein Marxismus-Leninismus oder so ein Maoismus oder so, das sind ja eigentlich im Grunde genommen schon Verfallsformen eines wirklich kritischen Marxismus, wie den zum Beispiel die kritische Theorie der Frankfurter Schule versucht hat zu entwickeln oder auch andere. Und so ein bisschen kann man das ja sogar an dieser Figur von Angela Davis irgendwie beobachten, weil die hatte ja selbst eigentlich Verbindung sogar zur kritischen Theorie und hatte andererseits aber auch wiederum Verbindung zu Marxismus-Leninismus. Also die war zum Beispiel auch in der DDR, wurde die da eingeladen und irgendwie hofiert und so weiter. Und jetzt macht sie halt diese Verbindung ja zur Postkolonialität und so weiter mit dieser Verbindung der Kämpfe und so. Aber als letzte Frage wollte ich noch gerne reden über diese aktuelle Entwicklung der Klimabewegung und vor allen Dingen über dieses Phänomen dieser neueren Gaza-Flottillen, die es ja jetzt auch wieder gegeben hat, 2025 und 2026, an der sich auch ganz prominent eben die Greta Thunberg beteiligt hat als diese große Figur von Fridays for Future. Und Thunberg, die behauptet jetzt, dass es bei diesen Flottillen um eine internationale Solidarität mit den Palästinensern gehe. Und sie sagt, Israel habe das Völkerrecht verletzt, indem es humanitäre Hilfe daran gehindert habe, nach Gaza zu gelangen, dessen Bevölkerung von Israel systematisch dem Hungern ausgesetzt werde. Und sie, also die Aktivisten, würden natürlich keinen Botengang für die Hamas erledigen, und seien auch keine Terroristen. Israel glaube, es könne damit durchkommen, lediglich alte Argumente aufzuwärmen, um den Boden für Gewalt gegen uns, also gegen die Flotilla-Aktivisten, zu bereiten und seine Gräueltaten zu rechtfertigen, ohne auf die Beweise für den von ihm Israel begangenen Völkermord und die fortgesetzten Kriegsverbrechen einzugehen. Doch die Welt, sagt Thunberg, durchschaue diese verzweifelten Lügen. Wie würdest du das einordnen? Ging es diesen Flottillen tatsächlich um internationale Solidarität mit den Palästinensern oder gibt es möglicherweise andere ideologische Hintergründe und organisatorische Zusammenhänge dabei? Dabei spielt natürlich auch der Vorwurf des Völkermords oder des Genozids, der da sehr prominent vertreten wird, eine Rolle. Wie ist das einzuordnen?
0: An Bord dieser Schiffe befanden sich ja an Hilfsmitteln nur ein paar Säcke Reis, also kann es mit der materiellen Solidarität nicht allzu weit her sein, sondern es kann höchstens um symbolische Solidarität gehen. Ich denke aber, es geht eigentlich um das Gegenteil. Ja, man will nicht so sehr den Palästinensern irgendwie helfen, als Israel schaden. Und wie schon bei der letzten Flottille 2010, ja, scheint es mir darum zu gehen, dass man halt sich medienwirksam inszenieren will. Man will irgendwelche Blockaden durchbrechen oder so. Man will sich selbst dabei filmen, wie man von Soldaten misshandelt wird oder so. Hofft einfach drauf, dass es zu irgendeinem Eklat kommt, damit man das medial ausschlachten kann. Das ist eine Deutung, klar, da kann jeder selbst gucken, was er darüber denkt. Wenn man sich diese Videos anguckt, dann oder die Berichterstattung darüber. Was ich interessant finde, ist, dass man bei diesen Flottillen ja sieht, dass diese negative Einheit, von der ich sprach, also diese Intersektionalität der Kämpfe, könnte man auch sagen, die sich hauptsächlich über eine gemeinsame Feindbestimmung zusammenhält, dass die vor allem wahrscheinlich so reibungslos funktioniert, weil die verschiedenen Aktivisten räumlich getrennt sind. Ich sprach vorhin auch von linkspopulistischen Parteien, die auch viel auf Stimmfang gehen unter Muslimen. Das ist dann schon interessant, wenn es eigens dafür, also wenn es eigens für das muslimische Wählermilieu dann Auftritte gibt, wo ja bestimmte konservative Werte eher angesprochen werden, Kopftuch und so weiter, konservative Sexualmoral, und dann gibt es eine andere Bühne derselben linken Partei, wo ja irgendwelche bunten Figuren auftreten und ja, ein queeres oder progressiv linkes Publikum ansprechen muss, also so eine Art Apartheid gibt, die dann bei dieser Flottille zumindest ja außer Kraft gesetzt war. Da waren sowohl islamistische als auch linke Akteure und in einem Hafen, wo eines dieser Boote angelegt hatte, kam es dann auch zu einer Art Clash. Und das drückte sich dann auch im Nachgang aus, auf sozialen Medien oder teilweise auch im Fernsehen, wo darüber berichtet wurde. Also ein Fernsehmoderator schrieb dann auf Facebook zum Beispiel, ich habe das mal mit KI aus dem Arabischen übersetzt. Palästina ist in erster Linie die Sache der Muslime und kann nicht von seiner spirituellen und religiösen Dimension getrennt werden. Jerusalem steht in dieser Hinsicht im Mittelpunkt seiner Symbole und seines Schicksals. Warum mischt ihr dann verdächtige Aktivisten darunter, die andere Agenten bedienen, die uns nichts angehen und nichts mit Gaza zu tun haben, wie zum Beispiel LGBT-Themen? Was kann man von einem arabischen Muslim erwarten, der die Slogans der Queer-Bewegung in einer Flotte sieht und hört, die im Namen seiner heiligsten Sache segelt und damit entweiht wird? Also ich finde, das zeigt ganz gut, dass diese Kämpfe ja durch nichts im Grunde zusammengehalten werden, außer durch die Vorstellung, dass man gemeinsam vom gleichen Feind unterdrückt wird und dass man auf der richtigen Seite der Geschichte steht, wie sie ja immer betonen. Und ja, dass eigentlich dieser Kitt sehr lose ist.
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0: Wer weiß noch, dass in Göttingen das modernste Filmstudio der früheren Nachkriegszeit stand. Viele Spielfilme, unter anderem auch die ersten von Heinz Erhardt Streifen, wurden in der niedersächsischen Stadt gedreht. Ein Buch beleuchtet viele Facetten der Stadtgeschichte aus den Beispielen und Perspektiven.
1: Hollywood an der Leine heißt ein Buch, das letztes Jahr im Schüren Verlag erschienen ist. Da das Buch mit über 450 Seiten sehr umfangreich ist, brauchte ich aber ein paar Monate, um es auch wirklich durchzulesen. Wer den Untertitel des Buches übersieht, könnte denken, es ginge in dem Buch um Zensur in der US-amerikanischen Filmwirtschaft. Doch die Leine ist keine Schnur, sondern ein Flüsschen, das von Thüringen durch Niedersachsen fließt, bis es in die Aller mündet. An der Leine liegen Städte wie Leinefelden, Göttingen und Hannover. Das klingt nicht nach Hochburgen des deutschen Films, und doch war es einer der genannten Orte, wie der Untertitel des Buches Film in Göttingen verrät. In der heute rund 130.000 Einwohner zählenden Universitätsstadt Göttingen entstanden nicht nur Filme verschiedenster Art, darunter in den 50er Jahren rund 100 Kinofilme, sondern auch Optiken für die CinemaScope-Projektion, Filmmusik und Filmplakate. Außerdem wurde von hier Filme verliehen. Schon die Zahl von 35 Beiträgen im Buch, geschrieben von 27 Autorinnen und Autoren, lässt die Vielfalt der Themen erahnen, zu denen natürlich auch die Filmtheater, Filmfestivals und sonstige Möglichkeiten, Filme zu rezipieren, gehören. Doch wie kam es dazu, dass Göttingen zu einer Hochburg des deutschen Nachkriegsfilms wurde? Wie viele Entwicklungen in der unmittelbaren Nachkriegszeit, wo bestehende Strukturen durch den Krieg und die Auflösung des Systems zerstört oder gelähmt waren, war es ein Ergebnis von menschlichen Willen gepaart mit günstigen Umständen. Wohin gehen zwei Männer, die sich 1945 nach Kriegsende treffen und endlich andere Filme als Nazi-Propaganda drehen wollen? In München, wo sie sich wiedersehen, blitzen sie bei den Bavaria Filmstudios mit ihren Ideen ab. Dort hat man angesichts der zerstörten Anlagen und der Entnazifizierung eigene Probleme. Babelsberg liegt in der sowjetisch besetzten Zone und auch in Berlin herrscht Mangel an allem. Daher entschließt sich einer der beiden Männer, Hans Abich sein Name, dass sie ja zu seiner Tante nach Göttingen fahren können. Tante Mieke hat ein Haus, wo Hans Abich und sein Mitstreiter Rolf Diele unterkommen können. Letztlich ist es also Marie Lüttgens, genannt Tante Mieke, zu verdanken, dass Abich und Diele ihre Aufbaugemeinschaft Film in Göttingen gründen und dort einen ehemaligen Hangar zum damals modernsten Filmstudio umbauen ließen. So einfach ist die Geschichte natürlich nicht erzählt. Es brauchte viele Menschen, Ideen und Geld, um aus Göttingen eine Filmstadt zu machen. Dafür bot das weitgehend von Kriegsschäden verschonte Göttingen und sein Umland vielfältige Motive, begeisterte Komparsen und qualifizierte Handwerker. Am Beispiel Göttingen lässt sich viel über den Film und die Gesellschaft in der Bundesrepublik der Nachkriegszeit erzählen. Einer Zeit, wo die einen versuchten, das Kriegstrauma durch Kriegsfilme aufzuarbeiten und die anderen dieses durch heile Weltunterhaltungsfilme das Publikum vergessen zu lassen. Es ist aber auch eine Zeit, wo nach einer oberflächlichen Entnazifizierung Größen des NS-Films wie Veit Harlan wieder in der Filmwirtschaft Fuß fassen können. Das Buch Hollywood an der Leine ist also mehr als eine Lokalgeschichte. Reich illustriert, wobei ich die Filmplakate gerne in Farbe gesehen hätte, bietet es spannende Einblicke in die Filmproduktion der 50er Jahre. Darüber hinaus wirft es aber auch Blicke auf Tätigkeiten und Menschen, die für den Film wichtig sind, aber oft kaum beachtet werden. Filmverleiher, Filmarchitekten, Filmkomponisten, Kinobetreiber oder Trickfilmstudios. Als Anfang der 60er Jahre der Kinobesuch aufgrund der Verbreitung des Fernsehens zurückging, geriet das Göttinger Filmstudio in eine Krise. Anders als in Wiesbaden, das eine ähnliche Rolle wie Göttingen in der Nachkriegszeit spielte und wo die Studios unter den Eichen zwischen 1964 und 1984 vom ZDF genutzt wurden, konnte es nicht ins Fernsehzeitalter hinübergerettet werden. Trotzdem gibt es im Buch auch viel über die Zeit nach 1961 zu berichten. beispielsweise über das inzwischen abgewickelte Institut für den wissenschaftlichen Film, die in Göttingen gedrehten Tatortfolgen oder die jüngere Kinoentwicklung. Unter anderem gibt es ein Interview mit dem Kinobetreiber Hans-Joachim Flebbe, der in Deutschland die Multiplex-Kinos etablierte. Was als Angriff gegen die Kinocenter mit Schachtelkinos gedacht war, brachte auch die Schließung mancher alteingesessener großen Kinos. Nicht nur die Themen sind vielseitig. Viele Köpfe haben in Hollywood an der Leine mitgeschrieben. Dadurch variieren die Perspektiven und Schreibstile. Das macht das Lesen abwechslungsreich, auch wenn es zwischen den Artikeln teilweise zu inhaltlichen Überschneidungen kommt und einige Artikel wegen ihrer formalwissenschaftlichen Schreibstils nicht so lesefreundlich sind. Aufgrund der Themenvielfalt ein Buch für jede oder jeden, der sich für die deutsche Filmgeschichte im Nachkriegsdeutschland interessiert. Klare Empfehlung: Hollywood an der Leine, Film in Göttingen, ist beim Schüren Verlag erschienen und kostet 38 Euro.
0: Das war ein Beitrag von Cinemascope, des Kinomagazin auf Radio X. Mein Name ist Aurelian, wie Sie heißen, weiß ich immer noch nicht, aber ich kann Ihnen verraten, dass Sie Radio Darmstadt auch auf DAB Plus empfangen können. 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Das war die Sendung 29111, Radio Darmstadt, dein Sendeplatz. Dein Sendeplatz, die Sendezeit immer dienstags von 17 bis 18 Uhr. Wiederholungen sind am selben Dienstag ab 23 Uhr und am darauffolgenden Mittwoch ab 10 und ab 16 Uhr. Ja, und was mir noch bleibt, ist auf Wiederhören zu sagen, und das ist wörtlich gemeint. Wir sind ja ein Radioprogramm. Auf Wiederhören.

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1: Und damit herzlich willkommen zu einer weiteren Ausgabe Freiwilligendienste. Was geht? Ich habe heute euch mal wieder jemanden mitgebracht, nämlich die Mara. Hallo.
2: Hi, freue mich, dass ich hier sein darf.
1: Ja, schön, dass du auch hier bist. Und dein freiwilliges soziales Jahr bei dem Staatstheater hier in Darmstadt.
2: Ja, genau.
1: Das ist sehr besonders, denn du bist ja nicht nur heute hier für die Sendung, sondern du machst hier auch deinen freien Bildungstag.
2: Das ist richtig so.
1: Willst du mal kurz erklären, was ist denn ein freier Bildungstag?
2: Also wir FSJler haben ja Bildungstage, die wir absolvieren müssen. Viele, die meisten sind eigentlich durch die Seminare, die wir machen, abgedeckt. Aber wir haben als FSJler noch 4 Tage frei, die wir uns ja selber aussuchen dürfen. Entweder aus dem Programm, was die LKB uns zur Verfügung stellt, oder wir können auch selber was organisieren. Und da ich mal so in den Tontechnikbereich reinschauen wollte, dachte ich, ich frage mal hier an.
1: Ja, und jetzt sitzt du auch schon vorm Mikrofon.
2: Ja. Das wusste ich tatsächlich auch noch nicht, als ich hierher gekommen bin.
1: Hättest du damit gerechnet?
2: Nicht wirklich. Ich hatte keine großen Erwartungen. Ich wollte einfach mal alles auf mich zukommen lassen.
1: Okay. Ja, gut. Und bisher, den nehme ich mal an, gefällt es dir hier?
2: Es ist sehr interessant, mal so die Struktur zu sehen, auch von einem kleinen Radiosender.
1: Ja, und deswegen sind wir klein und auch ihr könnt eure eigene Sendung theoretisch hier machen. Oder auch du, wenn du möchtest.
2: Ja, weiß ich nicht.
1: Dafür haben wir nämlich unser Basic-Seminar. Wer das gemacht hat, der könnte hier bei Radio Darmstadt seine eigene Sendung haben. Das jetzt mal in eigener Sache. Aber du bist ja Staatstheater Darmstadt. In welcher Abteilung bist du denn da?
2: Ich bin in der Dramaturgie. Mhm. Das ist ja nicht so ganz so eine eigene Abteilung, aber eher im Konzert- und bisschen Musiktheaterbereich. Das heißt, ja, meine Ansprechperson ist der Orchestermanager dort und ja, da habe ich so meinen Aufgabenbereich.
1: Das heißt, du bist fürs Orchester zuständig?
2: So halb. Ich mache eher Hintergrundarbeit, also für die Programmhefte, die bereite ich vor für die Sinfoniekonzerte und manchmal Kammerkonzerte. Ich mache Recherchen für Events wie den Lauschangriff, der auch nächstes Spielzeit wieder läuft, wo ich ja die Hintergrundarbeit dafür mache und ansonsten alles, was irgendwie anfällt, wenn Gäste da sind, die man rumführen muss, mache ich das auch.
1: Wie bist du eigentlich darauf gekommen, freiwilliges soziales Jahr zu machen?
2: Ich wollte nach der Schule definitiv nicht studieren gehen und ich wusste auch echt nicht, was ich machen soll und habe mich dann mal so ein bisschen umgeguckt und dachte, ja, freiwilliges Jahr ist bestimmt ja was Cooles, um sich ein bisschen zu orientieren. Ich hatte erst bei einem anderen Träger mal geguckt und war mal einen Tag bei einem Imker gewesen. Das war nicht so ganz so was für mich, aber dann bin ich, ja, nach Darmstadt relativ spontan gekommen auch.
1: Okay, und wie bist du dann auf das Staatstheater gekommen und zum Beispiel nicht hier Radio Darmstadt?
2: Es war tatsächlich so eine Bewerbung, wo ich dachte, okay, da wird eh nichts draus, weil ich es nicht über das LKB gemacht habe, sondern über das Theater direkt. Und dann hatte ich eine Woche vorher, glaube ich, den Anruf von meiner jetzigen Ansprechperson, dass ich mich mal bei ihm melden soll. Dann war ich in der Woche da gewesen und die Woche danach habe ich angefangen.
1: Ach krass. Ja. Also einfach blind beworben und los geht's.
2: Ja, so circa.
1: Ja, cool. Und was hast du genau vor deinem FSJ gemacht?
2: Ich war in der Schule gewesen, habe Abitur gemacht.
1: Wären auch andere Einsatzstellen für dich in Frage gekommen? Also jetzt, du hast ja jetzt, das Jahr ist ja fast rum, du hast ja jetzt auch schon wahrscheinlich viele Einblicke auch in die verschiedenen anderen Einsatzstellen bekommen. Wäre da auch was dabei gewesen, wo du gesagt hättest, ja, das hätte mich auch interessiert?
2: Also da ich ja nicht so ganz den Überblick auch über die ganzen Einsatzstellen habe, ich glaube, es wäre auch ganz cool gewesen, eine Person, die ich hier durch das FSJ kennengelernt habe, ist, glaube ich, an der, wenn ich mir den Namen richtig gemerkt habe, die Neue Philharmonie in Frankfurt, glaube ich, die auch sehr viel irgendwie mit Gastkünstlern oder so zu tun haben und eher so quasi die Bühne bieten für andere Ensembles oder auch mal durch Deutschland touren. Ich glaube, das wäre auch echt interessant gewesen. aber auch sehr anstrengend wahrscheinlich. Mhm.
1: Das klingt doch ganz cool. Und du bist da zufrieden bei dir?
2: Ich bin sehr zufrieden.
1: Das ist schön.
2: Also manchmal kann die Büroarbeit ein bisschen trocken werden, vor allem, wenn ich da alleine sitze und meine Abteilung nicht so häufig da ist. Oder ja.
1: Hast du dann viel Büroarbeit?
2: Schon, das meiste ist eigentlich Büroarbeit und Textarbeit, inhaltliche Sachen oder auch, ja, wenn ich Sachen Korrektur lesen muss, sowas, ja. Mhm. Wenn das sehr viel ist in einer Woche, kann es mal ein bisschen anstrengend werden, aber
1: ja.
2: Dafür gibt es dann halt auch andere Wochen, wenn man irgendwie irgendwelche Festivals hat oder Barockfest, wie wir jetzt hatten, wo dann auch ein bisschen mehr Action im Haus ist quasi.
1: Bist du dann auch bei den Konzerten dann dabei?
2: Also die meisten gucke ich mir an, zumindest die Sinfoniekonzerte und ab und zu halt auch die Kammerkonzerte. Ich mache da nicht wirklich irgendwas. Ich sitze eigentlich nur da und höre mir das an. Und wenn mal irgendwas noch ist, irgendwie, ja, kannst du die Künstler noch zu den Garderoben bringen, dann übernehme ich das natürlich. Aber an sich habe ich jetzt keine festen Aufgaben, wenn wir ein Konzert haben, abends.
1: Okay. Wie sieht denn so ein normaler Tag bei dir aus? Du kommst an und was sind so dann deine Aufgaben? Wie arbeitest du dich da voran?
2: Boah, also so ein typischer Tag ist irgendwie, komme ich irgendwie morgens um 10, setze mich hin, gucke erstmal, ob irgendwelche E-Mails reingekommen sind und dann die Arbeiten, die irgendwie anstehen, keine Ahnung, Texte schreiben für Theaterzeitung oder Theaterzeitung und Leporello Korrektur lesen oder Recherchen machen. Also es kommt wirklich sehr stark auf die Woche drauf an. Ja, der typische Arbeitstag ist aber größtenteils Büroarbeit und mal mit den anderen Leuten aus meiner Abteilung ja, quasi abchecken, was irgendwie so ansteht, ob irgendwelche besonderen Proben sind. Ja.
1: Mhm. Und wie sieht's mit deinen Arbeitszeiten aus?
2: Ich bin tatsächlich sehr flexibel. Wir haben keine Stechuhr oder ich muss es auch nicht irgendwo eintragen. Ich schreibe das für mich auf. Ich habe so einen kleinen Block, ohne den ich echt verloren wäre, wo alle meine Aufgaben, die ich kriege, drinstehen. Aber ja, ich komme eigentlich so um 10 und gehe so zwischen 4 und 5 mittags.
1: Mhm. Und du bist ja nicht die einzige FSJ-Stelle.
2: Genau, wir sind mit mir, waren wir Anfang des Jahres 8 Leute.
1: 8.
2: Boah. Genau, im Januar hat eine Person aus privaten Gründen aufgehört. Seitdem sind wir nur noch in Anführungsstrichen 7. Aber genau, wir haben mich in der Dramaturgie, wir haben Mitmachen und Vermittlung, wir haben Marketing, wir haben technische Direktion, wir haben Requisite und wir haben Kostüm. In Kostüm waren 2 und ich hoffe, ich habe jetzt keinen vergessen.
1: Okay.
2: Falls doch, tut mir leid.
1: Und das läuft alles unter der LKB?
2: Ja.
1: Okay, das ist interessant. Siehst du, das wusste ich bisher auch nicht. Ich habe gedacht, ihr seid da zu dritt, weil ich habe jetzt 3 auf den Seminaren kennengelernt, die da ihr FSJ machen. Ach, das ist nochmal plus 5.
2: Ja, wir sind recht viele. Und wir verstehen es auch gut, das ist super.
1: Das ist gut. Und ihr habt dann immer, ja, also ihr habt dann wahrscheinlich unterschiedliche, ja natürlich, ihr habt unterschiedliche Aufgabenbereiche.
2: Ja, ja schon.
1: Hast du auch viel mit den anderen auch zu tun oder ist das eher so, ich bin in meinem Aufgabenbereich und du bist in deinem?
2: Wir sehen uns tatsächlich nicht so ganz so häufig, weil das auch daran liegt, wo wir sitzen. Marketing, Mitmachen und Vermittlung und wir sitzen halt in so einem kleinen Verwaltungsgebäude noch, was so ein bisschen hinter dem Theater ist. Und die anderen sitzen halt vorne im Theater und sind halt auch immer mal, also eher im Werkstättenbereich tätig oder häufiger mal auf der Bühne. Wir sind das nicht so häufig, weil wir halt eher auch Büro- und PC-Arbeit machen.
1: Mhm.
2: Und ja, daher sehen wir uns dann nur in den 2 Bereichen eher häufiger. Aber wir verabreden uns auch regelmäßig zum Mittagessen irgendwie. Ja, hier habt ihr mal Lust, in die Kantine zu gehen zusammen und ja.
1: Ja, das ist schön. Mittagspausen, ist das dann so, ihr könnt eure Mittagspause dann nehmen, wenn ihr sie gerade braucht oder wenn ihr gerade Zeit habt oder wie sieht das aus?
2: Also unsere Kantine hat natürlich Öffnungszeiten, aber an sich können wir Mittagspause machen, wann wir wollen. Wir haben da keine festen Zeiten.
1: Okay, das heißt also, ihr fragt dann, oder du fragst dann bei deinen Kollegen an, hey, wie sieht's aus? Habt ihr gerade auch nichts zu tun? Ich würde was essen.
2: Genau, oder die kommen zu mir, ja, Mara, willst du aus sozialen Gründen mitgehen in die Kantine? Genau. Ach, ja. Und dann gehen wir immer mal zusammen essen.
1: Wie ist das in der Kantine für FSJler? Ist das Essen frei oder müsst ihr was dafür bezahlen?
2: Es ist nicht frei, aber wir kriegen den Rabatt. Also okay. Wir haben Mitarbeiteressen, das kostet 4,40, egal ob vegetarisch oder nicht. Ja.
1: Naja, das ist doch schon mal gut.
2: Ja, das ist ja nett.

0: kommt ihr alle dann hier aus Darmstadt und Umgebung?
1: Ich glaube nicht. Also ich weiß, dass zwei Personen, also eine kam aus Frankfurt und ist dafür nach Darmstadt gezogen. Wo die andere herkommt, weiß ich leider nicht mehr, aber auch ein bisschen weiter weg und ist auch nach Darmstadt gezogen. Ich glaube, zwei, drei wohnen in Darmstadt. Ich wohne jetzt nicht direkt in Darmstadt, sondern eher ein bisschen südlicher und habe eine Stunde Anfahrtsweg circa mit dem Bus. Ja, also es ist recht unterschiedlich.
0: Okay, das ist ja auch mal interessant zu wissen, dass man nicht unbedingt in Darmstadt wohnen muss, um hier sein FSJ zu machen.
1: Ja, ist nicht unbedingt eine Herausforderung.
0: Genau, ich zum Beispiel komme aus Bensheim, halbe Stunde ungefähr von hier entfernt. Die Martha, meine Kollegin, jetzt wird's ganz wild, die kommt aus Mainz.
1: Das ist nochmal ein bisschen weiter weg.
0: Das ist nochmal ein bisschen weiter weg. Und ja, aber trotzdem schafft sie es, hier zu sein.
1: Ja, cool.
0: Deswegen, wenn ihr vielleicht auch ein FSJ machen wollt, Entfernung spielt nicht immer so eine große Rolle.
1: Um auch jetzt nochmal ein bisschen Werbung zu machen. Die LKW unterstützt natürlich auch, wenn man irgendwie eine Wohnung sucht.
0: Genau. Ich glaube, das machen aber auch tatsächlich alle Träger.
1: Ja.
0: Sie sollten unterstützend sein.
1: Sie sollten es sein.
0: Genau. Gibt es eigentlich irgendwas Kurioses, was bei dir schon mal geschehen ist?
1: Also das Kurioseste, was mir jetzt einfällt, ist was nicht mir in meiner Zeit passiert ist, sondern was generell am Theater mal passiert ist. Scheinbar wurde mal ein Piano geklaut.
0: Ein Piano geklaut?
1: Ja, ein Klavier wurde geklaut.
0: Wie klaut man sowas?
1: Ich will jetzt natürlich keine Anleitung zum Klavierklauen geben. Aber ja, irgendwie haben sie es hingekriegt. Scheinbar mit dem Transporter vorgefahren, so getan, als ob sie wirklich wichtig wären und irgendwas abholen müssten. Sind dann reinspaziert, hatten scheinbar wen, der sich im Haus auskannte und haben den dann eingepackt.
0: Okay, das ist mal eine interessante Geschichte.
1: Ja, seitdem wird auch immer beim Orchesterbüro angerufen und gefragt, ob da wirklich was abgeholt werden soll.
0: Oh Mann.
1: Also, das sollte eigentlich nicht mehr vorkommen.
0: Ja. Also probiert's erst gar nicht.
1: Ja, bitte nicht.
0: Also das ist ja, das habe ich auch noch nie gehört. Jemand hat ein Klavier geklaut.
1: Ja, das ist so das, was mir jetzt auf ersten Anhieb eingefallen ist.
0: Okay, krass. Und wo du jetzt dabei warst?
1: Deswegen, der Theateralltag ist generell, also kann sehr, all over the place mal sein. Ich muss mal Schlüssel kopieren lassen, das war ein bisschen random. Mhm. Wo ich dann, ja, hier mach mal 5 Kopien davon, geh mal zum Luisencenter und lass das da mal machen. Oder ich musste, gerade letzte Woche musste ich Barockbögen abholen, die ausgeliehen wurden in Darmstadt. Und da bin ich mit unserem Praktikanten, der im Moment da ist, sind wir da 20 Minuten hingelaufen, haben die kurz abgeholt, ich habe eine Unterschrift gesetzt und dann sind wir wieder zurückgelaufen.
0: Was sind Barockbögen?
1: Barockbögen sind ein bisschen anders als normale Bögen für die Streichinstrumente. Mhm. Die haben eine bisschen andere Form. Ja, die machen aber eigentlich im Prinzip dasselbe. Also Barockinstrumente sind halt bisschen älter, haben oft eine andere Form. Zum Beispiel ein Barock-Cello hat unten eigentlich keinen Stachel, wo das unten draufsteht. Und das Griffbrett ist ein bisschen anders angewinkelt, habe ich auch erst letztens gelernt. Und es gibt halt auch spezielle Barockbögen, die sind oben auch ein bisschen spitzer.
0: Mhm. Das klingt interessant.
1: Da kann man sich auch wirklich drin verlieren in solchen alten Instrumentenbauweisen.
0: Also kannst du dich jetzt Expertin nennen?
1: Nee, ich bin nicht Experte. das wandelnde Musiklexikon ist eher meine Ansprechperson, würde ich sagen.
0: Okay, okay.

0: Hattest du Erwartungen auf dein FSJ?
1: Also da ich ja recht kurzfristig reingeglitten bin, eigentlich nicht wirklich. Also ich habe zumindest die Hoffnung gehabt, dass ich ein bisschen mehr Orientierung finde, was ich beruflich machen will. Aber jetzt konkrete Vorstellungen davon, was ich auch zu arbeiten habe und zu machen habe, den Tag über, hatte ich nicht.
0: Mhm. Weißt du, wann du dich beworben hattest?
1: Ich glaube, ich hatte die Mail meiner Bewerbung auch relativ spät abgeschickt, sodass die bei denen in den Theaterferien angekommen ist.
0: Mhm.
1: Und ich so eine automatische Antwort zurückbekomme.

0: Um habe, ja, wir sind gerade in den Theaterferien, um wichtige Dinge wird sich gekümmert. Und dann, ich glaube, ja, hatte ich halt Ende, so Mitte August, Ende August, dann halt ja die Antwort.
1: Mhm. Was gefällt dir in deinem FSJ so richtig gut?
0: Ich glaube schon, diese Freiheiten, die man hat, auch mit den Arbeitszeiten, dass man auch jetzt mal sagt, okay, gut, das ist eine Sache, da habe ich jetzt heute nicht so ganz so Lust drauf, es ist nicht so wichtig, da kümmere ich mich morgen drum. Auch, dass man jetzt nicht so diese festen Arbeitszeiten hat, ja, du musst morgens um 8 auf der Matte stehen und dann gehst du um 3 wieder. Aber was auch cool ist, ist, dass man einfach so ein generell mal so einen Einblick in das Theaterleben kriegt.
1: Mhm.
0: Und vor allem, dass man sich sehr viele Konzerte ansehen kann oder auch generell Vorstellungen. Dass man in die Proben reinsehen kann, da Eindrücke bekommt. Einfach, ja, so das Hintergrundding, was irgendwie auch, wo mehr dranhängt, als man jetzt vielleicht vermutet.
1: Mhm. Und bei den Vorstellungen, kommst du da rabattiert oder kostenlos auch rein?
0: Bei uns im Theater ist es so geregelt, dass Mitarbeiter Freikarten beantragen können oder auch für Angehörige Steuerkarten. Die kosten dann nicht so viel wie reguläre Karten, sondern nur 8 Euro. Ja.
1: Mhm. Gibt es auch irgendwas, was du jetzt sagst, das hat mir jetzt bisher oder das hat mir jetzt nicht so gut gefallen oder das könnte man besser machen?
0: Vielleicht ein bisschen Planung meinerseits, wenn ich irgendwie morgens komme und dann ja abends ein Konzert ist und ich weiß noch nicht ganz, ob ich da sein soll oder will. Und ich dann ja quasi das eigentlich so ein bisschen auf mich zukommen lassen will und dann ist aber doch irgendwas und dann bleibt man doch bis abends, wo ich mir dann doch irgendwie gedacht hätte, okay, das hätte ich besser planen können. Ich hätte jetzt nicht um 10 Uhr schon da sein müssen. Ich hätte auch ein paar Stunden später kommen können, dann wäre das auch gegangen. Ja, sowas vielleicht. Aber jetzt so, ich weiß nicht, konkret negative Erfahrungen hatte ich eigentlich nicht wirklich.
1: Okay, das klingt doch erstmal gut.
0: Ja.
1: Das heißt, dir gefällt dein FSJ?
0: Auf jeden Fall. Es war auch sehr cool, mal was anderes als Schule zu machen.
1: Ja, vor allem auch nach der Schule dann auch mal was anderes zu sehen. Das hat bei dir ja dann auch so ein bisschen Orientierung geschafft.
0: Schon. Also ich habe jetzt circa eine grobe Richtung zumindest, in die ich mal schauen will. Irgendwie im Tontechnikbereich mich mal orientieren und mal gucken. Ja.
1: Genau, du möchtest dich dann für eine Ausbildung bewerben danach?
0: Genau. Ich werde wahrscheinlich eine Ausbildung machen, weil ich nicht so der schulische Typ bin und deswegen nicht studieren gehen möchte. Das höchste der Gefühle wäre vielleicht ein duales Studium, aber ich glaube, das wäre auch sehr anstrengend. Deswegen, ja, eine Ausbildung, genau.
1: Mhm. Zu was dann?
0: Vielleicht in Richtung Tontechnik, obwohl das eher so ein Weiterbildungsding ist. Ansonsten vielleicht auch Veranstaltungstechnik.
1: Mhm.
0: Das kann man auch an Theatern oder ähnlichen Einrichtungen quasi machen.

0: Und du bist ja, wir sind ja nicht nur in unserer Einsatzstelle aktiv, sondern auch auf den Seminaren.
1: Genau.
0: Ja, was sagst du zu den Seminaren?
1: Ich muss sagen, die Seminare fühlen sich immer mal ein bisschen an wie Urlaub. Also gerade das erste Seminar hatte ich freitags gedacht, boah, jetzt bin ich sehr erholt, jetzt könnte ich morgen wieder arbeiten gehen. Das war ein Samstag, der nächste Tag. Also ich finde die Seminare eigentlich ganz cool, mal so die anderen zu treffen und dass es auch so ein Safe Space ist für alle. Mhm.
0: Ja, ich bin tatsächlich nach den Seminaren nochmal platter. Aber das liegt daran, dass ich nicht so viel Schlaf da bekomme.
1: Ja, okay. Nee, ich kann eigentlich immer und überall schlafen. Das ist kein Problem bei mir.
0: Das ist gut. Nee, die Jugendherbergenbetten sind es bei mir einfach nicht.
1: Ja, gut. Aber das ist liegt eher an den Jugendherbergen. Also.
0: Ja, aber genau, es ist cool. Und irgendwie die Seminare, die haben mir immer das gegeben, was ich gerade gebraucht habe.
1: Okay.
0: Also es war immer so, zum Beispiel das Thema mit den Workshops. Da war ich im Tanzworkshop und da haben wir auch so gelernt, mit unserem Körper eins zu werden und so und zu meditieren und runterzukommen. Und das habe ich in der Zeit tatsächlich gebraucht und danach ging es mir viel besser.
1: Ja, cool.
0: Und so war das eigentlich bei jedem Seminar so.
1: Ja, ich war bei dem, das war in Eschwege, wo wir die Workshops hatten. Ich war in so einem Museums-Workshop quasi gewesen. Ich weiß nicht, ob wir dieselbe Woche weg waren.
0: Weiß ich jetzt auch nicht.
1: Weiß ich auch nicht mehr auswendig. Auf jeden Fall war ich in so einem Museums-Workshop gewesen. Und das war eigentlich ganz cool, mal so über das Thema generell auch Utopie so nachzudenken. Was sind denn, Probleme, die wir im Moment haben, die man vielleicht in der Utopie ausstellen könnte. Genau, also ich weiß natürlich nicht, ob die das im nächsten Seminar auch genauso planen, im nächsten Jahr, aber es war ganz cool, sich damit zu beschäftigen. War ein bisschen traurig, danach wieder in die Realität zurückzukommen, aber naja.
0: Ja, war das dein Lieblingsseminar?
1: Boah, ich weiß gar nicht, ob ich ein Lieblingsseminar habe. Ich meine jetzt so, das Kurzseminar, was wir als FSJler hatten, war ganz nett, weil wir als FSJler nicht alle in derselben Gruppe sind und wir da mit den anderen gefahren sind. Das heißt, es war cool, als große Gruppe auch mal auf Seminar zu fahren. Aber ich weiß gar nicht, ich glaube, ich habe nicht so wirklich ein Lieblingsseminar.
0: Ja, das ist okay. Und das Seminar, was jetzt noch ansteht, das klingt doch spannend mit den verschiedenen Workshops, die wir selbst kreieren dürfen.
1: Ja. Also ich selber werde keinen Workshop anbieten wahrscheinlich.
0: Nicht?
1: Auch, nee, ich habe auch im Moment nicht wirklich die Zeit, um mich darum zu kümmern. Aber ja, nee, ich bin mal gespannt, was die anderen auch so vorbereitet haben. Ich glaube, da werden coole Sachen dabei sein.
0: Ja, ich glaube nämlich auch. Ich habe überlegt, so einen Tanzworkshop.
1: Ah, ja gut, würde er sich anbieten.
0: Ja, würde sich anbieten. Schauen wir mal, ob daraus auch überhaupt was wird. Und ja gut, die Frage, was hast du nach deinem FSJ vor, hast du ja eigentlich schon beantwortet mit einer Ausbildung.
1: Ja.
0: Okay, dann bleibt mir jetzt eigentlich nur noch zu fragen, was kannst du denn eigentlich noch verschiedenen FSJlern, die sich um deine Stelle bewerben wollen oder um andere Stellen bewerben wollen, noch mitgeben?
1: Gar nicht so viel, zumindest nicht so konkretes, ich weiß nicht. Also ich habe meiner Nachfolgerin, die wir schon festgelegt haben quasi, mitgegeben, dass sie keine Scheu davor haben soll, Fragen zu stellen. Egal ob jetzt bei der Ansprechperson oder auch bei Leuten generell im Haus. Ich hatte in meiner ersten Woche, das Gebäude ist ja relativ groß und man verliert sich auch leicht darin, muss ich auch irgendwie in den Zuschauerraum vom großen Haus kommen und ich wusste überhaupt nicht, wie ich da von unseren Büros hinkomme. Und da habe ich auch auf dem Weg einfach Leute gefragt, so, ja, ich muss dahin, könnten Sie mir vielleicht helfen? Und ja, also generell einfach keine Angst vor Fragen stellen.
0: Also für deine Stelle gibt es schon einen Nachfolger?
1: Ja, wir haben ihn.
0: Okay, und für die anderen Stellen bei euch?
1: Das weiß ich tatsächlich gar nicht so. Ich weiß, dass ich mit den anderen drüber geredet habe. Ich habe mir aber auch nicht so viel behalten, muss ich sagen. Ich glaube, es gibt ein paar Nachfolger. Eigentlich sind die relativ zeitig.
0: Okay, dann bedanke ich mich, dass du für ein Interview hier bei uns bereit warst.
1: Ja, danke, dass ich hier ein bisschen quatschen durfte.
0: Und ich wünsche dir noch einen richtig tollen Bildungstag hier bei uns. Darüber haben wir auch geredet. Und du wirst später noch bei einer Live-Sendung dabei sein. Dann verabschieden wir uns jetzt mal.
1: Ja, auf Wiedersehen.

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Herzlich willkommen bei der 64. Folge von Elektromas Musikwelten. Ja, heute ja mal die Eröffnung einer neuen Serie sozusagen. Wer mich kennt und die Musiksendung, also die Radiosendung kennt und auch meine Website ein bisschen verfolgt hat, der weiß, dass ich ein ziemlicher Nerd bin, was Statistiken und Charts und Erscheinungsjahre und so weiter angeht. Und deswegen ist es höchste Zeit, dass ich mal eine Serie starte, die sich mit den Charts beschäftigt. Ja, wenn ich jetzt allerdings an die Charts der späten 70er und 80er denke, dann denke ich natürlich nicht zuerst an all das, was damals ganz oben stand. Also ich brauche kein Gumbay Dance Band oder auch kein Genghis Khan, das ist so ein Kram oder die Schlümpfe oder den Ententanz. Auch das gab es ja alles. Es gab noch ganz viele andere ganz schlimme Sachen in den Charts. Aber ich denke natürlich als erstes an die Titel, die es erstaunlicherweise trotzdem zwischen Schlager, Disco, Rock und den großen Mainstream in die Hitparaden geschafft haben. Also Songs, die für ihre Zeit irgendwie anders klangen, vielleicht besonders elektronisch, vielleicht spacig sogar teilweise oder künstlich, vielleicht manchmal auch punkig oder irgendwie kantig oder aufmüpfig in irgendeiner Form. Manchmal war es auch einfach die Produktion, eine ungewöhnliche Idee oder einfach eine Haltung, die aus dem üblichen Radioprogramm irgendwie herausgestochen hat. Also was einfach auffällig war. Hat mir schon immer gefallen. Mainstream fand ich immer scheiße. Mich hat schon immer interessiert, was einfach anders klang als das, was alle gehört haben und alle gemacht haben. Und genau solche Titel habe ich für diese Sendung herausgesucht. Und dabei beginnt meine persönliche Definition der 80er ja wie immer ein bisschen früher. In dem Fall schon 1977, weil, ihr wisst ja, vieles von dem, was den Sound der 80er später geprägt hat, war da schon längst in Bewegung. Und deswegen kann ich die Jahre 77 bis 80 auch nicht ganz ignorieren. Das ist also keine klassische 80er-Hitparade, sondern meine ganz persönliche Suche nach den Perlen dazwischen. Deswegen heißt die Sendung auch Chartperlen der 80er, obwohl ich heute in den 70ern erstmal anfange und auch in Stadt bleibe. Es geht nämlich eigentlich nur von 77 bis 80 heute. Weiter geht es dann in den nächsten Folgen. Ja, fangen wir einfach mal an.

Ja, das war Magic Fly von Space aus dem Jahr 77 und war auch in den Jahreshitparade 77 in den offiziellen deutschen auf Platz 10 als höchst, also als Platzierung insgesamt fürs Jahr. Ja, man hat es damals Space Disco genannt und das war ein bisschen Vorgriff auf Synthpop, aber auch ein bisschen auf Techno. Da war ein Didier Marouani, sein Franzose, der schrieb das Stück eigentlich als ursprünglich mal das langsame Klaviermelodie. Und aber ja, Space haben daraus dann mit ihren Synthis und einem geraden, fetten Vierviertelbeat einen futuristischen Instrumentalhit kreiert, der wirklich so ein bisschen Blaupause für vieles war. Ich lieb den Song total, fand ihn damals auch schon toll. Ich meine, damals, wie alt war ich mit 77? Da war ich gerade mal, da war ich 9. Ja, mit 9 trotzdem. Ich habe durch meine großen Brüder, ihr wisst Bescheid, immer auch schon Musik gehört und auch schon immer die Hitparade gehört. Und da war das damals schon, wenn es im Radio gelaufen ist, war ich immer total weggespaced irgendwie, weil ich das so futuristisch und so geil fand. Ja, wir machen auch, wer mich ja kennt, auch das wisst ihr, relativ chronologisch weiter. Wir bleiben im Jahr 77 in den Jahreshitparaden, in den deutschen. Und da kam dann auch noch ein Song vor, der auch der absolute Burner war damals, nämlich I Feel Love von Donna Summer. Ist in der Jahreshitparade auf 27 geklettert, wurde von Giorgio Moroder und Pete Bellotti damals geschrieben und geschrieben und produziert, war eigentlich fast vollständig elektronisch um einen Moog-Sequencer drumherum gebaut und das war auch ein weiterer Vorläufer von Synthpop, auch von House und Techno und das Ganze in München entstanden. Auf dem Album übrigens I Remember Yesterday drauf von Donna Summer. Geiler Song, auch zigmal gecovert und auch fast immer in der Coverversion sogar gut. Danach, wie gesagt, immer noch 77. Wir sind auf der Position 42 der Jahreshitparade und da befindet sich dann David Bowie mit Sound and Vision. Und das ist ein ungewöhnlicher Popsong gewesen, weil eigentlich fast David Bowie erst nach der fast der Hälfte des Stücks eingesetzt hat. Und Mary Hopkins und Brian Eno singen Backing Vocals dazu, ist auch ganz spannend. Und auch der Produzent Tony Visconti hat während der Berlin-Phase von David Bowie ja viel gemacht mit David Bowie. Der hat auch hier mitgewirkt und das Ganze ist dementsprechend auch, wer David Bowie kennt, auf dem 77er Album Low drauf und ist für mich auch ein ganz besonderer Song gewesen. David Bowie natürlich auch eine Ausnahmeerscheinung. Auch schon in den 70ern logischerweise, wo alles mit ihm begann.

Sound and Vision von David Bowie's Low und davor I Feel Love von Donna Summer. Natürlich nur in den Single-Versionen. Ich spiele heute allgemein die Single-Version. Es geht ja um die Single-Charts auch. Auch wenn von I Feel Love natürlich eine richtig geile Maxi-Version existiert. Auch von anderen Songs, die heute noch kommen, gibt's gute Maxis, aber die spiele ich heute aus zeitlichen Gründen nicht. Und außerdem, wie gesagt, die waren ja auch nicht in den Charts, die Maxis, sondern da waren natürlich die Singles. Ja, die nächsten zwei Songs, der erste auch noch von 1977, interessanterweise nicht in den Jahrescharts gewesen, also in der Top 50 war es, 70er noch, da war das nicht ausgewertet worden, aber trotzdem bis auf Platz 16 hochgestiegen in den deutschen Singlecharts und war 20 Wochen auch drin in den Singlecharts. Deswegen hat es trotzdem qualifiziert und vor allem ist es halt wirklich damals neben Magic Fly von Space der zweite Space-Pop-Song eigentlich gewesen, aber eigentlich noch mehr, denn Jean-Michel Jarre ist wirklich ein absoluter Meister gewesen, mit dem ersten Album Oxygen schon wirklich am Meilenstein gesetzt. Das, obwohl es noch zu Hause bei ihm entstanden ist, im Heimstudio mit eigentlich alten analogen Synthes und selbst produziert, ein absolutes Meisterwerk. Ich finde da gar keine Worte für, wie gut ich dieses Album finde. Und Oxygen 4 war die Single dazu. Und ja, alles andere als ein typischer Hit der 70er. Deswegen gehört es hier natürlich rein in die Sendung. 1977 auch natürlich erschienen als Single. Ja, danach springen wir mal in die Jahrescharts 1978 auf Platz 6. Da befindet sich Amanda Lear mit Follow Me. Amanda Lear hatte noch weitere Hits in der Jahreshitparade tatsächlich, nämlich noch Queen of Chinatown und noch zwei andere, The Sphinx zum Beispiel noch und das vierte habe ich jetzt gerade vergessen. Und Amanda Lear war eine ziemlich schrille Vogel damals. Sie war nämlich Muse und Lebensgefährtin von Salvador Dali 15 Jahre lang. Und der hatte auch so eine ganz interessante Geschichte da erzählt. Der hat mich das Gerücht verbreitet, sie sei als Mann zur Welt gekommen und hätte sich operieren lassen. Ja, vielleicht heutzutage aus heutiger Sicht nicht mehr ganz politisch korrekt, sowas als Marketing-Gag zu verbreiten. Aber ihrer Karriere hat es nicht geschadet. Sie war ein bunter Vogel, insgesamt auch mit Marianne Faithfull befreundet und war mit Brian Jones von den Rolling Stones zusammen und ist allgemein in den 60s in London viel in der Nachtleben unterwegs gewesen. Ja, schriller Vogel und Follow Me ist allerdings eher ein Disco-Song, sehr schön elektronisch, so wie es mir gefällt und hat mir auch damals auch durchaus schon gefallen. Ich mochte Amanda Lear, allerdings auch wegen dieser verruchten Geschichte, die man damals halt auch geglaubt hat. Also jetzt Oxygen Part 4 und danach Follow Me von Amanda Lear von ihrem Album Street Ranch von 1978.

Ja, Follow Me von Amanda Lear und davor Oxygen von Jean-Michel Jarre. Ja, jetzt geht's weiter mit einem Belgier, der auch in den Charts sehr befremdlich klang damals. Also man wusste nicht so richtig, was soll das jetzt eigentlich sein? Ist es jetzt ernst gemeint der Punk oder verarscht der Punk? Man kann es bis heute noch nicht so ganz genau sagen. Irgendwie war es ein bisschen der Versuch, Punk in die Charts zu bringen einfach auch. Aber ich glaube, nie so ganz ernst gemeint. Es geht um Plastic Bertrand und Sablam pour moi. Läuft gut für mich, heißt es übersetzt auf Deutsch. Ist 77 rausgekommen, natürlich sind ja noch in 77 hier gerade in den Charts. Und das war damals bis auf Platz 16, 78 war es erst in den Charts, Entschuldigung. 77 rausgekommen, 80 auf Platz 16 der Jahreshitparade. Und heute ist eigentlich ein bisschen umstritten, ob Plastic Bertrand selber gesungen hat. Der übrigens, normal heißt er natürlich nicht Plastic Bertrand, er heißt nicht mal Bertrand. Er heißt in Wirklichkeit eigentlich Roger Jauré, ist in Brüssel geboren und war auch Schlagzeuger in einer Punkband, hießen Hubble Bubble. Die haben auch zwei Alben gemacht, 74 und 78, also sehr früher Punk sogar eigentlich. Und lange Rede, kurzer Sinn, ich will nicht zu viel erzählen, aber eigentlich hat es wahrscheinlich gar nicht er selbst gesungen, das Lied, sondern das hat der Songschreiber und Produzent Lou Debrick wohl gesungen, wie man heute eigentlich weiß und behauptet. Ja, nichtsdestotrotz, sehr schöner, lustiger Song. Ich mag ihn heute auch noch sehr gerne. Fand es damals auch ziemlich cool. War meine erste Berührung tatsächlich mit Punk damals. Danach kommt ein Österreicher, nämlich der Herr Kurt-Johann Hauenstein, auch bekannt unter dem Namen Supermax. Und eigentlich kennt man von ihm nur einen einzigen Titel, nämlich Love Machine. Das war als LP-Version oder auch als Maxi-Version irgendwie, glaube ich, 14 Minuten lang oder so. Und man hat es dann gekürzt in zwei Teile, also aufgesplittet in ein Part 1, ein Part 2, ich glaube, es gab auch noch ein Part 3. Und hat es dann die einzelnen Teile, beziehungsweise in Part 1 als Single rausgebracht. Den hören wir uns jetzt auch gleich an. Und eigentlich ist das Projekt Supermax alles andere als Disco-Projekt, aber der Song klang ziemlich nach Disco. War so ein bisschen eine Ausnahme für die Band, weil eigentlich war das mehr Disco, Funk, Reggae, ein bisschen Rock, also live auch sehr rockig. Und aber auch auf der Platte, also die Platten sind alle nicht wirklich so disco-mäßig wie das. Das war schon eine Ausnahmeerscheinung und ich fand es auch damals schon sehr geil. Ihr werdet auch, glaube ich, hören, warum. Ich finde, es klingt so ein bisschen nach Giorgio Moroder oder auch Frank Farian in den frühen Sachen. Frank Farian war übrigens auch wirklich ein Freund von ihm und Bekannter, mit dem hat auch einiges zusammen gemacht. Das führt jetzt aber zu weit. Auf jeden Fall jetzt Sablan pour moi von Plastic Bertrand und dann

nach Love Machine Part 1 von Supermax, beides in den Charts von 78. Achso, und Love Machine hat sich übrigens bis auf Platz 36 platziert, 78 in der Jahreshitparade. Sublime Puma bis Platz 16, wie gesagt.

Love Machine Part 1 und davor Sublime Pomar von Plastic Bertrand. Ja, die nächsten beiden Songs sind auch beide von 1978 und beziehungsweise das erste ist aus 77 erschienen, aber von 1978 aus den Charts, nämlich auf Platz 37, also ein Platz hinter Love Machine platziert in der Jahreshitparade. Und zwar Don't Let Me Be Misunderstood von Santa Esmeralda. Auch ein One-Hit-Wonder, würde ich jetzt mal sagen, mit Leroy Gomez als Sänger damals von Santa Esmeralda. Auch gab es auch eine ewig lange Version auf dem Album, auch 9 Minuten oder so. Und ist aber eine Coverversion, wurde schon im Original gesungen von Nina Simone und auch von den Animals vorher. Finde ich auch beide sehr gute Versionen. Und eigentlich richtig bekannt ist es auch in der Version von Santa Esmeralda, übrigens in Kill Bill im Soundtrack. Ihr erinnert euch diese wunderbare Szene, als sie sich im Schnee prügeln. Willst du das weiter ausführen? Sehr schöne ästhetische Szene auf jeden Fall und die Musik passt hervorragend dazu. Eine der Highlight-Szenen, finde ich, den ganzen Kill Bill-Geschichte. Auf jeden Fall der Song, auch ein Disco-Song, war ja Ende der 70er, auch deswegen steige ich hier mit so viel Disco ein. Das, wo am ehesten elektronische Instrumente am Anfang eingesetzt wurden, wie eben schon bei Love Machine, aber jetzt auch bei Don't Let Me Be Misunderstood, war damals noch nicht voll elektronisch, lag auch daran, dass es noch keine gescheiten Drumcomputer gab, die richtig geil geklungen haben. Das sollte noch kommen. Danach Ausnahmekünstlerin Kate Bush auf Platz 45 1978 und zwar mit Wuthering Heights. Ihr erste Single, benannt nach einem Buch von Emily Brontë. Und sie war damals erst 19 und sie war die erste Frau tatsächlich, die in Großbritannien mit einem selbstgeschriebenen Song auf Platz 1 die Singlecharts anführte. Das war schon was Besonderes. Hat sie danach noch 2-3 Mal auch hingekriegt. Und das war damals der Knall in der Musikszene. Kate Bush kam da als junges Mädel, hübsch, mit toller Choreografie, sehr ausdrucksstark, mit einer ganz tollen Ausstrahlung, hat ihre ganzen Sachen selbst geschrieben und auch relativ schnell mitproduziert, hat sehr früh Fairlight-Computer eingesetzt, das auf jeden Fall, ganz tolle Frau und für mich auch eine der großen musikalischen Inspirationen der 80er. Und kann gar nicht genug gute Worte finden für Kate Bush. Auf jeden Fall Wuthering Heights nach Don't Let Me Be Misunderstood.

Wuthering Heights von Kate Bush, von übrigens ihrem ersten Album The Kick Inside, darf man vielleicht, sollte man sich auch nochmal erwähnen. Wie gesagt, 1978 erschienen und die erste Single gewesen. Bei Kate Bush tut mir jetzt sehr leid, da gibt es so viel eigentlich zu erzählen und ich kann so wenig erzählen jetzt gerade, weil mir einfach da ein bisschen so die Zeit fehlt. Ich müsste vielleicht ja über Kate Bush mal eine eigene Sendung machen, weil die hat so spannendes Leben gehabt, sehr früh im Kontakt mit Pink Floyd und Leuten wie David Bowie und auch Peter Gabriel natürlich sehr eng verbunden, dann Ende der 70er, Anfang der 80er oder Mitte der 80er noch und also ganz tolle Sachen erlebt und eigentlich alles berichtenswert, aber das würde jetzt hier die Sendung sprengen, deswegen sieht es mir nach, dass ich hier jetzt an der Stelle aufhöre. Ja, danach eine Frau, die aber eigentlich auch sehr beeindruckend war, und zwar Blondie, Debbie Harry, wie sie bürgerlich heißt, eigentlich heißt ja nur die Band Blondie. Und es ist jetzt auch ein Song, der nicht offiziell in der Jahreshitparade erschienen ist, 78, aber ich finde das Lied fand ich so geil. Ich habe war auch so eine der frühen Berührungen zum Punk, nämlich Denise. Und Denise war im April 78, ist auf Platz 9 hochgekommen in den deutschen Charts. War dann auch 15 Wochen in den Charts drin, hat es trotzdem nicht in die Jahreshitparade geschafft, aber wie gesagt, trotzdem kommt es hier vor, ist auf dem Album Plastic Letters und ist übrigens eine Coverversion von Randy and the Rainbows. Das ist 63 irgendwann erschienen. Und ich finde es ein super Song. Ist früher schöner melodischer Punk in meinen Augen und auf jeden Fall deswegen für mich sehr markant auch schon 78 gewesen. War auch eine neue Musik, die es so in der Form noch nicht gab. Ja, und auch noch nicht gab, war so etwas, was Jonathan Richmond rausgebracht hat 1977 und dann 78 ebenso wie Blondie nicht in der Jahreshitparade war, aber bis auf Platz 13 hochgeklettert ist in deutschen Wochencharts, nämlich irgendwann im Januar 78. Und Egyptian Reggae war so eine Mischung aus Punk, Reggae, Filmmusik, ich kann es gar nicht so richtig beschreiben, hört euch am besten selbst an und macht euch ein Bild davon. Jonathan Richmond war Sänger und Gründer von den Modern Lovers, das ist eine amerikanische, ja, eher Rockband, die eigentlich auch recht witzige Sachen gemacht hat und auch ein bisschen Überschneidung hatte, zum Beispiel mit den Talking Heads oder auch einigen anderen interessanten amerikanischen Bands, auch die Cars zum Beispiel. Also da waren teilweise die Mitglieder, haben sich da überschnitten und gewechselt und naja, wie dem auch sei, auf jeden Fall Jonathan Richmond hat eigentlich auch Modern Lovers fast allein im Alleingang gemacht, also geschrieben und gesungen. Und deswegen hieß er irgendwann auch nur noch Jonathan Richmond and the Modern Lovers. Und Egyptian Reggae war auch ein bisschen eine Ausnahme als Instrumentaltitel nahezu angelegt. Und ich fand es damals total schräg, weil es einfach wieder mal ein ganz anderer Sound war.

Peggy von Jonathan Richman und davor Denise von Blondie. Hat gesagt, Blondie war auf dem Album Plastic Letters übrigens, also Denise. Und das Album zu Egyptian Reggae heißt Rock'n'Roll with the Modern Lovers. Ja, jetzt sind wir schon in den Charts 1979 angekommen, aber Disco ist immer noch aktuell und wir hören zum einen jetzt erstmal so einen richtig Disco-Klassiker, war ein One-Hit Wonder. Ist 78 schon rausgekommen, aber erst 79 dann in die Charts gekommen und aber dann so erfolgreich, dass es in der Jahreshitparade tatsächlich auf Platz 2 gelandet ist in den Charts. Und das dafür, dass es eigentlich ein ganz cooler Song ist, nämlich Born to be Alive von Patrick Hernandez. War ein One-Hit-Wonder, gibt auch nicht viel zu ihm zu erzählen. Das Spannendste finde ich persönlich, dass in manchen Fernsehauftritten damals die sehr junge Madonna zu den Background-Tänzerinnen gehört hat. Naja, gibt halt manchmal merkwürdige Überschneidungen. Ja, und da wir gerade bei Disco noch waren, gibt's noch mal nicht so häufig heute, aber es gibt noch mal einen zweiten Song von einer Band, die wir schon hatten, nämlich Blondie. Von Blondie hören wir nämlich jetzt noch Heart of Glass. Blondie war in den Ende der 70er einfach sehr cool und sehr neu und auch sehr erfolgreich. Deswegen ist sie hier mehrfach vertreten heute. Auf Platz 4 1979 in der Jahreshitparade und Heart of Glass habe ich auch schon mal gespielt in der früheren Sendung. Ich liebe den Song, der ist toll, auch wenn Blondie da viele alte Fans ein bisschen vom Kopf gestoßen hat, weil es so ein bisschen Disco-mäßig ist. Sie hat sich da so, behauptet man, so ein bisschen im Studio 54 angebiedert. Da ist dann der Song auch tatsächlich ein Hit geworden und gilt auch bis heute noch ein bisschen als Disco-Hit. Was den alten Fans von Blondie, glaube ich, gar nicht so furchtbar recht ist. Naja, wie dem auch sei, jetzt Born to be Alive und danach Heart of Glass.

Ja, Heart of Glass von Blondie und davor Born to Be Alive von Patrick Hernandez. Heart of Glass, wisst ihr jetzt, was ich meine? Das ist ein Dispo-Song. Wenn man das mit Denise vergleicht, von einem Jahr davor, da waren die Fans alles andere als erfreut. Man muss auch dazu sagen, dass Heart of Glass ursprünglich auch anders klang. Aber der Produzent Mike Chapman, bekannt als aus dem Produzentenduo Chin und Chapman, also Nicky Chin und Mike Chapman, die haben in den 70ern ziemlich viel produziert, unter anderem aus so Sachen wie Sweet oder auch Smokey und noch ein paar andere, also ja, ich glaube aus Suzy Quattro, also so ein paar Glamrock Disco-Hits, also die so ein bisschen umstritten waren, die waren so ein bisschen die Stock Aitken Waterman der 70er. Und Mike Chapman hat daraus diesen Disco-Song eigentlich gemacht. Naja, bleiben wir ein bisschen bei Disco, wobei Pop Music von M immerhin auf Platz 7 1979 gekommen in der Jahreshitparade, war schon fast eher Synthpop. Also ich finde, das war schon auch kein Disco mehr, war irgendwie auch ein bisschen strange, hat so ein bisschen Funk-Elemente auch, war auch ursprünglich ein bisschen funkiger geschrieben. Und Sänger Robin Scott und Gründer von M, ja, war dann, ich weiß auch nicht, haben sie sich dann mit den Synthies ein bisschen vergaloppiert und dann kam zum Glück ein sehr schöner Synth-Pop-Song eigentlich raus. Heute ein Klassiker auf jeden Fall. Vom Album New York, London, Paris, Munich übrigens. Ein sehr schöner Titel für ein Album, wie ich finde. Und ja, da hören wir jetzt auf jeden Fall mal Pop-Music von. Dann danach ein Projekt, was aus Kanada eigentlich kommt, nämlich die Band Promises, war eigentlich mehr oder weniger ein One-Hit-Wonder. Und Baby, It's You spiele ich auch hauptsächlich deswegen, weil mich sehr an meinen Bruder Matthias erinnert. Der mochte das Lied damals sehr gern, da ist es rauf und runter gelaufen. Zwar 1979 auf Platz 20 der Jahreshitparade, ist 78 rausgekommen. Ich finde es super, mein Freund Kai findet das Lied übrigens auch super, das fand ich sehr lustig, dass er das auch kannte und auch toll findet. Schöne Grüße an Kai an dieser Stelle. Baby It's You von Promises und es ist ein bisschen, finde ich, New Wave, es ist aber auch Pop und ein bisschen Disco. Ich finde, das ist ein schöner Mix und deswegen klang es auch anders damals in den Charts und deswegen ist es auch hier in meiner Sendung. Popmusik und danach Baby, It's You.

Baby, It's You und davor Pop Music. Ja, als nächstes kommt eine Band, die ja in den 70ern auch total omnipräsent war und man hätte auch schon andere Sachen aus den Charts von ihnen spielen können, aber ich fand die anderen so ja nicht so besonders wie jetzt Voulez-Vous von ABBA, weil selbst ABBA wollten Disco machen, Ende der 70er, also 79 war halt das große Disco-Jahr und jeder wollte Disco machen, selbst Blondie, wie gesagt, wie wir gerade gehört haben. Und übrigens auch Kiss war übrigens auch dann mit I Was Made for Loving You auf einmal mit dem Disco-Song vertreten. Das spiele ich aber heute nicht, weil das weicht mir zu weit ab von der ganzen Sendung. Aber wie gesagt, ABBA, Voulez-Vous, ABBA ist ja heute auf jeden Fall Disco-Klassiker in verschiedener Weise, also auch Dancing Queen läuft ständig auf Partys, verbindet man auch mit Disco heutzutage, war damals gar nicht unbedingt so. Aber Voulez-Vous war was Besonderes, die sind relativ elektronisch geworden bei Voulez-Vous. Auch das Album hat ein bisschen mehr Synthie-Einsatz als vorher. Aber auch allein der Basslauf von der synthetische, elektronische und auch die andere Instrumentierung und die Produktion sehr getrieben. In Miami aufgenommen, nicht in Stockholm übrigens, so ein bisschen Ballastwissen, im Studio von den Bee Gees. Ja, auch ganz interessant. Auf jeden Fall Voulez-Vous auf dem gleichnamigen Album 1979 erschienen, auch nicht in den Jahrescharts platziert gewesen übrigens, interessanterweise. Ich fand es trotzdem so geil, dass ich es eigentlich ganz gerne spielen will. Und es ist aber auf Platz 14 im August 79 trotzdem eingestiegen in die deutschen Charts und war da auch ein bisschen ein paar Wochen vertreten, aber war nicht der ganz große Hit in Deutschland. Ja, der nächste Hit war ein großer Hit in Deutschland, nämlich I Don't Like Mondays von den Boomtown Rats. Ist 1979 in Jahreshitparade auf 48 hochgeklettert. Und ich fand es damals auch sehr geil. Ich mochte Bob Geldofs rotzige Stimme irgendwie. Das war so ein bisschen Mischung aus lustlos, aggressiv, melancholisch. Irgendwie so, das was später auch einen New Wave und Punk ausgemacht hat. Oder Punk zu dem Zeitpunkt natürlich schon längst ausgemacht hat, aber New Wave später auch ausgemacht hat. War so für mich auch schon einer der ersten New Wave-Songs, die ich so richtig frühen Jugend oder meiner Kindheit, ich war manchmal Teenager, 79 war ich gerade mal 11, aber da habe ich das schon als New Wave wahrgenommen, vom Album Fine Art of Surfacing übrigens. Und ich weiß nicht, ob der Song so ein großer Hit geworden wäre, wenn man weiß oder damals schon so einem bewusst gewesen wäre, dass der Song nicht einfach nur darum handelt, dass halt Montage scheiße sind, weil sie halt das Wochenende halt beenden und man wieder arbeiten muss oder in die Schule muss oder was auch immer tun muss, sondern dass es eigentlich mehr oder weniger darum ging, dass es eine Aussage von einem Amokläufer war, der in San Diego damals Amok gelaufen ist und als Begründung im Interview beziehungsweise also im Verhör später gesagt hat, I don't like Mondays. Ja, es kann auch ein Grund für einen Amoklauf sein, aber geht mir manchmal auch so, wenn ich ehrlich bin. Voulez-Vous und danach I don't like Mondays.

I Don't Like Mondays von den Boomtown Rats und davor Woolly-Woo von ABBA. Ja, Boomtown Rats, natürlich Bob Geldof, ihr wisst ja Bescheid auch, man erinnert euch, wer natürlich Bob Geldof ist, nämlich Band 8, später mit Mature zusammen ins Leben gerufen und Do They Know It's Christmas geschrieben. Das war natürlich dann eigentlich der, sag ich mal, das Karriere-Highlight von Bob Geldof, weil davor ist er so ein bisschen in der Versenkung verschwunden, wenn man ehrlich ist. Ja, trotzdem, der Song immer noch toll und auch für die damalige Zeit sehr besonders geklungen. Sehr besonders geklungen hat auch ja das erste große Lebenszeichen von Herrn Trevor Horn, der ja später in den 80ern dann ja richtig durchgestartet ist, wie man weiß, mit Frankie Goes to Hollywood oder auch vorher ABC schon und natürlich Art of Noise. Und nur ein paar zu nennen, also da gab es noch etliche mehr. Angefangen hat er aber mit einem Herrn Bruce Woolley zusammen. Und die haben zusammen 1979 Video Killed the Radio Star rausgebracht, auf dem ersten Album The Age of Plastic. Und das war dann 1980, wir sind inzwischen in den 80ern angekommen, jawohl, auf dem Platz 43 gelandet. Immerhin, für so einen Song schon was Besonderes. Und auch der Song klingt sehr, sehr, sehr speziell, auch gerade für die damalige Zeit. Deswegen ist er nicht wegzudenken aus der Sendung. Übrigens nicht wundern, es gibt natürlich heute ein paar Songs, die auch schon in der vergangenen Folge mal von meiner Sendung irgendwann mal gespielt wurden. Aber das war mir heute, ehrlich gesagt, vollkommen wurscht. Ja, also Video Kids Radio Star von den Buggles als nächstes. Und ist denn ja auch was zu erwähnen ist natürlich, dass das war das erste Video, also wirklich das allererste Video, das von MTV am 1. August 1981 ausgestrahlt wurde. Also wohlgemerkt MTV Amerika. In Europa ging es ja erst ein paar Jahre später los und da war dann Money for Nothing von Dire Straits das erste Video. Aber das war auf jeden Fall das erste Video, was MTV jemals ausgestrahlt hat. Da stehen die beiden Herren mit interessanten Videoeffekten verzerrt, verfremdet, zusammen im Studio und schrauben an ihren schönen alten Analog-Synthes rum. Sehr schönes Videoclip. Fand ich toll, dass ausgerechnet das das erste Video war. Habe ich damals natürlich nicht mitgekriegt, weil amerikanische MTV hat man natürlich nicht bekommen hier in Deutschland. Aber man weiß es einfach heute, dass es so war. Ja, danach kommt dann ein Song, den ich auch damals gefeiert habe. War nicht der erste, den ich von Alan Parsons Project gefeiert habe. Ich fand vorher auch schon The Raven super. Und es gab immer zwei, drei Sachen, die ich echt geil fand. Das war allgemein bei den ganzen Progressive Rock oder Art Rock Projekten, die es da so gab in den 70ern, immer wieder mal der Fall, dass da was Tolles dabei war. Ja, nicht zu vergessen, so Bands wie Supertramp oder Pink Floyd. Aber die waren natürlich vor der Phase jetzt, die habe ich jetzt auch dadurch davon abgesehen, dass sie gar nicht in den Charts drin waren, größtenteils, oder ja, eigentlich die guten Songs zumindest nicht, habe ich die jetzt vernachlässigt, aber Lucifer war in den Charts tatsächlich, war 1980 in den Jahrescharts sogar auf Platz 33. Und ich fand den Song richtig geil und ja, wird heute noch verwendet für die WDR-Sendung Monitor, also diese Politik-Sendung. Ein Ausschnitt davon werdet ihr vielleicht dann wiedererkennen. Und ja, Lucifer ist, ja, ist einfach ein toller Song und deswegen gehört er hier auch rein. Ist auch nicht ganz so kurz, aber das ist mir jetzt auch dann heute egal. Muss halt jetzt mal sein. Video Kids Radio Star und danach Lucifer.

Ja, das war Lucifer von Alan Parsons Project von seinem 79er Album Eve. Und davor Video Killed the Radio Star vom ersten Buggles Album The Age of Plastic. Ja, der nächste Song hat eigentlich ganz stark New Romantic geprägt. Und zwar zum einen, weil New Romantic im Blitzclub gegründet wurde oder erfunden wurde, der wiederum eigentlich ein David Bowie-Club war, ganz am Anfang, und Roxy Music ein bisschen noch, aber David Bowie-Fans waren sie alle. Und mit Ashes to Ashes 1980 vom Album Scary Monsters hat dann David Bowie auch mit dem Video sozusagen ein Denkmal gesetzt, dem Blitzclub und auch der New Romantic, in dem unter anderem auch Blitzclub-Gründer Steve Strange, spätere Visage-Sänger, hat eine Rolle gespielt in dem Video. Das ist total geil, ist das Video. Es ist ein total überbelichteten Stil der 80er eigentlich schon. Videos waren ja damals, ich habe es gerade erzählt, von Video Kids Radio Star, sind ja immer wichtiger geworden in der Zeit. Und da war das natürlich auch stilprägend, absolut. Und auch das Fade to Grey Video später war in einem ähnlichen Stil, finde ich, teilweise schon gedreht. Und ja, und wandlungsfähig wie immer, David Bowie als Clown, als trauriger Clown im Video. Naja, war auf jeden Fall ein tolles Video, sehr New Romantic-mäßig. Der Song übrigens, eine Fortsetzung von Space Oddity. Wir hören wieder eine Geschichte von Major Tom. Diesmal ist er verschollen im Weltall und später hat David Bowie erzählt, das sei eigentlich eine Metapher für einen Drogenabhängigen, der sich im Sumpf der Drogen verloren hat. Ist natürlich ein schöner Vergleich eigentlich, wenn man das so sieht, also wenn man davon schön reden kann, wenn drogenabhängig im Sumpf verlieren, klingt nicht gut, aber die Metapher mit dem Weltraum ist irgendwie schon sehr treffend und sehr passend. Ja, war eigentlich nicht wirklich in den Top 75 in den Jahrescharts 1980, aber ist trotzdem bis auf Platz 9 eingestiegen im September 1980 und deswegen, und weil der Song so stilprägend für New Romantic ist, deswegen muss er einfach mit dabei sein. Dagegen offiziell in den Jahrescharts war Funky Town von Lips Incorporated, war 1980 in der Jahreshitparade. Damals auch nicht so häufig in den Charts vertreten, fand ich sehr spacig und ziemlich cool, musste ich auch damals hören. Ich habe auch die Maxi, kann ich mich genau dran erinnern, die hatte mein Bruder Matthias in seinem Blattschrank stehen, wie so viele gute Maxis in der Zeit. War ja noch nicht so, gab es noch nicht so lange die Maxi-Singles und war eine tolle Maxi-Version, ziemlich lang. Cynthia Johnson hat da übrigens gesungen mit einer sehr markanten Stimme. Und irgendwie ist der Song ziemlich cool und ich finde, er ist so ein bisschen der Übergang von Disco zu Synthpop, finde ich persönlich, weil er ist nicht mehr wirklich Disco. Ich finde ihn deutlich elektronischer mit dem Vocoder und so. Das finde ich schon irgendwie ein bisschen spaciger. Und umso erstaunlicher, dass das ausgerechnet aus Minneapolis kommt, also aus Amerika kommt, fand ich jetzt sehr erstaunlich. Normalerweise war ja eher Europa die Heimat von Techno und Synthpop. Naja, wie dem auch sei, Ashes to Ashes und danach Funky Town.

Funky Town von Lips Incorporated und davor Ashes to Ashes von David Bowie. Ja, und auch wenn ich eigentlich frühere Alben von Pink Floyd wie Dark Side of the Moon oder Wish You Were Here deutlich genialer finde, als also musikalisch zumindest, als The Wall, spiele ich jetzt als nächstes natürlich den größten Hit, den Pink Floyd hatten, nämlich Another Brick in the Wall, den Teil 2 davon, um genau zu sein. Von dem genialen Album The Wall ist natürlich auch genial. Also von Pink Floyd, diese drei Alben kann man in einem Zug nennen, finde ich. Die sind alle drei auf ihre Weise genial und alle drei auch sehr unterschiedlich. Das macht sie auch so genial. Dabei ist The Wall eigentlich musikalisch gesehen oder beziehungsweise produktionstechnisch gesehen vielleicht das am wenigsten spektakuläre, weil auch nicht unbedingt jetzt groß elektronisch oder was ganz Neues drin war. War halt aber ein Soundtrack und da ging es mehr um den Inhalt, der da genial war. Und der ist halt natürlich 1980 genau den Zeitgeist von uns Schülern getroffen hat mit der ganzen Kritik an der Schule und braucht man das überhaupt alles? Man will eigentlich nicht, man wird da eigentlich hingezwungen und kommt einem vor wie eine Diktatur. Ja, das hat schon alles ganz gut gepasst und hat auch gut in den Zeitgeist, wie gesagt, gepasst und auch in die ganze New Wave und Post-Punk-Bewegung. Für mich war das, ja, war es Faust aufs Auge. Und auch wenn die Musik eigentlich ein bisschen zu rockig für mich war und auch heute ist, und der Song eigentlich, beziehungsweise das ganze Album, das ganze Projekt The Wall, mehr in Roger Waters Solo-Produktion war und der danach auch Pink Floyd eigentlich mehr oder weniger zerbrochen ist, unter anderem auch, glaube ich, an The Wall, sowohl an dem Erfolg wie aber auch an dem Ego von Roger Waters. Trotzdem ist es ein Meilenstein, ein Meisterwerk. Und war auch Platz Nummer 2 1980 in der Jahreshitparade, obwohl das Album 79 schon rauskam. 80 war es denn der Mega-Erfolg. Und da der Song musikalisch auch sehr raussticht aus dem Rest des Programms heute, kommt er jetzt ganz alleine nur für sich.

Another Brick in the Wall Part 2 im Single Edit. Ja, und wir sind schon am Ende angekommen. Und ja, ihr habt ja natürlich gemerkt, wir haben ja heute nur 1977 bis 1980 abgearbeitet. Und da fangen die 80er erst an. Das heißt ganz klar, es wird wohl noch mehr Folgen geben zu diesem Thema. Und ich freue mich auch schon drauf. Wobei ich natürlich gleich sagen muss, oder ihr habt es ja auch schon gemerkt, dass ich euch natürlich viel erspare, was in den Charts so damals war. Ich habe euch jetzt das Lied der Schlümpfe, das immerhin Nummer 1 1978 der Jahreshitparade war, oder auch So bist du von Peter Maffay 79 oder Son of Jamaica, die Nummer 1 von der Combay Dance Band 1980. Den Kram habe ich euch natürlich jetzt erspart. Ebenso die ganzen Sachen wie Frank Zander oder auch die zahlreichen Lieder von den Bee Gees oder auch von ABBA, natürlich ganz viel dabei, noch weitere Sachen. Aber Peter Alexander und dieses ganze Schlager Kram, den es da gab. Und natürlich auch Smokey, Boney M., das waren alles, die waren ständig dabei. Das erspare ich euch natürlich. Sind noch ein paar Sachen verloren gegangen, die vielleicht ganz gut waren. Bee Gees haben ja schon auch mit Stayin' Alive oder auch Village People mit YMCA. Das waren ja schon durchaus auch bemerkenswerte Titel. Das gab es natürlich nicht und das wird es auch nicht geben. Und im letzten Song erzählt Kate Bush in Babushka von einer Frau, die die Treue ihres Mannes testen will. Und unter dem Namen Babushka schreibt sie ihm Briefe, gibt sich als jüngere Frau aus und arrangiert schließlich ein Treffen, das die Beziehung dann allerdings endgültig zerstört. Naja, klanglich war der Song ebenfalls ungewöhnlich. Die Geräusche von zerbrechendem Glas gehören zu den frühen Einsätzen des damals neuen Fairlight-Computer. Zu dem kommen wir später in der Sendung noch ein bisschen mehr. In Deutschland kam Babushka bis auf Platz 14 der Singlecharts, schaffte es aber trotzdem nicht in die offiziellen Jahrestop 75 von 1980. Aber das Album Never Forever war ein Meilenstein. Bush produzierte erstmals selbst mit und wurde damit auch zur ersten britischen Solokünstlerin mit einem Nummer 1 Album in Großbritannien. Und das war dann jetzt auch Folge 64 von Elektromast Musikwelten bei Radio Darmstadt über DAB Plus oder im Webradio. Ich wünsche euch elektrisierende 4 Wochen bis zur nächsten Folge. Bis dann.

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0: Love Broke Through by Phil Keaggy from his second album, 1976. Fantastic album. By the way, in case you don't know it, I just remembered I'm supposed to be speaking German. Falls ihr das nicht wisst, gab es in den 70er Jahren der Geburt der christlichen Rockmusik. Und immer am 4. Dienstag im Monat feature ich diese Lieder aus den 70er Jahren, weil das so eine weltverändernde Bewegung war damals, und die anderen Dienstage, da nehmen wir halt neuere Sachen. Ich habe hier im Studio heute Abend zwei Gäste, die sind Martin und Ruth Kopp. Die sind keine Polizisten, obwohl sie Kopp heißen. aber sie haben Autorität, wie die Polizisten haben, ja, aber eine ganz andere Art Autorität. Wer seid ihr und was, wieso seid ihr in Darmstadt und was habt ihr jetzt geplant?
1: Ja, Robert, vielen Dank erstmal, dass wir hier sein dürfen heute Abend. Danke für deine Einladung. Und ja, wir zwei sind eigentlich zwei ganz normale Menschen. Wir sind verheiratet seit 13 Jahren mittlerweile. Wir haben 4 Kinder und ja, 4 wunderbare Kinder. Und unser Alltag ist ehrlicherweise eigentlich schon ziemlich auch turbulent und ziemlich busy. Wir sind auch in der Kirche ziemlich engagiert, ehrenamtlich. Aber irgendwie für dieses Jahr haben wir uns so was Besonderes aufs Herz gelegt bekommen. Und was das ist, das sagt uns Ruth kurz.
2: Yes, und zwar gehören wir zu den Menschen, die sagen, hey, wir glauben an einen Gott, wir glauben an Jesus. Das ist etwas, was wirklich unser Leben verändert hat, wo wir wirklich Erfahrung gesammelt haben, dass es was Lebendiges ist und Erfahrbares. Und das hat unser Leben so begeistert und so verändert. Und wir haben auch gesehen, wie ein Glaube an Gott und an Jesus Menschenleben verändert hat, dass wir gesagt haben, hey, wir wollen das nicht für uns behalten. Wir wollen uns nicht im Kirchengebäude verstecken, sondern das ist eine unverschämt gute Botschaft, die der christliche Glaube mit sich bringt. Und deswegen haben wir gedacht, wir wollen es einfach den Menschen in Darmstadt möglich machen, diese gute Botschaft zu hören, die Jesus Christus uns gegeben hat. Und deswegen planen wir ein großes Event, und das heißt Heller. Mhm. Heller Darmstadt. Und
0: Darmstadt soll heller sein.
2: Richtig, Darmstadt werden. Soll heller werden. Es soll heller werden in den Herzen der Menschen mit einer guten Botschaft.
0: That is something that, ich bin so daran gewöhnt, in diesem Mikrofon in Englisch zu sprechen. Das wird wahrscheinlich mehr als einmal passieren. Diese Idee, ein großes Event zu machen, bedarf natürlich die Mitwirkung von viele andere Leute, die aus andere Gemeinden sind. Was würdest du sagen, ist die Mehrzahl der Art der Gemeinden, die beteiligt sind an der Organisation und Ausführung? Meistens Freikirchen, Stadtkirchen, Landeskirchen, was?
1: Genau, also wir haben unsere Idee, unsere Vision haben wir in der Evangelischen Allianz vorgestellt, und so viele Kirchen, christliche Kirchen, evangelische Kirchen sind drauf aufgesprungen und haben gesagt, wow, ich finde es richtig gut, was ihr vorgestellt habt. Wir wollen da mit dabei sein. Wir wollen uns da richtig einbringen. Also wenn du mich fragst, was für Art von Kirchen das sind, dann kann man sagen, das sind ja Freikirchen, evangelische Freikirchen, ja, christliche Kirchen.
0: Was ist dieses Allianz, was du erwähnt hast? Ich bin auch an der Allianz beteiligt, aber ich frage immer wieder Leute, ob sie wissen, was das ist, und 9 von 10 Leute haben keine Ahnung, was diese Evangelische Allianz sein soll. Was ist das?
1: Na, Evangelische Allianz, wo jetzt bin ich gespannt, ob ich wirklich die Musterantwort auch sage, aber ich probiere es einfach mal. Evangelische Allianz ist für mich, dass Jesus Christus als Fundament in der Mitte steht und dass quasi alle Kirchen in Darmstadt, evangelische Kirchen, daran glauben, dass sie der Teil der Evangelischen Allianz sind.
0: Mhm, also ich weiß ein kleines bisschen über die Geschichte. Die ist in London entstanden vor circa 150 Jahren und ist jetzt weltweit verbreitet, eigentlich eher 170 Jahren. Ich würde sagen, fast alle Großstädte in der Welt und viele mittelgroße Städte wie Darmstadt haben einen Ortsverband, wie wir auch hier in Darmstadt. Ich bin schon 30 Jahre daran beteiligt, und es ist ein Zusammentun von vielen Christen, die zu verschiedenen Kirchen gehen. Und eine der Vorwürfe, die wir Christen immer auf den Kopf geworfen bekommen, ist, dass wir nicht einig sind, dass wir immer gegeneinander kämpfen und argumentieren miteinander, gegeneinander. Und deswegen habe ich ein Lied ausgesucht, das eigentlich bedeutet, dass wir eins sind. Und das ist das Schöne an der Allianz und das ist das Schöne an dieses Event, das ihr geplant habt, nämlich, dass viele Gemeinden zusammengekommen sind und viele haben Teile der Arbeit, dieser Arbeit übernommen, inklusive unsere. Und es ist wunderbar zu sehen, dass Christen, obwohl sie nicht unbedingt in allen theologischen Fragen einig sind, trotzdem zusammenarbeiten können und eine gemeinsame Sache machen. Deswegen freue ich mich darauf. Jetzt spiele ich ein Lied, heißt Let Us Be One in You.

0: Phil Keaggy, Take Me Closer. Es tut mir leid, ich hatte ein Lied namens Let Us Be One and You angesagt und es kam ein anderes. Die Technik heutzutage ist ein bisschen kompliziert und wenn man ein etwas weniger kompliziertes Gehirn hat wie meine, dann können solche Dinge passieren. Aber ich verspreche, das kommt gleich. Jetzt will ich euch eine Frage stellen und wie ist die Idee erst gekommen, diese Veranstaltungen in die Welt zu setzen und wie entwickelte sich das zu dem, was es jetzt ist? Ist eine ziemlich große Sache.
1: Also, es fing eigentlich damit an, dass wir festgestellt haben, Gottesdienste werden ja oft innerhalb von Räumlichkeiten gefeiert. Und
0: in der Regel, ja.
1: In der Regel. Mittlerweile sind die Freikirchen oft in irgendwelchen Industriegebäuden, nicht mehr in so schönen, wunderschönen Kirchen. Mhm. Aber der Wunsch kam einfach in mir auf und das liegt vielleicht auch irgendwie in meinem Naturell, dass ich es liebe, einfach draußen zu sein und eben auch überlegt habe, hey, warum feiern wir die Gottesdienste immer drin? Lass uns doch einfach den Gottesdienst draußen in einem Park machen, an der Öffentlichkeit und damit auch einladend wirken auf andere Menschen, die da auch im Park zum Beispiel spaziergehen, vorbeigehen und einfach öffentlich sichtbar und wirksam auch zu sein mit dem, was wir einfach haben durch den Glauben.
0: Okay, aber ein Gottesdienst in einem öffentlichen Ort zu feiern ist eine Sache. Aber das, was ihr jetzt geplant habt, ist ein bisschen mehr als das, muss ich sagen.
1: Das hat sich entwickelt,
0: genau. Ja, wie?
2: Nein, das ist auch eine ziemlich coole Geschichte. Also wir hatten so unabhängig voneinander, Ruth und ich, eigentlich auch so diesen Wunsch und diesen Traum, sowas zu machen, auch einfach in der Öffentlichkeit Gottesdienst zu feiern. Und ja, aber wie startest du sowas, ne? Und Es ergab sich, wir waren im Urlaub in Frankreich und eines Abends bei einer Hochzeit saßen wir zusammen am Tisch mit anderen Pastoren aus Darmstadt, also mit anderen, mit Leitern von einer anderen Kirche. Und dann haben wir denen so ein bisschen unser Herz geteilt, was unser großer Wunsch ist, einfach einen Gottesdienst im Freien, die gute Botschaft von Gott, von Jesus Christus im Freien zu verkünden, haben das ja unser Herz geteilt und sie waren offen dafür und sind auf die Idee angesprungen, haben gesagt, okay, wenn das konkreter wird, sagt Bescheid.
0: Wann war das?
1: Das war jetzt vor einem Jahr, Oktober letzten Jahr in Südfrankreich.
0: Ich wollte sagen, da müsste ein Jahr her sein, weil ihr habt das im Januar angekündigt.
1: Ja, genau. Und wir haben natürlich war der Gedanke, dass wir, das fing bei unserer Gemeinde an, aber dann kam ganz schnell der Wunsch auf, nein, wir wollen das nicht alleine machen, wir wollen das mit allen machen, so viele wie möglich, dass wir so viele wie möglich dazu einladen und wir waren da auch offen in alle Richtungen. Und das fing eben mit dieser Begegnung an dieser Hochzeit. Und da wussten wir, okay, wenn die sagen, sie sind mit dabei, dann wissen wir, da haben wir auf jeden Fall schon mal ein gutes Fundament, mit dem wir anfangen können.
0: Das heißt, dieses Ehepaar ist eigentlich schuld für die Sache.
1: Wenn man so will, ja. Also die haben dann auch gesagt, es ist verrückt, wir kennen uns nur so kurz, aber es fühlt sich an, als würden wir uns schon echt lange kennen. Also das war wirklich eine Herzensbegegnung und das war der Startschuss für das ganze Event, dass wir gesagt haben, okay, let's go, wir packen das jetzt an.
0: Es gab das Wort ehrenamtlich. Ist das tatsächlich so? Ihr habt das Wort.
1: Es ist alles unentgeltlich, ja.
2: Na, und das ist ja ziemlich beeindruckend, wirklich. Wir sind auch jetzt so, wenn wir durchgehen, wer uns alles wo, wie unterstützt. Und das ist schon krass. Das wird von so vielen Ehrenamtlern quasi in Darmstadt getragen. Das beeindruckt uns total.
0: Genau wie wir bei Gospel Rock. Wir sind auch ehrenamtlich hier in der Sendung. Super. Also es geht eigentlich nochmal um Einheit unter den gläubigen Christen, die an Jesus und an der Bibel glauben und wollen Jesus zusammen im Freien. Und wo wird das stattfinden?
1: Auf dem Friedensplatz.
0: Und Friedensplatz befindet sich wo? Für diejenigen, die nicht direkt so viel Kenntnis von Darmstadt haben wie wir.
1: Also der Friedensplatz befindet sich neben dem Schloss und gegenüber vom Landesmuseum von Darmstadt.
0: Genau, das ist eine gute Beschreibung. Direkt neben dem Schloss, näher der Marktplatz, also Stadtmitte, wirklich ganz zentral. Sehr leicht zu finden mit öffentlichen Verkehrsmitteln, was man heutzutage mit Öffis bezeichnet, habe ich gehört. Ja, ich glaube dann, jetzt wäre wirklich die passendste Zeit, um das Lied Let Us Be One and You laufen zu lassen. Das machen wir jetzt.

0: Let Us Be One in You, Love Song, aus dem Jahr 1972. Das gleiche Jahr, in dem ich zum Glauben gekommen war. Ja, ich bin ein Stück älter als meine beiden Studiogäste heute. Wahrscheinlich doppelt. Wahrscheinlich noch mehr als doppelt. Aber wir sind trotzdem eins im Glauben und wir freuen uns über dem, was am kommenden Wochenende. Übrigens, wir haben noch gar nicht erwähnt, es ist am kommendes Wochenende, 29. und 30. August. Vielleicht wollt ihr erstmal die Uhrzeiten nennen.
1: Ja, genau. Wir starten Samstag um 14 Uhr. Wir starten da erstmal mit einem Kids Festival. Also Kids Festival heißt, wir machen alles, was Kindern Spaß macht. Wir bauen mehrere Hüpfbogen auf. Wir haben Bastelecke, Kinderschminken und du weißt noch viel mehr dazu, was wir da alles haben.
2: Genau, wir werden auf jeden Fall ein Kids-Programm haben am Samstagnachmittag von 14 bis 17 Uhr. Ab 17 bis 21 Uhr machen wir ein Abendprogramm mit Live-Musik, Tanz und hoffnungsvoller Botschaft. Und am Sonntag beginnen wir um 11 Uhr mit einem Gottesdienst, wo viele ihre Gottesdienste quasi gecancelt haben und auf den Friedensplatz zu kommen. Und danach wird es weitergehen, auch wieder mit einem Kids-Festival und einem bunten Bühnenprogramm mit Musik und Botschaft.
0: Eine der Wörter, der heutzutage in der Gesellschaft wie auch in der Politik sehr oft zu hören ist, ist Kollektiv. Ja? Also wo Leute zusammenkommen und eins werden, aber nicht alles, was in der Politik als Kollektiv angepriesen wird, bin ich unbedingt überbegeistert. Aber diese Art Kollektiv, wo viele Gemeinden, die hier in der Stadt normalerweise haben ihr eigene Gottesdienste abgetrennt von anderen Gemeinden, aber die canceln ihre eigene und kommen alle zusammen auf den Friedensplatz. Nicht jede einzelne Gemeinde, aber die meisten, denke ich, unsere inklusive. Wir sind auch da mit unseren paar wenige Leute und man wird eins. Wir sind eins, aber normalerweise wir sind getrennt eins. Dieses Mal werden wir zusammen eins. Und das finde ich toll. Wie hat sich die Sache weiterentwickelt und was für verschiedene Aspekte hat die Aktion jetzt? Was ist geplant? Abgesehen von Kinderarbeit.
1: Ja, was wir auf jeden Fall ansprechen wollen, ist einfach, wir wollen eine Hoffnung vermitteln. Wir wollen eine Hoffnung an den Gott der Liebe, an den Gott des Friedens und an den Gott der Freude vermitteln. Und das machen wir. Wir haben Prediger aus ganz Deutschland, haben wir dafür eingeladen und werden kommen. Da freuen wir uns drauf. Und das wird wirklich stark sein, einfach auch eine lebensverändernde Botschaft zu predigen und das auch zu hören mitten in unserer Stadt.
0: Ja, und nicht zurückhaltend damit, nicht so entschuldigend, wie man manchmal den Eindruck hat, dass man einfach die Wahrheit direkt ausspricht und mit Liebe, also Paulus hat gesagt, speak the truth in love, rede die Wahrheit in Liebe. Man ist, heutzutage verbinden viele Leute das Wort Liebe oder der liebende Gott mit einer flächendeckende Akzeptanz von allem, was irgendjeder macht. Und das ist nicht gleich, ja? Man kann eine Person lieben, ohne abzusegnen, was die Person tut. Das sind zwei Paar Schuhe, oder? Erzähle ein bisschen mehr, Ruth, über die Herzenswunsch, was das alles bewirken soll.
2: Ja. Also, der Name Heller ist Programm, weil Jesus sagt, ich bin das Licht der Welt. Wer mir nachfolgt, der wird nicht wandeln in der Finsternis, sondern wird das Licht des Lebens haben. Das steht in Johannes 8, Vers 12. Jesus sagt ganz klar, er bringt das Licht in unsere Dunkelheit und wir müssen einfach nur die Augen aufmachen und unser eigenes Leben schauen, das Leben unserer Nachbarn, Kollegen, der Kinder. Wir müssen nur mal über den Luisenplatz laufen und den Menschen in die Augen gucken und wir müssen keine Psychologen zu sein, um zu erkennen, dass einfach eine große Not ist in den Herzen der Menschen, in den Familien, in den Leben. Und

0: Und Jesus Christus sagt ganz klar, ich bin die Rettung für eure Not. Ich bin die Antwort für die Dunkelheit, in der ihr seid. Und das ist unser Ziel, dass Menschen wirklich eine lebendige Begegnung mit Jesus haben, die das Leben verändert, was rettet und ewiges Leben verspricht.
1: Der Weg, die Wahrheit und
0: das Leben.
1: Das Leben.
0: Amen.
2: Ja, und ich habe es auch erst letzten Samstags habe ich erlebt. Ne? Es war ein Mann, dem ich begegnet bin, und ich habe seine Not gesehen und habe auch gesehen, er hat offensichtlich Probleme. Und ich habe ihm gesagt, weißt du, dass Gott dich liebt. Und dann war er erstmal, hat sich gefreut, und dann habe ich ihm mehr davon erzählt. Und am Ende habe ich auch gesagt, weißt du, darf ich für dich beten? Und er hat sich gefreut, dass ich für ihn beten durfte und gebetet habe. Und am Ende dieses Gebetes, das Gesicht zu sehen, wie es voller Strahlen ist, voller Freude ist, voller Hoffnung ist. Das ist erhellend, richtig. Yeah. Ja.
1: Das ist lobenswert und toll zu sehen. Ich habe jetzt natürlich nicht, es gab ganz viele vorbereitende Aktionen auch, ja. Manche, die wir so mit organisiert haben, viele andere Gemeinden haben andere Sachen sozusagen. Ihr habt die Tür aufgemacht, dass Gemeinden eigene Ideen haben und, wie sagt man, contribute, dazugeben, ihre Ideen dazugeben, damit das Ganze ganz rund wird und alle möglichen verschiedenen Sachen. Wir waren auf dem Ludwigshöhe und habe über die Stadt gebetet, und andere Leute sind in den Parks gegangen, andere auf der Straße. Erzähl mal über diese vorbereitende Training, die wir letzten zwei Wochen hatten, diese One-to-One-Sache.
0: Yes, also wir haben Training, wo wir eigentlich den Gläubigen Mut machen möchten, sich nicht für ihren Glauben zu schämen, sondern ihnen das Selbstbewusstsein zu geben. Hey, das ist eine wirklich gute Nachricht. Die Menschen wollen das auch hören. Manchmal haben die Christen, ich weiß auch nicht, irgendwie so eine komische Angst, dass sie meinen, man wird gleich verfolgt, wenn man mal den Namen Jesus erwähnt. Aber wenn man anfängt, mit den Leuten zu reden und ihnen teilt, was für eine Hoffnung ich habe durch Jesus Christus, erleben wir ganz oft, dass Menschen total beeindruckt sind, dass es noch Menschen gibt, die wirklich von Herzen glauben und Jesus nachfolgen. Und da wollen wir sie ermutigen, ja, das weiterzutragen.
1: Wir sind auch öfters mal, wenn wir mal auf der Straße sind, an einem Samstag, vielleicht auf Luisenplatz oder so, wie offen viele Menschen sind. Wir begegnen viel weniger Widerstand als Zuneigung und Offenheit. Es ist manchmal erstaunlich, wie manchmal erwarten wir das gar nicht und dann kommt es und wir sind baff. Um das tun zu können, um bereit sein, in aller Öffentlichkeit mit einer Person über den Glauben zu sprechen, das kostet Mut. Viele Leute bringen das noch nicht. Aber nicht nur Mut, es ist was anderes. Was hält uns davon zurück? Ich will behaupten, manchmal ist es Stolz. Wir wollen uns nicht blamieren. Wir wollen nicht, dass Leute schlecht von uns denken. Und deswegen, Demut ist an den Tag nötig, ja. Das nächste Lied, was ich spielen möchte, ist We Humble Ourselves. Here it comes.

0: We humble ourselves by the praise band. We are talking tonight on our, German. Tonight, heute Abend in der Sendung, reden wir über einen Anlass, die demnächst auf uns zukommt, beziehungsweise ihr geht darauf hin. Es wird an dem Friedensplatz stattfinden am kommenden Samstag und Sonntag. Wir haben schon in der Sendung einige Details dazu erzählt, was alles da stattfinden wird, was passieren wird. Und jetzt möchte ich ein bisschen von unseren Studiogästen, der Martin und die Ruth, also ihr habt davon gesprochen schon, dass diese Sache eine Veränderung in den Leben von Menschen, die Not haben oder in Nöten stecken oder was auch immer, fehlende Liebe, fehlende Beziehungen, gebrochene Beziehungen, was auch immer, Menschen aller Art haben verschiedene Situationen, die sie fertig machen, und auch die Leute, denen es gut geht, brauchen diese Hilfe genauso. Könnt ihr aber ein paar Beispiele vielleicht nennen, wer geholfen wurde, was ihr beobachtet habt?
1: Ja, sehr gern. Und ich glaube, ich fange einfach mal aus meinem eigenen Leben an zu erzählen. Weißt du, ich bin aufgewachsen eigentlich in einem guten Elternhaus. Also nicht eigentlich, ich bin in einem guten Elternhaus aufgewachsen, christlichen Elternhaus, und der Glaube hat immer dazugehört. Aber wenn ich jetzt zurückblicke auf mein Leben, war es häufig so, dass ich dachte, okay, der Glaube ist sowas wie Einhalten von Regeln, von Gesetzen, von Geboten. Wenn ich das schaffe, dann bin ich ein guter Mensch, bin ich ein guter Christ. Wenn ich das nicht schaffe, dann bin ich irgendwie, da habe ich versagt. Und das hat so mein Glaubensleben eigentlich lange Zeit geprägt, und ich dachte, okay, ich muss Leistung bringen. Aber ich weiß es noch genau, ich war so, 21 Jahre alt, da habe ich so für mich kapiert, Mensch, ich schaffe das gar nicht. Ich schaffe es gar nicht, immer diese Regeln einzuhalten. Ich schaffe es gar nicht, ein guter Mensch zu sein. Ich schaffe es gar nicht, irgendwie keine Fehler, keine Schuld, keine Sünden zu machen. Und in einem Moment, als ich es erlebt habe, als ich es gemerkt habe, was für ein schlechter Mensch ich eigentlich bin, wie viel Schuld ich in meinem Leben habe, da habe ich die Bibel aufgeschlagen, und da stand da, dass Gott sagt, ich habe dich denn je und je geliebt. Und deine Schuld, wenn sie auch noch so rot ist, rot wie Blut ist, dann werde ich sie doch wieder schneeweiß machen. Und das hat mich im Moment angesprochen und ergriffen. Da habe ich gedacht, wow, das ist krass, das gilt mir, dass quasi meine Schuld, dass mir vergeben ist. Egal, ob ich ein guter, ob ich alle Regeln einhalte oder nicht. Nein, ich kann es gar nicht. Aber alle Schuld von mir wurde mir schon vergeben. Und das hat mich geprägt, das hat mich verändert. Und ja, das ist die Freude, die ich jetzt auch nach außen tragen möchte.
0: Amen. Ja, und Ruth, du hast bestimmt auch irgendeine Geschichte.
2: Yes, ich könnte auch aus meinem Leben erzählen, aber ich habe jetzt überlegt, ich würde sehr gerne Geschichte erzählen von einem guten Freund von uns. Und zwar habe ich irgendwann mal, als wir Kinder bekommen haben, dann war ich dann abends nicht mehr so mobil, dann habe ich gesagt, komm, ich mache so abends ein Treffen bei uns zu Hause und ich lade Freunde oder Bekannte ein, die eigentlich mit Glauben gar nichts zu tun haben, und wir lesen einfach zusammen die Bibel. Nach dem Motto, Bibel dir deine Meinung. Viele haben eine Meinung über die Bibel, ohne sie zu lesen. Und ich habe gesagt, lest sie und dann könnt ihr eure Meinung bilden. Ihr müsst nicht dran glauben. Aber tatsächlich kam dann ein Freund und er hatte eigentlich wirklich gar nichts damit zu tun. Und irgendwann saß er da und sagte, jetzt ist meine komplette Welt zusammengebrochen im Positiven, also seine Weltanschauung. Und tatsächlich fing er an, sich dem Glauben zu öffnen, Jesus zu öffnen. Und diesem jungen Mann, der Freund, er ist mittlerweile wirklich ein enger, guter Freund von uns, er hat sich dann tatsächlich entschieden zu sagen, ja, ich glaube, dass Jesus für meine Schuld am Kreuz gestorben ist, dass er begraben, auferstanden ist, und er hat sich entschieden, sich taufen zu lassen als Erwachsener. Obwohl er als Kind getauft wurde, hat er gesagt, nein, ich lasse mich taufen. Mhm. Nach der Taufe war es aber dann auch so, dass er lange und schon davor mit Depressionen zu kämpfen hatte und auch mit Suizidgedanken, und er kam dann irgendwann zu uns und hat es uns auch erzählt, und wir haben gesagt, weißt du, Jesus ist am Kreuz nicht nur für deine Schuld gestorben. In Jesaja steht, in seinen Wunden sind wir geheilt, wir werden befreit. Er schenkt uns ein komplett neues Leben, und da ist Kraft im Namen von Jesus, um auf die Autorität zurückzukommen, die du am Anfang gesagt hattest. Kops, so heißen wir nämlich mit Nachnamen Kops. Aber die ist nicht in uns, sondern in Jesus. Und so haben wir uns mit ihm getroffen und haben dann ganz gezielt und bewusst gebetet, für die oder gegen die Depression, gegen Ängste, die er hatte. Und es war eine sehr starke Gebetszeit und actually, also so ziemlich wenige Wochen danach hat er uns dann erzählt, ab diesem einen Moment, als wir gebetet hatten, er hatte wirklich einen starken Befreiungsmoment gespürt, so hat er es gesagt. Und er hat dann seit dem Zeitpunkt keine Medikamente genommen. Empfehlen wir an dem Punkt nicht, aber es war seine Entscheidung. Er hat für sich entschlossen, er wird keine Medikamente nehmen und er hat seitdem keine mehr gebraucht.
0: Wow.
2: Obwohl er vorher lange oder über Wochen in Therapien, in Kliniken waren, Medikamente genommen hat. Und er sagt, ich bin geheilt von Depressionen von einem Moment auf den anderen durch die Kraft von Jesus Christus.
0: Wow. Und das sind nur ein paar. Das sind nur zwei Beispiele von Geschichten, die wir drei hier in diesem Studio heute Abend erzählen könnten. Ich könnte eine Menge erzählen, ihr beide könntet eine Menge erzählen von Menschen, die berührt wurden, inklusive uns selbst, ja. Ich inklusive. Und wir sind dankbar nicht nur für das, was Gott für uns persönlich gemacht haben, sondern auch das, was er für anderen gemacht haben. Ich muss auch eine kurze Geschichte erzählen, was Gott in meinem Leben bewirkt hat. Ich war 10 Jahre lang schon Christ. Ich habe mir gedacht, ich habe schon alles gehört, was mein Pastor sagen könnte. Es kommt nichts mehr Neues. Ich brauche was anderes, was Besseres, was Größeres. Ja, und ich habe von einer anderen Gemeinde gehört, wo der Lobpreis so toll sein sollte. Fing an, dorthin zu gehen. Und 2 Jahre lang war ich dort und fand es ganz gut, aber irgendwann habe ich gemerkt, das ist nicht das, was mir gefehlt hat. Ja, okay, die Musik ist toll und so, aber und dann in dem Jahr waren wir in einer Band damals und wir haben ein Tournee in England gehabt, England und Schottland, und ich war mit dieser Band zum ersten Mal in Europa gewesen und wir sind in England rumgetourt und wir haben in verschiedenen Schulen gespielt, wir haben in Gemeinden gespielt und in einer Stadt namens Rochdale in England in der Nähe von Manchester haben wir am Ende der Woche, nachdem wir in allen Schulen gespielt hatten, haben wir ein Konzert gegeben und es sind 25 junge Leute, die in der Schule waren in dieser Woche, nach vorne gekommen, um Jesus wow. aufzunehmen. Und dann die Bandleader hat zu uns Bandmitglieder gesagt, jeder von euch nimmt 5 und geht in irgendeine Ecke und erzähle, was man als nächstes machen soll.
2: Wow.
0: Ja? Und ich saß unter einer Treppe, es war die Treppe, die zu der Empore hochging. Ich saß da mit diesen 5 und habe die Sünder-Gebet nochmal mit denen durchgegangen und erklärt, was sie machen. Und als wir die Augen aufgemacht haben, habe ich gesehen, wie die Tränen bei diesen 5 liefen. Und dann liefen natürlich die Tränen bei mir. Und ich habe in dem Moment erkannt, das ist das, was mir gefehlt hat die ganze Zeit. Ich habe das Tolle erlebt. Ich muss es weitergeben. Und das ist das, was in dieser Stadt geschehen wird am kommenden Wochenende bei Heller Darmstadt. Und damit werden wir mit einem Lied abschließen. 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

0: Nun, Leute, wir kommen ganz nah am Ende unserer Sendung heute und in ein paar Minuten werde ich euch ein bisschen verabschieden. Aber bevor wir das machen, wollte ich eine Frage an unsere Gäste stellen. Und das wäre, was kann man machen, wenn man hat gehört, wie wir erzählt haben, dass Gott Leute berühren kann und kann helfen, bestimmte Zeiten durchzukommen und bestimmte Nöten dabei helfen, rauszukommen oder durchzustehen. Wie kann man das für sich in Anspruch nehmen?
1: Ja, das ist eine sehr gute Frage. Es gibt einen Spruch, der sagt, Gott ist nur ein Gebet entfernt und er sagt auch, wer mich sucht, von dem lasse ich mich finden. Also es braucht dafür kein Gebet, keine bestimmte Formel oder irgendwie, dass man eine Kerze anzünden muss oder in die Kirche gehen muss oder so, sondern er sucht Herzen, die ihn aufrichtig suchen und sagen, ich brauche Hilfe, ich brauche dich, wenn es dich gibt, zeig dich mir.
0: Ja. Yeah.
1: So einfach ist das. Und wer das mit einem aufrichtigen Herzen tut, der wird Gott begegnen, der wird ihn erleben.
0: Das ist eine Verheißung in der Schrift.
2: Ja, und wenn du jetzt gerade zuhörst und bist wirklich auf der Suche nach Gott und willst mehr darüber erfahren und du kommst hier aus Darmstadt oder aus der Umgebung, hey, dann lass dir nächstes Wochenende die Chance nicht entgehen und komm auf den Friedensplatz. Komm Samstag und Sonntag, komm vorbei und wenn du jetzt zugehört hast und du siehst uns dann auf dem Friedensplatz, sprich uns an und wir lieben es dann einfach mit dir noch da ins Gespräch zu kommen, dich kennenzulernen und ja, lass mehr dann auch von dir einfach da teilen und genau, wir freuen uns da einfach dich zu sehen.
0: Okay, also ich will mich bedanken, dass ihr heute gekommen seid, Ruth und Martin.
1: Yes,
0: die Nicht-Polizisten trotzdem mit Autorität gekommen. liebe Zuhörer, eine Sache dürft ihr nicht vergessen. 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So, das ist... 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Das waren nun eine Stunde christliche Musik zum Thema Heller Darmstadt. I'm being photographed at the moment. I'm embarrassed. Ich hoffe, dass es Ihnen, liebe Zuhörerinnen und Zuhörer hier bei Gospel Rock in der vergangenen Stunde ebenso viel bedeutet hat wie auch mir. Mein Wunsch ist es aber, dass die Stunde für Sie mehr war als nur Unterhaltung. Gospel Rock, die frische Alternative bei Radio Darmstadt. Am Mikrofon hörten Sie me, Mr. T. Gospel Rock wird an jedem Dienstag im Monat von 22 bis 23 Uhr gesendet und wird am folgenden Tag, Mittwoch, um 9 und 15 Uhr wiederholt. Unsere E-Mail-Adresse ist gospelrock@radiodarmstadt.de, falls Sie uns etwas schreiben oder sagen möchten. Und unser Livestream finden Sie auf www.radiodarmstadt.de. Gospel Rock on Facebook, jawohl. facebook.com/radargospelrock. Wir posten News, Playlists, Künstler und Event-Infos. Like us. Und nächstes kommt die Wiederholung des Abendprogramms. Bleib dran. Und gerade wünscht uns Rebecca St. James in unserem üblichen Abschiedslied, May the grace of our Lord be with you. Möge die Gnade unseres Herrn mit euch sein. Das ist auch unser Wunsch für Sie in der kommenden Woche. Ihr beide könnt jetzt...
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3: Guten Tag, guten Tag, na, da ist ja irgendwas ganz schief gelaufen hier.
4: Was uns bewegt hat, war vor allem, dass wir einen Mangel wahrgenommen haben und um den Klimadiskurs und innerhalb des Klimaaktivismus einen Mangel an fundierter Gesellschaftskritik oder genauer gesagt an materialistischer Gesellschaftskritik. Die fehlt zwar nicht nur dort in diesem Spektrum, aber dort erschien sie uns besonders dringend nötig. Genau deswegen war das Ziel so ein bisschen nicht nur inhaltliche Fragen zu diskutieren, zu besprechen, zu klären, sondern auch...
3: So, jetzt nochmal, das war verstellt auf dem Mischpult. Mein Name ist Aurelian, wie Sie heißen, das weiß ich natürlich nicht, aber ich kann Ihnen verraten, dass Sie heute in der Sendung 29.11.11 Radio Darmstadt deinen Sendeplatz, was über den Klimawandel und über eine Filmstadt Göttingen hören werden. Das Ganze muss ich jetzt nochmal neu einstarten, weil ja der Anfang schon gesendet wurde und deswegen sende ich erstmal Musik. Ne? No?

0: obwohl die Auswirkungen des Klimawandels sich mit Hitzewellen, Dürren, Waldbränden und immer deutlicher zeigen, befindet sich die Klimabewegung seit ihrem Erliegen während des Lockdowns der Covid-19-Pandemie in einem Prozess des Niedergangs und Zerfalls. Statt die Ursachen dafür kritisch zu analysieren und zu recht reflektieren, ist ein erheblicher Teil der Reste der Klimabewegung eine spezielle Form der Radikalisierung zu beobachten, die sich seit dem Terrorangriff der Hamas, des islamischen Dschihads und anderer palästinensischer Terrororganisationen auf Israel am 7. Oktober 2023 und darauf folgende israelische Verteidigungskrieg gegen den vehementen Israel-Feindschaft zeigt. Exemplarisch dafür steht die einstweilige Ikone Fridays for Future, Greta Thunberg, die sich fast vollständig mit antizionistischem Aktivismus widmet. Ihrem Beispiel folgt ein beträchtlicher Teil der ehemaligen oder noch bestehenden Klimabewegung. Um diese Entwicklung zu verstehen und einordnen zu können, haben wir mit Robin Forstenhäusler gesprochen. Er ist Mitherausgeber des 2015/20 im Verbrecherverlag erschienenen Bandes Klimawandel und Gesellschaftskritik und hat darin einen Beitrag zu israelfeindlichen und Klimabewegung und in der Klimabewegung veröffentlicht. Der Sammelband ist aus dem gleichnamigen Kongress hervorgegangen, der an der Universität Oldenburg stattgefunden hat. Diese erste Frage und was die Gründe dafür waren, ist der Kongress zu organisieren.
1: Was uns bewegt hat, war vor allem, dass wir einen Mangel wahrgenommen haben und um den Klimadiskurs und innerhalb des Klimaaktivismus einen Mangel an fundierter Gesellschaftskritik oder genauer gesagt an materialistischer Gesellschaftskritik. Die fehlt zwar nicht nur dort in diesem Spektrum, aber dort erschien sie uns besonders dringend nötig. Genau deswegen war das Ziel so ein bisschen, nicht nur inhaltliche Fragen zu diskutieren, zu besprechen, zu klären, sondern auch bestimmte Milieus in Verbindung zu bringen miteinander. Also genauer gesagt, sozusagen diesen gesellschaftskritischen Diskurs mit dem Klimaaktivismus.
2: Dieser Kongress, der fand ja eben 2022 schon statt. Und das war halt, bevor jetzt dieser Terrorangriff der Hamas, des islamischen Dschihad und der PFLP auf Israel am 7. Oktober 2023 stattgefunden hat, wo nochmal diese ganze Israel-Feindschaft in der Klimabewegung sich viel stärker gezeigt hat. War das denn zu dieser Zeit bei dem Kongress auch schon ein Thema, was da besprochen wurde?
1: Nur ganz am Rande, also ein Vortrag beschäftigte sich mit Extinction Rebellion und deren Inszenierungen sind da so eine Art Endzeit-Spektakel, die da aufführen. Und diese ganze Thematik von Endzeit, Apokalyptik und so weiter hängt auf eine Art schon mit dem Antisemitismus zusammen. Also ich glaube, er kam selten zur Sprache, aber ist auf eine Art auch implizit angesprochen, wenn es um diese Themen geht wie Zukunft und Machbarkeit und so weiter. Also ein Thema, das besonders viel bearbeitet wurde, war eben diese Thematik von wie stellt sich Zukunft heute dar und was sind die gesellschaftlichen Bedingungen dafür, dass sich Zukunft auf diese Art und Weise darstellt, beziehungsweise also wie stellt sich die Veränderbarkeit von Zukunft auch dar. Und Zukunft ist ja ein Thema, was in der Klimabewegung in seiner seltsamen Unbestimmtheit auch eine große Rolle spielt. Also Fridays for Future tragen es ganz prominent im Namen und auch in den anderen Namen kommt es oder Slogans kommt es oft zur Sprache. Und Kennzeichen für die Gegenwart ist ja, dass sich Zukunft als eine Katastrophe vor allem darstellt, als eine Apokalypse. Und diese zeitgenössische Vorstellung von Apokalypse ist eben eine des Untergangs. Und in der heilsgeschichtlichen Tradition hat das eigentlich eine andere Bedeutung. Also in der Offenbarung des Johannes geht es darum, dass mit der Apokalypse sozusagen die schlechte gegenwärtige Welt untergeht und das tausendjährige Reich Jesu Christi oder das zweite Jerusalem oder wie auch immer dann auf Erden existiert. Und man könnte sagen, der Antisemitismus spielt eine Art Ersatz heute für diese heilsgeschichtliche Dimension. Also wenn Zukunft sich nur noch als Katastrophe darstellen kann, dann bildet die Auslöschung Israels so ja eine Art heilsgeschichtlichen Zukunftsersatz, könnte man sagen.
2: Für mich stellt sich das so ein bisschen wie so eine Art Verschiebung auch dar. Also damals, als ihr den Kongress da hattet, so 2022, das war ja eigentlich schon nach dem Höhepunkt dieser neueren Klimabewegung mit Fridays for Future und so weiter. Die ist ja in der Corona-Krise zum Erliegen gekommen. Und in meiner Wahrnehmung hat sich diese starke Fokussierung auf Palästina und so weiter erst dann in dieser Niedergangsphase einerseits entwickelt und dann natürlich nach dem 7. Oktober 2023 nochmal ganz stark. Da würde ich einfach jetzt auch zur nächsten Frage kommen. Und zwar habt ihr ja dann diesen Sammelband veröffentlicht zu dem Kongress. Und da hast du ja dann selbst auch einen Beitrag zur Israel-Feindschaft in der Klimabewegung geschrieben. Und über diesen Text würde ich jetzt gerne noch weiter mit dir sprechen. Da würde ich fragen, weil du unterscheidest da am Anfang des Textes eben die Kritik an Israel von der Israel-Kritik in Anführungszeichen so. Und da wäre das interessant zu klären, was eigentlich dieser Unterschied genau ist und wie das halt in der Klimabewegung sich zeigt.
1: Also mit dieser Israel-Kritik in Anführungszeichen, ich werde das jetzt nicht jedes Mal dazu sagen, das kann man sich immer mitdenken, diese Anführungszeichen, die sind so gedacht als, im Englischen sagt man Scarequotes, also ne, es ist so in Anführungszeichen Israel-Kritik, also keine wirkliche Kritik. Damit ist ein rhetorisches Genre gemeint des zeitgenössischen Antisemitismus. Und dieses Genre versucht mit Hilfe von Un- und Halbwahrheiten, gezielten Auslassungen und Verzerrungen Israel sozusagen in ein schlechtmöglichstes Licht zu rücken und ja letztlich zu seiner Abschaffung beizutragen. Und immer unter der Behauptung, man übe lediglich Kritik. Ja, ich sage, das ist ein rhetorisches Genre, weil das schon mit allen möglichen vorgefertigten Schemata operiert. Also wenn zum Beispiel diese Kritik dann als antisemitisch benannt wird, inszeniert man sich sofort als Opfer von Antisemitismuskeule, Staatsräson und so weiter. Der Soziologe David Hirsch hat das mal die Livingstone Formulation genannt, nach so einem Londoner Bürgermeister. Also immer, wenn die Kritik kommt, das ist antisemitisch, sagt man, naja, du bist sozusagen du folgst der anti-antisemitischen Staatsräson oder so. Ja, wenn man durch die sozialen Medien scrollt, ist das ziemlich unheimlich zu sehen, finde ich, wie gut das funktioniert. Also sobald Antisemitismus da zur Sprache kommt mit Bezug auf Israel, sind alle Top-Kommentare sowas wie übrigens ist Kritik an Israel kein Antisemitismus und so weiter. Klar, wie viele davon Bots sind und so, weiß man nicht, aber das ist so eine Reaktion, die dann quasi instinktiv einschnappt, kann man sagen. Ja, diese Israel-Kritik unterscheidet sich von einer solchen Kritik, die ihren Namen verdient, davon, dass eine genuine Kritik sich für die Besonderheiten und Heterogenitäten ihres Gegenstandes interessieren würde. Also in so Kampfbegriffen wie Siedlerkolonialismus, Apartheidstaat und so weiter, die oft gegen Israel in Stellung gebracht werden, werden solche Besonderheiten ja automatisch getilgt. Und man könnte durchaus, wenn man sich mit Israel beschäftigt, auch zu dem Ergebnis bekommen, dass das eine antiimperialistische Tradition hat. Zum Beispiel also, dass die Juden, die Briten vertrieben haben sozusagen. Aber das ist dann eigentlich für solche Leute auch nicht von Interesse, weil sie eben kein Interesse an ihrem Gegenstand auf diese Art und Weise haben. Sie haben eine ganz andere Art von Interesse. Wie dieser Unterschied dann genau zu fassen ist zwischen Pseudokritik und genuiner Kritik, dafür gibt's jetzt keine universelle Anleitung. Also es gibt so verschiedene oder Definitionen von Antisemitismus mit Anwendungsbeispielen. Die eine sagt dann, dieses oder jenes ist antisemitisch, wenn es in Bezug auf Israel gesagt wird, zum Beispiel wenn Israel dämonisiert wird oder delegitimiert wird oder wenn Doppelstandards angelegt werden. Das ist dieser 3D-Test, der in die Arbeitsdefinition der International Holocaust Remembrance Alliance eingebaut wurde. Aber auch so Definitionen sind jetzt kein ultimatives Instrument, mit dem man genau immer unterscheiden kann. Es kommt dann doch auf den Kontext an, auf die Motivation des Sprechers und so weiter, die man ja nicht letztendlich wissen kann. Ich denke, man bekommt auch ohne so einen fixen Prüfstein einen Eindruck davon, wie ernsthaft ein kritisches Urteil ist, wenn man sich anschaut, ob sich jemand wirklich mit der Komplexität der Realität ernsthaft versucht hat, auseinanderzusetzen oder ob er eben dieser Realität seine mitgebrachten Schemata überstülpt.
2: In deinem Beitrag zeichnest du diese Entwicklung des linken Antisemitismus oder Antizionismus seit 1967 ziemlich detailliert nach. Das brauchen wir jetzt nicht alles durchzugehen, aber ich würde gerne auf das, was du als links-islamistische Querfront bezeichnest, zu sprechen kommen. Denn wie du auch in deinem Beitrag erwähnst, ist ein Beispiel dafür diese sogenannte Gaza-Flottille, die schon im Jahr 2010 stattgefunden hat, bei der linke und islamistische Organisation eine von Israel errichtete Blockade des von der Hamas regierten Gazastreifens durchbrechen wollten. Kannst du kurz darstellen, wie das zu einer solchen Querfront gekommen ist?
1: Also konkret in Bezug auf diese Flottille kann ich das nicht so genau sagen. Es gab da eben Hilfsorganisationen, Linke und Islamismus-nahe Gruppen zumindest, deren nebeneinander dann oftmals so gut funktioniert, weil sie eine negative Einheit bilden. Also keine Einheit, die sich über positive gemeinsame Begriffe bestimmt, sondern eben über eine geteilte Feindbestimmung. Zur Geschichte dieses links-islamistischen Bündnisses insgesamt kann ich vielleicht so ein paar Schlaglichter werfen. Eine genaue Geschichte dazu gibt's, soweit ich weiß, nicht. Also damit beschäftigen sich auch nicht allzu viele Leute. Ich würde sagen, dass die Attraktivität des Islam für die Linke eng mit der Krise des Marxismus auch zusammenhängt und mit der Krise der Klassenpolitik. Der Islam war auch davor für die Linke schon aus verschiedenen Gründen attraktiv, als Projektionsfläche für eigene Sehnsüchte zum Beispiel. Aber mit der Krise des Marxismus traten da eben noch andere Sehnsüchte dazu, vor allem die, würde ich sagen, dass dort Männlichkeit noch auf eine Art und Weise ausgelebt wird, wie man sie sich selber untersagt, dass Männer dort kämpferisch sind, auch revolutionär und so weiter, alles, was man im Westen so vermisst, was man auch gar nicht vielleicht selber sein will oder selber machen will, aber wie man sich selbst gerne vorstellen möchte vielleicht. Als Ruhollah Khomeini 1979 die Schah-Diktatur im Iran stürzte und ein islamistisches Regime aufbaute, war zum Beispiel der postmoderne Philosoph Michel Foucault, der vielleicht einigen ein Name ist, wenn nicht, er ist einer der zentralen Denker in der neueren französischen Philosophietradition. Der war begeistert von dieser islamistischen Revolution. Warum? In diesen sich vor allem seit den 1970er Jahren etablierenden Traditionen, die seitdem auch den Marxismus als theoretischen Bezugsrahmen fast vollständig ersetzt haben, ist nicht so sehr das Kapital der Gegner oder Kapitalisten, sondern eigentlich die Moderne selbst. Also Kapitalismus und Sozialismus, Ost und West, sind für Foucault eigentlich nur zwei Seiten dieser einen Medaille der Moderne und die sich inhaltlich dann auch nicht mehr großartig voneinander unterscheiden, weil sozusagen die die Macht in beiden Systemen ähnlich operiert. Die Moderne ist also das Hauptübel und das Mullah-Regime taucht dann als eine Art dritter Weg auf. Also als spirituelle, authentische, die Volksgemeinschaft oder so, die damals für einige Leute und nicht wenige Linke auch eine große Strahlkraft ausübte. Ja, dazu kommen verschiedene andere Aspekte. Ich bin selbst unsicher, wie stark man das jeweils gewichten soll. Also was mir einfällt, ist zum Beispiel, dass die arabischen Staaten im Blockkonflikt von den Sowjets gesponsert wurden und diese arabischen Staaten dann teilweise auch linksorientiert waren, zumindest dem Namen nach. Ich sage dem Namen nach, weil das natürlich oft strategische Hintergründe hatte und man nannte sich dann halt selbst sozialistisch oder so, wenn man dadurch die Alimente der UdSSR abgreifen könnte, auch wenn man selbst eigentlich ideologisch dem Islam oder einer bestimmten politischen Auslegung des Islam eigentlich näher steht als dem Marxismus. Also es ist vielleicht bekannt, dass Leute aus der RAF dann teilweise nach Jordanien flogen, um dort für die Stadtguerilla zu Hause den Umgang mit der Waffe zu üben. Wie gesagt, dieses maskulin-kämpferische hat da, glaube ich, eine große Attraktivität besessen. Das machte die RAF übrigens in Zusammenarbeit mit der PFLP, der Volksfront zur Befreiung Palästinas, die auch an den Massakern vom 7. Oktober mitgewirkt hat, zusammen mit islamischem Dschihad und so weiter. Du hast das vorhin genannt. Man kann sich ja selbst fragen, wie links man so eine Bewegung einschätzt. War jetzt dieses Massaker am 7. Oktober, war das auch eine links-islamistische Querfront oder waren das einfach Islamisten? Jedenfalls hat sich seit dieser Zeit, seit den 70er Jahren, vor allem im Linken ein Denken entwickelt und sehr stark etabliert, das oft als Identitätspolitik bezeichnet wird oder Identitätsdenken. Ich denke, jeder kann sich was darunter vorstellen. Und das hat, denke ich, sehr stark auch dazu beigetragen, dass sich dieses links-islamistische Bündnis stark verfestigt hat, weil es in sehr manichäischen, also in sehr starken Schwarz-Weiß-Kontrasten operiert, dieses Denken. Es gibt da Unterdrücker und Unterdrückte. Gut und schlecht sind sehr klar verteilt. Und wer unterdrückt ist, ist gut. Wer Unterdrücker ist, ist schlecht. Und das spiegelt sich auch in der Parteipolitik wieder. Also obwohl Muslime zu den allerkonservativsten Bevölkerungsgruppen zählen, wählen die mehrheitlich linke und linkspopulistische Parteien. Also bei den Bundestagswahlen 25 war die Linke mit 29% die populärste Partei unter Muslimen. Und auch in Frankreich zählen die muslimisch geprägten Vororte, die Banlieues, zu den Hochburgen der linkspopulistischen LFI. Die dürften aber die linkspopulistischen Parteien nicht wegen der Woken Agenda wählen, sondern weil die eben auch für extreme, also im Grunde rechtsextreme oder islamistische Ideen eine Art Safe Space bieten. Die Aussagen zum Beispiel, dass Juden zu viel Macht auf den internationalen Finanzmärkten hielten, der stimmen 74% der befragten Muslime aus Deutschland zu.
2: Und du gehst dann in deinem Beitrag auch noch näher auf die ideologischen Hintergründe der Israel-Feindschaft in der Linken und vor allen Dingen in der Klimabewegung ein. Und dabei machst du so eine Entwicklung vom Motiv des Antiimperialismus zum Postkolonialismus aus. Du schreibst im Text aber auch, dass es heute ein merkwürdiges Nebeneinander der Überbleibsel antiimperialistischer Tradition und postkolonialen Aktivismus gibt. In meiner Wahrnehmung ist in den letzten Jahren dieses Motiv des Antiimperialismus mit den neueren roten Gruppen nochmal stärker hervorgetreten, was sich auch in Teilen der Klimabewegung wie etwa Ende Gelände zeigt. Könntest du bitte auf diese Entwicklung oder das Verhältnis von Antiimperialismus und Postkolonialismus nochmal eingehen?
1: Der Antiimperialismus bezieht sich ja vor allem auf die Tradition des Marxismus-Leninismus. Da tauchen dann teilweise auch Versatzstücke von Stalin und Mao auf oder aus der Dependenz- oder Weltsystemtheorie, aber Lenin ist schon der Hauptbezugspunkt. Und heruntergebrochen kann man vielleicht sagen, dass im Unterschied zum Marxismus der Fokus von der Nationalökonomie auf die internationale Ebene stärker verschoben wird. Und in der Adaption dieses Denkens, also wie das von den sozialen Bewegungen, oder damals gab es noch keine sozialen Bewegungen oder sie waren gerade erst im Aufkommen, aber wie das dann sozusagen von den Aktivisten adaptiert wurde, gingen entweder Nuancen auch verloren oder teilweise sind Schemata auch schon angelegt. Jedenfalls im Endeffekt hatte man dann oft sehr eindeutige Freund-Feind-Unterscheidungen, wie ich es gerade eben auf die Identitätspolitik ja auch, wie ich es darüber auch schon gesagt hatte, dass das findet man im Anti-Imperialismus auch. Also man hat hier die guten, ausgebeuteten Staaten und auf der anderen Seite die schlechten, ausbeutenden Staaten. Und diese Unterscheidung war lange Zeit Ost und West. Inzwischen hat sich das zu dem, was man globaler Norden und globaler Süden nennt, geändert. Und diese ausgebeuteten Staaten sollen sich dann qua Volksbefreiungskrieg emanzipieren. Ich finde, das ist so ein Wort, Volksbefreiungskrieg, das erinnert mich immer an die martialische Sprache, auch des NS. Was, denke ich, ein Unterschied ist, weil hier und da die Unterschiede innerhalb dieses Volks ja getilgt werden. Also es geht eben nicht mehr um Arbeiter und Kapitalisten, sondern die sind sozusagen, sind sie selber als Arbeiter und Kapitalisten wiederum von anderen, mächtigeren Arbeitern und Kapitalisten aus dem Norden unterdrückt, dann sind die sozusagen ein Volk, was sich gegen diese Unterdrückung wehren soll. Aus dieser antiimperialistischen Tradition stammt dann auch die Bezeichnung Israels als Vorposten des Imperialismus im Nahen Osten. Der Postkolonialismus im Unterschied dazu gehört der vorhin genannten Tradition der postmodernen oder poststrukturalistischen Philosophietradition an. Nur als Einschub kurz, ich rede immer von diesen Schemata, von eindeutigen Feindbestimmungen, gut und schlecht, weil das in meinem Denken einen Unterschied markiert zum Marxismus, der zuvor

0: zum Hintergrund dessen, ich sprach gerade vom Postkolonialismus, der sich vor allem an den Universitäten etablierte erstmals und da inzwischen hegemoniell ist, vor allem in den USA. Man kann davon ausgehen, denke ich, dass sich der Trend auch in Europa und in Deutschland so fortsetzt. Amerikanische Unis, an denen diese postkolonialen, stark anti-westlich ausgerichteten Inhalte gelehrt werden, werden auch aus Katar in Milliardenhöhe finanziert. Der iranische Führer begeisterte sich auch für die Proteste an diesen Unis, also für die pro-palästinensischen sogenannten Proteste. Genau, man kann sich ungefähr vorstellen, wie diese Inhalte da aussehen. Auch hier geht es gegen den Westen bzw. den globalen Norden, dem Anti-Imperialismus, allerdings aus anderen Gründen. Es geht weniger um Kapital und Materielles als um Sprache und Macht. Wer ist hegemoniell im Diskurs? Wer bestimmt, was als wahr gilt und was als unwahr und so weiter? Im Gegensatz zum Anti-Imperialismus liegen hier keine universalistischen Prinzipien mehr zugrunde. Der Universalismus wird als politisches Machtinstrument des Westens begriffen, womit sie auch nicht ganz falsch liegen. Also so hehre Ideale wurden ja in der Vergangenheit häufig genug instrumentalisiert für weniger hehre Zwecke. Aber das ist halt nur eine Seite der Medaille. Jedenfalls, um mich kurz zu fassen, vielleicht die Schablonen sind im Wesentlichen dieselben wie im Anti-Imperialismus. Und warum sich dieser wieder aus dem Grab erhoben hat, dazu könnte ich eigentlich nur raten. Also so richtig gute Ideen habe ich keine.
1: Du hast ja dann auch noch so eine Theorie der Verbindung von Anti-Imperialismus und Postkolonialismus in der Klimabewegung, wo dir der Begriff oder das Konzept der Intersektionalität zentral erscheint. Kannst du da nochmal sagen, wie diese Verbindung über die Intersektionalität funktioniert?
0: Intersektionalität ist in erster Linie für mich ein Konzept, was diese Verbindung irgendwie plausibilisiert. Weiß nicht, ob die in der Realität eine ähnliche Wirkmacht hat oder wie viel das rezipiert wird, aber ich benutze das, um das für mich selber irgendwie verständlich zu machen, weil Intersektionalität eigentlich eine Art Platzhalter ist. Als Poststrukturalist würde man vielleicht sagen, ein leerer Signifikant. Das muss ich kurz erläutern. Also der Begriff, oder eigentlich ist es ja kein Begriff, es ist eine Metapher oder eine Heuristik eher, taucht ja das erste Mal auf bei Kimberly Crenshaw, wo es darum geht, dass schwarze Frauen auf eine Art und Weise diskriminiert werden, die mehr ist als die Addition von weiblicher und antischwarzer Diskriminierung. Ja, also diese Frauen werden auf eine Art und Weise diskriminiert, die weder weiße Frauen noch schwarze Männer nachvollziehen können. Und diese Phänomene sind auch mehr als das, wenn man diese beiden Diskriminierungsformen addieren würde. Darum geht es in letzter Linie um sozusagen emergente Phänomene. Es gibt jedoch auch eine andere Metapher bei Crenshaw, die in einem Text auftaucht, die nicht rezipiert wird, nämlich dass alle möglichen diskriminierten Menschen irgendwo in einem Keller eingeschlossen sind und ganz weit oben gibt es eine Luke, wo sie raussteigen können. Und dann müssen sie sich so übereinander stapeln, damit der Oberste diese Luke erreichen kann. Und in ihrer Schichtung stellen die Menschen eine Art Diskriminierungspyramide dar. Ja? Also ganz, ganz unten sind dann die am stärksten mehrfach diskriminiert werden und oben sind die am wenigsten diskriminiert sind. Also diese seltsame Vorstellung von einer, ja, man sagt oft so despektierlich, Diskriminierungsolympiade oder so, die ist auf jeden Fall auch schon angelegt. Nun ist das Konzept der Intersektionalität in der Nachfolge von Crenshaw immer weiter verwässert worden, aber das wurde dann auf alle möglichen Sachverhalte oder Theorien, wie auch immer, angewendet, wo es irgendwie darum geht, dass sich zwei Entitäten miteinander kreuzen oder überschneiden oder zusammenwirken oder so. Also das habe ich vergessen, dieses Intersektionalität, dieses Intersection, was darin steckt, bedeutet ja Kreuzung auf

0: Englisch. Und die andere Metapher, die hauptsächliche bei Crenshaw, ist eben, dass eine schwarze Frau an der Kreuzung steht und aus verschiedenen Richtungen überfahren werden kann. Und diese Richtungen stehen dann für die Diskriminierung, die sie erleidet. Diese Metapher der Kreuzung wurde dann auf alles Mögliche, wie gesagt, angewendet. Und mir scheint es, dass es als eine Art Platzhalter funktioniert hat für die Gesellschaftstheorie, die mit dem Marxismus verschwunden ist. Also der Marxismus hatte ja eine sehr ausgefeilte Gesellschaftskritik eher. Ich verwende das jetzt mal synonym. Und diese Gesellschaftskritik oder Gesellschaftstheorie im Marxismus erklärt, wie sich ein gesellschaftliches System, eine Gesellschaftsstruktur reproduziert und wie auch Unterdrückung, nicht so sehr Diskriminierung, sondern Unterdrückung, wie das eingebaut ist in diese Gesellschaftsstruktur. Wie gesagt, ging es dann im Poststrukturalismus und der postmodernen Philosophie nicht mehr um Strukturen, sondern um Macht, um Diskurs, Sprache. Und diese Dimension ging im linken Denken so ein bisschen verloren, der Struktur oder des Systems. Und eine Dimension, wo Intersektionalität dann angewendet wurde, war eben auch Gesellschaftstheorie. Ich weiß nicht, wie stark das in der Linken rezipiert wird, aber was interessant ist, ist, dass man in diesen Theorien der intersektionalen Gesellschaftstheorie, dass man da sehr stark so Alltagsvorstellungen wiederfindet, die sich die Leute so machen. Also da geht es darum, dass hier auf dieser Ebene sind dann nicht mehr Diskriminierungsformen intersektional gedacht als sich überschneidende und ineinander wirkende, sondern Gesellschaftsstrukturen. Und dann hat man eine Struktur, die heißt systemischer Rassismus und eine, die heißt Klasse oder Klassismus und eine, die heißt Sexismus. Und diese Strukturen wirken dann irgendwie ineinander, sodass sie bestimmte Diskriminierungsformen produzieren oder bestimmte Identitäten produzieren. Und ja, da geht ganz viel durcheinander. Ich habe das in einem anderen Text von mir ausführlich visiert. Aber hier nur mal, um zu zeigen, wie dieses Konzept der Intersektionalität dann sagen wir, sich verselbstständigt hat. Also eine Autorin hat in einem viel gelesenen Artikel von Intersectionality as Buzzword gesprochen. Es wurde zu einer Art Buzzword. Und zu guter Letzt, als letztes Beispiel, hat die Aktivistin, die so eine Art Ikone des Black Feminism, Angela Davis, dann in die aktivistische Praxis übernommen, wo sie von der Intersektionalität der Kämpfe spricht. Also da geht es darum, dass verschiedene soziale Kämpfe oder wirklich oder vermeintlich progressive Kämpfe miteinander verbunden werden sollen. Und Angela Davis geht sehr stark darum, dass alles mit Palästina verbunden werden soll. Und ich finde, in diesen beiden Beispielen drückt sich was aus, nämlich, dass man erstmal keinen Begriff von Gesellschaft mehr hat, von Gesellschaft als Totalität, von, wie gesagt, als Struktur, die bestimmten Gesetzen folgen muss, um sich zu reproduzieren und dabei bestimmte Phänomene, bestimmte Ergebnisse zeitigt, als funktionale oder nicht funktionale. Und auch ein verbindendes Moment, das fehlt in der linken Politik, weshalb man diese komische Leerstelle der Intersektionalität braucht. Es gibt nämlich keine inhaltlichen Gründe, die da sein müssen, damit irgendwelche sozialen Kämpfe miteinander verbunden werden, sondern ja, es geht letztlich darum, Angela Davis drückt das natürlich blumiger aus, aber es geht letztlich darum, dass man die anderen auf eine Art und Weise emotional beeinflussen soll, damit sie den eigenen Kampf auch als ihren Kampf ansehen. Und ja, insofern funktioniert Intersektionalität als, wie gesagt, Platzhalter. Ich weiß nicht, ob das immer so explizit ist, aber oft wird der Begriff Intersektionalität auch nicht genutzt, aber das, was sozusagen darin steckt, diese Leerstelle, die irgendwie gefüllt werden muss, mit dem, also die Leerstelle, die der Marxismus hinterlassen, also muss ich dazu sagen, vielleicht, die irgendwie gefüllt werden muss mit verschiedenen, mit irgendeinem Kit, sozusagen, der das eigene Denken und die eigene politische Praxis noch zusammenhält.
1: Ja, also vor allen Dingen dieses mit der Verbindung der Kämpfe, das scheint mir sehr plausibel, weil ich das auch sehe, dass das in der Klimabewegung auch zentral ist, eben zum Beispiel bei Ende Gelände oder so, dass die sich darauf beziehen und dann eben auch sagen, sie sind internationalistisch und antikolonial und so. Und das muss halt irgendwie mit der Klimafrage verbunden werden und so. Was mir jetzt noch eingefallen ist, mit diesem Marxismus, du beziehst dich immer auf Marxismus, was auch richtig ist, aber ich habe da jetzt so ein bisschen die Befürchtung, weil diese neueren roten marxistischen Gruppen, die sehen sich ja auch als marxistisch an, aber was die machen, das ist ja halt eigentlich so ein Marxismus-Leninismus oder so ein Maoismus oder so, das sind ja eigentlich im Grunde genommen schon Verfallsformen eines wirklich kritischen Marxismus, wie den zum Beispiel die kritische Theorie der Frankfurter Schule versucht hat zu entwickeln oder auch andere. Und so ein bisschen kann man das ja sogar an dieser Figur von Angela Davis irgendwie beobachten, weil die hatte ja selbst eigentlich Verbindung sogar zur kritischen Theorie und hatte andererseits aber auch wiederum Verbindung zu Marxismus-Leninismus. Also die war zum Beispiel auch in der DDR, wurde die da eingeladen und irgendwie hofiert und so weiter. Und jetzt macht sie halt diese Verbindung ja zur Postkolonialität und so weiter mit dieser Verbindung der Kämpfe und so. Aber als letzte Frage wollte ich noch gerne reden über diese aktuelle Entwicklung der Klimabewegung und vor allen Dingen über dieses Phänomen dieser neueren Gaza-Flottillen, die es ja jetzt auch wieder gegeben hat, 2025 und 2026, an der sich auch ganz prominent eben die Greta Thunberg beteiligt hat als diese große Figur von Fridays for Future. Und Thunberg, die behauptet jetzt, dass es bei diesen Flottillen um eine internationale Solidarität mit den Palästinensern gehe. Und sie sagt, Israel habe das Völkerrecht verletzt, indem es humanitäre Hilfe daran gehindert habe, nach Gaza zu gelangen, dessen Bevölkerung von Israel systematisch dem Hungern ausgesetzt werde. Und sie, also die Aktivisten, würden natürlich keinen Botengang für die Hamas erledigen, und seien auch keine Terroristen. Israel glaube, es könne damit durchkommen, lediglich alte Argumente aufzuwärmen, um den Boden für Gewalt gegen uns, also gegen die Flotilla-Aktivisten, zu bereiten und seine Gräueltaten zu rechtfertigen, ohne auf die Beweise für den von ihm Israel begangenen Völkermord und die fortgesetzten Kriegsverbrechen einzugehen. Doch die Welt, sagt Thunberg, durchschaue diese verzweifelten Lügen. Wie würdest du das einordnen? Ging es diesen Flottillen tatsächlich um internationale Solidarität mit den Palästinensern oder gibt es möglicherweise andere ideologische Hintergründe und organisatorische Zusammenhänge dabei? Dabei spielt natürlich auch der Vorwurf des Völkermords oder des Genozids, der da sehr prominent vertreten wird, eine Rolle. Wie ist das einzuordnen?
0: An Bord dieser Schiffe befanden sich ja an Hilfsmitteln nur ein paar Säcke Reis. Also kann es mit der materiellen Solidarität nicht allzu weit her sein, sondern es kann höchstens um symbolische Solidarität gehen. Ich denke aber, es geht eigentlich um das Gegenteil. Ja, man will nicht so sehr den Palästinensern irgendwie helfen, als Israel schaden. Und wie schon bei der letzten Flottille 2010, ja, scheint es mir darum zu gehen, dass man halt sich medienwirksam inszenieren will. Man will irgendwelche Blockaden durchbrechen oder so. Man will sich selbst dabei filmen, wie man von Soldaten misshandelt wird oder so. Hofft einfach drauf, dass es zu irgendeinem Eklat kommt, damit man das medial ausschlachten kann. Das ist eine Deutung, klar, da kann jeder selbst gucken, was er darüber denkt. Wenn man sich diese Videos anguckt, dann oder die Berichterstattung darüber. Was ich interessant finde, ist, dass man bei diesen Flottillen ja sieht, dass diese negative Einheit, von der ich sprach, also diese Intersektionalität der Kämpfe, könnte man auch sagen, die sich hauptsächlich über eine gemeinsame Feindbestimmung zusammenhält, dass die vor allem wahrscheinlich so reibungslos funktioniert, weil die verschiedenen Aktivisten räumlich getrennt sind. Ich sprach vorhin auch von linkspopulistischen Parteien, die auch viel auf Stimmfang gehen unter Muslimen. Das ist dann schon interessant, wenn es eigens dafür, also wenn es eigens für das muslimische Wählermilieu dann Auftritte gibt, wo ja, bestimmte konservative Werte eher angesprochen werden, Kopftuch und so weiter, konservative Sexualmoral. Und dann gibt es eine andere Bühne derselben linken Partei, wo ja irgendwelche bunten Figuren auftreten und ja, ein queeres oder progressiv linkes Publikum ansprechen muss, also so eine Art Apartheid gibt, die dann bei dieser Flottille zumindest ja außer Kraft gesetzt war. Da waren sowohl islamistische als auch linke Akteure und in einem Hafen, wo eines dieser Boote angelegt hatte, kam es dann auch zu einer Art Clash. Und das drückte sich dann auch im Nachgang aus, auf sozialen Medien oder teilweise auch im Fernsehen, wo darüber berichtet wurde. Also ein Fernsehmoderator schrieb dann auf Facebook zum Beispiel, ich habe das mal mit KI aus dem Arabischen übersetzt: Palästina ist in erster Linie die Sache der Muslime und kann nicht von seiner spirituellen und religiösen Dimension getrennt werden. Jerusalem steht in dieser Hinsicht im Mittelpunkt seiner Symbole und seines Schicksals. Warum mischt ihr dann verdächtige Aktivisten darunter, die andere Agenten bedienen, die uns nichts angehen und nichts mit Gaza zu tun haben, wie zum Beispiel LGBT-Themen? Was kann man von einem arabischen Muslim erwarten, der die Slogans der Queer-Bewegung in einer Flotte sieht und hört, die im Namen seiner heiligsten Sache segelt und damit entweiht wird? Also ich finde, das zeigt ganz gut, dass diese Kämpfe ja durch nichts im Grunde zusammengehalten werden, außer durch die Vorstellung, dass man gemeinsam vom gleichen Feind unterdrückt wird und dass man auf der richtigen Seite der Geschichte steht, wie sie ja immer betonen. Und ja, dass eigentlich dieser Kitt sehr lose ist.
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0: Wer weiß noch, dass in Göttingen das modernste Filmstudio der früheren Nachkriegszeit stand. Viele Spielfilme, unter anderem auch die ersten von Heinz Erhardt Streifen, wurden in der niedersächsischen Stadt gedreht. Ein Buch beleuchtet viele Facetten der Stadtgeschichte aus den Beispielen und Perspektiven.
1: Hollywood an der Leine heißt ein Buch, das letztes Jahr im Schüren Verlag erschienen ist. Da das Buch mit über 450 Seiten sehr umfangreich ist, brauchte ich aber ein paar Monate, um es auch wirklich durchzulesen. Wer den Untertitel des Buches übersieht, könnte denken, es ginge in dem Buch um Zensur in der US-amerikanischen Filmwirtschaft. Doch die Leine ist keine Schnur, sondern ein Flüsschen, das von Thüringen durch Niedersachsen fließt, bis es in die Aller mündet. An der Leine liegen Städte wie Leinefelden, Göttingen und Hannover. Das klingt nicht nach Hochburgen des deutschen Films, und doch war es einer der genannten Orte, wie der Untertitel des Buches Film in Göttingen verrät. In der heute rund 130.000 Einwohner zählenden Universitätsstadt Göttingen entstanden nicht nur Filme verschiedenster Art, darunter in den 50er Jahren rund 100 Kinofilme, sondern auch Optiken für die CinemaScope-Projektion, Filmmusik und Filmplakate. Außerdem wurde von hier Filme verliehen. Schon die Zahl von 35 Beiträgen im Buch, geschrieben von 27 Autorinnen und Autoren, lässt die Vielfalt der Themen erahnen, zu denen natürlich auch die Filmtheater, Filmfestivals und sonstige Möglichkeiten, Filme zu rezipieren, gehören. Doch wie kam es dazu, dass Göttingen zu einer Hochburg des deutschen Nachkriegsfilms wurde? Wie viele Entwicklungen in der unmittelbaren Nachkriegszeit, wo bestehende Strukturen durch den Krieg und die Auflösung des Systems zerstört oder gelähmt waren, war es ein Ergebnis von menschlichen Willen gepaart mit günstigen Umständen. Wohin gehen zwei Männer, die sich 1945 nach Kriegsende treffen und endlich andere Filme als Nazi-Propaganda drehen wollen? In München, wo sie sich wiedersehen, blitzen sie bei den Bavaria Filmstudios mit ihren Ideen ab. Dort hat man angesichts der zerstörten Anlagen und der Entnazifizierung eigene Probleme. Babelsberg liegt in der sowjetisch besetzten Zone und auch in Berlin herrscht Mangel an allem. Daher entschließt sich einer der beiden Männer, Hans Abich sein Name, dass sie ja zu seiner Tante nach Göttingen fahren können. Tante Mieke hat ein Haus, wo Hans Abich und sein Mitstreiter Rolf Thiele unterkommen können. Letztlich ist es also Marie Lüttgens, genannt Tante Mieke, zu verdanken, dass Abich und Thiele ihre Aufbaugemeinschaft Film in Göttingen gründen und dort einen ehemaligen Hangar zum damals modernsten Filmstudio umbauen ließen. So einfach ist die Geschichte natürlich nicht erzählt. Es brauchte viele Menschen, Ideen und Geld, um aus Göttingen eine Filmstadt zu machen. Dafür bot das weitgehend von Kriegsschäden verschonte Göttingen und sein Umland vielfältige Motive, begeisterte Komparsen und qualifizierte Handwerker. Am Beispiel Göttingen lässt sich viel über den Film und die Gesellschaft in der Bundesrepublik der Nachkriegszeit erzählen. Einer Zeit, wo die einen versuchten, das Kriegstrauma durch Kriegsfilme aufzuarbeiten und die anderen dieses durch heile Weltunterhaltungsfilme das Publikum vergessen zu lassen. Es ist aber auch eine Zeit, wo nach einer oberflächlichen Entnazifizierung Größen des NS-Films wie Veit Harlan wieder in der Filmwirtschaft Fuß fassen können. Das Buch Hollywood an der Leine ist also mehr als eine Lokalgeschichte. Reich illustriert, wobei ich die Filmplakate gerne in Farbe gesehen hätte, bietet es spannende Einblicke in die Filmproduktion der 50er Jahre. Darüber hinaus wirft es aber auch Blicke auf Tätigkeiten und Menschen, die für den Film wichtig sind, aber oft kaum beachtet werden. Filmverleiher, Filmarchitekten, Filmkomponisten, Kinobetreiber oder Trickfilmstudios. Als Anfang der 60er Jahre der Kinobesuch aufgrund der Verbreitung des Fernsehens zurückging, geriet das Göttinger Filmstudio in eine Krise. Anders als in Wiesbaden, das eine ähnliche Rolle wie Göttingen in der Nachkriegszeit spielte und wo die Studios unter den Eichen zwischen 1964 und 1984 vom ZDF genutzt wurden, konnte es nicht ins Fernsehzeitalter hinübergerettet werden. Trotzdem gibt es im Buch auch viel über die Zeit nach 1961 zu berichten. beispielsweise über das inzwischen abgewickelte Institut für den wissenschaftlichen Film, den Göttingen gedrehten Tatortfolgen oder die jüngere Kinoentwicklung. Unter anderem gibt es ein Interview mit dem Kinobetreiber Hans-Joachim Flebbe, der in Deutschland die Multiplex-Kinos etablierte. Was als Angriff gegen die Kinocenter mit Schachtelkinos gedacht war, brachte auch die Schließung mancher alteingesessener großen Kinos. Nicht nur die Themen sind vielseitig. Viele Köpfe haben in Hollywood an der Leine mitgeschrieben. Dadurch variieren die Perspektiven und Schreibstile. Das macht das Lesen abwechslungsreich, auch wenn es zwischen den Artikeln teilweise zu inhaltlichen Überschneidungen kommt und einige Artikel wegen ihrer formal wissenschaftlichen Schreibstils nicht so lesefreundlich sind. Aufgrund der Themenvielfalt ein Buch für jede oder jeden, der sich für die deutsche Filmgeschichte im Nachkriegsdeutschland interessiert. Klare Empfehlung: Hollywood an der Leine, Film in Göttingen, ist beim Schüren Verlag erschienen und kostet 38 Euro.
0: Das war ein Beitrag von Cinemascope, das Kinomagazin auf Radio X. Mein Name ist Aurelian, wie Sie heißen, weiß ich immer noch nicht, aber ich kann Ihnen verraten, dass Sie Radio Darmstadt auch auf DAB Plus empfangen können. 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Das war die Sendung 29 1111, Radio Darmstadt, dein Sendeplatz. Dein Sendeplatz, die Sendezeit immer dienstags von 17 bis 18 Uhr. Wiederholungen sind am selben Dienstag ab 23 Uhr und am darauffolgenden Mittwoch ab 10 und ab 16 Uhr. Ja, und was mir noch bleibt, ist auf Wiederhören zu sagen, und das ist wörtlich gemeint. Wir sind ja ein Radioprogramm. Auf Wiederhören.

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1: Und damit herzlich willkommen zu einer weiteren Ausgabe Freiwilligendienste. Was geht? Ich habe heute euch mal wieder jemanden mitgebracht, nämlich die Mara. Hallo.
2: Hi, freue mich, dass ich hier sein darf.
1: Ja, schön, dass du auch hier bist. Und dein freiwilliges soziales Jahr bei dem Staatstheater hier in Darmstadt.
2: Ja, genau.
1: Das ist sehr besonders, denn du bist ja nicht nur heute hier für die Sendung, sondern du machst hier auch deinen freien Bildungstag.
2: Das ist richtig so.
1: Willst du mal kurz erklären, was ist denn ein freier Bildungstag?
2: Also wir FSJler haben ja Bildungstage, die wir absolvieren müssen. Viele, die meisten sind eigentlich durch die Seminare, die wir machen, abgedeckt. Aber wir haben als FSJler noch 4 Tage frei, die wir uns ja selber aussuchen dürfen. Entweder aus dem Programm, was die LKB uns zur Verfügung stellt, oder wir können auch selber was organisieren. Und da ich mal so in den Tontechnikbereich reinschauen wollte, dachte ich, ich frage mal hier an.
1: Ja, und jetzt sitzt du auch schon vorm Mikrofon.
2: Ja. Das wusste ich tatsächlich auch noch nicht, als ich hierher gekommen bin.
1: Hättest du damit gerechnet?
2: Nicht wirklich. Ich hatte keine großen Erwartungen. Ich wollte einfach mal alles auf mich zukommen lassen.
1: Okay. Ja, gut. Und bisher, den nehme ich mal an, gefällt es dir hier?
2: Es ist sehr interessant, mal so die Struktur zu sehen, auch von einem kleinen Radiosender.
1: Ja, und deswegen sind wir klein und auch ihr könnt eure eigene Sendung theoretisch hier machen. Oder auch du, wenn du möchtest.
2: Ja, weiß ich nicht.
1: Dafür haben wir nämlich unser Basic-Seminar. Wer das gemacht hat, der könnte hier bei Radio Darmstadt seine eigene Sendung haben. Das jetzt mal in eigener Sache. Aber du bist ja Staatstheater Darmstadt. In welcher Abteilung bist du denn da?
2: Ich bin in der Dramaturgie. Mhm. Das ist ja nicht so ganz so eine eigene Abteilung, aber eher im Konzert- und bisschen Musiktheaterbereich. Das heißt, ja, meine Ansprechperson ist der Orchestermanager dort und ja, da habe ich so meinen Aufgabenbereich.
1: Das heißt, du bist fürs Orchester zuständig?
2: So halb. Ich mache eher Hintergrundarbeit, also für die Programmhefte, die bereite ich vor für die Sinfoniekonzerte und manchmal Kammerkonzerte. Ich mache Recherchen für Events wie den Lauschangriff, der auch nächstes Spielzeit wieder läuft, wo ich ja die Hintergrundarbeit dafür mache und ansonsten alles, was irgendwie anfällt, wenn Gäste da sind, die man rumführen muss, mache ich das auch.
1: Wie bist du eigentlich darauf gekommen, freiwilliges soziales Jahr zu machen?
2: Ich wollte nach der Schule definitiv nicht studieren gehen und ich wusste auch echt nicht, was ich machen soll und habe mich dann mal so ein bisschen umgeguckt und dachte, ja, freiwilliges Jahr ist bestimmt ja, was Cooles, um sich ein bisschen zu orientieren. Ich hatte erst bei einem anderen Träger mal geguckt und war mal einen Tag bei einem Imker gewesen. Das war nicht so ganz so was für mich, aber dann bin ich ja nach Darmstadt relativ spontan gekommen auch.
1: Okay, und wie bist du dann auf das Staatstheater gekommen und zum Beispiel nicht hier Radio Darmstadt?
2: Es war tatsächlich so eine Bewerbung, wo ich dachte, okay, da wird eh nichts draus, weil ich es nicht über das LKB gemacht habe, sondern über das Theater direkt. Und dann hatte ich eine Woche vorher, glaube ich, den Anruf von meiner jetzigen Ansprechperson, dass ich mich mal bei ihm melden soll. Dann war ich in der Woche da gewesen und die Woche danach habe ich angefangen.
1: Ach krass. Ja. Also einfach blind beworben und los geht's.
2: Ja, so circa.
1: Ja, cool. Und was hast du genau vor deinem FSJ gemacht?
2: Ich war in der Schule gewesen, habe Abitur gemacht.
1: Wären auch andere Einsatzstellen für dich in Frage gekommen? Also jetzt, du hast ja jetzt, das Jahr ist ja fast rum, du hast ja jetzt auch schon wahrscheinlich viele Einblicke auch in die verschiedenen anderen Einsatzstellen bekommen. Wäre da auch was dabei gewesen, wo du gesagt hättest, ja, das hätte mich auch interessiert?
2: Also, da ich ja nicht so ganz den Überblick auch über die ganzen Einsatzstellen habe, ich glaube, es wäre auch ganz cool gewesen, eine Person, die ich hier durch das FSJ kennengelernt habe, ist, glaube ich, an der, wenn ich mir den Namen richtig gemerkt habe, die Neue Philharmonie in Frankfurt, glaube ich, die auch sehr viel irgendwie mit Gastkünstlern oder so zu tun haben und eher so quasi die Bühne bieten für andere Ensembles oder auch mal durch Deutschland touren. Ich glaube, das wäre auch echt interessant gewesen. aber auch sehr anstrengend wahrscheinlich. Mhm.
1: Das klingt doch ganz cool. Und du bist da zufrieden bei dir?
2: Ich bin sehr zufrieden.
1: Das ist schön.
2: Also manchmal kann die Büroarbeit ein bisschen trocken werden, vor allem, wenn ich da alleine sitze und meine Abteilung nicht so häufig da ist. Oder ja.
1: Hast du dann viel Büroarbeit?
2: Schon, das meiste ist eigentlich Büroarbeit und Textarbeit, inhaltliche Sachen oder auch, ja, wenn ich Sachen Korrektur lesen muss, sowas, ja. Mhm. Wenn das sehr viel ist in einer Woche, kann es mal ein bisschen anstrengend werden, aber
1: ja.
2: Dafür gibt es dann halt auch andere Wochen, wenn man irgendwie irgendwelche Festivals hat oder Barockfest, wie wir jetzt hatten, wo dann auch ein bisschen mehr Action im Haus ist quasi.
1: Bist du dann auch bei den Konzerten dann dabei?
2: Also die meisten gucke ich mir an, zumindest die Sinfoniekonzerte und ab und zu halt auch die Kammerkonzerte. Ich mache da nicht wirklich irgendwas. Ich sitze eigentlich nur da und höre mir das an. Und wenn mal irgendwas noch ist, irgendwie, ja, kannst du die Künstler noch zu den Garderoben bringen, dann übernehme ich das natürlich. Aber an sich habe ich jetzt keine festen Aufgaben, wenn wir ein Konzert haben, abends.
1: Okay. Wie sieht denn so ein normaler Tag bei dir aus? Du kommst an und was sind so dann deine Aufgaben? Wie arbeitest du dich da voran?
2: Boah, also so ein typischer Tag ist irgendwie, komme ich irgendwie morgens um 10, setze mich hin, gucke erstmal, ob irgendwelche E-Mails reingekommen sind und dann die Arbeiten, die irgendwie anstehen, keine Ahnung, Texte schreiben für Theaterzeitung oder Theaterzeitung und Leporello Korrektur lesen oder Recherchen machen. Also es kommt wirklich sehr stark auf die Woche drauf an. Ja, der typische Arbeitstag ist aber größtenteils Büroarbeit und mal mit den anderen Leuten aus meiner Abteilung ja, quasi abchecken, was irgendwie so ansteht, ob irgendwelche besonderen Proben sind. Ja.
1: Mhm. Und wie sieht's mit deinen Arbeitszeiten aus?
2: Ich bin tatsächlich sehr flexibel. Wir haben keine Stechuhr oder ich muss es auch nicht irgendwo eintragen. Ich schreibe das für mich auf. Ich habe so einen kleinen Block, ohne den ich echt verloren wäre, wo alle meine Aufgaben, die ich kriege, drinstehen. Aber ja, ich komme eigentlich so um 10 und gehe so zwischen 4 und 5 mittags.
1: Mhm. Und du bist ja nicht die einzige FSJ-Stelle.
2: Genau, wir sind mit mir, waren wir Anfang des Jahres 8 Leute.
1: 8.
2: Boah. Genau, im Januar hat eine Person aus privaten Gründen aufgehört. Seitdem sind wir nur noch in Anführungsstrichen 7. Aber genau, wir haben mich in der Dramaturgie, wir haben Mitmachen und Vermittlung, wir haben Marketing, wir haben technische Direktion, wir haben Requisite und wir haben Kostüm. In Kostüm waren 2 und ich hoffe, ich habe jetzt keinen vergessen.
1: Okay.
2: Falls doch, tut mir leid.
1: Und das läuft alles unter der LKB?
2: Ja.
1: Okay, das ist interessant. Siehst du, das wusste ich bisher auch nicht. Ich habe gedacht, ihr seid da zu dritt, weil ich habe jetzt 3 auf den Seminaren kennengelernt, die da ihr FSJ machen. Ach, das ist nochmal plus 5.
2: Ja, wir sind recht viele und wir verstehen es auch gut, das ist super.
1: Das ist gut. Und ihr habt dann immer, ja, also ihr habt dann wahrscheinlich unterschiedliche, ja natürlich, ihr habt unterschiedliche Aufgabenbereiche.
2: Ja, ja schon.
1: Hast du auch viel mit den anderen auch zu tun oder ist das eher so, ich bin in meinem Aufgabenbereich und du bist in deinem?
2: Wir sehen uns tatsächlich nicht so ganz so häufig, weil das auch daran liegt, wo wir sitzen. Marketing, Mitmachen und Vermittlung und wir sitzen halt in so einem kleinen Verwaltungsgebäude noch, was so ein bisschen hinter dem Theater ist. Und die anderen sitzen halt vorne im Theater und sind halt auch immer mal, also eher im Werkstättenbereich tätig oder häufiger mal auf der Bühne. Wir sind das nicht so häufig, weil wir halt eher auch Büro- und PC-Arbeit machen.
1: Mhm.
2: Und ja, daher sehen wir uns dann nur in den 2 Bereichen eher häufiger. Aber wir verabreden uns auch regelmäßig zum Mittagessen irgendwie. Ja, hier habt ihr mal Lust, in die Kantine zu gehen zusammen und ja.
1: Ja, das ist schön. Mittagspausen, ist das dann so, ihr könnt eure Mittagspause dann nehmen, wenn ihr sie gerade braucht oder wenn ihr gerade Zeit habt oder wie sieht das aus?
2: Also unsere Kantine hat natürlich Öffnungszeiten, aber an sich können wir Mittagspause machen, wann wir wollen. Wir haben da keine festen Zeiten.
1: Okay, das heißt also, ihr fragt dann, oder du fragst dann bei deinen Kollegen an, hey, wie sieht's aus? Habt ihr gerade auch nichts zu tun? Ich würde was essen.
2: Genau, oder die kommen zu mir, ja, Mara, willst du aus sozialen Gründen mitgehen in die Kantine? Genau. Ach, ja. Und dann gehen wir immer mal zusammen essen.
1: Wie ist das in der Kantine für FSJler? Ist das Essen frei oder müsst ihr was dafür bezahlen?
2: Es ist nicht frei, aber wir kriegen den Rabatt. Also okay. Wir haben Mitarbeiteressen, das kostet 4,40, egal ob vegetarisch oder nicht. Ja.
1: Naja, das ist doch schon mal gut.
2: Ja, das ist ja nett.

0: kommt ihr alle dann hier aus Darmstadt und Umgebung?
1: Ich glaube nicht. Also ich weiß, dass zwei Personen, also eine kam aus Frankfurt und ist dafür nach Darmstadt gezogen. Wo die andere herkommt, weiß ich leider nicht mehr, aber auch ein bisschen weiter weg und ist auch nach Darmstadt gezogen. Ich glaube, zwei, drei wohnen in Darmstadt. Ich wohne jetzt nicht direkt in Darmstadt, sondern eher ein bisschen südlicher und habe eine Stunde Anfahrtsweg circa mit dem Bus. Ja, also es ist recht unterschiedlich.
0: Okay, das ist ja auch mal interessant zu wissen, dass man nicht unbedingt in Darmstadt wohnen muss, um hier sein FSJ zu machen.
1: Ja, ist nicht unbedingt eine Herausforderung.
0: Genau, ich zum Beispiel komme aus Bensheim, halbe Stunde ungefähr von hier entfernt. Die Martha, meine Kollegin, jetzt wird's ganz wild, die kommt aus Mainz.
1: Das ist nochmal ein bisschen weiter weg.
0: Und ja, aber trotzdem schafft sie es, hier zu sein.
1: Ja, cool.
0: Deswegen, wenn ihr vielleicht auch ein FSJ machen wollt, Entfernung spielt nicht immer so eine große Rolle.
1: Um auch jetzt nochmal ein bisschen Werbung zu machen, die LKW unterstützt natürlich auch, wenn man irgendwie eine Wohnung sucht.
0: Genau, ich glaube, das machen aber auch tatsächlich alle Träger.
1: Ja.
0: Sie sollten unterstützend sein.
1: Sie sollten es sein.
0: Genau. Gibt's eigentlich irgendwas Kurioses, was bei dir schon mal geschehen ist?
1: Also, das Kurioseste, was mir jetzt einfällt, ist was nicht mir in meiner Zeit passiert ist, sondern was generell am Theater mal passiert ist. Scheinbar wurde mal ein Piano geklaut.
0: Ein Piano geklaut?
1: Ja. Ein Klavier wurde geklaut.
0: Wie klaut man sowas?
1: Ich will jetzt natürlich keine Anleitung zum Klavierklauen geben. Aber ja, irgendwie haben sie es hingekriegt. Es war so eine, ja, scheinbar mit dem Transporter vorgefahren, so getan, als ob sie wirklich wichtig wären und irgendwas abholen müssten. Sind dann reinspaziert, hatten scheinbar wen, der sich im Haus auskannte und haben den dann eingepackt.
0: Okay, das ist mal eine interessante Geschichte.
1: Ja, seitdem wird auch immer beim Orchesterbüro angerufen und gefragt, ob da wirklich was abgeholt werden soll.
0: Oh Mann.
1: Also, das sollte eigentlich nicht mehr vorkommen.
0: Ja, also probiert's erst gar nicht.
1: Ja, bitte nicht.
0: Also das ist ja, das habe ich auch noch nie gehört. Jemand hat ein Klavier geklaut.
1: Ja, das ist so das, was mir jetzt auf den ersten Anhieb eingefallen ist.
0: Okay, krass. Und wo du jetzt dabei warst?
1: Das Ding ist, der Theateralltag ist generell, also kann sehr, all over the place mal sein. Ich muss mal Schlüssel kopieren lassen, das war ein bisschen random. Wo ich dann, ja, hier, mach mal 5 Kopien davon, geh mal zum Luisencenter und lass das da mal machen. Oder ich musste, gerade letzte Woche musste ich Barockbögen abholen, die ausgeliehen wurden in Darmstadt. Und da bin ich mit unserem Praktikanten, der im Moment da ist, sind wir da 20 Minuten hingelaufen, haben die kurz abgeholt, ich habe eine Unterschrift gesetzt und dann sind wir wieder zurückgelaufen.
0: Was sind Barockbögen?
1: Barockbögen sind ein bisschen anders als normale Bögen für die Streichinstrumente. Die haben eine bisschen andere Form. Ja, die machen aber eigentlich im Prinzip dasselbe. Also Barockinstrumente sind halt, bisschen älter, haben oft eine andere Form. Zum Beispiel ein Barock-Cello hat unten eigentlich keinen Stachel, wo das unten draufsteht. Und das Griffbrett ist ein bisschen anders angewinkelt. Habe ich auch erst letztens gelernt. Und es gibt halt auch spezielle Barockbögen, die sind oben auch ein bisschen spitzer.
0: Das klingt interessant.
1: Da kann man sich auch wirklich drin verlieren in solchen alten Instrumentenbauweisen.
0: Also kannst du dich jetzt Expertin nennen?
1: Nee. Ich bin nicht Experte. das wandelnde Musiklexikon ist eher meine Ansprechperson, würde ich sagen.
0: Okay, okay.

0: beworben hattest?
1: Ich glaube, ich hatte die Mail meiner Bewerbung auch relativ spät abgeschickt, sodass die bei denen in den Theaterferien angekommen ist.
0: Mhm.
1: Und ich so eine automatische Antwort zurückbekommen habe, ja, wir sind gerade in den Theaterferien, um wichtige Dinge wird sich gekümmert. Und dann, ich glaube, ja, hatte ich halt Ende August dann halt ja die Antwort.
0: Mhm. Was gefällt dir in deinem FSJ so richtig gut?
1: Ich glaube schon diese Freiheiten, die man hat, auch mit den Arbeitszeiten, dass man auch jetzt mal sagt, okay, gut, das ist eine Sache, da habe ich jetzt heute nicht so ganz so Lust drauf, es ist nicht so wichtig, da kümmere ich mich morgen drum. Auch, dass man jetzt nicht so diese festen Arbeitszeiten hat, ja, du musst morgens um 8 auf der Matte stehen und dann gehst du um 3 wieder. Aber was auch cool ist, ist, dass man einfach so ein generell mal so einen Einblick in das Theaterleben kriegt.
0: Mhm.
1: Und vor allem, dass man sich sehr viele Konzerte ansehen kann oder auch generell Vorstellungen. Dass man in die Proben reinsehen kann, da Eindrücke bekommt. Einfach, ja, so das Hintergrundding, was irgendwie auch, wo mehr dranhängt, als man jetzt vielleicht vermutet.
0: Mhm. Und bei den Vorstellungen, kommst du da rabattiert oder kostenlos auch rein?
1: Bei uns im Theater ist es so geregelt, dass Mitarbeiter Freikarten beantragen können oder auch für Angehörige Steuerkarten. Die kosten dann nicht so viel wie reguläre Karten, sondern nur 8 Euro. Ja.
0: Mhm. Gibt es auch irgendwas, was du jetzt sagst, das hat mir jetzt bisher oder das hat mir jetzt nicht so gut gefallen oder das könnte man besser machen?
1: Vielleicht ein bisschen Planung meinerseits, wenn ich irgendwie morgens komme und dann ja abends ein Konzert ist und ich weiß noch nicht ganz, ob ich da sein soll oder will. Und ich dann ja quasi das eigentlich so ein bisschen auf mich zukommen lassen will und dann ist aber doch irgendwas und dann bleibt man doch bis abends, wo ich mir dann doch irgendwie gedacht hätte, okay, das hätte ich besser planen können. Ich hätte jetzt nicht um 10 Uhr schon da sein müssen. Ich hätte auch ein paar Stunden später kommen können, dann wäre das auch gegangen. Ja, sowas vielleicht. Aber jetzt so, ich weiß nicht, konkret negative Erfahrungen hatte ich eigentlich nicht wirklich.
0: Okay, das klingt doch erstmal gut.
1: Ja.
0: Das heißt, dir gefällt dein FSJ?
1: Auf jeden Fall. Es war auch sehr cool, mal was anderes als Schule zu machen.
0: Ja, vor allem auch nach der Schule dann auch mal was anderes zu sehen. Das hat bei dir ja dann auch so ein bisschen Orientierung geschafft.
1: Schon. Also ich habe jetzt circa eine grobe Richtung zumindest, in die ich mal schauen will. Irgendwie im Tontechnikbereich mich mal orientieren und mal gucken. Ja.
0: Genau, du möchtest dich dann für eine Ausbildung bewerben danach?
1: Genau. Ich werde wahrscheinlich eine Ausbildung machen, weil ich nicht so der schulische Typ bin und deswegen nicht studieren gehen möchte. Das höchste der Gefühle wäre vielleicht ein duales Studium, aber ich glaube, das wäre auch sehr anstrengend. Deswegen, eine Ausbildung, genau.
0: Mhm. Zu was dann?
1: Vielleicht in Richtung Tontechnik, obwohl das eher so ein Weiterbildungsding ist. Ansonsten vielleicht auch Veranstaltungstechnik.
0: Mhm.
1: Das kann man auch an Theatern oder ähnlichen Einrichtungen quasi machen.

0: Und du bist ja, oder wir sind ja nicht nur in unserer Einsatzstelle aktiv, sondern auch auf den Seminaren.
1: Genau.
0: Ja, was sagst du zu den Seminaren?
1: Ich muss sagen, die Seminare fühlen sich immer mal ein bisschen an wie Urlaub. Also gerade das erste Seminar hatte ich freitags gedacht, boah, jetzt bin ich sehr erholt, jetzt könnte ich morgen wieder arbeiten gehen. Das war ein Samstag, der nächste Tag. Also ich finde die Seminare eigentlich ganz cool, mal so die anderen zu treffen und dass es auch so ein Safe Space ist für alle. Mhm.
0: Ja, ich bin tatsächlich nach den Seminaren nochmal platter. Aber das liegt daran, dass ich nicht so viel Schlaf da bekomme.
1: Ja, okay. Nee, ich kann eigentlich immer und überall schlafen. Das ist kein Problem bei mir.
0: Das ist gut. Nee, die Jugendherbergenbetten sind es bei mir einfach nicht.
1: Ja, gut. Aber das ist liegt eher an den Jugendherbergen. Also.
0: Ja, aber genau. Es ist cool. Und irgendwie die Seminare... Die haben mir immer das gegeben, was ich gerade gebraucht habe.
1: Okay.
0: Also es war immer so, zum Beispiel das Thema mit den Workshops. Da war ich im Tanzworkshop und da haben wir auch so gelernt, mit unserem Körper eins zu werden und so und zu meditieren und runterzukommen. Und das habe ich in der Zeit tatsächlich gebraucht und danach ging es mir viel besser.
1: Ja, cool.
0: Und so war das eigentlich bei jedem Seminar so.
1: Mhm. Ja, ich war bei dem, das war in Eschwege, wo wir die Workshops hatten. Ich war in so einem Museums-Workshop quasi gewesen. Ich weiß nicht, ob wir dieselbe Woche weg waren.
0: Weiß ich jetzt auch nicht.
1: Weiß ich auch nicht mehr auswendig. Auf jeden Fall war ich in so einem Museums-Workshop gewesen. Und das war eigentlich ganz cool, mal so über das Thema generell auch Utopie so nachzudenken. Was sind denn, Probleme, die wir im Moment haben, die man vielleicht in der Utopie ausstellen könnte. Genau, also ich weiß natürlich nicht, ob die das im nächsten Seminar auch genauso planen, im nächsten Jahr, aber es war ganz cool, sich damit zu beschäftigen. Mhm. War ein bisschen traurig, danach wieder in die Realität zurückzukommen, aber naja.
0: Ja, war das dein Lieblingsseminar?
1: Boah, ich weiß gar nicht, ob ich ein Lieblingsseminar habe. Ich meine jetzt so, das Kurzseminar, was wir als FSJler hatten, war ganz nett, weil wir als FSJler nicht alle in derselben Gruppe sind und wir da mit den anderen gefahren sind. Das heißt, es war cool, als große Gruppe auch mal aufs Seminar zu fahren. Aber ich weiß gar nicht, ich glaube, ich habe nicht so wirklich ein Lieblingsseminar.
0: Ja, das ist okay. Und das Seminar, was jetzt noch ansteht, das klingt doch spannend mit den verschiedenen Workshops, die wir selbst kreieren dürfen.
1: Ja. Also ich selber werde keinen Workshop anbieten wahrscheinlich.
0: Nicht?
1: Auch, nee, ich habe auch im Moment nicht wirklich die Zeit, um mich darum zu kümmern. Aber ja, nee, ich bin mal gespannt, was die anderen auch so vorbereitet haben. Ich glaube, da werden coole Sachen dabei sein.
0: Ja, ich glaube nämlich auch. Ich habe überlegt, so einen Tanzworkshop.
1: Ah, ja gut, würde er sicher anbieten.
0: Ja, würde sich anbieten. Schauen wir mal, ob daraus auch überhaupt was wird. Und... Ja gut, die Frage, was hast du nach deinem FSJ vor, hast du ja eigentlich schon beantwortet mit einer Ausbildung.
1: Ja.
0: Okay, dann bleibt mir jetzt eigentlich nur noch zu fragen, was kannst du denn eigentlich noch verschiedenen FSJlern, die sich um deine Stelle bewerben wollen oder um andere Stellen bewerben wollen, noch mitgeben?
1: Gar nicht so viel, zumindest nicht so konkretes, ich weiß nicht. Also ich habe meiner Nachfolgerin, die wir festgelegt haben quasi, mitgegeben, dass sie keine Scheu davor haben soll, Fragen zu stellen. Egal ob jetzt bei der Ansprechperson oder auch bei Leuten generell im Haus. Ich hatte in meiner ersten Woche, das Gebäude ist ja relativ groß und man verliert sich auch leicht darin, muss ich auch irgendwie... in den Zuschauerraum vom großen Haus kommen und ich wusste überhaupt nicht, wie ich da von unseren Büros hinkomme. Und da habe ich auch auf dem Weg einfach Leute gefragt, so, ja, ich muss dahin, könnten Sie mir vielleicht helfen? Und ja, also generell einfach keine Angst vor Fragen stellen.
0: Mhm. Also für deine Stelle gibt es schon einen Nachfolger?
1: Ja, wir haben ihn.
0: Okay, und für die anderen Stellen bei euch?
1: Das weiß ich tatsächlich gar nicht so. Ich weiß, dass ich mit den anderen drüber geredet habe. Ich habe mir aber auch nicht so viel behalten, muss ich sagen. Ich glaube, es gibt ein paar Nachfolger. Eigentlich sind die relativ zeitig.
0: Okay, dann bedanke ich mich, dass du für ein Interview hier bei uns bereit warst.
1: Ja, danke, dass ich hier ein bisschen quatschen durfte.
0: Und ich wünsche dir noch einen richtig tollen Bildungstag hier bei uns. Darüber haben wir auch geredet. Und du wirst später noch bei einer Live-Sendung dabei sein. Dann verabschieden wir uns jetzt mal. Ja.

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2: Herzlich willkommen, liebe Zuhörerinnen und Zuhörer, zu unserer Sendung Lesen und Kultur für alle bei Radio Darmstadt. Mein Name ist Felicitas Göbel und wir freuen uns, dass ihr wieder zugeschaltet seid. Die heutige Sendung ist ein Mitschnitt einer der deutschen PEN-Veranstaltungen am 28.06.2025, Herausforderung Anthologie.
3: Wir senden diesen Beitrag heute noch einmal, weil die Fragen nach Frieden, Freiheit und der Kraft der Literatur nichts von ihrer Dringlichkeit verloren haben. Zuvor möchte ich eine Stimme in Erinnerung rufen, deren Worte uns besonders viel bedeuten. Die iranische Lyrikerin Pania Abbasi wurde im Juni 2025 bei einem Luftangriff auf Teheran getötet. Ihre Gedichte bleiben leise, kraftvoll und voller Sehnsucht nach Frieden. Mit ihrem Text eröffnen wir diese Sendung. Ihre Poesie steht für viele junge Stimmen, die trotz Exil, trotz Bedrohung an der Hoffnung auf Menschlichkeit festhalten.
2: Wir hören die deutsche Übersetzung übertragen von Ghazal Mossadegh. Sie finden das Gedicht auf der PEN-Webseite groß-pen-deutschland.de. Der erloschene Stern. Für uns beide weinte ich. Für dich und für mich. Du verwehst meine Tränen in den Sternen, in deiner Welt der Befreiung des Lichts. In meiner das Spiel der Schatten. Irgendwo enden du und ich, das schönste Gedicht der Welt. Verstummt irgendwo. Du beginnst irgendwo, das Flüstern des Lebens zu weinen. Doch ich werde enden, ich verbrenne. Ich werde jener erloschene Stern sein, in deinem Himmel wie Rauch.

0: Wir sind zurück in der Sendung Lesen und Kultur für alle bei Radio Darmstadt. Unsere Sendung heute steht für den Frieden sowie die Freiheit des Wortes. Die Sendung ist ein Mitschnitt der Veranstaltung Herausforderung Anthologie.
1: Mit meiner Kollegin Nicole Grabe sind wir hier im Literaturhaus in Darmstadt kurz vor der PEN-Veranstaltung Herausforderung Anthologie. Darmstadt ist nicht nur ein traditionsreicher Ort der Literatur, sondern auch Sitz des Deutschen PEN-Zentrums, jenes Schriftstellerverbands, der sich seit 100 Jahren weltweit für Meinungsfreiheit, Dialog und Menschenrechte einsetzt. Anlässlich des 100-jährigen Bestehens veranstaltet PEN seit dem 23. Juni ein umfangreiches Literaturprogramm in Darmstadt. Darunter war zum Beispiel die Festveranstaltung zum 20-jährigen Bestehen der südhessischen Literaturgruppe Poseidon mit dem Motto »Die Freiheit ist die Freiheit des Andersschreibenden« und »Irans Zukunft«, wobei auch an die leider kürzlich verstorbene, noch sehr junge Lyrikerin, sie ist gerade 24 Jahre alt geworden, Pania Abbasi, angedacht wurde. Dann die Lesung mit der mexikanischen Autorin Maria Teresa Montano aus dem Exil, sowie gestern einem Lese-Weltrekordversuch mit 2200 Schülerinnen und Schülern aus 75 Nationen. Und nun sind wir hier im Literaturhaus von Darmstadt bei der Veranstaltung Herausforderung Anthologie. Eine Lesung und Gespräche mit PEN-Mitgliedern als Herausgeber. Mit dabei ist unter anderem der Autor und Herausgeber Rüdiger Heinz und seiner Anthologie 365 Tage Frieden, den wir nach der Veranstaltung in einem Interview noch hören werden.
0: Sowie der Autor Thomas Bachmann mit der Anthologie Schlafende Hunde, dem Autor Thomas Weiß mit der Anthologie Gespräche über Bäume, Gedichte zur Demokratie und dem Autor Naim Wali mit der Anthologie Gefährdete Stimmen.
1: Doch zuvor hören wir das Interview mit dem Moderator der PEN-Veranstaltungen, Michael Landgraf. Michael Landgraf ist Generalsekretär des Deutschen PEN. Er ist Theologe, Pädagoge und selbst Autor von über 150 Büchern, davon Kinder-Jugendbücher, theologische, pädagogische Fachliteratur sowie belletristische Werke. Im Gespräch spricht er über die aktuellen Ziele des PEN, die Schwerpunkte der Darmstädter Veranstaltungen und die Rolle der Literatur heute und warum das Wort niemals machtlos ist. Hallo Michael, schön, dich in unserer Sendung begrüßen zu können, in Lesen und Kultur für alle. Wir sind jetzt kurz vor der Veranstaltung Herausforderung Anthologien und du hast jetzt schon einige andere Veranstaltungen moderiert. Was hast du bis jetzt so erlebt und war die Stimmung?
2: Also wir sind ja hier in Darmstadt und Darmstadt ist ja wirklich eigentlich für mich die Literaturstadt Deutschlands. Das muss man sich als Darmstädter auch immer klar machen. Wir haben hier drei bundesweit ausstrahlende Institutionen. Das ist nicht nur der PEN Deutschland, sondern wir haben auch noch die Akademie für Sprache und Dichtung, der ja auch ganz deutschlandweit unterwegs ist in der Deutschen Literaturfonds hier. Aber mit dem Büchnerpreis habt ihr natürlich auch einmal im Jahr, seid ihr da in der Tagesschau. Das ist natürlich eine fantastische Sache und deswegen habe ich schon gespürt, dass wenn wir mal eine Woche in Darmstadt hier sind, dass dann hier auch viel passiert. Und es hat auch gleich mit einer ganz hervorragenden Lesung am Montag angefangen von der Literaturgruppe Poseidon. Das war schon mal ein richtiges Highlight, wo man gemerkt hat, wie viel literarisches Herzblut bei euch hier auch ist. Und dann haben wir Veranstaltungen gehabt hier im Literaturhaus zum Thema Iran. Wie frei ist das Schreiben im Iran? Im Frauenhaus haben wir eine Lesung gehabt. Und dann natürlich der absolute Knaller, der Leseweltrekord im Bölle. Das war natürlich wirklich das absolute Highlight. Hat mich auch absolut euphorisch gemacht, zu Tränen gerührt, wie dann über 2000 Kinder aus 74 Nationen gelesen und miteinander eben auch getextet haben. Also es waren schon ein paar richtig tolle Highlights und heute haben wir natürlich einen tollen Literaturtag hier im Literaturhaus. Und es beginnt gleich, wie du gesagt hast, mit der Herausforderung Anthologie. Ich habe jetzt mal 3 Anthologen heute hier. Der vierte musste leider passen, aber 3 ist ja auch schon ganz gut. Und alle 3 haben ganz wichtige gesellschaftliche Themen, die sie uns heute dann auch präsentieren werden. Aber das Besondere an den Anthologien ist ja, es muss ja immer einer machen, ne? Also es gibt viele Autoren, die gerne Texte irgendwie gern beisteuern, aber einer muss es ja immer machen oder eine. Und die wollte ich mal heute besonders auch würdigen.
1: Ja, und als Generalsekretär setzt du dich auch für die Freiheit des Wortes ein. Welche Rolle spielt da die Anthologien an sich?
2: Anthologien versammeln sich wirklich die Stimmen, die sich für bestimmte Themen einsetzen. Also wir haben jetzt gleich 2 Anthologien, die ganz wichtig einfach als Zeitansage sind. Wir haben eine Anthologie 365 Tage Frieden gemacht, da bin ich selber mit Herausgeber, wo wir einfach für jeden Tag im Jahr ein Friedenswort eines Literaten, einer Literatin den Menschen auf den Weg geben wollen in einer Zeit, in der man einfach sprachlos ist. Also Literatur schenkt dir Worte in Zeiten, wo du selber wortlos wirst. Das Zweite, wir haben dann eben eine Anthologie zum Thema Demokratie, Gespräch über Bäume. Was ist das denn? Was sind das für Zeiten, in dem Gespräch über Bäume ne, plötzlich ja etwas Besonderes sind? Das war Bertolt Brecht, der das 1936 bis 38 formuliert hat und in einer Zeit, in der eben bei uns auch keine Gespräche möglich sind. Und ja, als du hast gerade angesprochen, als Generalsekretär des PEN Deutschland kümmert man sich natürlich in der Welt, wo gibt es eben diese wenigen Inseln der Demokratie, in denen man wirklich frei sprechen darf. Wir haben weniger als 30 auf der Welt. Und das müssen wir uns klar machen, dass wir hier eigentlich auf einer Insel leben, wo wir dankbar sein können. Und wir wissen auch in der Erinnerung, wie schnell es gehen kann zwischen ja, 30. Januar 33 und März 33, wie schnell es gehen konnte, dass eben alle Literaten plötzlich und alle, die frei denken und sprechen wollten, mundtot gemacht worden sind und dann auch ins Exil mussten.
1: Wie setzt PEN sich dann für betreffende Autoren ein, die da bedroht werden?
2: Ja, wir haben glücklicherweise ein Netzwerk, das heißt Writers in Prison weltweit. Und diese ja, Writers in Prison Beauftragte bei uns hier, Najim Wali, der aus dem Irak stammt und das selber im Gefängnis saß von Saddam Hussein. Und ja, die schauen miteinander, wo gibt's Menschen, die jetzt gerade plötzlich verschwinden, von der Bildfläche verschwinden. Wir wissen, die sind entweder im Gefängnis oder sogar vielleicht schon umgebracht worden. Und dann machen wir diese Namen öffentlich. Das ist, glaube ich, ganz wichtig, dass die Länder wissen, wenn ein Name öffentlich gemacht wird, dann kann man nicht so einfach jemand verschwinden lassen. Also dieses Öffentlichmachen von Namen, das ist einfach ganz wichtig von unserem Programm. Und wenn es dann jemand geschafft hat, ins Ausland zu kommen, haben wir 15 Plätze, wo wir Autorinnen und Autoren in ihrer Sprache dann die Möglichkeit geben, zu publizieren und auch zu ja, veröffentlichen, zu schreiben.
1: Ja. Ja, das Veröffentlichen von Namen, das ist sowas wie auch hinsehen, gesehen werden, hinhören. Genau. Ne? Also das ist sehr wichtig. Und was wünschst du dir, dass Besucher und Besucherinnen der Veranstaltungen, die jetzt stattgefunden haben, mitnehmen?
2: Also natürlich zum einen, sagen wir als Generalsekretär des PEN, dass natürlich unsere Arbeit sichtbarer wird. Das ist ja klar. Wir sind Literatenvereinigung und wir haben wirklich wichtige Anliegen auch. Und es ist uns jetzt jedenfalls gelungen, dass in wahrscheinlich 2300 Kinderzimmern jetzt das PEN-Logo groß hängt, weil das ist natürlich auf der Weltrekordurkunde drauf, dass die Kinder jetzt nach Hause nehmen. Sie sind ja Teil des Weltrekords und deswegen ist natürlich der PEN zum einen da und zum anderen, dass natürlich ja, die Stadtöffentlichkeit in Darmstadt auch stärker auch spürt, wie wichtig ist und wie toll das auch ist, dass er einfach auch so einen literarischen Schwerpunkt hat. Und dass nicht alles in der Kultur in dieser Hauptstadt, die so kurz vor der, für uns im Süden, ne, kurz vor den Grenzen von Polen liegt, aber in dieser Hauptstadt Berlin stattfindet, sondern dass wir einfach auch ein föderales System sind, gerade im Bereich Kultur und wie wichtig einfach auch die Literatur für Darmstadt auch ist. Ich glaube, das ist, dass auch die Darmstädter, ja, Stadtgesellschaft da mehr, ein bisschen mehr auch dann davon erfährt.
1: Das ist auf jeden Fall sehr, sehr wichtig. Und was bedeutet für dich persönlich das Amt des Generalsekretärs?
2: Viel Arbeit. Viel ehrenamtliche Arbeit, ganz ehrlich. Als ich vor 2,5 Jahren das Amt angetreten habe, habe ich nicht gedacht, dass so viel Arbeit ist, ehrenamtliche Arbeit. Aber natürlich, wenn du das nicht auch mit Herzblut machst, wenn du nicht weißt, was du eigentlich für eine, wofür du das eigentlich machst, dann machst du das nicht. Das ist klar. Und ich liebe es, mit Autorinnen und Autoren immer wieder die Begegnung zu haben, wo ich merke, denen hängt auch wirklich das Herz quasi am rechten Fleck. Wir alle PEN-Mitglieder, wir schreiben, unterschreiben ja auch eine Charta. Wir verpflichten uns, öffentlich gegen Hass und Hetze einzutreten und eben auch uns für Kolleginnen und Kollegen einzusetzen. Und dieses Gehen spürt man dann doch bei vielen der Kollegen.
3: Gerade eben in dem Hinblick auch, dass politisch gesehen gerade Kultur auch Kürzungen betreffen. Also das heißt, dass Kultur immer auf dem Plan steht, wenn es heißt, wir müssen Einsparungen treffen. In Berlin war das jetzt ein sehr großes Thema. Wie sehen Sie das, gerade wenn Sie jetzt auch den Leseweltrekord gehalten haben mit den Kindern und Jugendlichen? Was bedeutet das für Sie?
2: Ja, wir haben eine neue Bundesregierung, einen neuen Beauftragten. Da wissen wir natürlich noch nicht, was auf Bundesebene auf uns zukommt. Aber regional und kommunal findet ja eigentlich Kultur statt. Wir sind ein föderales System und eigentlich findet die Kultur regional statt. Da fühlen wir uns wirklich sehr, sehr dankbar aufgehoben in Hessen. Und auch in Darmstadt, da haben wir jetzt gerade von Hanno Benz, vom Oberbürgermeister, auch ein klares Bekenntnis eben zu dem, wie Darmstadt auch ja auf unserer Seite steht. Das fand ich wirklich sehr spannend und schön. Es war vor allem Donnerstag, war ja abends auch in der Podiumsdiskussion dann in Zentralstationen auch da. Wir brauchen diese Verbindung natürlich zur Politik, weil wir genau wissen, wie eng es überall wird. Und wir brauchen aber auch die Spielräume. Sonst, wenn wir keine Spielräume haben, können wir keine Literatur machen.
3: Was würden Sie denn angehenden Autorinnen und Autoren, also Nachwuchs, noch ans Herz legen?
2: Ja. Leute, schreibt. Und gerade hier in Darmstadt habt ihr mit dem Leon-Lionze-Preis ja ausgerechnet einen Preis, der eben für Nachwuchsautoren ist. Da kommen sie überall aus der Bundesrepublik nach Darmstadt gejodelt hier, und um wirklich hier auch zu performen. Aber dazu braucht man Expertise. Da braucht man auch nicht dieses Ausscheren aus diesem Turm der Einsamkeit, wo man sozusagen vor sich hinschreibt, sondern gebt die Texte in eine Textwerkstatt rein. Ihr habt mit dem Kurt Trabert hier auch eine tolle Persönlichkeit, die Textwerkstätten macht, und setzt euch mit euren Texten nicht nur allein auseinander, sondern eben mit anderen. Ich glaube, da kommt man eben auch weit.
1: Da möchte ich gleich mal unseren Verein anwerben, weil unser Verein ist ja Lesen und Kultur für alle und deswegen auch die Sendung Lesen und Kultur für alle. Und wir fördern ja auch Kinder und Jugendliche zum Schreiben, also machen da auch viele Projekte. Vielen Dank, Michael. Ich sehe, du bist jetzt in Zeit, ja genau, du gehst jetzt gleich quasi in die Moderation, und vielen herzlichen Dank, und ich wünsche dir weiterhin ganz viel Erfolg und Glück bei deinem Engagement.

0: In unserer Sendung Lesen und Kultur für alle zum Thema Frieden und Freiheit des Wortes hören Sie den Mitschnitt der PEN-Veranstaltung Herausforderung Anthologie. Wir befinden uns nun live bei der Podiumsdiskussion mit Michael Landgraf, dem Generalsekretär der Deutschen PEN und dem Bingener Autor Rüdiger Heinz mit der Anthologie 365 Tage Frieden.
1: Wir haben spätestens seit dem Frühjahr 2022 gemerkt, dass das Thema Frieden dann doch wieder eins ist, was uns dann doch stärker in Anspruch nimmt. Und wir merken, dass selbst wir Literatinnen und Literaten zunächst erstmal sprachlos waren. Und dann haben wir nach Wegen gesucht, wie wir wieder Worte finden. Und dazu hat sich der Rüdiger Heinz bereit erklärt, dann mit mir noch im Schlepptau die Anthologie 365 Tage Frieden mit auf den Weg zu bringen. Herzlichen Dank. Da werden wir auch gleich im Grunde miteinander ins Gespräch kommen. Ja, Rüdiger Heinz, wir haben eben gerade gehört, wir haben einen sehr sympathischen badischen Sitzen. Du kommst mir, sagen wir mal, von der Region, aus der Region Süden.
2: Ja.
1: Wo kommst du her und was treibt dich an, solche Anthologien zu? Ja, weil du bist ja auch jemand, der nicht die erste Anthologie sich vorgenommen hat, mit Kolleginnen und Kollegen zu arbeiten.
2: Ja.
1: So, aber wo kommst du erstmal her?
2: Aus Bingen am Rhein und bin dann in verschiedenen Stationen Deutschlands und Südamerikas gewesen, auch Israel, Indien und so weiter und so fort. Bin ziemlich in der Welt rumgekommen stellenweise und wohne jetzt in Niederheimbach am Rhein in einem schönen, wunderbaren Haus, gemeinsam mit meiner Frau, und da mache ich meine Kunst oder wir machen da unsere Kunst.
1: Ja, du bist ja auch jemand, der ganz vielen, ich sehe gerade ins Publikum rein, einige von dir haben auch schon so ihre literarischen Anfänge bei dir gemacht, ne? In einer Schreibwerkstatt oder sogar einem ganzen Institut.
2: Ne? Institut für kreatives Schreiben, ja. Da bilde ich Autorinnen und Autoren im literarischen und im kreativen Schreiben aus.
1: Und da kommen natürlich dann oft so Ergebnisse, die man dann irgendwo versucht, dann irgendwo auch einzufangen und dann zu publizieren.
2: Ja, das war der Grund, weshalb ich damals Edition Meier geschrieben habe, damit die Teilnehmerinnen der Seminare eine Möglichkeit haben, in einem Verlag zu veröffentlichen. Und daraus sind auch die Anthologien letztendlich entstanden.
1: Das heißt im Grunde genommen, du bist schon ein ganz erfahrener Anthologe. Er lacht immer noch, wenn ich diesen Ausdruck gebrauche, weil er wirklich jemand ist, der wirklich, ich glaube, hier auch die meisten Anthologien, wenn man so das Lebenswerk vom Rüdiger Heinz auch mal ein bisschen anschaut, du hast aber nicht nur Anthologien rausgegeben, du hast jetzt auch ein 25-jähriges gerade gefeiert.
2: Experimente, ein Magazin für Literatur, Kunst und Gesellschaft ist in diesem Jahr 25 Jahre alt geworden. Ja. Wir erscheinen einmal im Monat und das ununterbrochen seit 25 Jahren.
1: Ja, wir standen unter Einfluss und Eindruck von dem Kriegsausbruch, als wir wenig später angefangen haben, mit den Texten, die Texte zu sammeln. Du bist diese Anthologie 365 Tage Frieden ähnlich angegangen wie ein Vorgängermodell, ne? 365.
2: Ja. Es gibt zwei Vorgängermodelle zu 365 Tage Frieden. Das ist 365 Tage Liebe. Da habe ich über Jahre hinweg zwei Anthologien herausgegeben, die sich mit dem Thema Liebe beschäftigen. Und da haben auch jeden Tag eine Autorin, ein Autor einen Text zum Thema Liebe geschrieben. Ich möchte gerade mal auf die Metaebene gehen. Entschuldigen Sie bitte, wenn ich ein bisschen merkwürdig klinge, wenn ich hier vor mich hin zittere. Ich habe Parkinson und deswegen bin ich ein bisschen außer der Rolle, sozusagen. Aber jetzt wissen Sie Bescheid und ich bin erlöst. Okay, also das waren die beiden Vorgängerinnen und dann kam die Geschichte mit Ukraine und Russland und die Sprachlosigkeit von Autorinnen und Autoren und die Sprachlosigkeit überhaupt von Menschen in unserem Land. Und da habe ich mir die Frage gestellt, wie kann Mann oder Frau diese Sprachlosigkeit überwinden? Und das ist durch das Schreiben. Und da haben wir im Internet zunächst mal auf Facebook, auf dieser Plattform, dieser sozialen Plattform, einen Aufruf gemacht, wo also Autorinnen, Nicht-Autorinnen, auch nicht Autoren, jeden Tag einen Text zum Thema Frieden geschrieben haben. Diese Texte wurden gesammelt über ein Jahr hinweg und dann wurde noch eine Ausschreibung gemacht über verschiedene andere Plattformen. Da kamen dann noch andere Einsendungen ein und wir haben dann entsprechend die 365 Tage nach den Eingängen genommen. Wir haben keine Auswahl getroffen, sondern wir haben die Originalauswahl genommen, die auf den Plattformen war. So ist 365 Tage Frieden entstanden, ohne Wertung, also ohne Kontrolle der Qualität, sondern es geht um das Thema Frieden und das bedarf keine Qualitätskontrolle sozusagen.
1: Also ein ganz anderer Ansatz, für jeden Tag einen Text, der auch unterschiedlicher Couleur ist. Also das heißt, wir haben lyrische Texte dabei, wir haben Prosa-Texte dabei, wir haben aber auch dann sowas dabei, was der Thomas gerade angesprochen hat, also diese Ansagen und die Vielfalt sollte es irgendwie auch machen.
2: Ne? Ja genau, vermutlich Rotus ist zum Beispiel ein wunderbares Essay drin, von dir ist auch ein sehr schönes Essay drin. Also die Formen sind auch gesprengt von der Seitenzahl her. Also es gab bei Autoren, die einen Beitrag geleistet haben mit einer Seite oder einer halben Seite oder mit nur drei Zeilen an einem Haiku sozusagen. Und es gab Autoren und Autorinnen, die also mehrere Seiten in Anspruch genommen haben. Und darauf haben wir auch keine Zensur gemacht. Also wir haben das so gelassen.
1: Du hast ein ganzes Team, Rüdiger Rüdiger, auch um dich herum gehabt. Ne? Also das ist jemand, der dir geholfen hat.
2: Ja.
1: Auch über deine ehemalige Textwerkstatt.
2: Ja, also wir hatten ein ganzes Team. So ein Projekt geht gar nicht ohne Team. Das geht nicht im Alleingang, sondern Mann oder Frau braucht eine Menge Menschen, einige Menschen, die dazu beitragen, dass so ein Projekt wie zum Beispiel 365 Tage Frieden entsteht. Die anderen Kollegen auf der Bühne wissen das bestimmt auch, dass man da das nicht alleine machen kann. Also wir hatten zwei Lektoren, du hast ja lektoriert, Jens-Philipp Gründler hat lektoriert. Wir hatten zwei Redakteurinnen, Claudia Freund und Marianne Schaufler, die dazu beigetragen haben. Es gab ein Grafikteam. Also das geht nicht im Alleingang. Da braucht man immer ein Team dazu. Dafür bin ich sehr dankbar, dass die alle unentgeltlich dazu beigetragen haben, dass dieses Projekt 365 Tage Frieden zustande gekommen ist. Ich danke dir auch dafür. Nach jeder Anthologie sage ich nie wieder. Trotzdem habe ich schon wieder eine Idee für eine neue.

0: Landgraf und Rüdiger Heinz. Und nun trägt Rüdiger Heinz mit seiner Frau Gabriele Heinz das von ihm geschriebene Gedicht Schrott in Form einer lyrischen Klangcollage vor.
1: Schrott, vielleicht sind Nächte Tage des Dichtens, die mir vertraut sind.
2: Nebelsummen.
1: Und doch, ich weiß nicht.
2: Draußen vor der Tür. Alles ist gesagt, alles geschrieben. Im Osten nichts Neues.
1: Im Westen nichts.
2: Vielleicht sind Nächte Tage des Dichtens. Worte bringen Hoffnung in die Welt, während... Draußen vor der Tür. Ein Marder mit seinen Ketten raschelt. Oder ist es doch nur...
1: Der Wind oder der Fuchs.
2: Oder eine Drohne.
1: Stiefelndes Leder gibt den Takt zu einem Gesang. Dessen Worte nach Schwefel duften. Und dann diese Schreie.
2: Diese Schreie.

0: Wir hören nun das Interview mit Rüdiger Heinz. Er ist ein deutscher Autor, Philosoph, Schreibpädagoge, Gründer des Inkas-Instituts für kreatives Schreiben, Theater, Regisseur und vieles mehr. Neben seiner zahlreichen veröffentlichten Bücher und Theaterstücken sowie Filme ist Rüdiger Heinz auch Herausgeber von zahlreichen Anthologien. Die Anthologie 365 Tage Frieden bietet mit Beiträgen von über 100 Autorinnen eine berührende Auswahl an Texten für jeden Tag im Jahr, einen Impuls zum Innehalten. Lieber Rüdiger, also wir kennen uns schon etwas länger, weil du hast mich auch inspiriert zum Schreiben und auch auf die Bühne zu kommen mit der Rolle des Enkidu damals. Ich freue mich nun sehr, dass wir uns endlich mal zu einem Interview treffen können, hier bei uns im Darmstadt in der Sendung Lesen und Kultur für alle. Und mit 365 Tage Frieden inspirierst du nicht nur Menschen zum Schreiben, du zeigst mit diesem Werk auch, wie Literatur Raum für Dialoge und Verständigung geben kann. Und du hast selbst schon viel über das Thema Frieden geschrieben, vor allem in der Anthologie 365 Tage Frieden. Wie ist die Idee entstanden und was hat dich persönlich dazu bewegt?
1: Die Idee ist entstanden am Küchentisch morgens beim Frühstück mit meiner Frau zusammen. Wir hatten ein Gespräch gehabt, anschließend nach dem Frühstück. Und da ging es darum, wie geht's denn jetzt weiter mit dem Schreiben, was machst du für Projekte? Und dann kam sie auf die Idee, ein Buch über den Frieden zu machen. Also meine Frau kam auf diese Idee.

0: Und dann habe ich gesagt, dann könnten wir das doch 365 Tage Frieden nennen. Also für jeden Tag einen Text zum Thema Frieden. So ist die Idee entstanden zum Frühstück.
1: Und denkst du, dass die Sprache zum Frieden etwas beitragen kann?
0: Absolut. Also die Worte begleiten den Frieden oder die bereiten den Frieden vor. Und das ist genau das, was wir brauchen. Worte, die zum Frieden beitragen. Alles, was jetzt geschieht, also die so Begrifflichkeiten wie Waffenruhe oder Friedensverträge oder so und so weiter und so fort, da geht's darum, das Vergangene wieder aufzuwerten, wieder aufzubereiten. Und Frieden entsteht nur, indem man nach vorne schaut und das, was war, hinter sich lässt. Also es geht nicht mehr ums Aufrechnen von dem, was wer wann wie gemacht hat in einem Kriegsfall, sondern es geht darum, wie gestalten wir gemeinsam eine Zukunft.
1: Das hast du sehr schön gesagt, und oft ist ja so eine Kriegsführung verbunden mit Rache und Vergeltung, und allein die zwei Worte, die sollten wirklich mal aus dem Wortschatz gestrichen werden. Was war beim Herausgeben der Anthologie dir denn wichtig? Was gab es denn für Kriterien?
0: Also wichtig war das Thema Frieden. Es gab keine Kriterien, es gab auch keine Vorgaben, sondern wir haben die Texte, wie bereits erwähnt, unzensiert übernommen. Und es gab keinen Text, wo ich gesagt hätte, der darf jetzt nicht in die Anthologie, weil der friedensfeindlich ist. Also Menschen, Autoren und Autorinnen, die sich mit dem Thema Frieden beschäftigen, die schreiben auch friedlich.
1: Du sagtest einmal, Schreiben ist eine Art, mit sich und dem Leben ins Gespräch zu kommen. Hat das auch eine Bedeutung für diese Anthologie?
0: Das hat die Bedeutung, mit Sprache, mit einem geschriebenen Text, mit anderen Menschen in den Dialog zu kommen, ohne dass man sich begegnet. Weil wenn du einen Text liest, einer welcher Text das ist, passiert eine ganz andere Geschichte in deinem Kopf, als die, die vielleicht der Dichter oder die Dichterin geschrieben hat. Aus jedem Text entsteht beim Lesen ein neuer Text.
1: Wie siehst du denn die Rolle der Literatur aktuell in dieser Gesellschaft, in der wir heute leben, also auch in diesen unruhigen Zeiten?
0: Narzisstisch gestört. Es gibt zu viele Autoren und Autorinnen, die auf sich selbst bezogen sind, die wahrgenommen werden wollen und sich mit dem Thema Frieden fast nicht beschäftigen. Jemand, der sich mit dem Frieden beschäftigt, beschäftigt sich mit dem Kollektiv der Gesellschaft, mit dem Wir. Also es ist wichtig, dass Autoren und Autorinnen im Wir leben und auch andere Menschen in ihre Projekte mit einbeziehen und nicht eine Nabelschau machen.
1: Dazu ist ja auch diese Anthologie ganz besonders gut. Und was bedeutet für dich Frieden persönlich?
0: Also da unten am See Genezareth hat mal einer gesagt, vor 2000 Jahren, liebe deine Nächsten wie dich selbst. Und das kannst du auch auf den Frieden übertragen. Also nur wenn ich, der Rüdiger, mit mir im Frieden bin, kann ich auch Frieden mit meiner Umwelt schaffen. Das heißt, also der Frieden fängt schon bei uns dreien hier an, die hier sitzen. Also wir sind in einem friedlichen Kontext und das muss multipliziert werden. Also wichtig ist, dass du selbst mit dir im Reinen bist, im Frieden bist und dich auch selbst liebst. Und dann kann man Frieden gestalten. Frieden fängt in kleinen Einheiten an. Das siehst du bei den kriegerischen Auseinandersetzungen, die in der Welt geschehen. Die finden mittlerweile auch in kleinen Einheiten, Familien, Freundeskreis statt.
1: Dann würdest du auch sagen, dass Machthaber wie beispielsweise Putin mit sich selbst nicht im Frieden oder im Reinen sind?
0: Das kann ich leider nicht beurteilen, weil ich diese Menschen nicht kenne. Und für mich steht im Vordergrund erstmal, also wenn ich diesen Menschen, die du genannt hast, begegnen würde, dass ich denen Liebe entgegenbringen würde. Einerlei, was sie für eine Geschichte hinter sich haben oder noch vor sich haben. Das wäre mir wichtig, dass ich denen Liebe entgegenbringe. Und nur dann kann es gelingen, also Liebe in die Welt zu bringen, wenn du allen Dingen Bruder und Schwester bist. Also wenn wir uns das augenblickliche Weltgeschehen angucken, wo Konflikte stattfinden in der Welt, spielen nur Männer eine Rolle. Sind nur Männernamen, die ich dir jetzt aufzählen könnte, die in kriegerische Handlungen verwickelt sind, führend. Das sagt mir etwas. Das sagt mir, dass das Patriarchat im Burnout ist. Wir leben ja in einer patriarchalen Kultur, Struktur sozusagen, also wo die Männlichkeit dominiert, in Anführungsstrichen. Und es gibt Forschungen, Matriarchatsforschungen, wo klar ist, dass in matriarchalen Kulturen keine Kriege stattgefunden haben. Und den größten Teil der Menschheit hat also der Homo sapiens sapiens, in matriarchalen Kulturen gelebt. Wir leben erst seit ungefähr 10.000 bis 5.000 Jahren in patriarchalen Strukturen. Und diese patriarchalen Strukturen wurden beispielsweise durch die Religionen installiert. Also das Judentum, das Christentum, der Islam, das sind alles patriarchale Strukturen und die haben sich gesellschaftlich übertragen. Und das Patriarchat fing an in der Jungsteinzeit, im Neolithikum, als die Menschen sesshaft geworden sind und angefangen haben, Ländereien einzugrenzen, für ihre Viehherden grasen zu lassen oder für Anbau von Obst und Gemüse zu machen. Da fing das Patriarchat an mit dem Einzäunen von Geländen. Da fanden die ersten Auseinandersetzungen statt. Und die Gesellschaft muss sich verändern. Also die Gesellschaft hat den Auftrag, zurück zum Matriarchalen, damit wir endlich wieder in friedlichen Zeiten leben können.
1: Also das ist hochinteressant, was du jetzt gerade erzählt hast. Was war mir tatsächlich gar nicht so bewusst. Und ich glaube, das ist vielleicht vielen noch nicht so bewusst. Nicole, war dir das bewusst?
2: Ja, also in der letzten Zeit beschäftige ich mich sehr mit feministischer Literatur und dann beschäftigt man sich auch mit dem Patriarchat und Frieden, dass da wesentliche Unterschiede sind, dass das auch einfach ein ganz anderer Denkansatz ist, wenn man feministisch denkt oder auch das Patriarchat in Frage stellt und sich das Matriarchat anschaut. Von daher, ja, ich finde das auch ganz spannend, was du gesagt hast. Vor allem das von einem Mann zu hören, der sich so damit beschäftigt. Deine Frau hat ja auch jetzt auf der Bühne mit dir gesprochen. Trägt deine Frau da auch vielleicht einen Beitrag mit?
0: Das habe ich mir alles alleine beigebracht. Durch Zufälle bin ich vor vielen, vielen Jahrzehnten an Bücher gestoßen, von der Doris Wolf zum Beispiel, die über die große Mutter schreibt. Das Buch habe ich durch Zufall bekommen, habe das wochenlang liegen lassen, habe immer das Titelbild angeguckt und war ein bisschen fasziniert davon. Und irgendwann habe ich angefangen zu lesen darin und mir wurde vieles klar, also was die Menschheitsgeschichte betrifft. Und wie gesagt, also Matriarchalkulturen sind die Gesellschaftsform, die für den Mensch, für den Homo sapiens geeignet sind, um friedlich zusammenzuleben.
1: Sehr spannend und das sollte man wirklich eigentlich schon mal in den Schulen vermitteln, an die Jugend und an die Kinder, dass da ein bisschen Bewusstsein dahingehend geschaffen wird, weil das Patriarchat doch sehr dominant ist und auch durchs Bildungssystem zum Teil und sich das eben weiterzieht.
0: Also das habe ich ja vorhin schon erwähnt, das Patriarchat ist im Burnout, in einem Ultra-Burnout, sonst würden diese Kriege, die wir im Augenblick haben, nicht stattfinden. Das sind Kriege, die weltweit passieren, also nicht nur auf den Schlachtfeldern, sondern wie bereits erwähnt, in kleinen Einheiten, sozialen Einheiten. Und wir müssen endlich uns auf den Weg machen, zurück zur Natur zu gehen, zurück zum Matriarchat, um neue Wege zu gestalten, die die Menschheit bereits begangen hat und die in uns liegt. Und wir müssen erkennen, dass die Erde ein eigenständiges Lebewesen ist. Die Gaia, die wurde zu Urzeiten als Mutter Erde praktisch verehrt, und dass wir den Lebensraum der Erde anerkennen und sie auch unter Naturschutz stellen.
1: Das ist äußerst dringend notwendig und man merkt auch, sie rebelliert, die Erde. Und wir sind im Grunde nur so klein. Also ich denke, die Erde wird sich schon irgendwie erholen, aber die Menschheit nicht. Und wir sind eine Spezies, die zum einen extrem intelligent ist, paradoxerweise aber mit dieser Intelligenz sich selbst zunichte macht.

0: weiter geht's mit dem Interview mit dem Autor Rüdiger Heinz in unserer Sendung Lesen und Kultur für alle. Es moderiert meine Kollegin Nicole Grabe.
1: Deine Anthologie hat ja doch auch sehr persönliche Aspekte, die Autoren dann von sich auch zeigen, wenn sie sich mit dem Thema Frieden beschäftigen. Was würdest du jungen Autorinnen und Autoren ans Herz legen oder ihnen sagen, wenn sie sich auch mit solchen Texten beschäftigen? Weil in dem Moment, wenn man sich so öffnet, macht man sich ja auch ein bisschen nackt und vielleicht auch angreifbar. Würdest du sie trotzdem ermutigen, sich mit solchen Texten zu beschäftigen?
2: Ja, natürlich. Also wichtig ist, dass wenn jemand schreibt, dass er einen Grund hat, dass es um etwas geht. Es muss um etwas gehen, für das er schreibt. Auch wenn ich das im Text selbst nicht erkennen kann, muss ich spüren, dass es da in diesem Text um etwas geht. Wenn es um nichts geht, dann ist dieser Text praktisch wertlos. Also es muss um etwas gehen, was existenziell ist. Also ich könnte dir das an verschiedenen Beispielen benennen. Zum Beispiel an einem Haiku. Haiku ist eine japanische Dichtkunst, die auf 17 Silben begrenzt ist. Apokalypse in den Nachrichten der Welt. Und Laub fällt vom Baum. Und das ist ein Gedicht, also da geht es vordergründig, hast du das Gefühl, das ist halt ein Naturgedicht. Das beschreibt eine der Apokalypse, dann die Nachrichten der Welt und Laub fällt vom Baum. Aber es geht um Krieg, es geht um ein kriegerisches Geschehen. Es geht darum, um Vietnam, um den Fall, um das Napalmgas, das abgeworfen worden ist, um die Blätter praktisch zu entlauben. Apokalypse in den Nachrichten der Welt und Laub fällt vom Baum.
1: Das ist unheimlich interessant. Was mich aber auch interessieren würde, ist, also wir hatten ja jetzt schon gehört bei der Veranstaltung, dass es Pläne gibt für die Zukunft, was du jetzt schon vorhast. Verrätst du uns ein bisschen davon?
2: Ja, es geht um die Hoffnung. Also die Menschheit braucht Hoffnung und das ist das, was im Augenblick mangelt. Und da möchte ich Impulse setzen, also dass es wieder Hoffnung gibt für eine Zukunft. Und jenseits von matriarchalen Kulturen gibt es auch die sogenannten Culture Creative People, von denen du sicherlich schon gehört hast. Das sind Menschen, die leben umweltbewusst, die sind friedensbewegt, die ernähren sich ganz bewusst vegetarisch, die haben kulturelles Interesse, die lesen viel, die hören Radio. Also das sind Menschen wie wir, die hier sind im Raum, das sind Culture Creative People. Und davon gibt es auf der Welt zig Millionen von Menschen nach Forschung, nach Studien, die entsprechend so veranlagt sind, die sind noch nicht miteinander vernetzt. Und wenn die miteinander richtig vernetzt wären, könnten die Kriege verhindern. Also wir könnten Kriege verhindern, wenn wir miteinander richtig vernetzt wären. Culture Creative People.
1: Ja, du hast auch gesagt, Sprache ist dir sehr wichtig. Sprache ist ein Instrument.
3: Ja.
1: Was sagst du, gerade wenn es um Frieden und Hoffnung geht, was bedeutet für dich da Sprache?
2: Also aus der Sprache spricht immer das Unterbewusste. So wie der Mensch die Worte setzt, akzentuiert oder welche Worte er spricht, da hörst du viel aus unserem Unterbewussten, aus seiner Psyche. Also wenn jemand zum Beispiel sich nur in Vekalien bewegt, in der Vekaliensprache, dann weiß ich genau, was die Psyche, was da los ist. Ne? Das ist mir schon klar. Oder du hörst beispielsweise, also beim Sprechen, das ist ja die Urform des Erzählens, die Urform der Lyrik. Beim Sprechen hörst du im Ton, im Klang des Menschen, also wo er ist. Also die Hebräer sagen, im Klang der Sprache hörst du Gott. Das ist die Melodie Gottes, die du im Klang der Sprache eines Menschen hörst. Achte mal darauf. Bei anderen Menschen, wenn du das hörst, ne? Das ist interessant. Also deine Frage war, also wir müssen auf unsere Worte achten. Also ihr habt ja gehört, ich habe keine Namen genannt während dieses Gespräches, die in Konfliktparteien verwickelt sind. Und ich habe auch fast nicht über Begriffe gesprochen, die sich mit Krieg beschäftigen. Das mache ich ganz bewusst, beziehungsweise ist in mein Unbewusstsein übergegangen. Weil wenn man solche Begriffe verwendet, dann werden die auch selbstverständlich. Guck mal, vor 4 Jahren haben wir noch nicht darüber gesprochen, dass die Bundeswehr aufgerüstet werden muss mit 500 Milliarden Euro. Jetzt sprechen wir darüber. Beispielsweise, ja. Also selbst Menschen wie ihr und ich, die friedensbewegt sind, verwenden Terminologien, die militärischen Hintergrund haben. Und das muss aufhören. Also wir müssen diese Begrifflichkeiten von der Tagesordnung hinweglächeln, sozusagen. Das ist ganz wichtig, dass wir diese Begriffe nicht mehr benutzen. weil die negativ besetzt sind und sich dann verselbstständigen.
3: Ja, du hast es so schön auch jetzt so gesagt mit dem Hinweglächeln. Ich würde ja sogar noch weitergehen, hinwegsingen. Denn wie du auch gerade erwähnt hast, Thema Stimme ist ein starkes Instrument, womit wir vieles bewirken können. Und also ich vermittle auch meinen Schülern, dass sie also viel mehr auf ihre eigene Stimme achten sollen. Und das wird halt leider Gottes in Schulen so gar nicht thematisiert. Und ich fand jetzt auch dieser lyrische Klangteppich, den du jetzt mit deiner Frau präsentiert hast, fand ich unheimlich schön. Es war so tief. Es zeigt die Tiefe. Wir könnten jetzt hier Stunden weiter philosophieren und uns unterhalten. Rös, ich sag's mal erstmal ganz herzlichen Dank an dich. Das Gespräch mit dir, das war extrem bereichernd, hat so viel Tiefe und Liebe. Vielen Dank, Rö.
2: Ich danke euch.
0: In der Sendung Lesen und Kultur für alle hörten wir zwei Gespräche, zwei Perspektiven, die doch einen gemeinsamen Kern haben. Die Überzeugung, dass Sprache mehr sein kann als Ausdruck, insbesondere mit der Kraft unserer Stimme. Sie kann verbinden, trösten und mit Hilfe der Liebe verändern. Danke an Rüdiger Heinz für seine leisen, tiefen und eindringlichen Gedanken hierzu und zur Kraft der Literatur. Und an Michael Landgraf für sein beharrliches Engagement für das freie Wort. Beide zeigen, Frieden beginnt dort, wo Worte ehrlich gemeint sind und Menschen bereit sind zuzuhören. Vielen Dank auch an meine liebe Kollegin und Moderatorin Nicole Grabe. Tschüss, eure Felicitas.

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1: For the thousands joining us live and the millions joining us around the world, it's time für 180% Darts und damit euch allen einen schönen Abend hier bei Radio Darmstadt. Mein Name ist Julian Collin und in der nächsten Stunde geht es hier bei Radio Darmstadt einzig und alleine um die geilste Sportart der Welt, nämlich dem Dartsport. Wir gucken ein bisschen zurück, was ist die letzten 5 Wochen so passiert, schauen noch voraus, was wird im nächsten Monat auf den Dartbühnen zu sehen sein und wir sprechen, weil im Sommer nicht so viel stattfindet beim Darts, wir sprechen über ja zumindest den erfolgreichsten Dartspieler aller Zeiten. Ob er der Beste ist, da scheiden sich bis heute so ein bisschen die Geister daran. Der erfolgreichste, da gibt es gar keine zweite Meinung, nämlich Phil Taylor. Ja, die Sendung, sie steht so ein bisschen unter dem Motto Down Under, denn die World Series, über die sprechen wir später noch, war sowohl in Australien als auch in Neuseeland zu Gast und deshalb beginnen wir mal mit dem Walk-On-Song heute. Die Musik sind ja immer die Walk-On-Songs der Dartspieler, ne? Für alle, die neu dabei sind, die anderen wissen das schon. Wir beginnen mit dem Walk-On-Song von meiner Meinung nach dem wahrscheinlich größten australischen Dartspieler, den es jemals gab. Nicht nur von dem, was er erreicht hat, sondern auch von dem, wie er auftritt. Die Rede ist von The Wizard, von Simon Whitlock und sein Walk-On-Song. Der heißt passend auch Down Under von den Men at Work.

Von den Man at Work hier bei Radio Darmstadt bei 180% Darts. Ja, und das war der Walk-on-Song von Simon Whitlock, ikonischer Dartspieler mit viel Bart, mit langen Haaren. Deshalb auch genannt The Wizard und auch, weil seine Finish-Wege meistens ziemlich eigen sind. Er kam auch schon mal ins Finale der Weltmeisterschaft. Um ihn geht's jetzt aber nicht, sondern um das World Matchplay, das Major-Turnier im Dartsport, das im Sommer stattfindet, um genau zu sein. Vom 18. bis zum 26. Juli war es dieses Jahr in den Winter Gardens in Blackpool zu Gast. Titelverteidiger war die Nummer 1 der Welt, Luke Littler, Überraschung. Interessanter ist aber ein bisschen zu sehen, wer vor 2 Jahren ins Finale kam. Nämlich einmal Luke Humphreys, der schied relativ früh aus und gegen ihn verloren damals hatte Michael van Gerwen. Der hat ja dieses Jahr sowieso so ein bisschen Probleme, weil er grob 2/3 seines Preisgeldes verteidigen muss. Nochmal zur Erinnerung, die Order of Merit funktioniert so, man erspielt sich über 2 Jahre Preisgeld, das fließt in diese Weltrangliste, die Order of Merit, mit ein. Nach 2 Jahren heißt das im Umkehrschluss aber auch, dass es wieder rausfällt. Das heißt, Michael van Gerwen hätte in diesem Jahr eigentlich sein Preisgeld von dem Finale von vor 2 Jahren verteidigen müssen. Er scheiterte allerdings bereits im Achtelfinale und das auch noch an einem Landsmann, nämlich an Dirk van Dijvenbode. Dort hieß es aus Sicht von MVG am Ende 12-14. Und damit haben wir auch schon den Modus angerissen, nämlich wird in Legs gespielt. Von Anfang an sind es relativ lange Formate. Direkt 10 Legs muss man in der ersten Runde gewinnen, um weiterzukommen. Im Finale sind es dann sogar 18. Ja, und bevor ich jetzt zu den Viertelfinals komme, will ich noch 2 Achtelfinals anreißen. Nämlich einmal das Match zwischen dem Schotten Cameron Mansey und Ross Smith. Das Spiel musste nach 3 Legs abgebrochen werden, weil Cameron Manseys es nicht gut ging. Er schwankte so ein bisschen auf der Bühne hin und her und musste dann von der Bühne runter begleitet werden. Die gute Nachricht ist, es ging ihm dann wohl relativ schnell wieder relativ gut. Aber trotzdem war das natürlich erst einmal ein Schock. Das Spiel wurde am Ende dann für Ross Smith gewertet. Er musste das also nicht spielen und kam entsprechend ins Viertelfinale. Das andere Achtelfinale, das ist der Knaller, den ich letzte Sendung prophezeit hatte, nämlich Rian van Veen gegen Wessel Naiman, das Duell der jungen Niederländer. Die Averages waren da gar nicht so das Entscheidende, 96 und 97 so ein bisschen, aber trotzdem war es einfach ein Match auf Augenhöhe und man hat bei beiden gemerkt, die wollen das jetzt gewinnen, die haben das Feuer, um weiterzukommen ins Viertelfinale und ich hätte es Wessel Naiman gegönnt, wenn er endlich mal seinen Fluch so ein bisschen hat brechen können. Er performt ja wie irre auf dem Floor bei den Players Championships und auch bei den Eurotour Events. Bei so einem großen Major-Turnier hat es bisher leider für ihn nicht sein sollen. Auch so dieses Mal Rian van Veen gewinnt mit 14-12, zieht entsprechend in sein Viertelfinale ein, das er dann auch gewinnt mit 16-3 gegen James Wade. Weitere Ergebnisse, Gervin Price gewinnt mit 16-12 gegen Ross Smith, Gary Anderson verliert mit 13-16 gegen den Michael van Gerwen-Bezwinger Dirk van Dijvenbode und die Nummer 1 der Welt, der Titelverteidiger Luke Littler, gewinnt relativ deutlich mit 16-7 gegen Josh Rock. Da haben vielleicht noch viele das Match aus dem letzten Jahr in Erinnerung. Das war ja völliger Wahnsinn. Im Halbfinale dann auch Luke Littler. Da wird es dann noch deutlicher. 17-5 gegen Dirk van Dijvenbode. Im zweiten Halbfinale gewinnt der Waliser Gervin Price mit 17-10 gegen Rian van Veen. Heißt im Finale Price gegen Littler. Price stand auch schon mal im Finale, hat es damals nicht gewinnen können. Auch hier hätte ich es ihm sehr gegönnt. Am Ende verliert er aber mit 9-18. Heißt, Luke Littler kann seinen Titel verteidigen, gewinnt ihn zum 2. Mal und er ist erst der 4. Spieler in der Geschichte des World Matchplays, der seinen Titel verteidigen kann und der 1. seitdem Michael van Gerwen das vor exakt 10 Jahren 2016 geschafft hat. Dazu muss man aber auch sagen, dass, wenn man mal ganz ehrlich ist, Luke Littler in diesen paar Tagen, 8-9 Tagen, unplayable war. Also der war eigentlich nicht wirklich besiegbar. Mal kurz die Averages. In seinem ersten Spiel spielte er gegen einen eigentlich wirklich guten Nico Springer. Also Nico Springer wäre gegen viele, viele Gegner weitergekommen. Nur auch Luke Littler spielte halt 109,53. Und dieser Average wird der schlechteste für ihn im Turnier bleiben. Denn in der nächsten Runde spielt er 113,68 gegen Nathan Aspinall. Er öffnet dieses Match mit einem 9-Darter. Und nach ein paar Legs, das war eine sehr lustige Situation, dreht sich Nathan Aspinall zum Publikum um und bietet quasi seine Pfeile an und fragt, wer will hier weitermachen? Das ist doch absolut lächerlich, was soll ich hier noch tun? In der nächsten Runde 109,57 gegen Josh Rock. Dirk van Dijvenbode fegt damit 110,88 von der Bühne. Und dann selbst im Finale
Über eine Distanz von 27 Legs spielt er 111,53 gegen Gervin Price und kann gewinnen. Das ist sowohl ein neuer Rekord für ein Average im Finale des World Matchplays, als auch ein neuer Rekord für ein Gesamtturnier-Average beim World Matchplay, nämlich 111,04. Auch seinen eigenen 180er-Rekord pulverisiert er. 66 Mal schafft es dieser junge Mann, die Darts alle drei in die Triple 20 zu werfen. Es ist der absolute Wahnsinn. Er scheint unplayable, aber später kommen wir zu etwas, das zeigt, er ist es manchmal nicht. Eigentlich müssten wir jetzt seinen Walk-On-Song spielen. Wer die Sendung kennt, weiß ja aber, der Walk-On-Song der Nummer 1 kommt immer am Ende der Sendung. Deshalb hier der Walk-On-Song von dem Mann, der ins Finale gekommen ist und der jetzt wieder die walisische Nummer 1 ist. Die Rede ist von Gervin Price und sein Walk-On-Song kommt von niemand Geringerem als Manila Ice, nämlich Ice Ice Baby.

0: Centuries von Fallout Boy hier bei 180% Darts bei Radio Darmstadt. Ja, und der Song war ein Walk-on-Song von einem Dartspieler, bei dem ich zugeben muss, dass ich vor dieser Sendung noch nie von ihm gehört hatte, nämlich Henry Coles. Liegt aber auch daran, dass der gute Mann erst 20 Jahre alt ist, aber er hat immerhin bei einem der letzten Players Championship Turniere eine ganz entscheidende Rolle gespielt. Players Championship 25 und 26, die fanden statt am 28. und 29. Juli hier in Deutschland in Hildesheim. Und im Finale dieser 25. Players Championships standen sich eben gegenüber einmal Damon Hatter und Henry Coates, der das Finale und damit dieses Turnier auch mit 8-4 für sich entscheiden kann. Das Ding ist, selbst nachdem er jetzt gewonnen hat, ist er nur die 95 der Weltrangliste, das heißt vorher war er praktisch inexistent. Er hat auch gar keine Tourcard und ist erst der 5. Spieler in der Geschichte der PDC, dem es gelungen ist, einen Ranking-Titel zu gewinnen, ohne eine solche Tourcard zu halten. Die anderen Spieler waren Joe Mernon, Christoph Ratajski, Scott Williams und in jüngerer Vergangenheit dann Wesley Plaisir. Ja, und einen Tag später, das Finale der 26. Players Championships, entscheidet Sebastian Bialetzky für sich gegen Mario van den Borade. Gewinnt er mit 8-6 und das lustigerweise auf den Tag genau ein Jahr, nachdem er seinen ersten PDC-Titel hatte gewinnen können. Ein Monat später, nämlich gestern und heute, waren dann die Players Championship 27 und 28 in Leicester in England. Gestern gewann im Finale Jermaine Wattimena mit 8-6 gegen Kevin Doates. Ich würde aber fast sagen, dass das nicht seine größte Leistung an diesem Tag war, sondern die Tatsache, dass er gegen Luke Littler gewonnen hat. Nämlich schlug er Luke Littler im Viertelfinale mit 5-6. Und Luke Littler hat an diesem Tag, also gestern, das erste Mal überhaupt dieses Jahr bei den Players Championships mitgespielt. Beim 27. von 34 Turnieren, weil er hatte immer noch diese vollkommen wahnsinnige Mission, alle 11 Major-Titel zu halten. Dazu gehören eben auch die Players Championship Finals und um da mitspielen zu dürfen, muss er sich eben qualifizieren, indem er bei den Players Championships mitspielt. Ja, und das 28. Players Championship Turnier, das läuft gerade noch. Es sind allerdings nur noch 2 Spieler übrig. Einmal Brandon Dolan und einmal Luke Humphries. Das heißt, Luke Littler hat schon wieder verloren. Dadurch wird sich auch nochmal ein bisschen die Weltrangliste verschieben. Dazu später mehr. Jetzt hören wir erstmal wieder Musik, nämlich den Walk-on-Song von dem Mann, der die Players Championship 27 hat gewinnen können, das Unmögliche geschafft hat, Luke Littler zu schlagen. Der Mann heißt Jermaine Wattimena. Er hat ja schon beim World Matchplay Michael van Gerwen bezwungen. Deshalb hier jetzt ganz for hire mit Bella Ciao.
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Nämlich die 26. Und Leute, ich habe natürlich gerade Unsinn geredet. Nicht Jermaine Wattimena hat Michael van Gerwen beim World Match Play besiegt, sondern das war Dirk van Dijvenbode. Vergebt es mir, es sind beides Niederländer und wenn man mal ganz ehrlich ist, so unähnlich sehen sie sich nicht. So, jetzt gehen wir down under, nämlich nach Australien und nach Neuseeland zur World Series. Zur Erinnerung nochmal, die World Series sind Einladungsturniere. Das heißt, das Geld, was man dort spielt, fließt nicht in die Weltrangliste mit ein. Und meistens ist es so, zur Hälfte ist es so die PDC-Spitze und zur anderen Hälfte sind es die lokalen Vertreter. So auch am 14. und 15. August in Neuseeland bei den New Zealand Darts Masters, um noch genauer zu sein, in Auckland. Titelverteidiger war Luke Littler, der nahm aber gar nicht teil, konnte den Titel natürlich also auch nicht verteidigen. Im Halbfinale sich gegenüber standen dann einmal Johnny Clayton und James Wade. Dort gewinnt Johnny Clayton mit 7-2. Im anderen Halbfinale das gleiche Ergebnis. Gervin Price gewinnt mit 7-2 gegen Raymond Smith. Raymond Smith, einer der wenigen lokalen Vertreter eher aus Australien, die es so weit geschafft haben bei der World Series. Im Finale also beides Waliser. Johnny Clayton kann mit 8-4 gegen Gervin Price gewinnen und dieses Match hat irgendwo schon was Witziges und was Interessantes, denn wie wir nachher sehen werden, hat durch das World Matchplay, dadurch, dass Price bis ins Finale kam, hat er nach Jahren mal wieder die walisische Nummer 1 übernommen. Das war die ganze Zeit Johnny Clayton und dass kurz darauf die beiden aufeinandertreffen und dass dann auch noch Johnny Clayton gewinnt, besser könnte es eigentlich kaum laufen. Eine Woche später, dann sind wir in Australien, 21. bis zum 22. August, Australian Darts Masters in Wollongong, das ist südlich von Sydney. Auch hier wäre eigentlich Luke Littler der Titelverteidiger gewesen, auch hier sagte er seine Teilnahme aber im Voraus ab. Im Halbfinale wieder Gervin Price, dieses Mal verliert er mit 4-7 gegen James Wade. Gegen einen James Wade, der im Achtelfinale gegen Tim Pusey, auch einen lokalen Vertreter, 112,73 spielt. Das ist so gar kein James Wade. Das ist so, also ein James Wade ist so 98, 99, vielleicht gerade so 100. Aber in letzter Zeit spielte immer mehr so diese höheren Averages und ich glaube, es gibt keinen einzigen Dartspieler, bei dem man so sehr sagen kann, dass der sich immer weiter und weiter und weiter entwickelt. Und so gewinnt er sein Halbfinale auch gegen Gervin Price. Das andere Halbfinale gewinnt ein lokaler Vertreter, nämlich Brody Klein Schmidt, 7-5 gegen Johnny Clayton. Im Finale kann dieser sich allerdings knapp nicht durchsetzen. Das gewinnt The Machine, James Wade mit 8-5. Damit sind jetzt auch alle Turniere dieses Jahr der World Series gespielt. Wir werden nachher sehen, dass demnächst die World Series Finals anstehen davor. Aber wieder ein bisschen Musik. Der Walk-On-Song von dem Mann, über den ich gerade so in hohen Tönen gesprochen habe, nämlich James Wade, sein Walk-On-Song, passend wie kaum ein anderer. I'm Still Standing von Elton John.

Can't Hold Us von Macklemore, der Walk-On-Song von Raymond Smith. Ja, und Raymond dürfte ein Name sein bei dem Mann, um den es jetzt geht, doch die ein oder andere Schweißperle sich auf der Stirn bilden dürfte. Ich spreche von Raymond van Barneveld und seinem wahrscheinlich größten Konkurrenten, um den geht es jetzt, nämlich Phil the Power Taylor. Dadurch, dass im Sommer nicht so viele Turniere im Dartsport anstehen, ihr habt ja jetzt vielleicht schon gemerkt, es gab kein einziges European Tour Event seit der letzten Sendung, gibt es ein bisschen Zeit, um über die großen Ikonen des Sports zu sprechen. Ja, und es gibt gar keine Wahl, mit wem man anfangen muss, nämlich mit Phil the Power Taylor, der ohne Zweifel erfolgreichste Dartspieler aller Zeiten. Ob er der erfolgreichste ist, diese Diskussion will ich gar nicht aufmachen. Die einen sagen, ja, es ist Phil Taylor, die anderen sagen, es ist Michael van Gerwen, die anderen sagen wieder was völlig anderes. Das ist ja, glaube ich, auch immer so ein bisschen subjektiv, aber dass er der erfolgreichste ist, das kann niemand verneinen. Zu ihm, geboren ist er am 13. August 1960 in Stoke-on-Trent in England, ist mittlerweile also auch schon 66 Jahre alt, spielt auch selber gar nicht mehr aktiv Darts. Kurzer Fun-Fact zu seiner Familie, nämlich habe ich rausgefunden, er selber heißt ja Phil Taylor. Seine Mutter hieß mit Vornamen Elizabeth. Das heißt, seine Mutter hieß Elizabeth Taylor. Natürlich nicht die Elizabeth Taylor, die wir alle kennen, aber diese Namensgleichheit fand ich irgendwie witzig, musste ich erwähnen. Ja, und Phil Taylor hat gerade für heutige Verhältnisse sehr spät erst angefangen, Darts zu spielen. Nämlich besuchte er 1985, da war er ja schon 25 Jahre alt, mit seiner damaligen Partnerin eine Exhibition von Eric Bristow. Der war damals der Darts-Weltmeister und hat dann einfach mal so behauptet, so in klassischer Phil-Taylor-Manier, wie man ihn kennt, immer so ein bisschen angeben, so ein bisschen drüber. Eric Bristow, den kann ich schlagen. Seine Frau, seine Partnerin, schenkte ihm daraufhin ein Dartset und Phil Taylor fing an zu trainieren, wurde auch immer besser, bis er irgendwann so gut war, dass selbst Eric Bristow beeindruckt war und Bristow ihm 10.000 Pfund lieh und dann sein Mentor als Profi-Dartspieler wurde. Es dauerte bis 1988, dass Phil Taylor seinen ersten Titel gewinnen konnte, damals die Canadian Darts Open, und um diesen Titel zu gewinnen, schlug er unter anderem den damaligen Weltmeister, nämlich Bob Anderson. Zwei Jahre später konnte er sich dann zum ersten Mal für die Weltmeisterschaft, da noch bei der BDO, qualifizieren, war da aber ein absoluter Außenseiter. Also die Chancen damals standen wohl 1 zu 125 gegen ihn. Trotzdem kämpfte er sich durch bis ins Finale und traf dort dann ironischerweise auf seinen eigenen Mentor, auf Eric Bristow. Der hatte damals ein bisschen mit Dartitis zu tun. Vielleicht spielte auch das damit rein, dass Phil Taylor bei seinem Debüt als absoluter Außenseiter dieses Finale und damit seinen ersten WM-Titel mit 6 zu 1 in Sets gewinnen konnte. Drei Jahre später war er dann einer der Darts-Spieler, die sich von der BDO trennten und damals noch das World Darts Council gründeten. Heute kennen wir das als die Professional Darts Corporation, kurz PDC. Und spätestens damit begann dann eine Phase der Dominanz, der jahrelang, jahrzehntelangen Dominanz von Phil Taylor, die wird man so nicht wiedersehen. Selbst ein Luke Littler, der scheinbar alles unter den Tisch spielt, wird diese Siegesserie nicht aufrechterhalten können und, glaube ich, auch nicht so viele Titel gewinnen können. 214 Profititel hat Phil Taylor insgesamt gewonnen. Davon sind 87 Major-Titel und mal kurz zum Vergleich, er hat 103 Major-Finals gespielt. Das heißt, er hat nur 16 Mal in einem solchen Finale verloren. Er hat insgesamt auch 16 Mal die Weltmeisterschaft gewinnen können, war dabei zwischen 1995 und 2002 ungeschlagen. Und es gibt ein sehr lustiges Interview, ich weiß nicht, ob es noch vorhanden ist auf YouTube, das hat die PDC mal veranstaltet, vor der WM 24 müsste es gewesen sein. Da hat sie alle Weltmeister eingeladen, die es bei der PDC jemals gab, hat mit ihnen gesprochen über ihre Karriere und auch einfach über den Sport so generell. Und dabei anwesend auch unter anderem der erste PDC-Weltmeister, nämlich nicht Phil Taylor, sondern Dennis Priestley, der 1994 gewonnen hat und der dann meinte, ich habe damals ein Monster erschaffen. Irgendwie sehr witzig. Dieses Monster gewann außerdem noch 16 Mal das World Matchplay, 11 Mal den Ball Grand Prix, jeweils 6-mal Premier League und Grand Slam und 5-mal die UK Open. Und es gibt bis heute nur einen einzigen Spieler, einen einzigen, der gegen Phil Taylor eine positive Bilanz hat. Und das ist Rob Cross. Jetzt muss man dazu aber wissen, Rob Cross hat gegen Phil Taylor halt auch nur ein einziges Mal gespielt, nämlich im WM-Finale 2018. Phil Taylors letzter Auftritt bei einer WM, dort besiegte er ihn im Finale. Und deshalb steht er die Bilanz
1-0. Deswegen ist Rob Cross der Einzige, der Phil Taylor immer besiegen konnte, nie verloren hat. Aber er hat ihn eben auch nur einmal getroffen. Also, Phil Taylor ist der erfolgreichste Spieler auf jeden Fall. Und es ist ja immer diese Diskussion, war Phil Taylor einfach nur in der Zeit, wo es nicht so viele gute Dartspieler gab? Und wie würde er sich heute schlagen? Und dazu muss man sich, glaube ich, einfach nur angucken, die höchsten Averages, die jemals gespielt wurden, jenseits der 114. Insgesamt sind es 46 und immer noch, obwohl Phil Taylor seit fast 10 Jahren nicht mehr aktiv Darts spielt, sind 12 dieser 46 höchsten Averages immer noch von ihm, von einem einzigen Spieler. So viel zu Phil the Power Taylor. Ja, und the Power, das war nicht nur sein Spitzname, sein Nickname. Wer übrigens mal einen geilen Walk-on sehen will, muss sich seinen Walk-on ansehen bei der WM 2018, sein letzter Walk-on. Das war richtig episch, da kriegt man einfach Gänsehaut. Zum Song The Power von Snap.

Dancing in the Dark von Bruce Springsteen, Walk-on-Song von Damon Hatter, auch eher ein australischer Spieler. Wie gesagt, diese Sendung ein bisschen unter dem Motto Down Under, und jetzt hat sie gerade angefangen und ist schon wieder vorbei. Das war es im Prinzip schon fast von 180% Darts für heute. Die nächste Sendung gibt es am 23. September, wie gewohnt, ab 19 Uhr. Bis dahin geht es wieder ein bisschen los im Dartsport. Dreimal European Tour, die Hungarian Darts Trophy, die Czech Darts Open und die Flanders Darts Trophy am 28. bis zum 30. August, also jetzt am Wochenende in Ungarn, und dann jeweils die zwei darauffolgenden Wochen. Außerdem haben wir die nächsten zwei Players Championship Turniere und ein, wenn auch Non-Ranking, aber trotzdem ein Major Turnier, nämlich die World Series Finals vom 17. bis zum 20. September. Wer sich angucken will, welche Turniere fürs gesamte Jahr noch so anstehen, dann könnt ihr gehen auf radiodarmstadt.de/Sendereihe/180%-Darts, 180 als Zahl, Prozent als Wort, radiodarmstadt.de/Sendereihe/180%-Darts. Damit bleibt eigentlich nur noch eine Sache, nämlich die aktuelle Top 16 der Welt. Und da hat das World Matchplay richtig Bewegung reingebracht. Wir fangen mal unten an. Die neue Nummer 16 der Welt, das ist Jermaine Wattimena. Der war vor 5 Wochen noch nicht in den Top 16. Rausgeflogen ist Ross Smith. Der ist aktuell in der Weltrangliste jetzt die 17. Nathan Aspinall jetzt die 15, um einen verbessert. Davor jetzt Chris Doby, ein schlechter, die 14. Wessel Naiman klettert immer weiter. Und ich bin mir zu 150% sicher, dass der noch weiter klettern wird, auch noch in diesem Jahr, bis dann zur WM. Und ich könnte mir auch vorstellen, dass der bei der WM dann mal einen richtig guten Lauf hinlegt oder bei irgendeinem anderen Major-Turnier. Es gibt ja noch einige. Vor ihm jetzt auf Platz 12 Ryan Searle, um einen verschlechtert. Davor Danny Noppert, auch er ein schlechter, jetzt auf der 11. Gary Anderson hat sich um 2 nach oben gearbeitet, jetzt auf der 10. Davor 2 unverändert, nämlich Stephen Bunting auf der 9. und Josh Rock auf der 8. So, und jetzt kommt die Veränderung. Die Darts-Fans, die lange dabei sind oder selbst nur seit ein paar Jahren dabei sind, eigentlich gar nicht so richtig verstehen können. Nämlich, die neue Nummer 7 der Welt ist Michael van Gerven. Ich glaube, wenn man vor 5 Jahren oder sagen wir mal vor 10 Jahren, wenn man gesagt hätte, Michael van Gerven ist die Nummer 7 der Welt, hätten alle nur den Kopf geschüttelt. Das geht gar nicht. Michael van Gerven war jahrelang die Nummer 1 der Welt. Und selbst dass der nicht mehr in den Top 3 ist und nicht mal mehr in die Top 5, ist eigentlich unvorstellbar. Aber so ist es jetzt. Und es könnte für ihn noch weiter runtergehen, denn er muss immer noch sehr, sehr viel Preisgeld dieses Jahr verteidigen. Vor ihm die 6, James Wade, und Johnny Clayton davor die 5. Beide unverändert. Gervin Price ist jetzt die neue walisische Nummer 1 auf Platz 4, jetzt vor Johnny Clayton. Er tauscht also quasi einmal mit Michael van Gerven den Platz. Und davor war dann eigentlich Luke Humphreys, der nämlich durch das World Matchplay nur noch die Nummer 3 der Welt war, und Rian van Veen hatte sich davor gearbeitet. Aber wenn man jetzt heute die neuen Players Championships mit einbezieht, dann hat sich Luke Humphreys die Nummer 2 wieder zurückerarbeitet. Aktuell spielt er im Finale gegen Brandon Dolan. Mal gucken, wie das ausgeht. Die Differenz zwischen Rian van Veen und Luke Humphreys ist aber so gering, das sind jetzt nur etwa 10.000 Pfund. Das wird sich über die nächsten Tage und Wochen und wahrscheinlich Monate noch mehrfach hin und her wechseln. Was nicht wechseln wird, wahrscheinlich jetzt jahrelang nicht mehr wechseln wird, ist die Nummer 1 der Welt. Denn ich habe gerade gesagt, die Distanz zwischen Rian van Veen und Luke Humphreys sind so ungefähr 10.000 Pfund. Die Distanz dann zwischen den beiden und Luke Littler sind 2,1 Millionen Pfund. Also selbst wenn man die Nummer 2, 3 und 4 der Welt zusammenzählt, kommt man nicht auf das Preisgeld, das Luke Littler hat. Der Mann ist die Nummer 1 der Welt und er wird es lange bleiben. Das ist der absolute Wahnsinn. Die nächste Sendung, wie gesagt, am 23. September um 19 Uhr. Ich sage 6. September, weil da ist nämlich die nächste Ausgabe von Wie der Vater, so der Sohn, wie gewohnt, zwischen 15 und 17 Uhr. Ansonsten bis zum 23. Ich verabschiede mich. Mein Name ist Julian Collin und hier ist der Walk-on-Song von Luke Littler, nämlich Greenlight von Pitbull. Ciao. 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
0: Und damit darf ich sagen, ein allerletztes Mal von meiner Seite herzlich willkommen zur Gigparade. Ja, nicht nur die Martha beendet ihr FSJ, sondern auch ich. Und ich mache nicht so einen großen Knall wie die Martha, es sei denn, die Jungs, die hier sitzen, machen jetzt einen Knall. Und zwar habe ich hier sitzen Placid Peel.
2: Hi.
3: Hallöchen.
4: Hi.
0: Hi, schön, dass ihr da seid, dass es jetzt geklappt hat. Und stellt euch doch mal kurz vor.
2: Ja, ich bin der Marco, ich spiele Gitarre in der Band und ja, gebe weiter an meinen Kollegen.
5: Ja, hi zusammen. Ich bin der Engin, spiele auch die Gitarre, abends auch mal die A-Geige. Und somit gebe ich mal weiter an den Erik, der links neben mir sitzt.
4: Hi. Wie der Engin gesagt hat, ich bin der Erik, ich bin der Sänger von der Band. Und ja, wir sind Place Appeal.
2: Ja, manchmal spielst du auch Gitarre, ne?
4: Ja, ab und an. Also ein paar Lieder kann ich auch, ein paar Akkords.
2: Ja, aber nur ein paar.
4: Ja.
5: Eigentlich sind wir ja zu fünft. Und somit grüßen wir auch mal den Klaus, unseren Bassist.
2: Genau. Hallo Klaus.
5: Hi Klaus. Manuel, unseren Drummer. Hi.
4: Hallöchen.
2: Hi Manu.
5: Manu, die können leider heute nicht da sein, sonst wären sie ja da.
2: Aber schön, dass es euch gibt.
5: Ja.
0: Ja, ihr seid die Plan Placid Peel und ihr macht Genre-Rock.
2: Genre-Rock, ja, schwierig, weil wir haben alle unterschiedliche Musikgeschmäcker und ich denke, da kommt vieles zusammen. Klar, es läuft irgendwie unter dem Banner Alternative Rock, aber ich sage einfach, es ist ganz normale Rockmusik.
5: Ja. Mhm. Ja, ich denke es auch, es ist Alternative Grunge. Und es sind wirklich viele Einflüsse und das macht die Band auch so aus, dass wir verdammt viel unterschiedliche Songs haben, die man einmal in die Grunge-Schiene ordnen kann, dann in die Melodic-Rock-Schiene, dann auch ein bisschen in Country einen Song. Ja, es ist interessant.
0: Und der Name Placid Peel, woher kommt der?
5: Placid Peel, woher kommt der Name? Ganz am Anfang hieß die Band Placid Peel Connections, da waren wir noch zu dritt. Dann hat uns ein Mitglied verlassen und dann waren zwei Gitarristen übrig, das war ich und ein Kumpel von mir. Und dann dachten wir, wir machen das Projekt mal weiter und somit hießen wir dann Placid Peel. Und aus dem Projekt bin ich jetzt übrig geblieben und dann haben wir uns zusammengefunden, wie jetzt zum Glück, und haben dann dieses Projekt weitergemacht, bis wir jetzt wieder als Band dastehen.
0: Okay. Was ist mit den anderen passiert, die vorher da waren?
5: Wir sind beruflich, familiär auseinandergegangen. Überall hingezogen, weit weg. Einer davon hat dann die Firma übernommen vom Vater und es hat sich alles verlaufen.
2: Ja, man muss dazu sagen, Placid Peel gibt es, glaube ich, eigentlich schon seit 2002.
5: Seit 2002, ja.
2: Ja. Und ich glaube, zwischen 2002 und 2007 war die Band relativ bekannt hier in der Region. Und meinte, der Sänger ist dann nach Amerika zurückgegangen. Und damit hat sich das dann auch irgendwie alles so ein bisschen auseinandergelebt. Und Engin hat es dann, wann, 2019?
5: 2019 wieder versucht, ja. So auf dem...
2: Ja. Beim Waschmaschinen reparieren hast du Erik kennengelernt.
5: Ne? Genau. 2019. Ja. Also wie der Marco sagte, ja, 2006, 2007 hat sich die Band dann damals aufgelöst. Und unter anderem war der Grund, weil der Sänger dann Richtung Amerika wieder zurück ist. Für die Army. Und ja, dann gab es eine lange Pause, bis ich dann den Erik kennengelernt habe. Über meinen Job. und habe ihn dann gefragt, so, hi, du bist auf Band, bla, hin und her. Ja, ich melde mich mal, nach dem Melden wurde es dann 2022. dann von 22 wurde es dann 23 und dann haben wir uns dann relativ schnell hier gefunden, komplett durch die Bank weg. Und jetzt haben wir einen neuen Schlagzeuger noch dazu.
2: Genau.
0: Mhm. Und Marco, wie bist du dazu gekommen?
2: Oh, ganz klassisch. Über.
5: Sag die Wahrheit. Sag, wie es war.
2: Okay, also muss ich ein bisschen weiter ausholen. Ja. Man treibt sich ja so als Musiker auf Backstage Pro rum. Das ist so ein Musikerportal. Ich suche andere Musiker, bla bla bla. Und Engin hatte mich schon vor Jahren dreimal angeschrieben. Und irgendwie hatte ich immer... Also ich hatte immer irgendwie so das Gefühl, entweder ich bin noch nicht bereit dafür, noch nicht gut genug, oder ich möchte irgendwas anderes machen, und habe das völlig aus dem Blick verloren. Und dann 2024 habe ich gesehen, ach guck mal, Blessed Peel sucht ja einen Gitarristen. Und ich habe das überhaupt nicht mehr im Blick gehabt, dass wir schon mal kommuniziert hatten miteinander. Und und so haben wir uns dann, ist er jetzt bescheuert oder was? Jetzt meldet er sich doch bei uns, und haben uns halt mal getroffen und ja, jetzt sitze ich hier. Ja, das war eigentlich dann so. Hat irgendwie gleich funktioniert.
0: Ja. Ja. Das ist doch schön.
2: Ja.
0: Und habt ihr schon auch vorher Musik gemacht? Also wie kamt ihr eigentlich überhaupt dazu, Musik zu machen oder eine Band zu gründen?
5: Gut. Also, wir sind ja jetzt alle bis in die Jahre gekommen. Und vor Jahren hat man halt gern mal viel Gitarre gespielt und gedacht, ja, hier Nirvana, Pearl Jam, geil, Crunch, das kriegen wir auch hin. So, und da haben wir uns damals, also ich zumindest, eine Klampfe besorgt, die von meinem Bruder heimlich gespielt, bis er mich erwischt hat, und dann habe ich auch irgendwann eine Gitarre von ihm geschenkt bekommen. Dann haben wir uns die Notenbücher gekauft von Pearl Jam, Nirvana, Guns N' Roses und dachten, wir sind die Kings. Ja, nee, war nicht so. Dann haben wir uns zusammengesetzt, wie es in der Jugend halt war, am Lagerfeuer mit der Gitarre gespielt, dann Proberaum im Jugendzentrum gehabt, gejammt, dann kam die erste Band. Nach der ersten Band kam die zweite Band, nach der zweiten Band kam dann Blessed Peel, 2002, und das, daran habe ich jetzt gehalten oder mich dran gehalten. Mhm. Ja, das ist so von meiner Seite aus. So war es bei mir. Ja.
4: Ja, also bei mir, ich habe dann früher Mandolin gespielt, dann langsam auch Gitarre. Ja, ich kann jetzt auch Mandolin spielen bei euch.
5: Wahnsinn, was du heute alles erfahren.
4: Ja. Und damals noch, als ich in Peru gelebt habe, dann hatte ich so eine kleine Band, haben auch so Gigs gehabt. Mehr oder weniger jedes Wochenende so eine Bar und dann Party und so weiter und so fort.
5: Waren das die kleinen Peruaner?
4: Alle waren Peruaner, ja.
5: Gell? Mhm. Mhm. Aha. Finnisch.
4: Und dann bin ich nach Deutschland und wie gesagt, dann haben wir uns kennengelernt mit der Engin, als meine Waschmaschine kaputt war. Dann ist er zu mir gekommen, hat Gitarren gesehen und hat gefragt, oh, spielst du dann Musik oder machst du irgendwie Musik? Ich sage, ja, aber ich hatte keine Band damals. Also es war 2016, seit ich der Engin kennengelernt habe. Und dann, wie er gesagt hat, er hat mir nur gesagt, er meldet sich. Dann 4 Jahre später kriege ich so ein SMS, hast du Bock? Und ja, so auf einmal war klar, also ich singe gerne, ich mache Musik gerne, und das ist schon lange her. Ja, so war das bei mir.
2: Mhm. Ja, bei mir war das eher ein bisschen unspektakulärer. Ich kam relativ spät irgendwie zu Bands. Ich habe immer so in meinem kleinen Zimmerchen gespielt, und meine erste Band hatte ich dann erst wirklich zu 22. Die waren dann auch alle irgendwie 20 Jahre jünger als ich. Und wir hatten einen Auftritt, und meinen nächsten Auftritt hatte ich dann mit Blessed Peel. Also ich bin noch relativ, ein relativ unbeschriebenes Blatt, wenn es jetzt um Auftritte geht, aber ich denke, mittlerweile kriege ich das ganz gut hin. Ja, und ja, mir gefällt es auch. Bin jetzt seit knapp 2 Jahren da. Und,
5: ja, die Probezeit haben wir alle überstanden.

0: Genau, ihr habt ja auch einen neuen Schlagzeuger jetzt. Wie kam es dazu?
1: Oh, ja, das kam bei mir irgendwie zufälligerweise durch eine Bekannten, die auch so Musik macht. Und der Manu ist theoretisch der Drummer von ihr Band. Aber die spielen momentan gar nicht, weil die keinen Proberaum haben. Mhm. Und da kam, also sie hat mich gefragt, ob ich jemanden kenne, der so einen Proberaum hat und bla bla bla, weil die kennen auch Place Appeal über Instagram. Und ja, so dann kam irgendwie die Conversation, dass wir brauchen einen Drummer. Und dann hat sie vorgeschlagen, dass er sie einen jemanden kennt, das vielleicht bei uns gut passt, weil der auch so in der Richtung geht, so ein bisschen Punk früher gespielt, dann Metal und Rock. Und dann habe ich das der Engin gesagt und die haben alle miteinander gequatscht und haben gesagt, okay, dann wir leiten ihn ein, erstmal zu kennenlernen, und dann ist der bei uns geblieben. Ja, so kam der Manu ungefähr.
2: Genau. Ja.
0: Schön.
3: Ja,
1: ich schätze. Ja, es war spontan auch.
3: Ja, war sehr spontan.
2: Sehr spontan, ja.
3: Wir dachten erst, wir kriegen keinen neuen Schlagzeuger, wir finden keinen.
2: Ja.
3: Wir haben alle keinen Bock, schraubt die Gitarren an die Wand, verbrennt alles.
2: Ja.
3: Nee, so schlimm war es auch nicht. Eine Woche hat es gedauert und dann
2: ja.
3: War Manuel da.
2: Ja, ja.
0: Okay. Das hat sich eben eher so angehört, als hättet ihr jetzt ein halbes Jahr gesucht.
2: Nee, gar nicht.
3: Na, eine Woche war lang genug.
2: Ja, ja. Ja, man ist halt schon dann, wenn der alte Schlagzeuger aussteigt, aus privaten Gründen, und dann fällst du natürlich auch erstmal in so ein Loch und denkst, oh, jetzt ist ja alles aus, ja, aber dann ging es halt wirklich ratzfatz und dann war der Manu da, und der Manu bringt halt echt so eine Energie dann auch mit rein, aufgrund seines Punk-Backgrounds und seines Hardcore-Backgrounds, den er halt hat. Und
3: das ist ja, schon cool. Sein ja. Stil ist
2: ja.
3: Ja, auch was sehr Eigenes.
2: Mhm.
3: Ja, man beobachtet mal viel Drummer, man sieht viel Drummer spielen, aber man sieht es ihm. Ja, schon geil.
2: Drama.
3: Wir verraten nicht so viel. Wir sind ja irgendwann wieder auf der Bühne.
2: Na, hoffentlich.
3: Ja.
0: Und dann habt ihr ja noch einen Mitstreiter bei euch in der Band.
2: Den Klaus, natürlich, unseren Bassisten, der Klaus, ja. Der Klaus ist auch, also hier in der Gegend.
3: Auch Schlagzeuger.
2: Also nee, ist nicht Schlagzeuger, er ist ja Bassist, ne, aber er kann bestimmt auch Schlagzeug spielen. Und nee, der Klaus war hier in der Gegend auch viel unterwegs. Ich glaube, er ist... Hat lange hier gewohnt, ne?
3: Er hat lange hier gewohnt, ja.
2: Und jetzt mittlerweile wohnt er in Kaiserslautern, also hat auch Mordsweg dann jedes Mal zur Probe. Und also unser Klaus ist unser, wie soll ich sagen, unser Leuchtturm in der Mitte, ne? Der uns alle so ein bisschen leitet.
3: Mit Vernunft leitet.
2: Mit Vernunft leitet, genau.
3: Das ja.
2: Muss man auch dazu sagen. Und
3: Ich bin froh, dass
2: wir ihn haben.
3: Sehr viele Charaktere, und das gleicht sich doch aus.
2: Ja.
3: Meine einer ist so der Hampelmann, der Stressmaker, der gleich böse ist, sauer ist und die Welt zusammenkackt.
2: Ach
3: nein, Quatsch. Ja, und dann Erik, bis er irgendwo erschienen ist oder da ist, ist meistens 20 Minuten zu spät oder einen halben Tag.
1: Ja, Südländer.
3: Heute warst du pünktlich, dafür war ich ein paar Minuten spät.
1: Genau.
3: Ja, und Marco ist unser Bandpsychologe.
2: Oh ja. Oh
3: ja. Ja, Klaus hatten wir, und Manuel ist unseren...
2: Ja, müssen wir noch gucken.
3: Müssen wir gucken, ja, was für einen Titel er bekommt.
2: Ja.
3: Da er heute nicht da ist.
2: Energiebündel.
3: Ja.
2: Oder unser Netztägchen, ist ja auch der Jüngste in der
3: Band. Ja. Und Klaus, auch hatte ich einen Bassist gesucht. Nicht einen, ich habe Klaus gesucht.
2: Ja.
3: Und den habe ich dann gefunden auf Kleinanzeigen.
0: Auf Kleinanzeigen?
3: Auf kein Scheiß, auf Kleinanzeigen. Es war kein Musiker wie Backstage Pro Seite oder sonst irgendwas. eBay Kleinanzeigen.
0: Wie hast du den da gefunden?
3: Bassist sucht Band.
2: Ja, aber nach was hast du gesucht eigentlich?
1: Bassist.
3: Ich habe in der Tat Bassist gesucht.
2: Echt?
3: Okay. Ja, und das war so.
1: Teil kann man alles finden.
3: Und dann stand da Bassist Fischpachtal. Das ist ja nicht weit, wo ich wohne. Krass. Dann haben wir geschrieben. Nicht telefoniert, wir haben geschrieben. Ich würde sagen, es war ein Liebesbrief.
0: Oh.
3: Nee, es war ganz amüsant. Ja, war gut.
0: Habe ich auch noch nie gehört, dass man jemanden auf Kleinanzeigen findet.
3: Nee, siehst du mal.
0: Und ihr seid ja nicht nur, ihr habt ja nicht nur eure Bands, wo ihr seid, sondern ihr habt ja auch noch irgendwelche Jobs, die ihr macht. Die Band ist ja nicht euer Hauptgeschäft. Was macht ihr denn da so noch?
2: Ich bin chemisch-technischer Assistent bei einer Chemiefirma in Ludwigshafen mit den vier großen Buchstaben. Mehr möchte ich dazu nicht sagen. Ja. Ich bin verheiratet und habe eine Tochter. Ich sage immer eine kleine Tochter, aber die ist nicht mehr klein, die ist 17. Hallo Lissi, hallo Walle. Den Weg mal gegrüßt. Und ja, genau.
0: Ja. Ja, bei dir haben wir ja schon so ein bisschen gehört. Du hast einen
3: Klaus zusammen.
2: Ein Liebesbrief.
3: Das hast du falsch verstanden. Nein, ich bin verheiratet, habe zwei Kinder, zwei Hunde. Mein Job ist Kundendiensttechniker bei einem Premium-Hersteller made in Germany.
1: Und bei mir, ich arbeite in der Pflege, ich habe meine Ausbildung gemacht in 2016 bis 2019. Da arbeite ich immer noch weiter, wo ich meinen Betrieb hatte und ja, bin mittlerweile ausgestiegen und macht mir Spaß, mit den Leuten zusammen was zu machen, sprechen, pflegen allgemein, ja. Mhm. Und ich habe zwei Katzen zu Hause, der Robert und der Benito, hallo. Genau, ja. Und ansonsten bin ich alleine.
0: Oh.
1: Ganz alleine.
0: Du hast uns.
1: Ich hab meine Bandlieder.
0: Und was machen die anderen beiden?
2: Oh, über Manu. Also Manu ist auch im Pflege, also im Krankenhaus macht er seine Pflegeausbildung, ne? Soweit ich das weiß. Und der Klaus ist Sachbearbeiter bei einem Automobilunternehmen, ne?
0: Genau.
2: Genau, ja.
3: Herstellerunternehmen. Ja. Genau. Erik, in welchem Haus wohnen Katzen?
2: Oh je, jetzt kommt's.
3: Ha? Wenn du schon Katzen hast.
1: In mein Haus?
3: Nein, im Mietshaus. Kam der flach.
0: Ihr macht ja nur eigene Songs in eurer Band. Und wieso nur eigene Songs? Wieso habt ihr nicht irgendwie vielleicht mal gedacht, ein Cover?
3: Ich hatte ja ganz am Anfang erzählt, so wie wir Gitarre gespielt, also wie wir zum Instrumentenspielen kamen oder ich mit Notenbücher kaufen von Guns N' Roses, Pearl Jam und Nirvana. Ich war zu blöd nachzuspielen. Bin ich ganz offen, ich habe es nie hinbekommen. Entweder waren die Notenbücher falsch, definitiv. Ja, die waren komplett falsch.
2: Ist immer so.
3: Und dann hatte ich nur geklimpert, gespielt und gespielt, bis ich gemerkt habe, ach ja, das hört sich ja gar nicht mal so scheiße an. Und dann habe ich versucht, daraus immer irgendwas zu machen, bis es halt dabei geblieben ist, eigene Sachen zu spielen und zu schreiben. Und ich bin immer noch kein Fan von Coversongs. Es gibt zu viele Coverbands.
0: Mhm.
3: Okay. Und covern können viele, außer ich nicht.
2: Traurig. Ja, ich finde, wenn man eigene Songs schreibt, dann kann man sich auch irgendwie selber ein bisschen ausdrücken. Ja, und das gelingt einem halt bei Coversongs vielleicht nicht. Klar, man hat Lieblingssongs, die man vielleicht auch mal nachspielt, aber wir denken auch drüber nach, ob wir vielleicht mal was spielen. Ja, jetzt weiß ich jetzt, weil der Erik einen lateinamerikanischen Background hat, ja, und Spanisch spricht.
3: Haben wir Shakira. Gesagt,
2: ja, von Shakira. Genau. Heroes del Silencio, den Klassiker dann halt von denen mal zu spielen, ja. Aber bisher hat es sich halt einfach nicht ergeben. Und jetzt müssen wir unseren Schlagzeuger hier erstmal an unsere Lieder gewöhnen. Und dann wollen wir auch mal neue Lieder wieder schreiben und ja, peu à peu. Mal gucken, irgendwann wird sich auch mal ein Cover da bestimmt rein verirren.
3: Ja.
1: Irgendwann.
0: Ja. Wie viele Songs habt ihr denn bisher?
2: Oh Gott, also 19. Live haben wir 19 und ich glaube so in der Hinterhand haben wir noch 2, 3, 4 mehr.
3: Ne? Ja, live haben wir 19 und Hinterhand, ja.
2: Ja, also wenn wir live auftreten, dann sind es 19.
3: Mhm. Und wenn wir so die ganzen Ideen, die kreativen Stunden aufgenommen hätten, wären wir bei
2: 19.
3: 19,5. Ja, 24 ja, oder mehr.
0: Okay.
3: Also es sind ein paar Songs, ja.
0: Die findet man aber nicht alle online.
3: Nein.
2: Ich glaube, zwei Stück. Ja, zwei,
3: ja. Wir haben zwei Stück, ja. Ja, die eigentlich aus der Not gewachsen aufgenommen worden sind, weil wir unbedingt uns für Wacken... Wir haben gedacht, wir packen es auf Wacken zu spielen. Nein, wir haben halt aufgenommen, weil wir da uns beworben haben über diese Plattform, die es da gibt. Und da haben wir halt zwei Songs gebraucht, die auf Spotify auch drauf sind. Da haben wir den Proberaum aufgenommen, Mikro in der Mitte.
2: Ja, aber ich finde, dafür ist es eigentlich ganz gut.
3: Ja, dafür ist es sehr gut geworden. Ja, und dann haben wir die auf Spotify hochgeladen. Seitdem sind die auf Spotify. Mhm. Und in den letzten Jahren wollten wir immer wieder ein Studio. Aber da kam so vieles dazu, wie... Ja, es waren zu viele Anfragen von großen Firmen.
2: Genau.
3: Nein, wir kamen nie dazu zum Aufnehmen.
2: Ja, erstens mal ist halt der Preis. Es kostet ja auch einiges, so eine Aufnahme. Und wir hatten jetzt Anfang des Jahres hatten wir was gemacht. Ich glaube, 7 Songs waren es, die wir aufgenommen haben. Aber der Mensch, der das mit uns gemacht hat, der hat irgendwie einen persönlichen Schicksalsschlag hinnehmen müssen und konnte das halt jetzt nicht vollenden. Jetzt haben wir halt die Rohdateien, aber wir wissen nicht, was wir damit anfangen sollen.
3: Also wenn jemand zuhört, der eine kreative Band sponsern will. Ach, spendet.
0: Also ihr habt schon vor, nochmal aufzunehmen?
3: Ja, definitiv.
0: Okay, weil also bei meiner Recherche habe ich mir gedacht, zwei Songs?
3: Ja, immerhin.
0: Immerhin. Es gibt noch Neulinge, die haben noch keine Songs.
2: Aber du hast schon recht, man sieht so, keine Ahnung, jede Band hat irgendwie irgendwelche Aufnahmen und irgendwie bei uns scheitert es halt gerade daran.
3: Ja, dafür haben wir viel Live-Aufnahmen.
2: Ja, da haben wir viele.
3: Ja. So recherchiert so bis 2002.
2: Ja gut, ihr habt ja schon Aufnahmen, auch aus der Zeit.
3: Ne? Ja, wir haben sogar eine professionelle Aufnahme. Halt, stimmt.
2: Ja.
3: Also die Band Blessed Peel hat Aufnahmen. Sogar richtig fette Studioreife. Aber das war von 2005. Die Altbesetzung, da hatten wir aufgenommen im guten Studio und hatten auch einen Deal angeboten bekommen, der leider platzte, weil unser Sänger nach Amerika zurück ist, von heute auf morgen. Somit liegt das in der Schublade, nur zum Erzählen da.
0: Okay.
3: Nein, aber es gibt das Video auf YouTube, auf der Blessed Peel Seite, Damn Tired heißt das Video. Das hatten wir noch in der Westernstadt gedreht. Nochmal Grüße an die ganzen Jungs. Da ist die Studioaufnahme zu hören.
0: Okay, genau. Und alle Social Media Kanäle, Webseite und Co. Wenn wir euch auch nochmal auf der Webseite von Radio Darmstadt verlinken unter der Gig-Parade.

0: Wow. Vielen lieben Dank, dass ihr hier live gespielt habt.
1: Ja, danke auch.
2: Ich danke.
1: Wir danken.
0: Jetzt könnt ihr sagen, ihr habt nochmal in einem Studio aufgenommen.
3: Stimmt, ja.
1: Stimmt. Cool. Geil.
2: Cool.
3: Dankeschön.
1: Sehr schön. Merci. Gracias.
2: Gracias.
3: Ja, alles gut.
2: Totales.
0: Wir haben ja vorhin über die Songs, dass ihr eigene Songs schreibt, geredet. Und ist es eigentlich schwierig, Songs zu schreiben?
4: Also gezwungen, einen Song zu schreiben. Wenn man jetzt sagt, schreiben Song, ist es schwierig. Weil ich spiele wirklich meistens Gitarre, je nach Lust und Laune. Und daher hängt auch jeder Song ja bei uns davon ab, wie die Emotion war und ist und hin und her und die Texte und klar. Einfach hinsetzen, Song schreiben, nee, wird nie funktionieren bei mir.

0: uns, keine Ahnung, wer es ist. Die Songs entstehen meistens auch beim Jam dann. Mhm. Je nachdem, wie wir drauf sind, wird gejammt und dann werden die Passagen gemerkt, zusammengeschnitten, gemacht und geschrieben. Marco ist da mehr der Producer.
1: Naja. Ja, also ich sag mal, einen Song schreiben, jetzt nur die Musik, geht eigentlich. Ja, also man setzt sich hin, klimpert ein bisschen drum und sagt, ah, da kannst du was draus machen, hier ein Akkord, da ein Akkord, etc. pp. Ich denke, was schwierig ist, gerade jetzt auch für mich, der ja jetzt auch relativ spät dazugekommen ist, einen Song halt so zu entwickeln, dass er auch zu Placid Peel passt. Mhm. Das ist das. Ja, weil ich ja einen ganz anderen Sound mit reinbringe. Und da muss man halt dann immer gucken. Also ein, zwei Songs haben wir schon mal ausprobiert und bisher funktioniert es eigentlich ganz gut. Ja. Text schreiben überlasse ich dann doch lieber Erik.
2: Ja, also ich, bei mir ist relativ, also geht eigentlich, weil es ist ja mehr die Erfahrung, was man im Leben gemacht hat. So, es geht um Liebe, Familie, keine Ahnung, wegziehen, vermissen, ja. solche Sachen. Mhm. Manchmal auch die Musik an sich gibt uns Ideen. Also auch viel von Background, was ich habe, dann so viel Nu Metal gehört damals. Und da war so viel von Emotionen. Und da dazu schreibt man auch. Ich zum Beispiel. Ich glaube, viele Lieder sind auch so. Genau. Mhm. Und zusammen mit der Band. Ja, das ist auch ein bisschen, weil jeder hat seine eigene. Und dann kommt so ein Riff von Engin, wo ich denke, ah, okay, da passt vielleicht was Cooles, weil es Melodie von Gesang. Und aber der Marco macht was anderes und dann denke ich, oh, okay, da fällt was oder da hängt was, irgendwie sowas. Mhm. Und das muss man noch, also ich zum Beispiel überlegen, okay, wie komme ich dann so, wo sind die Stops, wo sind dann die Texten und so weiter. Also das macht schon Arbeit, denke ich mal. Aber ich denke, wenn wir dann so im Proberaum, wie gesagt, so jammen, dann kommen automatisch irgendwie die Energie, ja. wo wir alle so zusammen eine coole Atmosphäre bauen und dann kommt ein Lied raus.
1: Genau, solange wir alle dieselbe Tonart haben, ist das okay.
3: Ja. Ich finde es beeindruckend, dass ihr sozusagen alle zusammen an diesem Song mitwirkt. Und nicht so, es gibt einen, der schreibt den Song und dann müssen die anderen gucken, wie die ihren Part dazu hinkriegen oder so irgendwas. Hm. Sondern, dass ihr wirklich zusammen die Songs herausfindet, sage ich mal.
1: Ja, ich denke nur, so funktioniert's.
0: Ja, so funktioniert's definitiv.
1: Muss sich jeder irgendwie wohlfühlen, auch in dem Song, ja. Und auch irgendwie wiedererkennen.
0: Ja. Das macht auch, glaube ich, eine Band aus, wenn die sich zusammen hinsetzt und jammt und merkt, oh, scheiße, geil. Mach nochmal, komm, spiel nochmal den Scheiß. Was ist ein Scheiß denn? Ja. Das von eben. Also von vorhin? Nee, das ist von gerade eben. Ach so, Erik kommt dann von irgendwas von gestern. Ja. Und dann sagte Klaus dann, ja, das, was du vor 10 Minuten gespielt hast. Das sagte Manu, das da. Und dann spielen wir halt. Ja. Und das ist okay. Und ja, es macht Spaß.
3: Mhm. Wie oft trefft ihr euch dann zum Jam oder zum Üben?
1: Also regulär einmal in der Woche. Jetzt vor Konzerten dann auch zweimal in der Woche.
0: Ja. Genau. Wir haben die Möglichkeit auch öfters zu proben, aber natürlich beruflich, Familie, klar und hin und her. Aber Eigenproberaum 24/7 für uns. Da können wir schon machen, was wir wollen.
3: Ja, perfekt. Und Thema Konzerte, Auftritte. Ihr hattet ja jetzt auch schon einige Konzerte in Darmstadt gehabt.
1: Ja, wir hätten auch noch ein paar mehr gehabt, aber das hat sich dann halt alles so ein bisschen aufgrund des Schlagzeugerwechsels auch erledigt gehabt.
0: Und leider ein Unfall vom Sänger, vom Erik. Wir hätten auf dem Heinerfest spielen dürfen und das war sehr ärgerlich, dass wir das nicht spielen konnten, aber andererseits auch erfreulich, dass Erik nichts Schlimmes passiert ist. Er hat halt eine Woche vorher einen Unfall gehabt und somit haben wir das Heinerfest canceln müssen. Ja. Und Krone haben wir gespielt, klar.
1: Krone, dann haben wir, wie heißt das?
0: Stage,
1: genau.
0: Einige Konzerte Stage waren ja noch geplant, aber es ist halt jetzt erstmal künstlerische, kreative Pause.
1: Ja, so würde ich es nicht sagen. Also ich meine, wir machen ja trotzdem weiter. Ne? Wir bereiten ja mal schon das nächste Jahr vor, indem wir unseren Schlagzeuger fit machen fürs nächste Jahr und dass wir dann da auch wirklich dann durchstarten können. Also so halbgar, weißt du, so 80% oder so, das bringt nichts. Nee. Wenn dann 100%.
0: Ja, und mit Manu, wir wären eigentlich schon ziemlich weit. Manu hat das Programm relativ gut schon drauf, logischerweise, aber wir konnten echt ums Verblöden nicht mehr proben die letzten paar Wochen, weil immer was anderes dazu kam, wie Urlaub, Krankheit, jenes und aber seit gestern sind wir wieder aktiv im Proberaum. Da waren sogar die Spinnenweben in dem Raum drin.
2: Das war Halloween.
0: Ja.
2: Komm.
3: Ja, eigentlich wollten wir ja auf dem Heinerfest schon ein Interview organisieren.
0: Stimmt.
3: Aber dazu kam es dann ja leider nicht. Aber dafür klappt's jetzt.
0: Sehr gut, ja.
3: Und ab wann plant ihr denn dann wieder aktiv zu sein?
1: Ja, das ist halt immer ein bisschen schwierig, Auftritte zu bekommen. Ne? Also das läuft schon über Bewerbungen. Also wir hatten eine Zusage für nächstes Jahr auf dem Starkenburg Festival.
0: Genau.
1: Aber das war jetzt auch nur eine mündliche Zusage. Muss man halt immer gucken, muss ich ja immer was schriftlich geben lassen.
0: Ja, müssen wir nachfragen.
1: Oder müssen wir nochmal nachfragen. Ich denke, wenn, dann wird es dann wieder hier irgendwie in der Region sein. Dann haben wir uns überlegt, dass wir vielleicht auch wieder bei diesen Band-Contests mitmachen. Da gibt es ja auch einige hier. Und ja, schauen wir mal einfach, was die Zeit so bringt.
0: Es werden halt immer wieder leider Gottes, nicht leider Gottes.
1: Wer uns hören will, der kann uns gerne engagieren.
0: Genau, wer eine Band die eigene Musik spielt und fragt uns doch einfach an. Ja, es werden viele Bands, die covern halt gebucht und gemacht, ist klar.
1: Verstehe ich auch.
0: Das bekommen wir auch selbst gesagt. Ja, eine Coverband, die bringen Leute mit und Getränkeumsatz steigert sich und aber man sollte auch ein bisschen an die Kultur denken, an die Chance, an die Bands und gerade auch an, wir sind jetzt im reifen Alter, es gibt aber auch jüngere Bands. Ihr habt jetzt die Band gehabt, Highfly, glaube ich. Highfly.
3: Ja? Genau.
0: Ja, ziemlich geil, die Jungs.
1: Ziemlich jung auch.
0: Ja, und es ist, sowas muss gefördert werden, die auch eigene Songs mal machen. Die machen ja auch eigene Songs, ne?
3: Genau, die wollen weg von der Coverband und
0: ja, genau, und es ist geil. Band. Ja, und es wird dann immer, es wird schwierig, ja. Aber wir haben die Coverbands und was wollten die als eigene Band, wenn wir dann irgendeinen Preis aufschlagen? Boah, das können wir nicht zahlen, wenn wir dann kein Bier verkaufen. Nee. Schade, deswegen. Ja, es wird schwierig. Es ist schwierig. Aber wir haben trotzdem einige Shows, Konzerte gehabt. Shows ist geil, so richtig Bühnenshow und so. Nee, es ist okay. Und wenn wir gespielt haben, haben wir immer ein gutes Feedback bekommen und daraus haben sich dann auch wieder neue Konzerte gegeben, Anfragen. Und das hat uns natürlich auch sehr erfreut. Ja.
3: Seid ihr vor euren Auftritten aufgeregt?
2: Selbstverständlich.
1: Ja,
0: auch.
2: Ja. Das ist aber auch gut.
0: Ja, gewisse Aufregung ist immer da, klar. Ist immer da und wird auch nicht weggehen. Gehört auch dazu, weil wenn man zu selbstsicher ist, macht es dann auch keinen Spaß mehr bestimmt.
3: Mhm.
0: Und somit ist es immer so ein kleines Kribbeln, weil es auch immer eine andere Bühne ist. Es sind andere Zuschauer da. Location logischerweise anders da und der Tag ist anders, das Wetter ist anders, die Laune ist anders und somit ist das, gehört das dazu.
1: Ja. Das ist aber auf der Bühne dann komplett weg. Also so ist es bei mir.
0: Ja, es ist so. In der Tat, wie Marco sagt, wenn die ersten paar Sekunden verstrichen sind, ist es gut. Oder es gab auch eine Situation, wo der zweite Song gespielt wurde, war es auch gut, weil man Amp abgeraucht ist auf der Bühne. Oh. Ja, und somit war der Gig vorüber, weil ich gedacht habe, ich brauche kein Ersatzamp an dem Abend. Aber gehört dazu, Rock'n'Roll.
3: Ja, kann alles passieren. Habt ihr Rituale vor euren Konzerten?
0: Haben wir.
1: Haben wir das?
0: Haben wir das nicht?
1: Also ich gehe dann einfach irgendwo anders hin. Ich will dann erstmal meine Ruhe haben.
0: Ja, eben. Ich könnte
1: kurz
0: dazu
1: vorher meine Ruhe haben und dann
0: ja.
1: Ansonsten eigentlich Quatsch machen.
0: Ne? Ja, Rituale, gemütlich kurz vorher was essen gehen, was trinken. Ja,
1: genau.
0: Und dann kurz vor Stage-Time einfach nur chillen, mal die Ruhe haben. dann nochmal kurz aufgedreht sein, Blödsinn machen, jeden nerven. Ja, das sind so die Sachen. Erik, was machst du als Vater? Dich sieht man ja meistens nicht.
2: Ich trinke einen Apfelwein meistens. Ja.
1: Oh. Ja. Oder du gehst mit deinen Leuten dann erst nochmal feiern und dann kommst du wieder.
0: Ja, das sind so Rituale.
3: Was war eigentlich eure peinlichste Situation auf der Bühne?
0: Der Bühne? Oh ja. Die peinlichste war, wir sind 3 Stunden zum Konzert gefahren. Mhm. Haben aufgebaut und hätten das Ding eröffnen sollen, weil das ein Schlossfest war. Ich kann ja nicht mehr sagen, wo es war. Gut, wir waren dann soweit und hätten das Ding eröffnen sollen, nur war kein Sänger da. Es war kein Sänger da.
3: Wo war der?
0: Das haben wir dann erfahren. Also anriefen hat gemeint, hey, Engine, have we practiced today?
3: Oh nein.
0: Und hey, man, fuck you. Haben wir Probe? Nein, wir haben keine Probe, wir haben Konzert heute. Wir spielen. Wo denn? Ja, und das war scheiße.
3: Oha, er hat das Konzert vergessen.
0: Ja, er hat das vergessen.
3: Boah.
0: Ja, und das war halt nicht so gut. Und dann war noch was relativ Geiles. Peinlich nicht unbedingt, doch peinlich oder wie auch immer. Wir hatten im Schwimmbadclub damals in Heidelberg gespielt. Und der damalige, also Kumpel von mir, nicht damaliger Kumpel, sondern Kumpel und Gitarrist, der Timo, ja, das waren, ich glaube, das eine Bier war relativ schlecht. Ob das erste war oder das 20., keine Ahnung. Irgendeins muss übel gewesen sein, weil er während dem Spielen rückwärts von der Bühne gefallen ist.
3: Oh.
0: Aber er hat weitergespielt. Es hat nur einen kurzen Schlag gegeben und das Publikum hat gejubelt und dann ist er auf die Bühne gekrabbelt und hat weitergespielt. Das war schon geil. Kam gut an. Da dachten wir, hey, war das Absicht, Timo? Bist du noch ganz klar im Kopf? Mit Sicherheit nicht. Also mit Sicherheit nicht. Ja, das war jetzt so von mir. Ansonsten peinlich. Was war noch peinlich? Ne, nichts mehr. Marco, du?
1: Also mit Placid Peel habe ich... Also dadurch, dass ich ja sehr wenig Auftritte bisher hatte, also da war eigentlich bisher nichts Peinliches dabei.
2: Bei mir auch nicht, so. Nö.
3: Okay. Habt ihr noch irgendwelche letzten Worte, irgendwelche Grüße an eure Hörer, an unsere Hörer? Irgendwelche...
0: Die letzten Worte.
3: Tipps, weiß ich nicht.
1: Ja. Ja, kommt zu unseren Konzerten, wenn wir mal Konzerte haben. Wir sind gar nicht so schlecht, wenn wir uns anhören. Ja. Wir haben einen großartigen Sänger.
2: Hallo.
1: Ja, also großartig, der ist wirklich...
0: auch großartigen Gitarristen, Marco.
1: Ja, und einen großartigen anderen Gitarristen, den Engin, und einen großartigen Bassisten,
0: der Klaus.
1: Und einen Mega-Schlagzeuger. Einen
0: großartigen Schlagzeuger,
1: ja,
0: Manuel.
1: Kommt einfach und habt Spaß.
0: Ja,
1: und
0: wir sind auch international. Wir sind Peruaner, gebürtiger Türke, Ägypter.
1: Ägypter. Stimmt, unser Schlagzeuger ist Ägypter.
0: Dann
1: einer aus Norddeutschland.
0: Norddeutschland. Ja,
1: und einen aus Wiesbaden.
0: Einen aus Wiesbaden.
3: Also total wild zusammengewirkt.
0: Genau, ja. Ja, es ist so. Ansonsten, ja, kommt zu den Konzerten, unterstützt die Bands, die nicht covern unbedingt.
1: Genau.
0: Ja, das ist wichtig. Es ist echt wichtig, weil es gibt immer weniger. Es gibt viele Bands, die eigene Musik vielleicht machen, aber nie die Chance haben, irgendwo zu spielen. Mhm. Und an die Veranstalter und wie auch immer, macht doch mal einen Tag, wo einfach nur außer einem Bandcontest, wo einfach mal die Bands spielen können, die eigene Musik machen. Und auch wenn ihr mal 100 Euro weniger einnimmt, macht es doch einfach. Ansonsten?
2: Ja, also weiß nicht, wie weit die Sendung geht. Südamerika oder nur Europa.
0: Kannst du streamen?
3: Also streamen, geil. Kannst du uns weltweit.
2: Gut, dann grüße meine Familie erstmal.
0: Da peruanisch.
2: Hola familia, ¿cómo están? Saludos desde Alemania.
0: Merhaba.
2: Radio Radar in Darmstadt. Okay, also einfach auch dazu, Place Appeal. Wir sind eine geile Band, wir machen unsere eigenes. Und wie gesagt, eigene Musik ist immer wert. Und ja, einfach erstmal streamen, Spotify, Apple Musik ist auch immer auch dabei, YouTube, unsere 2 Lieder, dann können wir ein bisschen wissen, was wir da so haben. Und ja, einfach folgen. Und ja, Vielen, vielen lieben Dank.
1: Ja, ich würde gern meine Frau, die Valentina, grüßen, meine Tochter, meine Eltern, den Klaus und den Manu.
2: Hallöchen.
1: Und Free Rockstar Radio Spain.
0: Spain.
1: Okay.
0: Viele Grüße. Ja, natürlich auch Grüße an die ganze Familie, Freunde, Bekannten und die auch uns unterstützen mit Besuch auf den Konzerten, den Merchandising kaufen. Und ja, besucht unsere Homepage www.placidpeel.com. Da sind auch die ganzen Verlinkungen zu den Social Media und ja,
1: Instagram, genau.
0: Facebook, kommt ihr überall über die Links hin. Bläst über die Band, schaut euch ein paar Bilder an, Songs anhören. Ja, gebt uns Feedback, empfehlt uns. Ja, schon geil. Ja, und ja, danke an der Radio Radar und danke Ruben.
1: Danke Ruben, dass das dann doch noch geklappt hat.
0: Ja, und danke. Ah ja, viele Grüße an Ruben noch.
3: Ja, das, genau. Dieses Mal mache ich das so ein bisschen anders als die letzten Sendungen. Da das hier meine allerletzte Gigparade ist, die ihr mit mir hören werdet. Denn ab nächsten Monat übernehmen hier die neuen FS-Hörtler. Ich weiß zwar nicht, wer sie sind, aber sie werden euch garantiert begeistern. Da bin ich mir sicher. Vielleicht hören wir uns irgendwann ja nochmal, vielleicht bei einem anderen Radiosender, vielleicht bei Radio Darmstadt, wer weiß, wo es mich hinschlägt. Noch sind viele Bewerbungen offen. Wenn irgendein Radiosender gerade zuhört und ihr ein Volontariat, Ausbildungsstelle, was weiß ich, ich bin verfügbar, nehmt mich gerne.
0: Guter Junge.
3: Und ja, dann würde ich sagen, ich verabschiede mich ein letztes Mal von der Gigparade und ihr euch jetzt auch. Tschüss.
0: Tschüss. Tschüss. Rock'n'Roll. Macht's gut. Danke fürs Zuhören.
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3: Ja, und wenn's euch gefallen hat, dann könnt ihr euch richtig freuen, denn uns gibt's jetzt im 2-Wochen-Takt.
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3: Tschüss.

Hallo und herzlich willkommen an alle da draußen bei K-Beats Corner hier auf Radio Darmstadt mit mir, Effi. Hören tut ihr das Ganze über die 103,4 Megahertz, über DAB Plus oder im Webradio auf www.radiodarmstadt.de. Und ich hoffe wirklich sehr, dass ihr euch schon sehr darauf freut, jetzt 2 Stunden lang mit mir über K-Pop zu reden, beziehungsweise ich werde euch zuschwallen. Aber ich hoffe, dass das, was ich euch sage, ungefähr eurem Interesse entspricht und dass ihr genau deswegen eingeschaltet habt. Ich persönlich höre tatsächlich sehr viel K-Pop, deswegen auch jetzt hier die Sendung, weil ich meine Begeisterung für K-Pop raus in die Welt tragen möchte, weil ich Menschen zeigen möchte, wie vielseitig und wie tiefgängig K-Pop sein kann. Aber dazu später mehr. Ich werde euch jetzt erstmal erzählen, was ich heute alles vorhabe. Und zwar wird heute keine gewöhnliche Sendung sein, so wie ich mir das in Zukunft vorstelle, sondern ich werde jetzt diese Sendung dafür nutzen, mich ein bisschen vorzustellen, wie ich zu K-Pop gekommen bin, welche Gruppen ich stanne und um genau vorzustellen, was ich für dieses Programm geplant habe. Das heißt, wir werden jetzt erst, oder ihr werdet mir jetzt erstmal eine ganze Weile lang zuhören können, wie ich die Gruppen vorstelle, die ich stanne. Und danach spreche ich darüber, was für die Sendung geplant ist in Zukunft. Hören könnt ihr das jeden 4. Mittwoch im Monat von 21 bis 23 Uhr. Nur damit ihr Bescheid wisst, also fürs Erste. Wenn sich daran irgendwas ändern sollte, dann werde ich euch das natürlich weiter sagen. Das erstmal allgemein dazu. Wir werden jetzt auch direkt schon anfangen mit der ersten Gruppe, die ich euch vorstellen möchte. Und ich weiß, das ist relativ basic. Und zwar fangen wir an mit BTS. Und zwar habe ich im Januar, Februar 2020, das war kurz nach Anfang meiner Ausbildung, da war ich in einem ziemlichen Haikyuu-Fieber, um das so zu sagen, und habe mir sehr viel Zusatzcontent angeguckt. Und da habe ich ein Video entdeckt, bei dem den einzelnen Teams Theme-Songs zugeteilt waren. Und ein Theme-Song, und zwar der von Karasuno, war Not Today von BTS. Und das hat mir damals so gut gefallen, dass ich dann angefangen habe, mir das Lied zu suchen und das Lied anzuhören. Und das fand ich so gut, dass ich dann weitergesucht habe. Und dann bin ich auf Dope gestoßen. Und damit war es dann, ehrlich gesagt, ziemlich vorbei. Das habe ich dann ungelogen 1 Monat lang in Dauerschleife gehört. Und danach habe ich nie wieder aufgehört. Mein erstes Comeback, was ich so halb mitbekommen habe, war dann mit Stay Gold und D2. Das habe ich auch noch grob mitbekommen. Das erste Comeback, bei dem ich wirklich voll mit dabei war, war dann Dynamite, wo ich dann wirklich so früh wie möglich bei Premiere das Musikvideo mir nochmal mit angeguckt habe und die ganze Zeit hyped war. Und also genau. So, als allererstes werden wir uns jetzt von BTS Valiant anhören, also Valiant 52, weil ich genau wie dieses Lied diese Show als Möglichkeit sehen möchte, um für Menschen eine Plattform zu geben oder Menschen eine Plattform zu geben, bei denen sie zuhören können, um Menschen zu finden, mit denen sie resonieren können. Weil genau darum geht es in dem Song, dass man so lange weitersuchen soll, bis man die Menschen findet, mit denen man sich versteht, mit denen man reden kann, mit denen man eine Sprache spricht. Viel Spaß bei dem Song.

Das war Born Singer, auch von BTS. Natürlich, wer hätte das gedacht? Und mit dem Song würde ich ganz gerne mal alle Armies da draußen, die mir gerade zuhören, grüßen, weil das einfach eine Sache ist, die ich schon immer mal machen wollte. Leute, ihr habt absolut alles richtig gemacht. Zurück zu mir. Genau, ich habe ja eben schon ganz viel darüber erzählt, wie ich zu K-Pop und dementsprechend, wie ich auch zu BTS gekommen bin. Und aber es gibt noch ein paar Details, von denen ich euch noch gar nicht erzählt habe. Zum Beispiel, wer mein Bias ist. Oder ob ich auf Konzerten war, wann ich auf welchen Konzerten ich war, was so ein paar besondere Geschichten sind, die ich habe zum Thema BTS. Zum ersten, mein Bias ist the one and only God of Destruction, Kim Namjoon. Ich weiß nicht, es war einfach. Ich habe am Anfang überlegt, wer mein Bias ist. Ich meine, es war mein allererster Bias, den ich mir ausgesucht habe, der mich ausgesucht hat. Wie auch immer man das jetzt sagen möchte, aber ich habe damals überlegt zwischen Namjoon und Jungkook und ich weiß nicht, irgendwann war einfach klar, dass es Namjoon sein muss. Es geht gar nicht anders. Und ab dem Moment war Namjoon dann mein erster Bias. Heute kann ich sagen, mein Ult-Bias, zumindest einer von beiden, die ich habe. Und ja, es ist eine Menge Inspiration, die dieser Mann mir gibt, in einer Kunstrichtung, in einer Lebensrichtung, in gewisser Weise. Einfach mal so ein bisschen dieses Durchatmen, einfach mal ankommen. In einer gewissen Art und Weise geerdet sein. Das ist eine Sache, die man von ihm, denke ich, sehr gut lernen kann. Ich meine, es gibt nicht umsonst das Wort Namjooning. ja. Ich hatte tatsächlich auch schon ein paar Mal die Möglichkeit, BTS selbst live zu sehen, auch wenn es nur online war. Ich war bei der Map of the Souls on E bei dem Konzert dabei, zumindest beim ersten Tag. Genauso wie beim New Year's Eve Live 20 auf 2021. Und ich war beim achten Muster mit dabei. Auch da nur am ersten Tag. Aber immerhin habe ich es gesehen und ich muss ganz ehrlich sagen, es ist traurig, das alleine zu Hause auf der Couch zu sehen. Es macht, aber es ist trotzdem irgendwie schön, dabei zu sein und zu wissen, dass ganz viele andere Leute auf der Welt gerade auch mit dabei sind und sich das angucken. Und tatsächlich eine Sache, die ich bei den Online-Konzerten empfunden habe oder so empfunden habe, war, dass die Post-Concert Depression um einiges schneller reingehauen hat, und zwar quasi sofort, als der Stream vorbei war. Bei anderen Konzerten, ich weiß nicht, das hat dann immer noch so ein bisschen gedauert, bis das wirklich da war, weil man halt einfach noch Menschen um sich rum hatte, mit denen man drüber reden konnte, mit denen man nostalgisch schon in dem Moment nostalgisch drüber reden konnte. Aber bei so einem Online-Konzert, du sitzt alleine da, irgendwie, also zumindest war das bis jetzt halt immer so, weil halt niemand mit mir das geguckt hat. Und möchtest eigentlich ganz viel drüber reden, weil es so viel zu besprechen gibt, aber du hast niemanden, mit dem du drüber reden kannst. Und der Chat ist dann halt auch dementsprechend weg. Und selbst wenn der Chat da ist, das ist ein reinstes Chaos, wenn wir mal ehrlich sind. Da kann man nicht reden. Und dementsprechend bin ich dann immer irgendwie aufgestanden und war dann einfach 3 Tage lang in einem Loch. Es hat sich trotzdem gelohnt.
meiner Meinung nach hat sich's absolut gelohnt. Wo ich tatsächlich auch war, war 2022 bei dem Coldplay-Konzert. Ich muss ehrlich gestehen, ja, ich mag Coldplay wirklich sehr. Ich höre Coldplay relativ regelmäßig. Aber mein größter Motivator, zu dem Coldplay-Konzert zu gehen, war definitiv, ohne das irgendwie beschönigen zu wollen. Ja, nee, Punkt. Ich war da, um My Universe live zu sehen oder zu hören. My Universe ist für mich ein Song, der sehr wichtig ist für mich, weil ich weiß nicht, ich habe den damals gehört und ich habe angefangen zu heulen, gefühlt. Das war einfach irgendwie, es hat sich angefühlt wie eine Offenbarung in einer gewissen Art und Weise, auch spätestens dann, als das Musikvideo rauskam. Es war der Hammer. Und ich muss ist wirklich so, es hat mich so sehr geflasht, dass ich mir davon habe sogar ein Tattoo stechen lassen. Das nimmt meinen kompletten linken Unterarm ein. Also zumindest die Innenseite. Weil einfach die Botschaft von dem Lied auch eine ist, die mir sehr wichtig ist, die mir wirklich sehr am Herzen liegt. Von daher, ja. Genau, das dazu. Ihr werdet später noch ein bisschen mehr von Konzerterfahrungen hören, allerdings von einem anderen Konzert, auf dem ich war. Nein, von zwei, drei anderen Konzerten, auf denen ich war. Aber jetzt hören wir erstmal wieder Musik. Und zwar wieder von BTS. Die dritte Cypher, Killer. Und danach hört ihr ein Lied von TXT, der zweiten Band, die ich angefangen habe zu stanen damals. Bevor ich die Musik anfange, noch ein kleiner Hinweis. Bitte entschuldigt, wenn ich irgendwann mal irgendwas falsch ausspreche. Ich werde mein Bestes geben, aber fremde Sprachen sind nicht immer leicht auszusprechen.

Das war TXT. TXT war die zweite Gruppe, die ich je gestand habe. Und zwar, ich hatte ja vorhin schon angesprochen, dass ich das New Year's Eve Live 2020 auf 2021 geschaut hatte, bei dem halt verschiedene Gruppen einen Auftritt hatten. Unter anderem halt TXT. Und ich habe mir diesen Auftritt angeguckt und es hat keine drei Lieder gedauert. Und ich war so, oh mein Gott,

Ich weiß nicht, wie es euch geht, aber ich bin schon sehr excited aufs nächste Album, Tomorrow, was jetzt nächsten Monat rauskommt. Und ich kann euch eines ganz sicher versprechen, sobald ich dieses Album in den Händen habe, wird es hier in der Show eine Review dazu geben, in der ich euch dann auch sagen werde, welches Lied mir am besten gefällt und was besondere Stellen sind und alles Mögliche in die Richtung. Also da könnt ihr euch jetzt schon drauf freuen. Wir werden uns definitiv über dieses Album sprechen. Genau. Meine Biases, TXT, meine TXT Biases. TXT ist die einzige Gruppe, bei der ich mehr als einen Bias habe. Es gibt eine andere Gruppe, wo ich gar keinen Bias habe, wo ich OT7 bin. Aber bei TXT habe ich tatsächlich zwei Biases. Und zwar Subin und Yeonjun. Weil ich kann mich, es geht einfach nicht. Es ist, ich habe mal zu einer befreundeten Person geschrieben, man könnte mir eine Waffe an den Kopf halten und mir sagen, ich solle mich entscheiden und ich könnte es nicht. Es geht einfach nicht. Ich kann es einfach nicht. Aber genug dazu. Lasst uns nochmal über Tomorrow sprechen. Ich weiß nicht, ob ihr den Concept-Trailer gesehen habt zum neuen Album, aber dieses Video, das ist ein ungefähr 6,5-minütiges Video mit, wie gesagt, dem Concept-Trailer. Und dieser Crossover von Tomorrow by Together mit Der kleine Prinz ist wow. Einfach wow. Ich alleine von dem, wie das Video gemacht ist, von dem künstlerischen Standpunkt aus, einfach vom Schnitt und von den Farbgebungen und alles. Wow. Das war für mich definitiv eine Sache, die mich sehr hyped gemacht hat für dieses neue Album. Und gestern kamen jetzt die Previews zu den Songs raus. Und ich freue mich wirklich, wirklich, wirklich sehr auf das neue Album. Ich bin auch froh, dass sie ein neues Comeback haben. Und ja, wir werden sehen, was da Tolles rauskommt oder auch nicht. Ich hoffe ehrlich gesagt nicht oder ich denke nicht, dass wir enttäuscht werden, aber man weiß ja nie. Wir werden es sehen, sobald ich das Album oder sobald das Album draußen ist und man es hören kann. Und ihr werdet meine Meinung dazu hören. Aber fürs Erste hören wir jetzt Frost. Und zu dem Lied gibt es auch noch was zu sagen. Und zwar, seit das rausgekommen ist, hängt dieses Lied in meiner On-Repeat-Playlist. Das war jetzt 2 Jahre lang in meinen meistgespieltesten Songs des Jahres mit dabei. Und ich kann einfach nicht genug davon kriegen. Vor allem von dem Intro. Es ist... Boah. Hier, viel Spaß beim Zuhören für Frost von Tomorrow by Together.

Das war Drunk Dazed von Enhypen. Und wir sind bei der dritten Gruppe angekommen, die ich stanne. Und zwar habe ich genau mit diesem Lied damit angefangen. Das kam damals raus. Und das, also das Musikvideo kam raus. Und ich konnte nicht aufhören, das zu hören. Ich weiß noch ganz genau, ich war damals, ich hatte eigentlich Schule, aber wir hatten Home von zu Hause aus Schule. Das war halt noch während Corona. Und ich war bei meiner Mutter zu Besuch. Und eigentlich musste ich eine Klausur schreiben. Und zwar, ich glaube, es war Rallye. Und ich konnte mich ums Verrecken nicht auf diese Klausur konzentrieren, weil ich die ganze Zeit einen Ohrwurm hatte. Und ich meine, ich habe es irgendwie geschafft am Ende. Das ist nicht das Ding. Aber danach ging es einfach weiter. Danach habe ich nicht mehr aufgehört, Enhypen zu hören für eine ganz, ganz, ganz, ganz lange Zeit. Mittlerweile, also was heißt aufgehört? Es war halt wirklich eine Zeit lang, wo ich dann hauptsächlich Enhypen gehört habe. Mittlerweile gliedert sich das in die 7 anderen Gruppen und den Rest, den ich sonst so noch höre, sehr gut mit ein. Aber damals war das halt wirklich die Zeit, wo ich gerade Drunk Dazed wirklich nur in Dauerschleife gehört habe. Und auch dieses Musikvideo war, ich habe nicht aufgehört, drüber zu reden, wirklich nicht. Ich habe Menschen darüber ein Ohr abgekaut bis zum geht nicht mehr. Ich glaube, meine Mutter habe ich damit zugeschwallt. Die hat wirklich mit K-Pop so gar nichts am Hut. Ja, und dann hatte ich 2022 auch die Chance, Enhypen live zu sehen. Und zwar auf dem K-Pop Flex hier in Frankfurt. Ich fand's schade, dass die da so ein bisschen über die Bühne drüber gescheucht wurden, ihren 10 Minuten, Viertelstunden Auftritt hatten und dann wieder weggeschickt wurden quasi. Es kaum wirkliche Fan-Interaktion gab, es wirkte alles irgendwie so ein bisschen scripted. Aber ich meine, wahrscheinlich kann man einfach nicht mehr davon erwarten. Es ist einfach, wie es ist. Ich fand's schade. Wer weiß, vielleicht wird's irgendwann mal besser. Aber immerhin habe ich sie mal live sehen können. Das ist, finde ich, schon ein cooler Anfang. Und ich freue mich auf jeden Fall drauf, sie nochmal live sehen zu können, wenn sich die Möglichkeit bietet. Weil ich definitiv dabei sein werde. Ich habe vorhin schon angesprochen, dass es eine Gruppe gibt, bei der ich OT7 bin. Und das ist Enhypen. Keine Ahnung, ich habe einfach keinen Bias. Ich mag alle gleich. Und ich meine, man muss sich ja auch nicht entscheiden. Von daher, who cares? Ich spiele euch jetzt das nächste Lied. Auch wieder von Enhypen. Und zwar Go Big or Go Home. Warum? Easy. Ich will das so ein bisschen als Motto der Sendung sehen. Go Big or Go Home. Viel Spaß.

Das war Monster X mit Gambler. Wie ihr merkt, sind wir bei Monster X angekommen. Bevor ich bei Monster X einsteige, noch ein kleiner Nachtrag zu Enhypen. Und zwar Grüße an alle Engine, weil ich das eben vergessen hatte. Und in dem Atemzug auch Grüße an alle Monbaby. Ja, Monster X. Monster X habe ich das erste Mal gesehen. Das war kurz oder um Silvester 2020, 2021 rum. Und zwar habe ich da einen Kurzclip gesehen, in dem Love Killer, der Anfang, das Intro, wo Juhani aus dem Wagen rauskommt, gezeigt wurde. Und das fand ich so cool, dass ich halt direkt gefragt habe, okay, von wem ist das? Welches Lied ist das? Und das habe ich, also nachdem mir das dann halt gesagt wurde, habe ich mir das angeguckt und wow. Dann, also es war so ein bisschen wie bei BTS mit Not Today und Dope. Und zwar habe ich dann weitergeguckt und bin auf Hero gestoßen und fand das genauso gut. Und habe dann halt meinen Deep Dive zum Thema Monster X gemacht. Und habe im Zuge dieses Deep Dives rausgefunden, dass ein Member die Band verlassen hat. Zwischen Hero und Love Killer. Und in beiden Songs oder Musikvideos war mir unabhängig voneinander eine Person aufgefallen. Und zwar war es jedes Mal die Person mit den roten Haaren. Und ich hatte dann so Angst, dass die Person ist, also von dem Hero-Video, die Person ist, die Band verlassen hat. Alle Leute, die im Monbaby sind und beide Videos kennen, werden sicher sich schon gedacht haben, es war tatsächlich in beiden Videos Juhani. Und natürlich hat er nicht die Gruppe verlassen. Aber dadurch war tatsächlich auch relativ schnell klar, wer mein Bias ist. Wer hätte es gedacht? Juhani? Aber ich muss zugeben, selbst wenn, ich hatte trotzdem angefangen, Monster X zu stan, weil die haben einfach gute Musik, die haben einen guten Vibe, die sind größtenteils selbst produziert, genauso wie BTS. Und das ist einfach, das mag ich. Ich mag Gruppen, die ihre Musik selbst produzieren. Die haben dann auch einfach so einen eigenen Vibe. Also die haben noch mehr Alleinstellungsmerkmale als andere Gruppen und man erkennt die Songs, die zu den Gruppen gehören, einfach. Meiner Meinung nach. Also ich erkenne einen AT-Song, wenn ich ihn höre, auch wenn ich in dem Moment noch nicht weiß, dass er von AT's ist. Oder ich erkenne einen Stray Kids-Song oder einen 17-Song oder einen BTS-Song. Einfach, ich meine, gut, okay, mittlerweile auch einfach wegen der Stimmen, weil ich die Stimmen erkenne. Aber auch einfach vom Stil her erkennt man das Ganze. Es sind, auch wenn die Lieder alle unterschiedlich anders klingen, oder alle unterschiedlich klingen, alle anders sind, es gibt so Details, die Wiedererkennungsmerkmale sind, die man trotzdem immer wieder findet. Und das, finde ich, ist einfach eine ziemlich coole Sache, gerade bei selbstproduzierten Bands oder halt, ja, weil die diesen Stempel draufbringen können. Eine Sache, die ich auch bei Monster X, finde ich, sehr erwähnenswert finde, ist, dass sie schon einige Songs und Alben komplett auf Englisch rausgebracht haben. Und diese Songs und Alben sind einfach sehr gut. Also es gibt manchmal Situationen, wo K-Pop-Bands halt englische Songs rausbringen und die klingen dann halt sehr so, als wären sie gemacht dafür, dass der westliche Markt da im Großen und Ganzen Gefallen dran findet, was ja auch vollkommen in Ordnung ist. Oder es klingt irgendwie gestellt in einer gewissen Art und Weise, was auch in Ordnung ist. Oder wenn es
englische Versionen von einem Lied sind, die halt schon vorhanden sind. Wo ich finde, dass teilweise die Texte so ein bisschen da drauf gezwungen wurden und das dann nicht immer so klingt, als sollte das so sein. Manchmal hört sich das dann so an, als wäre es halt wirklich genau das. Wir haben das Lied schon eigentlich auf eine andere Sprache zugeschnitten und dann legen wir einen Text drüber, der aber in einer Sprache ist, die halt nicht die Originalsprache ist, und das hört man dann raus. Aber Monster X bringt verdammt gute englische Lieder raus, die einfach ausnahmslos super genial klingen. Und eins davon möchte ich euch ganz gerne vorspielen oder ja zeigen. Und zwar ist das You Can't Hold My Heart. Was da tatsächlich auch nochmal sehr erwähnenswert ist, dass alle Member singen und wirklich alle Member singen können, auch obwohl sie eigentlich die Rapper der Gruppe sind. Wobei Juhani kann phänomenal singen. Es gibt ein paar sehr schöne Videos und auch in seinem Soloalbum singt er. Es ist, eigentlich hat er eine enge Stimme. Er ist ein super Rapper und ich will ihn definitiv nicht als Rapper missen. Aber als Sänger wäre er mindestens genauso gut, meiner Meinung. Aber gut, okay, es ist mein Bias. Dementsprechend ist die Wahrscheinlichkeit, dass das eine vorentwickelte Meinung ist, weil er mein Bias ist, relativ hoch. Andererseits, es ist einfach Tatsache. Punkt. Okay, ich höre jetzt auf zu reden. Ich wünsche euch viel Spaß bei dem Song.

Thunderous von Stray Kids. Leute, wir sind bei meiner zweiten Ult Group angekommen, die ich eben seit Thunderous stanne. Aber bevor wir da jetzt den Deep Dive machen, und ich werde wirklich versuchen, mich zurückzuhalten, weil ich möchte ja euch noch ein bisschen Musik spielen und nicht noch eine Stunde lang über Stray Kids reden. Hier der kleine Hinweis. Ihr hört gerade Radio Darmstadt auf der 103,4 Megahertz über DAB Plus oder im Webplayer. Und ihr hört die K-Beats Corner mit mir, Effi. Und aktuell bin ich dabei, so ein bisschen über die Gruppen zu erzählen, die ich stanne. Wir sind bei BTS gewesen, bei TXT, ENHYPEN, Monsta X. Und jetzt sind wir bei Stray Kids. Stray Kids. Wie gesagt, meine zweite Ult Group. Letztes Jahr so aktiv, dass ich kaum hinterhergekommen bin, muss ich ganz ehrlich sagen. Wir hatten unter anderem Rockstar, wir hatten Five Star und wir hatten The Sound. Und das sind nur die Alben, die rausgekommen sind. Es gab noch unglaublich viele Stray Kids Player und auch andere Singles, die noch so nebenbei rausgekommen sind. Gefühlt wurde ich mit Content überladen. Kommt mir vielleicht aber auch so vor, weil ich parallel halt mit bei BTS mit den ganzen Solo-Debüts und Alben zugeschüttet wurde. Ich meine, ich werde mich definitiv nicht beschweren. Es war der Hammer. Aber es hat sich halt insgesamt auch einfach angefühlt wie so ein Fiebertraum. Stray Kids habe ich damals angefangen zu stan mit Thunderous. Wobei ich das erste Comeback, was ich miterlebt habe, weil es mir empfohlen wurde, war Backdoor. Und dann habe ich halt ein ganzes Jahr lang casually Stray Kids gehört, ohne Stray Kids zu stanen. Und bei Thunderous war dann auch so der Moment erreicht, wo ich halt einfach quasi das Offensichtliche endlich zugegeben habe. Ich habe, bevor ich Stray Kids gestanned habe, immer gedacht, Felix würde mein Bias werden, wenn ich anfange, Stray Kids zu stannen. Und dann habe ich angefangen und dann bin ich auf Chinese Room gestoßen. Und ich habe mich einfach so unglaublich aufgehoben gefühlt dabei. Und es war so cozy. Und allgemein, sind wir mal ganz ehrlich, ja, Bang Chan in Thunderous, oh mein Gott. Oh mein Gott. Mehr werde ich dazu nicht sagen, weil alle Stays, Grüße an der Stelle raus an alle Stays, werden ganz sicher verstehen, was ich damit meine. Also, um das nochmal ganz klar zu sagen, mein Bias bei Stray Kids, mein zweiter Ult Bias ist Bang Christopher mit R-I-Z-Z Chen. Dieser Dude ist einfach so delusional, genauso wie delusional wie jeder andere Stay auch gefühlt. Von daher, er passt perfekt zu unserem Circus. Für alle, die den Deep Dive in Stray Kids noch vor sich haben, viel Spaß. Hoffentlich kommt ihr am Ende in Stavel an. Mal gucken. Es ist auf jeden Fall eine der witzigsten Communities, die ich kennengelernt habe. Mit so vielen Memes. Das ist crazy. Also allein die Memes, die entstanden sind durch Chinese Room oder durch anderen Content und den Stays gemacht haben aus diverse Contents. Ich meine, klar, das gibt's irgendwo zu jedem Fandom, aber bei Stray Kids, ich weiß nicht, fühlt sich für mich ein bisschen besonders an. Es ist eine Sache, die man erwähnen muss, finde ich. Genau. Was gibt's noch zu sagen? Ah,
Das habe ich mir aufgeschrieben. Kleiner Funfact zu mir. Ich habe mittlerweile ja schon einige Stray Kids Alben gekauft. Und Funfact bezüglich Fotocards, die ich aus diesen Alben bekomme. Ich ziehe vor allem Magneline. Am wenigsten ziehe ich tatsächlich Bankchain, also mein Bias. Ich habe auf 4 Bankchain-Fotocards jeweils 12 von Seungmin und 12 von Ian und nochmal 10 von Felix, glaube ich. I don't know why, aber anscheinend ziehe ich die magisch an. Ich meine, es stört mich nicht. Ich mag alle Member definitiv. Also gar keine Frage. Es ist halt, ich hätte ganz gerne ein paar mehr von meinem Bias. Bitte. Das ist eine Bitte an was auch immer da draußen Großes eventuell sein könnte. Bitte gib mir mehr Bankchain-Fotocards. Ich möchte Bankchain-Fotocards in meine Handyhülle legen können. Und zwar mehr als die 4, die ich habe. Ja. Lasst uns nicht weiter drüber reden. Ich glaube, Stray Kids wird definitiv oft genug noch zur Sprache kommen in dieser Sendung, einfach weil sie für mich wirklich eine große Rolle spielen. Ich werde euch jetzt noch ein zweites Lied von Stray Kids spielen. Und zwar Annie. Viel Spaß.

Leute, wir sind bei Extraordinary Heroes angekommen. Extraordinary Heroes, das ist aktuell der Anwärter auf meine dritte Ult Group. Bei Extraordinary Heroes war ich relativ früh mit dabei, also so Juli 2022, ungefähr ein halbes Jahr nach Debüt. Damals gab es noch nicht mal den Fandom-Namen. Es war halt einfach, dass ich habe Happy Death Day damals recht früh nach dem Debüt zwar schon gehört, aber war dann so, okay, ich guck mal, was bei dieser Band so alles passiert. Und dann kam das erste Album, Single, mit mehr als zwei Liedern raus und ab dem Moment war ich dabei. Und ich kann mich tatsächlich sehr glücklich schätzen, dass ich letztes Jahr am 15. November in Frankfurt mit auf dem Konzert war. Es war der Hammer. Ich habe nette Freundschaften da geschlossen, für die ich sehr, sehr dankbar bin. Die Menge war gut drauf, die Menschen waren gut drauf, die Band war gut drauf. Wow. Also so stelle ich mich ein Konzert vor. Ich hatte damals Tier-One-Tickets. Das heißt, ich konnte tatsächlich auch ein Foto mit der Band machen. Also 9, 10 Leute von den Tier-One-Leuten plus Band und dann halt so ein Gruppenfoto. Und ja, das habe ich immer noch. Oder das habe ich jetzt mittlerweile und da bin ich sehr, sehr, sehr, sehr happy drüber. Vor allem, weil ich so ungefähr vor meinem Bias sitze, also vor Gunil, dem Schlagzeuger. Warum der Schlagzeuger? Easy, ich bin selber Schlagzeuger, von daher. Ist das like given? Und in der Situation, wo dieses Foto gemacht wurde, hatte ich tatsächlich auch die Möglichkeit, ganz kurz mit Gunil zu reden. Oh mein Gott. Ich habe das wirklich geschafft. Ich bin echt stolz auf mich, dass ich es geschafft habe, diese kurze Zeit, diese paar Sekunden, die man da hatte, um sich hinzusetzen für das Foto und danach wieder aufstehen musste. Weil, also man wurde relativ dadurch gescheucht, so ist es nicht. Aber ich habe es trotzdem irgendwie geschafft, mit Gunil zu reden. Und zwar konnte ich ihm sagen, dass ich selber Schlagzeuger bin. Und seine Reaktion war einfach so süß irgendwie. Er hat sich so sehr darüber gefreut. Ich weiß gar nicht, wie vielen Leuten ich davon schon erzählt habe. Direkt nach dem Konzert habe ich eine 20-Minuten Sprachnachricht aufgenommen und abgeschickt, wo ich wirklich nur über diesen kurzen Zeitraum und ein bisschen was danach passiert ist oder Allgemeinheit erzählt habe, 20 Minuten lang. Das möchte ich bei euch jetzt nicht machen. Nur damit ihr da Bescheid wisst, weil das ist so mein Achievement gefühlt, dass ich geschafft habe, mit meinem Bias zu reden. Ja, an der Stelle das zu Extraordinary Heroes. Mit dem nächsten Lied würde ich ganz gerne Grüße an alle Villains senden. Vor allem an die, die bei dem Konzert in Frankfurt mit dabei waren. Leute, ich bin so froh, dass wir alle da waren, dass wir einen schönen Abend haben konnten mit Extraordinary Heroes. Und ich bin sehr dankbar für die Aktion, die da gestartet wurde, weil ja, es war einfach so schön zu sehen. Ich weiß nicht, ob es euch aufgefallen ist, aber mir ist es halt definitiv aufgefallen, als Jungsu gesehen hat, was hochgehalten wurde, da, das sah wirklich so aus, als würde er gleich anfangen zu heulen. Und das war einfach eine Situation, die mich sehr ergriffen hat. Für alle, die nicht da waren, es waren kleine Papierherzen, die so transparent waren, die man von hinten beleuchtet hat mit dem Handy oder so.
und dann hochgehalten hat, wo You're Good Enough drauf stand. Und das haben wir halt während des Lieds Good Enough hochgehalten. Und genau das Lied werde ich euch jetzt spielen. Und genau, liebe, liebe, liebe Grüße an alle Villains, vor allem die, die bei dem Konzert dabei waren. Viel Spaß!

Woody Vernon seine Black Card gibt, damit der sich Seifenblasen kaufen kann. Und als ich dann das irgendwie das fünfte Mal oder so gesehen hatte, war ich so, okay, jetzt hat's irgendwie bei mir was ausgelöst. Und ja, ab dem Moment war ich ein Carrot. Und tatsächlich auch sehr schnell Woody biased. An der Stelle ist es vielleicht interessant zu erwähnen, das war nämlich eine Sache, die mir an der Stelle nämlich aufgefallen ist auch. Es sind immer die Producer oder Composer in der Gruppe. RM, Bangchan, Johanne, Woody sind immer wieder Producer und Composer. Und ich habe keine Ahnung wieso, aber es ist so. Es ist auch, ich suche mir die Gefühl zielsicher aus. Also insofern, als dass ich erst das Gefühl habe, okay, das ist mein Bias und dann den Deep Dive anfange und eine der ersten Infos, die ich halt rausfinde, ist dann so, ah, okay, schon wieder ein Producer, schon wieder ein Composer. 17. 17 habe ich leider noch gar nicht mal so viel zu sagen, außer dass ich halt wirklich viel Musik höre und ja, man bekommt auch meme-mäßiges einiges mit, aber sagen wir, ich bin mit meinem Deep Dive noch nicht am Ende. Ich bin immer noch dabei. Er wird nur aktuell überschattet. Und zwar von der nächsten Gruppe, die ich euch vorstellen werde. Aber ich bin noch dabei. Also, da könnt ihr euch definitiv auch drauf einstellen, dass da noch mehr kommt. 17s Musik höre ich schon eine ganze Weile. Also es hat wirklich, ich glaube, 2 Jahre jetzt gedauert oder so, bis ich angefangen habe, 17 zu stan. Manchmal dauert es halt einfach. Bei mir gerade bei mir dauert es halt wirklich manchmal echt lange. Aber irgendwann kommt's, wie es kommen muss. So sehe ich das. Und wenn die Zeit richtig ist, dann ist die Zeit richtig. Ja, Leute. Ich spiele euch jetzt das nächste Lied. Und zwar World. Auch wieder von 17. Viel Spaß.

So, wir sind bei der letzten Gruppe, die ich heute vorstellen möchte, angekommen, und zwar bei Athees. Athees stanne ich jetzt seit Januar diesen Jahres, auch wieder ausgelöst durch einen Kurzclip, nachdem ich schon jahrelang Athees höre eigentlich. Diesmal war der Kurzclip zuständig, der oder verantwortlich, wo sie auf der Treppe sitzen, auf so einer Treppe sitzen. Es ist nicht die Treppe, aber auf einer Treppe sitzen und das dann relativ gesittet losgeht und dann alles verrückt wird. Und ich weiß nicht. Es war wieder so ein Moment, wo ich gemerkt habe, okay, jetzt ist vorbei. Also ich meine, es war auch wirklich eine Frage der Zeit, weil ich schon lange viel Athees höre, sie teilweise schon in meinen Most Played Songs am Ende des Jahres und in meinen Most Played Artists am Ende des Jahres waren. Und sagen wir, ich habe seit ungefähr einem Jahr schon gesagt, okay, es wird mich nicht wundern, wenn Athees bald in meiner Liste der Gruppen landet, die ich stanne. Es hat halt einfach bis jetzt Januar gedauert. Und da bin ich momentan im Deep Dive drin. Auch hier, wer vorhin aufgepasst hat, wird das sicher sich denken können, wer mein Bias ist. Ne? Schon wieder ein Composer und Producer. Und zwar Hongjoon. Keine Ahnung. Es ist mir im Nachhinein ist mir aufgefallen, dass er mir schon eine ganze Weile lang wirklich viel aufgefallen ist. Ich habe ja vorhin davon geredet, dass ich Athees-Songs erkenne, auch wenn ich nicht direkt weiß, dass es ein Athees-Song ist. Das kann ich daher sagen, weil ich halt zu der Zeit, zu der ich noch kein Athee war, wie gesagt, immer wieder Athees gehört habe und es halt in meiner Playlist gelandet ist und dann immer wieder der Moment war, wo ich gedacht habe, oh, warte mal, das klingt wie ein Athees-Song und dann halt nachgeguckt habe und es war auch so. Und der Grund, weshalb ich es immer wieder erkennen konnte, war Hongjoons Lachen am Anfang seiner Strophen. Das ist so ein Key-Ding für mich. Ich orientiere mich da so stark dran. Und auch wenn man das erste Musikvideo oder das erste Lied, was ich von Athees je gehört habe, betrachtet, also Thanks, gerade in dem Musikvideo, auch wieder so eine Sache von, da ist mir eine Person aufgefallen. Und zwar die Person mit diesem halben kurzen Rock über der Hose. Das ist irgendwo so ein Modeding im K-Pop. Ich finde den gut. Ich finde den super geil. Und ich habe gerade da durch dieses Musikvideo diese Art von Kleidungsstück sehr schätzen gelernt. Und ja, wie gesagt, das war eine Person, die rausgestochen ist. Und dann vor allem diese Szene an diesem Schultisch, wo er dann dieses Lachen kommt und dann setzt er seine Strophe an. Das hat mich irgendwie magisch angezogen in einer gewissen Art und Weise. Im Nachhinein, ja, kam raus, es ist Hongjoon und yay, es ist ein Composer, ein Producer. Muss man dazu noch irgendwas sagen? Ich glaube, nein. Genau. Ich werde euch jetzt noch ein Musikstück spielen von Athees, und zwar The Real. Und danach erzähle ich euch noch so ein bisschen was darüber, was ich jetzt genau vorhab in dieser Sendung. Viel Spaß!

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1: Einmal Grüße würde ich ganz gerne noch ausrichten, und zwar einmal an Atini und einmal an Carrot, weil ich das eben noch nicht gemacht habe und das unbedingt noch ganz gerne machen würde. Lasst uns über das reden, was ich für diese Sendung vorhabe. Was habe ich vor? Ich habe vor, angesichts der Tatsache, dass diese Show einmal im Monat stattfindet, jeden Monat bestimmte Dinge zu tun. Und zwar jeden Monat eine K-Drama-Review, wobei das nicht auf K-Drama beschränkt ist, sondern auch japanische, thailändische, Thai, chinesisch, was auch immer mir da jetzt in die Füße fliegt, ein Review zu machen, vor allem mit Fokus auf die schauspielerische Seite des Ganzen, weil ich selber tatsächlich im Schauspiel reichlich aktiv bin und dadurch ein bisschen Ahnung davon habe. Das zweite, was ich machen möchte ganz gerne, ist jeden Monat eine Nugu Group vorstellen, damit Menschen Nugu Groups kennenlernen können. Außerdem möchte ich ganz gerne jeden Monat einen Song analysieren, und zwar nicht nur die Lyrics, sondern halt gucken, was ich so sonst so an Hintergrundinformationen finde, keine Ahnung, Videos dazu, wie es entstanden ist, Anekdoten, irgendwelche Meme-Sachen vielleicht, die ich im Hintergrund finde, was damit gesagt werden wollte, was die Künstler dazu gesagt haben, solche Sachen. Und ich würde ganz gerne jeden Monat eine B-Side des Monats küren. An all dem könnt ihr ganz gerne mitmachen. Gerade was die Drama-Reviews angeht, wenn ihr da ein bestimmtes Drama habt, von dem ihr ganz gerne ein Review hören möchtet, weil ihr es selber irgendwie sehr toll fandet oder so, dann schickt mir doch einfach eine E-Mail an kbeats-corner@radiodarmstadt.de, und dann nehme ich das in meine Liste auf. Und dann kommt irgendwann ein Review dazu. Auch wenn ihr eine B-Side habt, die ihr unbedingt mal als B-Side des Monats sehen wollt, dann schickt mir eine E-Mail an kbeats-corner@radiodarmstadt.de. Also Corner wie Ecke und K-Beats, K-K für Korean, Beats wie Beats. Genau. Gleiches gilt für Nugu Groups. Wenn ihr Nugu Groups habt, die ihr ganz gerne mal näher beleuchtet haben möchtet, dann schreibt mir eine E-Mail. Und wenn euch auch wenn ihr Konzerterfahrung habt, mit denen ihr gerne ein bisschen oder über die ihr gerne reden wollt, dann schreibt mir eine E-Mail. Wir können jederzeit einen Termin ausmachen, und dann kommt ihr hierher oder über Telefon, wenn es zu weit weg ist. Und dann reden wir über euer Lieblingsthema im K-Pop. Das wird jederzeit möglich sein. Auch wenn ihr Musikwünsche habt, dann schreibt mir sehr gerne in die E-Mail. Vielleicht richte ich es auch irgendwann ein, dass ich einen Newsletter zu der Sendung einrichte. Aber ich weiß es noch nicht. Mal gucken. Also alles noch so ein bisschen, mal gucken, wie es wird, aber ich freue mich auf jeden Fall schon sehr drauf. Und weil wir eben so viele Boygroup-Lieder gehört haben, schrägstrich ausschließlich Boygroup-Lieder gehört haben, weil ich tatsächlich eher ein Boyband-Stan bin als ein Girlgroup-Stan, hören wir jetzt ein Lied von einer Girlgroup, und zwar What Da Da von Kepler. Viel Spaß!

Und damit willkommen zurück zu mir. Wisst ihr was? Wir spielen einfach direkt noch ein Lied. Und zwar von noch einer Girl Group. Und zwar diesmal von Blackpink. Dieser Gruß geht jetzt raus an alle Blinks. Und das ist ein Hinweis, den ich an der Stelle noch ganz gerne setzen möchte, weil ich weiß, wie es ist zwischen Stays und Armies und zwischen Stays und Blinks und zwischen Moas und Stays, und diese Liste ist leider endlos. Bei mir in der Show, und falls sich da drauf eine Community bildet, in dieser Community sind Fanwars verboten. Möchte ich nicht haben. Ich möchte gerne einen gesitteten, netten Umgang miteinander, von Menschen, die gerne K-Pop hören, zu Menschen, die gerne K-Pop hören, die sich austauschen können über das, was sie lieben, über das, was sie weitergebracht haben, weil ich bin mir sehr sicher, dass ich nicht die einzige Person bin hier in Deutschland, den K-Pop das Leben verändert hat, den K-Pop Energie gegeben hat und Freude und was weiß ich auch alles. Leute, geht miteinander nett um und habt viel Spaß mit K-Pop, weil, wenn wir mal ehrlich sind, wir haben schon genug zu kämpfen mit Leuten von außerhalb, die irgendwelchen Mist erzählen und irgendwelche Vorteile haben. Das brauchen wir nicht auch noch innerhalb der K-Pop-Community. So, Leute, die Zeit ist jetzt leider schon vorbei. Wir haben jetzt 2 Stunden lang fast K-Pop gehört. Ich hoffe, ihr hattet so viel Spaß wie ich dabei, das Ganze zu machen. Wir hören uns am 4. Mittwoch im Monat wieder von 21 bis 23 Uhr. Ich wünsche euch jetzt noch viel Spaß mit dem nächsten Lied. Und alle, die schon zugeschaltet haben fürs nächste Programm, viel Spaß und euch noch allen einen schönen Abend oder einen schönen Tag, je nachdem, wann ihr das jetzt hört. Bye!

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1: Und damit herzlich willkommen zu einer weiteren Ausgabe Freiwilligendienste. Was geht? Ich habe heute euch mal wieder jemanden mitgebracht, nämlich die Mara. Hallo.
2: Hi, freue mich, dass ich hier sein darf.
1: Ja, schön, dass du auch hier bist. Und dein freiwilliges soziales Jahr bei dem Staatstheater hier in Darmstadt.
2: Ja, genau.
1: Das ist sehr besonders, denn du bist ja nicht nur heute hier für die Sendung, sondern du machst hier auch deinen freien Bildungstag.
2: Das ist richtig so.
1: Willst du mal kurz erklären, was ist denn ein freier Bildungstag?
2: Also wir FSJler haben ja Bildungstage, die wir absolvieren müssen. Viele, die meisten sind eigentlich durch die Seminare, die wir machen, abgedeckt. Aber wir haben als FSJler noch 4 Tage frei, die wir uns ja selber aussuchen dürfen. Entweder aus dem Programm, was die LKB uns zur Verfügung stellt, oder wir können auch selber was organisieren. Und da ich mal so in den Tontechnikbereich reinschauen wollte, dachte ich, ich frage mal hier an.
1: Ja, und jetzt sitzt du auch schon vorm Mikrofon.
2: Ja, das wusste ich tatsächlich auch noch nicht, als ich hierher gekommen bin.
1: Hättest du damit gerechnet?
2: Nicht wirklich, ich hatte keine großen Erwartungen. Ich wollte einfach mal alles auf mich zukommen lassen.
1: Okay, ja gut. Und bisher, den nehme ich mal an, gefällt es dir hier?
2: Es ist sehr interessant, mal so die Struktur zu sehen, auch von einem kleinen Radiosender.
1: Ja, und deswegen sind wir klein und auch ihr könnt eure eigene Sendung theoretisch hier machen. Oder auch du, wenn du möchtest.
2: Ja, weiß ich nicht.
1: Dafür haben wir nämlich unser Basic-Seminar. Wer das gemacht hat, der könnte hier bei Radio Darmstadt seine eigene Sendung haben. Das jetzt mal in eigener Sache. Aber du bist ja Staatstheater Darmstadt. In welcher Abteilung bist du denn da?
2: Ich bin in der Dramaturgie. Das ist ja nicht so ganz so eine eigene Abteilung, aber eher im Konzert- und bisschen Musiktheaterbereich. Das heißt, ja, meine Ansprechperson ist der Orchestermanager dort und ja, da habe ich so meinen Aufgabenbereich.
1: Das heißt, du bist fürs Orchester zuständig?
2: So halb. Ich mache eher Hintergrundarbeit, also für die Programmhefte, die bereite ich vor für die Sinfoniekonzerte und manchmal Kammerkonzerte. Ich mache Recherchen für Events wie den Lauschangriff, der auch nächstes Spieltag wieder läuft, wo ich ja die Hintergrundarbeit dafür mache und ansonsten alles, was irgendwie anfällt, wenn Gäste da sind, die man rumführen muss, mache ich das auch.
1: Wie bist du eigentlich darauf gekommen, freiwilliges soziales Jahr zu machen?
2: Ich wollte nach der Schule definitiv nicht studieren gehen und ich wusste auch echt nicht, was ich machen soll und habe mich dann mal so ein bisschen umgeguckt und dachte, ja, freiwilliges Jahr ist bestimmt ja, was cool ist, um sich ein bisschen zu orientieren. Ich hatte erst bei einem anderen Träger mal geguckt und war mal einen Tag bei einem Imker gewesen. Das war nicht so ganz so was für mich, aber dann bin ich ja nach Darmstadt relativ spontan gekommen auch.
1: Okay, und wie bist du dann auf das Staatstheater gekommen und zum Beispiel nicht hier Radio Darmstadt?
2: Es war tatsächlich so eine Bewerbung, wo ich dachte, okay, da wird eh nichts draus, weil ich es nicht über das LKB gemacht habe, sondern über das Theater direkt. Und dann hatte ich eine Woche vorher, glaube ich, den Anruf von meiner jetzigen Ansprechperson, dass ich mich mal bei ihm melden soll. Dann war ich in der Woche da gewesen und die Woche danach habe ich angefangen.
1: Ach krass. Ja. Also einfach blind beworben und los geht's.
2: Ja, so circa.
1: Ja, cool. Und was hast du genau vor deinem FSJ gemacht?
2: Ich war in der Schule gewesen, habe Abitur gemacht.
1: Wären auch andere Einsatzstellen für dich in Frage gekommen? Also jetzt, du hast ja jetzt, das Jahr ist ja fast rum, du hast ja jetzt auch schon wahrscheinlich viele Einblicke auch in die verschiedenen anderen Einsatzstellen bekommen. Wäre da auch was dabei gewesen, wo du gesagt hättest, ja, das hätte mich auch interessiert?
2: Also, da ich ja nicht so ganz den Überblick auch über die ganzen Einsatzstellen habe, ich glaube, es wäre auch ganz cool gewesen, eine Person, die ich hier durch das FSJ kennengelernt habe, ist, glaube ich, an der, wenn ich mir den Namen richtig gemerkt habe, die Neue Philharmonie in Frankfurt, glaube ich, die auch sehr viel irgendwie mit Gastkünstlern oder so zu tun haben und eher so quasi die Bühne bieten für andere Ensembles oder auch mal durch Deutschland touren. Ich glaube, das wäre auch echt interessant gewesen. Aber auch sehr anstrengend wahrscheinlich. Mhm.
1: Das klingt doch ganz cool. Und du bist da zufrieden bei dir?
2: Ich bin sehr zufrieden.
1: Das ist schön.
2: Also manchmal kann die Büroarbeit ein bisschen trocken werden, vor allem, wenn ich da alleine sitze und meine Abteilung nicht so häufig da ist. Oder ja.
1: Hast du dann viel Büroarbeit?
2: Schon. Das meiste ist eigentlich Büroarbeit und Textarbeit, inhaltliche Sachen oder auch, ja, wenn ich Sachen Korrektur lesen muss, sowas, ja. Mhm. Wenn das sehr viel ist in einer Woche, kann es mal ein bisschen anstrengend werden, aber
1: ja.
2: Dafür gibt es dann halt auch andere Wochen, wenn man irgendwelche Festivals hat oder Barockfest, wie wir jetzt hatten, wo dann auch ein bisschen mehr Action im Haus ist quasi.
1: Bist du dann auch bei den Konzerten dann dabei?
2: Also die meisten gucke ich mir an, zumindest die Sinfoniekonzerte und ab und zu halt auch die Kammerkonzerte. Ich mache da nicht wirklich irgendwas. Ich sitze eigentlich nur da und höre mir das an. Und wenn mal irgendwas noch ist, irgendwie, ja, kannst du die Künstler noch zu den Garderoben bringen, dann übernehme ich das natürlich. Aber an sich habe ich jetzt keine festen Aufgaben, wenn wir ein Konzert haben, abends.
1: Okay. Wie sieht denn so ein normaler Tag bei dir aus? Du kommst an und was sind so dann deine Aufgaben? Wie arbeitest du dich da voran?
2: Boah, also so ein typischer Tag ist irgendwie, komme ich irgendwie morgens um 10, setze mich hin, gucke erstmal, ob irgendwelche E-Mails reingekommen sind und dann die Arbeiten, die irgendwie anstehen, keine Ahnung, Texte schreiben für Theaterzeitung oder Theaterzeitung und Leporello-Korrektur lesen oder Recherchen machen. Also es kommt wirklich sehr stark auf die Woche drauf an. Ja, der typische Arbeitstag ist aber größtenteils Büroarbeit und mal mit den anderen Leuten aus meiner Abteilung ja, quasi abchecken, was irgendwie so ansteht, ob irgendwelche besonderen Proben sind. Ja.
1: Mhm. Und wie sieht's mit deinen Arbeitszeiten aus?
2: Ich bin tatsächlich sehr flexibel. Wir haben keine Stechuhr oder ich muss es auch nicht irgendwo eintragen. Ich schreibe das für mich auf. Ich habe so einen kleinen Block, ohne den ich echt verloren wäre, wo alle meine Aufgaben, die ich kriege, drinstehen. Aber ja, ich komme eigentlich so um 10 und gehe so zwischen 4 und 5 mittags.
1: Mhm. Und du bist ja nicht die einzige FSJ-Stelle.
2: Genau. Wir sind mit mir, waren wir Anfang des Jahres 8 Leute.
1: 8?
2: 8.
1: 8.
2: 8.
1: Boah.
2: Genau, im Januar hat eine Person aus privaten Gründen aufgehört. Seitdem sind wir nur noch in Anführungsstrichen 7. Aber genau, wir haben mich in der Dramaturgie, wir haben Mitmachen und Vermittlung, wir haben Marketing, wir haben technische Direktion, wir haben Requisite und wir haben Kostüm. In Kostümen waren 2 und ich hoffe, ich habe jetzt keinen vergessen.
1: Okay.
2: Falls doch, tut mir leid.
1: Und das läuft alles unter der LKB?
2: Ja.
1: Okay, das ist interessant. Siehst du, das wusste ich bisher auch nicht. Ich habe gedacht, ihr seid da zu dritt, weil ich habe jetzt 3 auf den Seminaren kennengelernt, die da FSJ machen. Ach, das ist nochmal plus 5.
2: Ja, wir sind recht viele. Und wir verstehen es auch gut, das ist super.
1: Das ist gut. Und ihr habt dann immer, ja, also ihr habt dann wahrscheinlich unterschiedliche, ja natürlich, ihr habt unterschiedliche Aufgabenbereiche.
2: Ja, schon.
1: Hast du auch viel mit den anderen auch zu tun oder ist das eher so, ich bin in meinem Aufgabenbereich und du bist in deinem?
2: Wir sehen uns tatsächlich nicht so ganz so häufig, weil das auch daran liegt, wo wir sitzen. Marketing, Mitmachen und Vermittlung und wir sitzen halt in so einem kleinen Verwaltungsgebäude noch, was so ein bisschen hinter dem Theater ist. Und die anderen sitzen halt vorne im Theater und sind halt auch immer mal, also eher im Werkstättenbereich tätig oder häufiger mal auf der Bühne. Wir sind das nicht so häufig, weil wir halt eher auch Büro- und PC-Arbeit machen.
1: Mhm.
2: Und ja, daher sehen wir uns dann nur in den 2 Bereichen eher häufiger. Aber wir verabreden uns auch regelmäßig zum Mittagessen irgendwie. Ja, hier habt ihr mal Lust, in die Kantine zu gehen zusammen und ja.
1: Ja, das ist schön. Mittagspausen, ist das dann so, ihr könnt eure Mittagspause dann nehmen, wenn ihr sie gerade braucht oder wenn ihr gerade Zeit habt oder wie sieht das aus?
2: Also unsere Kantine hat natürlich Öffnungszeiten, aber an sich können wir Mittagspause machen, wann wir wollen. Wir haben da keine festen Zeiten.
1: Okay, das heißt also, ihr fragt dann, oder du fragst dann bei deinen Kollegen an, hey, wie sieht's aus? Habt ihr gerade auch nichts zu tun? Ich würde was essen.
2: Genau, oder die kommen zu mir, ja, Mara, willst du aus sozialen Gründen mitgehen in die Kantine? Genau. Ja. Und dann gehen wir immer mal zusammen essen.
1: Wie ist das in der Kantine für FSJler? Ist das Essen frei oder müsst ihr was dafür bezahlen?
2: Es ist nicht frei, aber wir kriegen den Rabatt. Also okay. Wir haben Mitarbeiteressen, das kostet 4,40, egal ob vegetarisch oder nicht.
1: Naja, das ist doch schon mal gut.
2: Ja, das ist ja nett.

0: kommt ihr alle dann hier aus Darmstadt und Umgebung?
1: Ich glaube nicht. Also ich weiß, dass zwei Personen, also eine kam aus Frankfurt und ist dafür nach Darmstadt gezogen. Wo die andere herkommt, weiß ich leider nicht mehr, aber auch ein bisschen weiter weg und ist auch nach Darmstadt gezogen. Ich glaube, zwei, drei wohnen in Darmstadt. Ich wohne jetzt nicht direkt in Darmstadt, sondern eher ein bisschen südlicher und habe eine Stunde Anfahrtsweg circa mit dem Bus. Ja, also es ist recht unterschiedlich.
0: Okay, das ist ja auch mal interessant zu wissen, dass man nicht unbedingt in Darmstadt wohnen muss, um hier sein FSJ zu machen.
1: Ja, ist nicht unbedingt eine Herausforderung.
0: Genau, ich zum Beispiel komme aus Bensheim, halbe Stunde ungefähr von hier entfernt. Die Martha, meine Kollegin, jetzt wird's ganz wild, die kommt aus Mainz.
1: Das ist nochmal ein bisschen weiter weg.
0: Das ist nochmal ein bisschen weiter weg. Und ja, aber trotzdem schafft sie es, hier zu sein.
1: Ja, cool.
0: Deswegen, wenn ihr vielleicht auch ein FSJ machen wollt, Entfernung spielt nicht immer so eine große Rolle.
1: Um auch jetzt nochmal ein bisschen Werbung zu machen, die LKW unterstützt natürlich auch, wenn man irgendwie eine Wohnung sucht.
0: Genau, ich glaube, das machen aber auch tatsächlich alle Träger.
1: Ja.
0: Zumindest, sie sollten unterstützend sein.
1: Sie sollten es sein.
0: Genau. Gibt es eigentlich irgendwas Kurioses, was bei dir schon mal geschehen ist?
1: Also, das Kurioseste, was mir jetzt einfällt, ist was nicht mir in meiner Zeit passiert ist, sondern was generell am Theater mal passiert ist. Scheinbar wurde mal ein Piano geklaut.
0: Ein Piano geklaut?
1: Ja. Ein Klavier wurde geklaut.
0: Wie klaut man sowas?
1: Ich will jetzt natürlich keine Anleitung zum Klavierklauen geben. Aber ja, irgendwie haben sie es hingekriegt. Es war so eine, scheinbar mit dem Transporter vorgefahren, so getan, als ob sie wirklich wichtig wären und irgendwas abholen müssten. Sind dann reinspaziert, hatten scheinbar wen, der sich im Haus auskannte und haben den dann eingepackt.
0: Okay, das ist mal eine interessante Geschichte.
1: Ja, seitdem wird auch immer beim Orchesterbüro angerufen und gefragt, ob da wirklich was abgeholt werden soll.
0: Oh Mann.
1: Also, das sollte eigentlich nicht mehr vorkommen.
0: Ja, also probiert's erst gar nicht.
1: Ja, bitte nicht.
0: Also das ist ja, das habe ich auch noch nie gehört. Jemand hat ein Klavier geklaut.
1: Ja, das ist so das, was mir jetzt auf den ersten Anhieb eingefallen ist.
0: Okay, krass. Und wo du jetzt dabei warst?
1: Deswegen ist der Theateralltag ist generell, also kann sehr, all over the place mal sein. Ich muss mal Schlüssel kopieren lassen, das war ein bisschen random. Mhm. Wo ich dann, ja, hier, mach mal 5 Kopien davon, geh mal zum Luisencenter und lass das da mal machen. Oder ich musste, gerade letzte Woche musste ich Barockbögen abholen, die ausgeliehen wurden in Darmstadt. Und da bin ich mit unserem Praktikanten, der im Moment da ist, sind wir da 20 Minuten hingelaufen, haben die kurz abgeholt, ich habe eine Unterschrift gesetzt und dann sind wir wieder zurückgelaufen.
0: Was sind Barockbögen?
1: Barockbögen sind ein bisschen anders als normale Bögen für die Streichinstrumente. Mhm. Die haben ein bisschen andere Form. Ja, die machen aber eigentlich im Prinzip dasselbe. Also Barockinstrumente sind halt, bisschen älter, haben oft eine andere Form. Zum Beispiel ein Barock-Cello hat unten eigentlich keinen Stachel, wo das unten draufsteht. Und das Griffbrett ist ein bisschen anders angewinkelt. Habe ich auch erst letztens gelernt. Und es gibt halt auch spezielle Barockbögen, die sind oben auch ein bisschen spitzer.
0: Mhm. Das klingt interessant.
1: Da kann man sich auch wirklich drin verlieren in solchen alten Instrumentenbauweisen.
0: Also kannst du dich jetzt Expertin nennen?
1: Nee. Ich bin nicht Experte. das wandelnde Musiklexikon ist eher meine Ansprechperson, würde ich sagen.
0: Okay, okay.

0: du Erwartungen auf dein FSJ?
1: Also da ich ja recht kurzfristig reingeglitten bin, eigentlich nicht wirklich. Also ich habe zumindest die Hoffnung gehabt, dass ich ein bisschen mehr Orientierung finde, was ich beruflich machen will. Aber jetzt konkrete Vorstellungen davon, was ich auch zu arbeiten habe und zu machen habe, den Tag über, hatte ich nicht.
0: Mhm. Weißt du, wann du dich beworben hattest?
1: Ich glaube, ich hatte die Mail mit meiner Bewerbung auch relativ spät abgeschickt, sodass die bei denen in den Theaterferien angekommen ist.
0: Mhm.
1: Und ich so eine automatische Antwort zurückbekommen habe, ja, wir sind gerade in den Theaterferien, um wichtige Dinge wird sich gekümmert. Und dann, ich glaube, ja, hatte ich halt Ende August, dann halt ja die Antwort.
0: Mhm. Was gefällt dir in deinem FSJ so richtig gut?
1: Ich glaube schon, diese Freiheiten, die man hat, auch mit den Arbeitszeiten, dass man auch jetzt mal sagt, okay, gut, das ist eine Sache, da habe ich jetzt heute nicht so ganz so Lust drauf, es ist nicht so wichtig, da kümmere ich mich morgen drum. Auch, dass man jetzt nicht so diese festen Arbeitszeiten hat, ja, du musst morgens um 8 auf der Matte stehen und dann gehst du um 3 wieder. Aber was auch cool ist, ist, dass man einfach generell mal so einen Einblick in das Theaterleben kriegt.
0: Mhm.
1: Und vor allem, dass man sich sehr viele Konzerte ansehen kann oder auch generell Vorstellungen. Dass man in die Proben reinsehen kann, da Eindrücke bekommt. Einfach, ja, so das Hintergrundding, was irgendwie auch, wo mehr dranhängt, als man jetzt vielleicht vermutet.
0: Mhm. Und bei den Vorstellungen, kommst du da rabattiert oder kostenlos auch rein?
1: Bei uns im Theater ist es so geregelt, dass Mitarbeiter Freikarten beantragen können oder auch für Angehörige Steuerkarten. Die kosten dann nicht so viel wie reguläre Karten, sondern nur 8 Euro. Ja.
0: Mhm. Gibt es auch irgendwas, was du jetzt sagst, das hat mir jetzt bisher oder das hat mir jetzt nicht so gut gefallen oder das könnte man besser machen?
1: Vielleicht ein bisschen Planung meinerseits, wenn ich irgendwie morgens komme und dann abends ein Konzert ist und ich weiß noch nicht ganz, ob ich da sein soll oder will. Und ich dann ja quasi das eigentlich so ein bisschen auf mich zukommen lassen will und dann ist aber doch irgendwas und dann bleibt man doch bis abends, wo ich mir dann doch irgendwie gedacht hätte, okay, das hätte ich besser planen können. Ich hätte jetzt nicht um 10 Uhr schon da sein müssen. Ich hätte auch ein paar Stunden später kommen können, dann wäre das auch gegangen. Ja, sowas vielleicht. Aber jetzt so, ich weiß nicht, konkret negative Erfahrungen hatte ich eigentlich nicht wirklich.
0: Okay, das klingt doch erstmal gut.
1: Ja.
0: Das heißt, dir gefällt dein FSJ?
1: Auf jeden Fall. Es war auch sehr cool, mal was anderes als Schule zu machen.
0: Ja, vor allem auch nach der Schule dann auch mal was anderes zu sehen. Das hat bei dir ja dann auch so ein bisschen Orientierung geschafft.
1: Schon. Also ich habe jetzt circa eine grobe Richtung zumindest, in die ich mal schauen will. Irgendwie im Tontechnikbereich mich mal orientieren.

0: Und du bist ja, oder wir sind ja nicht nur in unserer Einsatzstelle aktiv, sondern auch auf den Seminaren.
1: Genau.
0: Ja, was sagst du zu den Seminaren?
1: Ich muss sagen, die Seminare fühlen sich immer mal ein bisschen an wie Urlaub. Also gerade das erste Seminar hatte ich freitags gedacht, boah, jetzt bin ich sehr erholt, jetzt könnte ich morgen wieder arbeiten gehen. Aber es war ein Samstag, der nächste Tag. Also ich finde die Seminare eigentlich ganz cool, mal so die anderen zu treffen und dass es auch so ein Safe Space ist für alle. Mhm.
0: Ja, ich bin tatsächlich nach den Seminaren nochmal platter. Aber das liegt daran, dass ich nicht so viel Schlaf da bekomme.
1: Ja, okay. Nee, ich kann eigentlich immer und überall schlafen. Das ist kein Problem bei mir.
0: Das ist gut. Nee, die Jugendherbergenbetten sind es bei mir einfach nicht.
1: Ja, gut. Aber das ist liegt eher an den Jugendherbergen. Also.
0: Ja, aber genau. Es ist cool. Und irgendwie die Seminare, die haben mir immer das gegeben, was ich gerade gebraucht habe.
1: Okay.
0: Also es war immer so, zum Beispiel das Thema mit den Workshops. Da war ich im Tanzworkshop und da haben wir auch so gelernt, mit unserem Körper eins zu werden und so und zu meditieren und runterzukommen. Und das habe ich in der Zeit tatsächlich gebraucht und danach ging es mir viel besser.
1: Ja, cool.
0: Und so war das eigentlich bei jedem Seminar so.
1: Mhm. Ja, ich war bei dem, das war in Eschwege, wo wir die Workshops hatten. Ich war in so einem Museums-Workshop quasi gewesen. Ich weiß nicht, ob wir dieselbe Woche weg waren.
0: Weiß ich jetzt auch nicht.
1: Weiß ich auch nicht mehr auswendig. Auf jeden Fall war ich in so einem Museums-Workshop gewesen. Und das war eigentlich ganz cool, mal so über das Thema generell auch Utopie so nachzudenken. Was sind denn Probleme, die wir im Moment haben, die man vielleicht in der Utopie ausstellen könnte. Genau, also ich weiß natürlich nicht, ob die das im nächsten Seminar auch genauso planen, im nächsten Jahr, aber es war ganz cool, sich damit zu beschäftigen. Mhm. War ein bisschen traurig, danach wieder in die Realität zurückzukommen, aber naja.
0: Ja, war das dein Lieblingsseminar?
1: Boah, ich weiß gar nicht, ob ich ein Lieblingsseminar habe. Ich meine jetzt so, das Kurzseminar, was wir als FSJler hatten, war ganz nett, weil wir als FSJler nicht alle in derselben Gruppe sind und wir da mit den anderen gefahren sind. Das heißt, es war cool, als große Gruppe auch mal auf Seminar zu fahren. Aber ich weiß gar nicht, ich glaube, ich habe nicht so wirklich ein Lieblingsseminar.
0: Ja, das ist okay. Und das Seminar, was jetzt noch ansteht, das klingt doch spannend mit den verschiedenen Workshops, die wir selbst kreieren dürfen.
1: Ja. Also ich selber werde keinen Workshop anbieten wahrscheinlich.
0: Nicht?
1: Ich habe auch im Moment nicht wirklich die Zeit, um mich darum zu kümmern. Aber ja, nee, ich bin mal gespannt, was die anderen auch so vorbereitet haben. Ich glaube, da werden coole Sachen dabei sein.
0: Ja, ich glaube nämlich auch. Ich habe überlegt, so einen Tanzworkshop.
1: Ah, ja gut, würde er sicher anbieten.
0: Ja, würde sich anbieten. Schauen wir mal, ob daraus auch überhaupt was wird. Und ja gut, die Frage, was hast du nach deinem FSJ vor, hast du ja eigentlich schon beantwortet mit einer Ausbildung.
1: Ja.
0: Okay, dann bleibt mir jetzt eigentlich nur noch zu fragen, was kannst du denn eigentlich noch verschiedenen FSJlern, die sich um deine Stelle bewerben wollen oder um andere Stellen bewerben wollen, noch mitgeben?
1: Gar nicht so viel, zumindest nicht so konkretes, ich weiß nicht. Also ich habe meiner Nachfolgerin, die wir schon festgelegt haben quasi, mitgegeben, dass sie keine Scheu davor haben soll, Fragen zu stellen. Egal ob jetzt bei der Ansprechperson oder auch bei Leuten generell im Haus. Ich hatte in meiner ersten Woche, das Gebäude ist ja relativ groß und man verliert sich auch leicht darin, muss ich auch irgendwie in den Zuschauerraum vom großen Haus kommen und ich wusste überhaupt nicht, wie ich da von unseren Büros hinkomme. Und da habe ich auch auf dem Weg einfach Leute gefragt, so, ja, ich muss dahin, könnten Sie mir vielleicht helfen? Und ja, also generell einfach keine Angst vor Fragen stellen.
0: Also für deine Stelle gibt es schon einen Nachfolger?
1: Ja, wir haben ihn.
0: Okay, und für die anderen Stellen bei euch?
1: Das weiß ich tatsächlich gar nicht so. Ich weiß, dass ich mit den anderen drüber geredet habe. Ich habe mir aber auch nicht so viel behalten, muss ich sagen. Ich glaube, es gibt ein paar Nachfolger. Eigentlich sind die relativ zeitig.
0: Okay, dann bedanke ich mich, dass du für ein Interview hier bei uns bereit warst.
1: Ja, danke, dass ich hier ein bisschen quatschen durfte.
0: Und ich wünsche dir noch einen richtig tollen Bildungstag hier bei uns. Darüber haben wir auch geredet.
1: Mhm.
0: Und du wirst später noch bei einer Live-Sendung dabei sein. Dann verabschieden wir uns jetzt mal.
1: Ja, auf Wiedersehen.

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2: Herzlich willkommen, liebe Zuhörerinnen und Zuhörer, zu unserer Sendung Lesen und Kultur für alle bei Radio Darmstadt. Mein Name ist Felicitas Göbel und wir freuen uns, dass ihr wieder zugeschaltet seid. Die heutige Sendung ist ein Mitschnitt einer der deutschen PEN-Veranstaltungen am 28.06.2025, Herausforderung Anthologie.
3: Wir senden diesen Beitrag heute noch einmal, weil die Fragen nach Frieden, Freiheit und der Kraft der Literatur nichts von ihrer Dringlichkeit verloren haben. Zuvor möchte ich eine Stimme in Erinnerung rufen, deren Worte uns besonders viel bedeuten. Die iranische Lyrikerin Pania Abbasi wurde im Juni 2025 bei einem Luftangriff auf Teheran getötet. Ihre Gedichte bleiben leise, kraftvoll und voller Sehnsucht nach Frieden. Mit ihrem Text eröffnen wir diese Sendung. Ihre Poesie steht für viele junge Stimmen, die trotz Exil, trotz Bedrohung an der Hoffnung auf Menschlichkeit festhalten.
2: Wir hören die deutsche Übersetzung übertragen von Ghazal Mossadegh. Sie finden das Gedicht auf der PEN-Webseite groß-pen-deutschland.de. Der erloschene Stern. Für uns beide weinte ich, für dich und für mich. Du verwehst meine Tränen in den Sternen, in deiner Welt der Befreiung des Lichts. In meiner das Spiel der Schatten. Irgendwo enden du und ich, das schönste Gedicht der Welt. Verstummt irgendwo, du beginnst irgendwo, das Flüstern des Lebens zu weinen. Doch ich werde enden, ich verbrenne, ich werde jener erloschene Stern sein, in deinem Himmel wie Rauch.

0: Wir sind zurück in der Sendung Lesen und Kultur für alle bei Radio Darmstadt. Unsere Sendung heute steht für den Frieden sowie die Freiheit des Wortes. Die Sendung ist ein Mitschnitt der Veranstaltung Herausforderung Anthologie.
1: Mit meiner Kollegin Nicole Grabe sind wir hier im Literaturhaus in Darmstadt kurz vor der PEN-Veranstaltung Herausforderung Anthologie. Darmstadt ist nicht nur ein traditionsreicher Ort der Literatur, sondern auch Sitz des Deutschen PEN-Zentrums, jenes Schriftstellerverbands, der sich seit 100 Jahren weltweit für Meinungsfreiheit, Dialog und Menschenrechte einsetzt. Anlässlich des 100-jährigen Bestehens veranstaltet PEN seit dem 23. Juni ein umfangreiches Literaturprogramm in Darmstadt. Darunter war zum Beispiel die Festveranstaltung zum 20-jährigen Bestehen der südhessischen Literaturgruppe Poseidon mit dem Motto »Die Freiheit ist die Freiheit des Andersschreibenden« und »Irans Zukunft«, wobei auch an die leider kürzlich verstorbene, noch sehr junge Lyrikerin, sie ist gerade 24 Jahre alt geworden, Pania Abbasi, angedacht wurde. Dann die Lesung mit der mexikanischen Autorin Maria Teresa Montano aus dem Exil, sowie gestern einem Lese-Weltrekordversuch mit 2200 Schülerinnen und Schülern aus 75 Nationen. Und nun sind wir hier im Literaturhaus von Darmstadt bei der Veranstaltung Herausforderung Anthologie. Eine Lesung und Gespräche mit PEN-Mitgliedern als Herausgeber. Mit dabei ist unter anderem der Autor und Herausgeber Rüdiger Heinz und seiner Anthologie 365 Tage Frieden, den wir nach der Veranstaltung in einem Interview noch hören werden.
0: Sowie der Autor Thomas Bachmann mit der Anthologie Schlafende Hunde, dem Autor Thomas Weiß mit der Anthologie Gespräche über Bäume, Gedichte zur Demokratie und dem Autor Naim Wali mit der Anthologie Gefährdete Stimmen.
1: Doch zuvor hören wir das Interview mit dem Moderator der PEN-Veranstaltungen, Michael Landgraf. Michael Landgraf ist Generalsekretär des Deutschen PEN. Er ist Theologe, Pädagoge und selbst Autor von über 150 Büchern, davon Kinder-Jugendbücher, theologische, pädagogische Fachliteratur sowie belletristische Werke. Im Gespräch spricht er über die aktuellen Ziele des PEN, die Schwerpunkte der Darmstädter Veranstaltungen und die Rolle der Literatur heute und warum das Wort niemals machtlos ist. Hallo Michael, schön, dich in unserer Sendung begrüßen zu können, in Lesen und Kultur für alle. Wir sind jetzt kurz vor der Veranstaltung Herausforderung Anthologien und du hast jetzt schon einige andere Veranstaltungen moderiert. Was hast du bis jetzt so erlebt und war die Stimmung?
2: Also wir sind ja hier in Darmstadt und Darmstadt ist ja wirklich eigentlich für mich die Literaturstadt Deutschlands. Das muss man sich als Darmstädter auch immer klar machen. Wir haben hier drei bundesweit ausstrahlende Institutionen. Das ist nicht nur der PEN Deutschland, sondern wir haben auch noch die Akademie für Sprache und Dichtung, der ja auch ganz deutschlandweit unterwegs ist in den Deutschen Literaturfonds hier. Aber mit dem Büchnerpreis habt ihr natürlich auch einmal im Jahr, seid ihr da in der Tagesschau. Das ist natürlich eine fantastische Sache und deswegen habe ich schon gespürt, dass wenn wir mal eine Woche in Darmstadt hier sind, dass dann hier auch viel passiert. Und es hat auch gleich mit einer ganz hervorragenden Lesung am Montag angefangen von der Literaturgruppe Poseidon. Das war schon mal ein richtiges Highlight, wo man gemerkt hat, wie viel literarisches Herzblut bei euch hier auch ist. Und dann haben wir Veranstaltungen gehabt hier im Literaturhaus zum Thema Iran. Wie frei ist das Schreiben im Iran? Im Frauenhaus haben wir eine Lesung gehabt. Und dann natürlich der absolute Knaller, der Leseweltrekord im Bölle. Das war natürlich wirklich das absolute Highlight. Hat mich auch absolut euphorisch gemacht, zu Tränen gerührt, wie dann über 2000 Kinder aus 74 Nationen gelesen und miteinander eben auch getextet haben. Also es waren schon ein paar richtig tolle Highlights und heute haben wir natürlich einen tollen Literaturtag hier im Literaturhaus. Und es beginnt gleich, wie du gesagt hast, mit der Herausforderung Anthologie. Ich habe jetzt mal 3 Anthologen heute hier. Der vierte musste leider passen, aber 3 ist ja auch schon ganz gut. Und alle 3 haben ganz wichtige gesellschaftliche Themen, die sie uns heute dann auch präsentieren werden. Aber das Besondere an den Anthologien ist ja, es muss ja immer einer machen, ne? Also es gibt viele Autoren, die gerne Texte irgendwie gern beisteuern, aber einer muss es ja immer machen oder eine. Und die wollte ich mal heute besonders auch würdigen.
1: Ja, und als Generalsekretär setzt du dich auch für die Freiheit des Wortes ein. Welche Rolle spielt da die Anthologien an sich?
2: Anthologien versammeln sich wirklich die Stimmen, die sich für bestimmte Themen einsetzen. Also wir haben jetzt gleich 2 Anthologien, die ganz wichtig einfach als Zeitansage sind. Wir haben eine Anthologie 365 Tage Frieden gemacht, da bin ich selber mit Herausgeber, wo wir einfach für jeden Tag im Jahr ein Friedenswort eines Literaten, einer Literatin den Menschen auf den Weg geben wollen in einer Zeit, in der man einfach sprachlos ist. Also Literatur schenkt dir Worte in Zeiten, wo du selber wortlos wirst. Das Zweite, wir haben dann eben eine Anthologie zum Thema Demokratie, Gespräch über Bäume. Was ist das denn? Was sind das für Zeiten, in dem Gespräch über Bäume ne, plötzlich ja etwas Besonderes sind? Das war Bertolt Brecht, der das 1936 bis 38 formuliert hat und in einer Zeit, in der eben bei uns auch keine Gespräche möglich sind. Und ja, als du hast gerade angesprochen, als Generalsekretär des PEN Deutschland kümmert man sich natürlich in der Welt, wo gibt es eben diese wenigen Inseln der Demokratie, in denen man wirklich freisprechen darf. Wir haben weniger als 30 auf der Welt. Und das müssen wir uns klar machen, dass wir hier eigentlich auf einer Insel leben, wo wir dankbar sein können. Und wir wissen auch in der Erinnerung, wie schnell es gehen kann zwischen ja, 30. Januar 33 und März 33, wie schnell es gehen konnte, dass eben alle Literaten plötzlich und alle, die frei denken und sprechen wollten, mundtot gemacht worden sind und dann auch ins Exil mussten.
1: Wie setzt PEN sich dann für betreffende Autoren ein, die da bedroht werden?
2: Ja, wir haben glücklicherweise ein Netzwerk, das heißt Writers in Prison weltweit. Und diese ja Writers in Prison Beauftragte bei uns hier Najim Wali, der aus dem Irak stammt und das selber im Gefängnis saß von Saddam Hussein. Und ja, die schauen miteinander, wo gibt's Menschen, die jetzt gerade plötzlich verschwinden, von der Bildfläche verschwinden. Wir wissen, die sind entweder im Gefängnis oder sogar vielleicht schon umgebracht worden. Und dann machen wir diese Namen öffentlich. Das ist, glaube ich, ganz wichtig, dass die Länder wissen, wenn ein Name öffentlich gemacht wird, dann kann man nicht so einfach jemand verschwinden lassen. Also dieses Öffentlichmachen von Namen, das ist einfach ganz wichtig von unserem Programm. Und wenn es dann jemand geschafft hat, ins Ausland zu kommen, haben wir 15 Plätze, wo wir Autorinnen und Autoren in ihrer Sprache dann die Möglichkeit geben, zu publizieren und auch zu ja veröffentlichen, zu schreiben.
1: Ne? Ja, das Veröffentlichen von Namen, das ist sowas wie auch hinsehen, gesehen werden, hinhören. Genau. Ne? Also das ist sehr wichtig. Und was wünschst du dir, dass Besucher und Besucherinnen der Veranstaltungen, die jetzt stattgefunden haben, mitnehmen?
2: Also natürlich zum einen, sagen wir als Generalsekretär des PEN, dass natürlich unsere Arbeit sichtbarer wird. Das ist ja klar. Wir sind Literatenvereinigung und wir haben wirklich wichtige Anliegen auch. Und es ist uns jetzt jedenfalls gelungen, dass in wahrscheinlich 2300 Kinderzimmern jetzt das PEN-Logo groß hängt, weil das ist natürlich auf der Weltrekordurkunde drauf, dass die Kinder jetzt nach Hause nehmen. Sie sind ja Teil des Weltrekords und deswegen ist natürlich der PEN zum einen da und zum anderen, dass natürlich ja, die Stadtöffentlichkeit in Darmstadt auch stärker auch spürt, wie wichtig ist und wie toll das auch ist, dass er einfach auch so einen literarischen Schwerpunkt hat. Und dass nicht alles in der Kultur in dieser Hauptstadt, die so kurz vor der, für uns im Süden, ne, kurz vor den Grenzen von Polen liegt, aber in dieser Hauptstadt Berlin stattfindet, sondern dass wir einfach auch ein föderales System sind, gerade im Bereich Kultur und wie wichtig einfach auch die Literatur für Darmstadt auch ist. Ich glaube, das ist, dass auch die Darmstädter, ja, Stadtgesellschaft da mehr, ein bisschen mehr auch dann davon erfährt.
1: Das ist auf jeden Fall sehr, sehr wichtig. Und was bedeutet für dich persönlich das Amt des Generalsekretärs?
2: Viel Arbeit. Viel ehrenamtliche Arbeit, ganz ehrlich. Als ich vor 2,5 Jahren das Amt angetreten habe, habe ich nicht gedacht, dass so viel Arbeit ist, ehrenamtliche Arbeit. Aber natürlich, wenn du das nicht auch mit Herzblut machst, wenn du nicht weißt, was eigentlich für eine, wofür du das eigentlich machst, dann machst du das nicht. Das ist klar. Und ich liebe es, mit Autoren und Autoren immer wieder die Begegnung zu haben, wo ich merke, denen hängt auch wirklich das Herz quasi am rechten Fleck. Wir alle PEN-Mitglieder, wir schreiben, unterschreiben ja auch eine Charta. Wir verpflichten uns, öffentlich gegen Hass und Hetze einzutreten und eben auch uns für Kolleginnen und Kollegen einzusetzen. Und dieses Gehen spürt man dann doch bei vielen der Kollegen.
3: Gerade eben in dem Hinblick auch, dass politisch gesehen gerade Kultur auch Kürzungen betreffen. Also das heißt, dass Kultur immer auf dem Plan steht, wenn es heißt, wir müssen Einsparungen treffen. In Berlin war das jetzt ein sehr großes Thema. Wie sehen Sie das, gerade wenn Sie jetzt auch den Leseweltrekord gehalten haben mit den Kindern und Jugendlichen? Was bedeutet das für Sie?
2: Ja, wir haben eine neue Bundesregierung, einen neuen Beauftragten. Da wissen wir natürlich noch nicht, was auf Bundesebene auf uns zukommt. Aber regional und kommunal findet ja eigentlich Kultur statt. Wir sind ein föderales System und eigentlich findet die Kultur regional statt. Da fühlen wir uns wirklich sehr, sehr dankbar aufgehoben in Hessen. Und auch in Darmstadt, da haben wir jetzt gerade von Hanno Benz, vom Oberbürgermeister, auch ein klares Bekenntnis eben zu dem, wie Darmstadt auch ja auf unserer Seite steht. Das fand ich wirklich sehr spannend und schön. Es war vor allem Donnerstag, war ja abends auch in der Podiumsdiskussion dann in Zentralstationen auch da. Wir brauchen diese Verbindung natürlich zur Politik, weil wir genau wissen, wie eng es überall wird. Und wir brauchen aber auch die Spielräume. Sonst, wenn wir keine Spielräume haben, können wir keine Literatur machen.
3: Was würden Sie denn angehenden Autorinnen und Autoren, also Nachwuchs, noch ans Herz legen?
2: Ja. Leute, schreibt. Und gerade hier in Darmstadt habt ihr mit dem Leon-Lionze-Preis ja ausgerechnet einen Preis, der eben für Nachwuchsautoren ist. Da kommen sie überall aus der Bundesrepublik nach Darmstadt gejodelt hier, und um wirklich hier auch zu performen. Aber dazu braucht man Expertise. Da braucht man auch nicht dieses Ausscheren aus diesem Turm der Einsamkeit, wo man sozusagen vor sich hinschreibt, sondern gebt die Texte in eine Textwerkstatt rein. Ich habe mit dem Kurt Trabert hier auch eine tolle Persönlichkeit, die Textwerkstätten macht, und setzt euch mit euren Texten nicht nur allein auseinander, sondern eben mit anderen. Ich glaube, da kommt man eben auch weit.
1: Da möchte ich gleich mal unseren Verein anwerben, weil unser Verein ist ja Lesen und Kultur für alle und deswegen auch die Sendung Lesen und Kultur für alle. Und wir fördern ja auch Kinder und Jugendliche zum Schreiben, also machen da auch viele Projekte. Vielen Dank, Michael. Ich sehe, du bist jetzt in Zeit, ja genau, du gehst jetzt gleich quasi in die Moderation, und vielen herzlichen Dank, und ich wünsche dir weiterhin ganz viel Erfolg und Glück bei deinem Engagement.

0: In unserer Sendung Lesen und Kultur für alle zum Thema Frieden und Freiheit des Wortes hören Sie den Mitschnitt der PEN-Veranstaltung Herausforderung Anthologie. Wir befinden uns nun live bei der Podiumsdiskussion mit Michael Landgraf, dem Generalsekretär der Deutschen PEN und dem Bingener Autor Rüdiger Heinz mit der Anthologie 365 Tage Frieden.
1: Wir haben spätestens seit dem Frühjahr 2022 gemerkt, dass das Thema Frieden dann doch wieder eins ist, was uns dann doch stärker in Anspruch nimmt. Und wir merken, dass selbst wir Literatinnen und Literaten zunächst erstmal sprachlos waren. Und dann haben wir nach Wegen gesucht, wie wir wieder Worte finden. Und dazu hat sich der Rüdiger Heinz bereit erklärt, dann mit mir noch im Schlepptau die Anthologie 365 Tage Frieden mit auf den Weg zu bringen. Herzlichen Dank. Da werden wir auch gleich im Grunde miteinander ins Gespräch kommen. Ja, Rüdiger Heinz, wir haben eben gerade gehört, wir haben einen sehr sympathischen Badischen sitzen. Du kommst mir, sagen wir mal, von der Region, auch aus der Region Süden.
2: Ja.
1: Wo kommst du her und was treibt dich an, solche Anthologien zu? Ja, weil du bist ja auch jemand, der nicht die erste Anthologie sich vorgenommen hat, mit Kolleginnen und Kollegen zu arbeiten.
2: Ja.
1: So, aber wo kommst du erstmal her?
2: Aus Bingen am Rhein und bin dann in verschiedenen Stationen Deutschlands und Südamerikas gewesen, auch Israel, Indien und so weiter und so fort. Bin ziemlich in der Welt rumgekommen stellenweise und wohne jetzt in Niederheimbach am Rhein in einem schönen, wunderbaren Haus, gemeinsam mit meiner Frau. Und da mache ich meine Kunst oder wir machen da unsere Kunst.
1: Ja, du bist ja auch jemand, der ganz vielen, ich sehe gerade ins Publikum rein, einige von dir haben auch schon so ihre literarischen Anfänge bei dir gemacht, ne? In einer Schreibwerkstatt oder sogar an einem ganzen Institut.
2: Ne? Institut für kreatives Schreiben, ja. Da bilde ich Autorinnen und Autoren im literarischen und im kreativen Schreiben aus.
1: Und da kommen natürlich dann oft so Ergebnisse, die man dann irgendwo versucht, irgendwo auch einzufangen und dann zu publizieren.
2: Ja, das war der Grund, weshalb ich damals Edition Maya geschrieben habe, damit die Teilnehmerinnen der Seminare eine Möglichkeit haben, in einem Verlag zu veröffentlichen. Und daraus sind auch die Anthologien letztendlich entstanden.
1: Das heißt im Grunde genommen, du bist schon ein ganz erfahrener Anthologe. Er lacht immer noch, wenn ich diesen Ausdruck gebrauche, weil er wirklich jemand ist, der wirklich, ich glaube, hier auch die meisten Anthologien, wenn man so das Lebenswerk vom Rüdiger Heinz auch mal ein bisschen anschaut, du hast aber nicht nur Anthologien rausgegeben, du hast jetzt auch ein 25-Jähriges gerade gefeiert.
2: Experimente, Magazin für Literatur, Kunst und Gesellschaft ist in diesem Jahr 25 Jahre alt geworden. Ja. Wir erscheinen einmal im Monat und das ununterbrochen seit 25 Jahren.
1: Ja, wir standen unter Einfluss und Eindruck von dem Kriegsausbruch, als wir wenig später angefangen haben, mit den Texten die Texte zu sammeln. Du bist diese Anthologie 365 Tage Frieden ähnlich angegangen wie ein Vorgängermodell, ne? 365.
2: Ja. Es gibt zwei Vorgängermodelle zu 365 Tage Frieden. Das ist 365 Tage Liebe. Da habe ich über Jahre hinweg zwei Anthologien herausgegeben, die sich mit dem Thema Liebe beschäftigen. Und da haben auch jeden Tag eine Autorin, ein Autor einen Text zum Thema Liebe geschrieben. Ich möchte gerade mal auf die Metaebene gehen. Entschuldigen Sie bitte, wenn ich ein bisschen merkwürdig klinge, wenn ich hier vor mich hin zittere. Ich habe Parkinson und deswegen bin ich ein bisschen außer der Rolle, sozusagen. Aber jetzt wissen Sie Bescheid und ich bin erlöst. Okay, also das waren die beiden Vorgängerinnen und dann kam die Geschichte mit Ukraine und Russland und die Sprachlosigkeit von Autorinnen und Autoren und die Sprachlosigkeit überhaupt von Menschen in unserem Land. Und da habe ich mir die Frage gestellt, wie kann Mann oder Frau diese Sprachlosigkeit überwinden? Und das ist durch das Schreiben. Und da haben wir im Internet zunächst mal auf Facebook, auf dieser Plattform, dieser sozialen Plattform, einen Aufruf gemacht, wo also Autorinnen, Nicht-Autorinnen, auch nicht Autoren, die jeden Tag einen Text zum Thema Frieden geschrieben haben. Diese Texte wurden gesammelt über ein Jahr hinweg und dann wurde noch eine Ausschreibung gemacht über verschiedene andere Plattformen. Da kamen dann noch andere Einsendungen ein und wir haben dann entsprechend die 365 Tage nach den Eingängen genommen. Wir haben keine Auswahl getroffen, sondern wir haben die Originalauswahl genommen, die auf den Plattformen war. So ist 365 Tage Frieden entstanden, ohne Wertung, also ohne Kontrolle der Qualität. Qualität, sondern es geht um das Thema Frieden und das bedarf keine Qualitätskontrolle sozusagen.
1: Also ein ganz anderer Ansatz, für jeden Tag einen Text, der auch unterschiedlicher Couleur ist. Also das heißt, wir haben lyrische Texte dabei, wir haben Prosa-Texte dabei, wir haben aber auch dann sowas dabei, was der Thomas gerade angesprochen hat, also diese Ansagen und die Vielfalt sollte es irgendwie auch machen.
2: Ne? Ja genau, vermutlich Rotus ist zum Beispiel ein wunderbares Essay drin, von dir ist auch ein sehr schönes Essay drin. Also die Formen sind auch gesprengt von der Seitenzahl her. Also es gab bei Autoren, die einen Beitrag geleistet haben mit einer Seite oder einer halben Seite oder mit nur drei Zeilen an einem Haiku sozusagen. Und es gab Autoren und Autorinnen, die also mehrere Seiten in Anspruch genommen haben. Und darauf haben wir auch keine Zensur gemacht. Also wir haben das so gelassen.
1: Du hast ein ganzes Team, lieber Rüdiger, auch um dich rumgehabt, ne? Also das ist jemand, der dir geholfen hat.
2: Ja.
1: Auch über deine ehemalige Textwerkstatt.
2: Ja, also wir hatten ein ganzes Team. So ein Projekt geht gar nicht ohne Team. Das geht nicht im Alleingang, sondern Mann oder Frau braucht eine Menge Menschen, einige Menschen, die dazu beitragen, dass so ein Projekt wie zum Beispiel 365 Tage Frieden entsteht. Die anderen Kollegen auf der Bühne wissen das bestimmt auch, dass man da das nicht alleine machen kann. Also wir hatten zwei Lektoren, du hast ja lektoriert, Jens-Philipp Gründler hat lektoriert, wir hatten zwei Redakteurinnen, Claudia Freund und Marianne Schaufler, die dazu beigetragen haben. Es gab ein Grafikteam. Also das geht nicht im Alleingang. Da braucht man immer ein Team dazu. Dafür bin ich sehr dankbar, dass die alle unentgeltlich dazu beigetragen haben, dass dieses Projekt 365 Tage Frieden zustande gekommen ist. Ich danke dir auch dafür. Nach jeder Anthologie sage ich nie wieder. Trotzdem habe ich schon wieder eine Idee für eine neue.
1: Und wer den alten Fuchs hier kennt, neben mir, der weiß, die Ideen, die bleiben nie ganz in der Schublade, sondern er ist jemand, der auch macht. Und du willst auch noch nicht verraten, in welche Richtung es geht.
2: Dir verrate ich das näher unter vier Augen.
1: Ah, okay. Da freue ich mich schon drauf. Es ist spät. Und ihr dürft euch freuen, auf alle Fälle auch wieder, vielleicht auf ein 365-Tage-Projekt, auch wie auch immer. Also jedenfalls, die Idee ist ja jetzt schon dreimal umgesetzt. Ja. Also für jeden Tag irgendwo ein Text, das ist natürlich auch eine spannende Herausforderung.
2: Aber zunächst kommen wir mal nach eigenen Bücher jetzt wieder. Drei Stück sind in der Schublade.
0: Das war ein Ausschnitt der Podiumsdiskussion mit Michael Landgraf und Rüdiger Heinz. Und nun trägt Rüdiger Heinz mit seiner Frau Gabriele Heinz das von ihm geschriebene Gedicht Schrott in Form einer lyrischen Klangcollage vor.
3: Schrott, vielleicht sind Nächte Tage des Dichtens, die mir vertraut sind.
4: Nebelsummen.
3: Und doch, ich weiß nicht.
4: Draußen vor der Tür. Alles ist gesagt, alles geschrieben. Im Osten nichts Neues. Im Westen nichts. Vielleicht sind Nächte Tage des Dichtens. Worte bringen Hoffnung in die Welt, während... Draußen vor der Tür. Ein Marder mit seinen Ketten raschelt. Oder ist es doch nur...
3: Der Wind oder der Fuchs.
4: Oder eine Drohne.
3: Stiefelndes Leder gibt den Takt zu einem Gesang. Dessen Worte nach Schwefel duften. Und dann diese Schreie.
4: Diese Schreie.

0: Schreiben, Theater, Regisseur und vieles mehr. Neben seiner zahlreichen veröffentlichten Bücher und Theaterstücken sowie Filme ist Rüdiger Heinz auch Herausgeber von zahlreichen Anthologien. Die Anthologie 365 Tage Frieden bietet mit Beiträgen von über 100 Autorinnen eine berührende Auswahl an Texten für jeden Tag im Jahr, einen Impuls zum Innehalten. Lieber Rüdiger, also wir kennen uns schon etwas länger, weil du hast mich auch inspiriert zum Schreiben und auch auf die Bühne zu kommen mit der Rolle des Enkidu damals. Ich freue mich nun sehr, dass wir uns endlich mal zu einem Interview treffen können, hier bei uns im Darmstadt in der Sendung Lesen und Kultur für alle. Und mit 365 Tage Frieden inspirierst du nicht nur Menschen zum Schreiben, du zeigst mit diesem Werk auch, wie Literatur Raum für Dialoge und Verständigung geben kann. Und du hast selbst schon viel über das Thema Frieden geschrieben, vor allem in der Anthologie 365 Tage Frieden. Wie ist die Idee entstanden und was hat dich persönlich dazu bewegt?
1: Die Idee ist entstanden am Küchentisch morgens beim Frühstück mit meiner Frau zusammen. Wir hatten ein Gespräch gehabt, anschließend nach dem Frühstück. Und da ging es darum, wie geht's denn jetzt weiter mit dem Schreiben, was machst du für Projekte? Und dann kam sie auf die Idee, ein Buch über den Frieden zu machen. Also meine Frau kam auf diese Idee. Und dann habe ich gesagt, dann könnten wir das doch 365 Tage Frieden nennen. Also für jeden Tag einen Text zum Thema Frieden. So ist die Idee entstanden zum Frühstück.
0: Und denkst du, dass die Sprache zum Frieden etwas beitragen kann?
1: Absolut. Also die Worte begleiten den Frieden oder die bereiten den Frieden vor. Und das ist genau das, was wir brauchen. Worte, die zum Frieden beitragen. Alles, was jetzt geschieht, also die so Begrifflichkeiten wie Waffenruhe oder Friedensverträge oder so und so weiter und so fort, da geht's darum, das Vergangene wieder aufzuwerten, wieder aufzubereiten. Und Frieden entsteht nur, indem man nach vorne schaut und das, was war, hinter sich lässt. Also es geht nicht nur ums Aufrechnen von dem, was wer wann wie gemacht hat in einem Kriegsfall, sondern es geht darum, wie gestalten wir gemeinsam eine Zukunft.
0: Das hast du sehr schön gesagt und oft ist ja so eine Kriegsführung verbunden mit Rache und Vergeltung. Und allein die zwei Worte, die sollten wirklich mal aus dem Wortschatz gestrichen werden. Was war beim Herausgeben der Anthologie dir denn wichtig? Was gab es denn für Kriterien?
1: Also wichtig war das Thema Frieden. Es gab keine Kriterien, es gab auch keine Vorgaben, sondern wir haben die Texte, wie bereits erwähnt, unzensiert übernommen. Und es gab keinen Text, wo ich gesagt hätte, der darf jetzt nicht in die Anthologie, weil der friedensfeindlich ist. Also Menschen, Autoren und Autorinnen, die sich mit dem Thema Frieden beschäftigen, die schreiben auch friedlich.
0: Du sagtest einmal, Schreiben ist eine Art, mit sich und dem Leben ins Gespräch zu kommen. Hat das auch eine Bedeutung für diese Anthologie?
1: Das hat die Bedeutung, mit Sprache, mit einem geschriebenen Text, mit anderen Menschen in den Dialog zu kommen, ohne dass man sich begegnet. Weil wenn du einen Text liest, einer welcher Text das ist, passiert eine ganz andere Geschichte in deinem Kopf, als die, die vielleicht der Dichter oder die Dichterin geschrieben hat. Aus jedem Text entsteht beim Lesen ein neuer Text.
0: Wie siehst du denn die Rolle der Literatur aktuell in dieser Gesellschaft, in der wir heute leben, also auch in diesen unruhigen Zeiten?
1: Narzisstisch gestört. Es gibt zu viele Autoren und Autorinnen, die auf sich selbst bezogen sind, die wahrgenommen werden wollen und sich mit dem Thema Frieden fast nicht beschäftigen. Jemand, der sich mit dem Frieden beschäftigt, beschäftigt sich mit dem Kollektiv der Gesellschaft, mit dem Wir. Also es ist wichtig, dass Autoren und Autorinnen im Wir leben und auch andere Menschen in ihre Projekte mit einbeziehen und nicht eine Nabelschau machen.
0: Dazu ist ja auch diese Anthologie ganz besonders gut. Und was bedeutet für dich Frieden persönlich?
1: Also da unten am See Genezareth hat mal einer gesagt, vor 2000 Jahren, liebe deinen Nächsten wie dich selbst. Und das kannst du auch auf den Frieden übertragen. Also nur wenn ich, der Rüdiger, mit mir im Frieden bin, kann ich auch Frieden mit meiner Umwelt schaffen. Das heißt, also der Frieden fängt schon bei uns dreien hier an, die hier sitzen. Also wir sind in einem friedlichen Kontext und das muss multipliziert werden. Also wichtig ist, dass du selbst mit dir

0: im Reinen bist, im Frieden bist und dich auch selbst liebst. Und dann kann man Frieden gestalten. Frieden fängt in kleinen Einheiten an. Das siehst du bei den kriegerischen Auseinandersetzungen, die in der Welt geschehen. Die finden mittlerweile auch in kleinen Einheiten, Familien, Freundeskreis statt.
1: Dann würdest du auch sagen, dass Machthaber wie beispielsweise Putin mit sich selbst nicht im Frieden oder im Reinen sind?
0: Das kann ich leider nicht beurteilen, weil ich diese Menschen nicht kenne. Und für mich steht im Vordergrund erstmal, also wenn ich diesen Menschen, die du genannt hast, begegnen würde, dass ich denen Liebe entgegenbringen würde. Einerlei, was sie für eine Geschichte hinter sich haben oder noch vor sich haben. Das wäre mir wichtig, dass ich denen Liebe entgegenbringe. Und nur dann kann es gelingen, also Liebe in die Welt zu bringen, wenn du allen Dingen Bruder und Schwester bist. Also wenn wir uns das augenblickliche Weltgeschehen angucken, wo Konflikte stattfinden in der Welt, spielen nur Männer eine Rolle. Sind nur Männernamen, die ich dir jetzt aufzählen könnte, die in kriegerische Handlungen verwickelt sind, führend. Das sagt mir etwas. Das sagt mir, dass das Patriarchat im Burnout ist. Wir leben ja in einer patriarchalen Kultur, Struktur sozusagen, also wo die Männlichkeit dominiert, in Anführungsstrichen. Und es gibt Forschungen, Matriarchatsforschungen, wo klar ist, dass in matriarchalen Kulturen keine Kriege stattgefunden haben. Und den größten Teil der Menschheit hat, also der Homo sapiens sapiens, in matriarchalen Kulturen gelebt. Wir leben erst seit ungefähr 10.000 bis 5.000 Jahren in patriarchalen Strukturen. Und diese patriarchalen Strukturen wurden beispielsweise durch die Religionen installiert. Also das Judentum, das Christentum, der Islam, das sind alles patriarchale Strukturen und die haben sich gesellschaftlich übertragen. Und das Patriarchat fing an in der Jungsteinzeit, im Neolithikum, als die Menschen sesshaft geworden sind und angefangen haben, Ländereien einzugrenzen, für ihre Viehherden grasen zu lassen oder für Anbau von Obst und Gemüse zu machen. Da fing das Patriarchat an mit dem Einzäunen von Geländen. Da fanden die ersten Auseinandersetzungen statt. Und die Gesellschaft muss sich verändern. Also die Gesellschaft hat den Auftrag, zurück zum Matriarchalen, damit wir endlich wieder in friedlichen Zeiten leben können.
1: Also das ist hochinteressant, was du jetzt gerade erzählt hast. Was war mir tatsächlich gar nicht so bewusst und ich glaube, das ist vielleicht vielen noch nicht so bewusst. Nicole, war dir das bewusst?
2: Ja, also in der letzten Zeit beschäftige ich mich sehr mit feministischer Literatur und dann beschäftigt man sich auch mit dem Patriarchat und Frieden, dass da wesentliche Unterschiede sind, dass das auch einfach ein ganz anderer Denkansatz ist, wenn man feministisch denkt oder auch das Patriarchat in Frage stellt und sich das Matriarchat anschaut. Von daher, ja, ich finde das auch ganz spannend, was du gesagt hast. Vor allem das von einem Mann zu hören, der sich so damit beschäftigt. Deine Frau hat ja auch jetzt auf der Bühne mit dir gesprochen. Trägt deine Frau da auch vielleicht einen Beitrag mit?
0: Das habe ich mir alles alleine beigebracht. Durch Zufälle bin ich vor vielen, vielen Jahrzehnten an Bücher gestoßen, von der Doris Wolf zum Beispiel, die über die große Mutter schreibt. Das Buch habe ich durch Zufall bekommen, habe das wochenlang liegen lassen, habe immer das Titelbild angeguckt und war ein bisschen fasziniert davon. Und irgendwann habe ich angefangen zu lesen darin und mir wurde vieles klar, also was die Menschheitsgeschichte betrifft. Und wie gesagt, also Matriarchalkulturen sind die Gesellschaftsform, die für den Mensch, für den Homo sapiens geeignet sind, um friedlich zusammenzuleben.
1: Sehr spannend und das sollte man wirklich eigentlich schon mal in den Schulen vermitteln, an die Jugend und an die Kinder, dass da ein bisschen Bewusstsein dahingehend geschaffen wird, weil das Patriarchat doch sehr dominant ist und auch durchs Bildungssystem zum Teil und sich das eben weiterzieht.
0: Also das habe ich ja vorhin schon erwähnt, das Patriarchat ist im Burnout, in einem Ultra-Burnout, sonst würden diese Kriege, die wir im Augenblick haben, nicht stattfinden. Das sind Kriege, die weltweit passieren, also nicht nur auf den Schlachtfeldern, sondern wie bereits erwähnt, in kleinen Einheiten, sozialen Einheiten. Und wir müssen endlich uns auf den Weg machen, zurück zur Natur zu gehen, zurück zum Matriarchat, um neue Wege zu gestalten, die die Menschheit bereits begangen hat und die in uns liegt. Und wir müssen erkennen, dass die Erde ein eigenständiges Lebewesen ist. Die Gaia, die wurde zu Urzeiten als Mutter Erde praktisch verehrt. Und dass wir den Lebensraum der Erde anerkennen und sie auch unter Naturschutz stellen.
1: Das ist äußerst dringend notwendig. Und man merkt auch, sie rebelliert, die Erde. Und wir sind im Grunde nur so klein. Also ich denke, die Erde wird sich schon irgendwie erholen, aber die Menschheit nicht. Und wir sind eine Spezies, die zum einen extrem intelligent ist, paradoxerweise aber mit dieser Intelligenz sich selbst zunichte macht.

0: weiter geht's mit dem Interview mit dem Autor Rüdiger Heinz in unserer Sendung Lesen und Kultur für alle. Es moderiert meine Kollegin Nicole Grabe.
1: Deine Anthologie hat ja doch auch sehr persönliche Aspekte, die die Autoren dann von sich auch zeigen, ja. Wenn sie sich mit dem Thema Frieden beschäftigen. Was würdest du jungen Autorinnen und Autoren ans Herz legen oder ihnen sagen, wenn sie sich auch mit solchen Texten beschäftigen, weil in dem Moment, wenn man sich so öffnet, macht man sich ja auch ein bisschen nackt und vielleicht auch angreifbar. Würdest du sie trotzdem ermutigen, sich mit solchen Texten zu beschäftigen?
2: Ja, natürlich. Also wichtig ist, dass wenn jemand schreibt, dass er einen Grund hat, dass es um etwas geht. Es muss um etwas gehen, für das er schreibt. Auch wenn ich das im Text selbst nicht erkennen kann, muss ich spüren, dass es da in diesem Text um etwas geht. Wenn es um nichts geht, dann ist dieser Text praktisch wertlos. Also es muss um etwas gehen, was existenziell ist. Also ich könnte dir das an verschiedenen Beispielen benennen, zum Beispiel an einem Haiku. Haiku ist eine japanische Dichtkunst, die auf 17 Silben begrenzt ist. Apokalypse in den Nachrichten der Welt und Laub fällt vom Baum. Und das ist ein Gedicht, also da geht es vordergründig, hast du das Gefühl, das ist halt ein Naturgedicht. Das beschreibt eine der Apokalypse, dann die Nachrichten der Welt und Laub fällt vom Baum. Aber es geht um Krieg, es geht um ein kriegerisches Geschehen, es geht darum, um Vietnam, um den Fall, um das Napalmgas, das abgeworfen worden ist, um die Blätter praktisch zu entlauben. Apokalypse in den Nachrichten der Welt und Laub fällt vom Baum.
1: Das ist unheimlich interessant. Was mich aber auch interessieren würde, ist, also wir hatten ja jetzt schon gehört bei der Veranstaltung, dass es Pläne gibt für die Zukunft, was du jetzt schon vorhast. Verrätst du uns ein bisschen davon?
2: Ja, es geht um die Hoffnung. Also die Menschheit braucht Hoffnung und das ist das, was im Augenblick mangelt. Und da möchte ich Impulse setzen, also dass es wieder Hoffnung gibt für eine Zukunft. Und jenseits von matriarchalen Kulturen gibt es auch die sogenannten Culture Creative People, von denen du sicherlich schon gehört hast. Das sind Menschen, die leben umweltbewusst, die sind friedensbewegt, die ernähren sich ganz bewusst vegetarisch, die haben kulturelles Interesse, die lesen viel, die hören Radio. Also das sind Menschen wie wir, die hier sind im Raum, das sind Culture Creative People. Und davon gibt es auf der Welt zig Millionen von Menschen nach Forschung, nach Studien, die entsprechend so veranlagt sind, die sind noch nicht miteinander vernetzt. Und wenn die miteinander richtig vernetzt wären, könnten die Kriege verhindern. Also wir könnten Kriege verhindern, wenn wir miteinander richtig vernetzt wären. Culture Creative People.
1: Ja, du hast auch gesagt, Sprache ist dir sehr wichtig. Sprache ist ein Instrument.
3: Ja.
1: Was sagst du, gerade wenn es um Frieden und Hoffnung geht, was bedeutet für dich da Sprache?
2: Also aus der Sprache spricht immer das Unterbewusste. So wie der Mensch die Worte setzt, akzentuiert oder welche Worte er spricht, da hörst du viel aus seinem Unterbewussten, aus seiner Psyche. Also wenn jemand zum Beispiel sich nur in Vekalien bewegt, in der Vekaliensprache, dann weiß ich genau, was die Psyche, was da los ist. Ne? Das ist mir schon klar. Oder du hörst beispielsweise, also beim Sprechen, das ist ja die Urform des Erzählens, die Urform der Lyrik. Beim Sprechen hörst du im Ton, im Klang des Menschen, also wo er ist. Also die Hebräer sagen, im Klang der Sprache hörst du Gott. Das ist die Melodie Gottes, die du im Klang der Sprache eines Menschen hörst. Achte mal darauf. Bei anderen Menschen, wenn du das hörst, ne? Das ist interessant. Also deine Frage war, also wir müssen auf unsere Worte achten. Also ihr habt ja gehört, ich habe keine Namen genannt während dieses Gespräches, die in Konfliktparteien verwickelt sind. Und ich habe auch fast nicht über Begriffe gesprochen, die sich mit Krieg beschäftigen. Das mache ich ganz bewusst, beziehungsweise ist in mein Unbewusstsein übergegangen. Weil wenn man solche Begriffe verwendet, dann werden die auch selbstverständlich. Guck mal, vor 4 Jahren haben wir noch nicht darüber gesprochen, dass die Bundeswehr aufgerüstet werden muss mit 500 Milliarden Euro. Jetzt sprechen wir darüber. Beispielsweise, ja. Also selbst Menschen wie ihr und ich, die friedensbewegt sind, verwenden Terminologien, die militärischen Hintergrund haben. Und das muss aufhören. Also wir müssen diese Begrifflichkeiten von der Tagesordnung hinweglächeln, sozusagen. Das ist ganz wichtig, dass wir diese Begriffe nicht mehr benutzen. weil die negativ besetzt sind und sich dann verselbstständigen.
3: Ja, du hast es so schön auch jetzt so gesagt mit dem Hinweglächeln. Ich würde ja sogar noch weitergehen, hinwegsingen. Denn wie du auch gerade erwähnt hast, Thema Stimme ist ein starkes Instrument, womit wir vieles bewirken können. Und also ich vermittle auch meinen Schülern, dass sie also viel mehr auf ihre eigene Stimme achten sollen. Und das wird halt leider Gottes in Schulen so gar nicht thematisiert. Und ich fand jetzt auch dieser lyrische Klangteppich, den du jetzt mit deiner Frau präsentiert hast, fand ich unheimlich schön. Es war so tief. Es zeigt die Tiefe. Wir könnten jetzt hier Stunden weiter philosophieren und uns unterhalten. Rös, ich sag's mal erstmal ganz herzlichen Dank an dich. Das Gespräch mit dir, das war extrem bereichernd, hat so viel Tiefe und Liebe. Vielen Dank, Rö.
4: Ich danke euch.
0: In der Sendung Lesen und Kultur für alle hörten wir zwei Gespräche, zwei Perspektiven, die doch einen gemeinsamen Kern haben. Die Überzeugung, dass Sprache mehr sein kann als Ausdruck, insbesondere mit der Kraft unserer Stimme. Sie kann verbinden, trösten und mit Hilfe der Liebe verändern. Danke an Rüdiger Heinz für seine leisen, tiefen und eindringlichen Gedanken hierzu und zur Kraft der Literatur. Und an Michael Landgraf für sein beharrliches Engagement für das freie Wort. Beide zeigen, Frieden beginnt dort, wo Worte ehrlich gemeint sind und Menschen bereit sind zuzuhören. Vielen Dank auch an meine liebe Kollegin und Moderatorin Nicole Grabe. Tschüss, eure Felicitas.

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1: Ra-da-da-da-da-da. 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Mein Name ist Julian Collin und in der nächsten Stunde geht es hier bei Radio Darmstadt einzig und alleine um die geilste Sportart der Welt, nämlich dem Dartsport. Wir gucken ein bisschen zurück, was ist die letzten 5 Wochen so passiert, schauen noch voraus, was wird im nächsten Monat auf den Dartbühnen zu sehen sein und wir sprechen, weil im Sommer nicht so viel stattfindet beim Darts, wir sprechen über ja zumindest den erfolgreichsten Dartspieler aller Zeiten. Ob er der Beste ist, da scheiden sich bis heute so ein bisschen die Geister daran. Der erfolgreichste, da gibt es gar keine zweite Meinung, nämlich Phil Taylor. Ja, die Sendung, sie steht so ein bisschen unter dem Motto Down Under, denn die World Series, über die sprechen wir später noch, war sowohl in Australien als auch in Neuseeland zu Gast. Und deshalb beginnen wir mal mit dem Walk-On-Song heute. Die Musik sind ja immer die Walk-On-Songs der Dartspieler, ne? Für alle, die neu dabei sind. Die anderen wissen das schon. Wir beginnen mit dem Walk-On-Song von meiner Meinung nach dem wahrscheinlich größten australischen Dartspieler, den es jemals gab. Nicht nur von dem, was er erreicht hat, sondern auch von dem, wie er auftritt. Die Rede ist von The Wizard, von Simon Whitlock und sein Walk-On-Song. Der heißt passend auch Down Under.

von den Man at Work hier bei Radio Darmstadt bei 180% Darts. Ja, und das bei der Walk-on-Song von Simon Whitlock, ikonischer Dartspieler mit viel Bart, mit langen Haaren. Deshalb auch genannt The Wizard und auch, weil seine Finish-Wege meistens ziemlich eigen sind. Er kam auch schon mal ins Finale der Weltmeisterschaft. Um ihn geht's jetzt aber nicht, sondern um das World Matchplay, das Major-Turnier im Dartsport, das im Sommer stattfindet, um genau zu sein. Vom 18. bis zum 26. Juli war es dieses Jahr in den Winter Gardens in Blackpool zu Gast. Titelverteidiger war die Nummer 1 der Welt, Luke Littler, Überraschung. Interessanter ist aber ein bisschen zu sehen, wer vor 2 Jahren ins Finale kam. Nämlich einmal Luke Humphreys, der schied relativ früh aus und gegen ihn verloren damals hatte Michael van Gerwen. Der hat ja dieses Jahr sowieso so ein bisschen Probleme, weil er grob 2/3 seines Preisgeldes verteidigen muss. Nochmal zur Erinnerung, die Order of Merit funktioniert so, man erspielt sich über 2 Jahre Preisgeld, das fließt in diese Weltrangliste, die Order of Merit, mit ein. Nach 2 Jahren heißt das im Umkehrschluss aber auch, dass es wieder rausfällt. Das heißt, Michael van Gerwen hätte in diesem Jahr eigentlich sein Preisgeld von dem Finale von vor 2 Jahren verteidigen müssen. Er scheiterte allerdings bereits im Achtelfinale und das auch noch an einem Landsmann, nämlich an Dirk van Dijvenbode. Dort hieß es aus Sicht von MVG am Ende 12-14. Und damit haben wir auch schon den Modus angerissen, nämlich wird in Legs gespielt. Von Anfang an sind es relativ lange Formate, direkt 10 Legs muss man in der ersten Runde gewinnen, um weiterzukommen. Im Finale sind es dann sogar 18. Ja, und bevor ich jetzt zu den Viertelfinals komme, will ich noch 2 Achtelfinals anreißen, nämlich einmal das Match zwischen dem Schotten Cameron Mansey und Ross Smith. Das Spiel musste nach 3 Legs abgebrochen werden, weil Cameron Manseys es nicht gut ging. Er schwankte so ein bisschen auf der Bühne hin und her und musste dann von der Bühne runter begleitet werden. Die gute Nachricht ist, es ging ihm dann wohl relativ schnell wieder relativ gut. Aber trotzdem war das natürlich erst einmal ein Schock. Das Spiel wurde am Ende dann für Ross Smith gewertet. Er musste das also nicht spielen und kam entsprechend ins Viertelfinale. Das andere Achtelfinale, das ist der Knaller, den ich letzte Sendung prophezeit hatte, nämlich Rian van Veen gegen Wessel Naiman, das Duell der jungen Niederländer. Die Averages waren da gar nicht so das Entscheidende, 96 und 97 so ein bisschen, aber trotzdem war es einfach ein Match auf Augenhöhe und man hat bei beiden gemerkt, die wollen das jetzt gewinnen, die haben das Feuer, um weiterzukommen ins Viertelfinale, und ich hätte es Wessel Naiman gegönnt, wenn er endlich mal seinen Fluch so ein bisschen hat brechen können. Er performt ja wie irre auf dem Floor bei den Players Championships und auch bei den Eurotour Events. Bei so einem großen Major-Turnier hat es bisher leider für ihn nicht sein sollen. Auch so dieses Mal Rian van Veen gewinnt mit 14-12, zieht entsprechend in sein Viertelfinale ein, das er dann auch gewinnt mit 16-3 gegen James Wade. Weitere Ergebnisse: Gervin Price gewinnt mit 16-12 gegen Ross Smith. Gary Anderson verliert mit 13-16 gegen den Michael van Gerwen-Bezwinger Dirk van Dijvenbode, und die Nummer 1 der Welt, der Titelverteidiger Luke Littler, gewinnt relativ deutlich mit 16-7 gegen Josh Rock. Da haben vielleicht noch viele das Match aus dem letzten Jahr in Erinnerung. Das war ja völliger Wahnsinn. Im Halbfinale dann auch Luke Littler. Da wird es dann noch deutlicher. 17-5 gegen Dirk van Dijvenbode. Im zweiten Halbfinale gewinnt der Waliser Gervin Price mit 17-10 gegen Rian van Veen. Heißt im Finale Price gegen Littler. Price stand auch schon mal im Finale, hat es damals nicht gewinnen können. Auch hier hätte ich es ihm sehr gegönnt. Am Ende verliert er aber mit 9-18. Heißt, Luke Littler kann seinen Titel verteidigen, gewinnt ihn zum zweiten Mal. Und er ist erst der 4. Spieler in der Geschichte des World Matchplays, der seinen Titel verteidigen kann. Und der 1. seitdem Michael van Gerwen das vor exakt 10 Jahren, 2016, geschafft hat. Dazu muss man aber auch sagen, dass, wenn man mal ganz ehrlich ist, Luke Littler in diesen paar Tagen, 8, 9 Tagen, unplayable war. Also der war eigentlich nicht wirklich besiegbar. Mal kurz die Averages. In seinem ersten Spiel spielte er gegen einen eigentlich wirklich guten Nico Springer. Also Nico Springer wäre gegen viele, viele Gegner weitergekommen. Nur auch Luke Littler spielte halt 109,53. Und dieser Average wird der schlechteste für ihn im Turnier bleiben. Denn in der nächsten Runde spielt er 113,68 gegen Nathan Aspinall. Er öffnet dieses Match mit einem 9-Darter. Und nach ein paar Legs, das war eine sehr lustige Situation, dreht sich Nathan Aspinall zum Publikum um und bietet quasi seine Pfeile an und fragt, wer will hier weitermachen? Das ist doch absolut lächerlich, was soll ich hier noch tun? In der nächsten Runde 109,57 gegen Josh Rock. Dirk van Dijvenbode fegt er mit 110,88 von der Bühne. Und dann selbst im Finale
Über eine Distanz von 27 Legs spielt er 111,53 gegen Gervin Price und kann gewinnen. Das ist sowohl ein neuer Rekord für ein Average im Finale des World Matchplays, als auch ein neuer Rekord für ein Gesamtturnier-Average beim World Matchplay, nämlich 111,04. Auch seinen eigenen 180er-Rekord pulverisiert er. 66 Mal schafft es dieser junge Mann, die Darts alle drei in die Triple 20 zu werfen. Es ist der absolute Wahnsinn. Er scheint unplayable, aber später kommen wir zu etwas, das zeigt, er ist es manchmal nicht. Eigentlich müssten wir jetzt seinen Walk-On-Song spielen. Wer die Sendung kennt, weiß ja aber, der Walk-On-Song der Nummer 1 kommt immer am Ende der Sendung. Deshalb hier der Walk-On-Song von dem Mann, der ins Finale gekommen ist und der jetzt wieder die walisische Nummer 1 ist. Die Rede ist von Gervin Price und sein Walk-On-Song kommt von niemand Geringerem als Manila Ice, nämlich Ice Ice Baby.

0: Centuries von Fallout Boy hier bei 180% Darts bei Radio Darmstadt. Ja, und der Song war ein Walk-on-Song von einem Dartspieler, bei dem ich zugeben muss, dass ich vor dieser Sendung noch nie von ihm gehört hatte, nämlich Henry Coles. Liegt aber auch daran, dass der gute Mann erst 20 Jahre alt ist, aber er hat immerhin bei einem der letzten Players Championship Turniere eine ganz entscheidende Rolle gespielt. Players Championship 25 und 26, die fanden statt am 28. und 29. Juli hier in Deutschland in Hildesheim. Und im Finale dieser 25. Players Championships standen sich eben gegenüber einmal Damon Hatter und Henry Coates, der das Finale und damit dieses Turnier auch mit 8-4 für sich entscheiden kann. Das Ding ist, selbst nachdem er jetzt gewonnen hat, ist er nur die 95 der Weltrangliste, das heißt vorher war er praktisch inexistent. Er hat auch gar keine Tourcard und ist erst der 5. Spieler in der Geschichte der PDC, dem es gelungen ist, einen Ranking-Titel zu gewinnen, ohne eine solche Tourcard zu halten. Die anderen Spieler waren Joe Mernon, Krzysztof Ratajski, Scott Williams und in jüngerer Vergangenheit dann Wesley Plaisir. Ja, und einen Tag später, das Finale der 26. Players Championships, entscheidet Sebastian Bialetzky für sich gegen Mario van den Borade. Gewinnt er mit 8-6 und das lustigerweise auf den Tag genau ein Jahr, nachdem er seinen ersten PDC-Titel hatte gewinnen können. Ein Monat später, nämlich gestern und heute, waren dann die Players Championship 27 und 28 in Leicester in England. Gestern gewann im Finale Jermaine Wattimena mit 8-6 gegen Kevin Doates. Ich würde aber fast sagen, dass das nicht seine größte Leistung an diesem Tag war, sondern die Tatsache, dass er gegen Luke Littler gewonnen hat. Nämlich schlug er Luke Littler im Viertelfinale mit 5-6. Und Luke Littler hat an diesem Tag, also gestern, das erste Mal überhaupt dieses Jahr bei den Players Championships mitgespielt. Beim 27. von 34 Turnieren, weil er hatte immer noch diese vollkommen wahnsinnige Mission, alle 11 Major-Titel zu halten. Dazu gehören eben auch die Players Championship Finals und um da mitspielen zu dürfen, muss er sich eben qualifizieren, indem er bei den Players Championships mitspielt. Ja, und das 28. Players Championship Turnier, das läuft gerade noch. Es sind allerdings nur noch 2 Spieler übrig. Einmal Brandon Dolan und einmal Luke Humphries. Das heißt, Luke Littler hat schon wieder verloren. Dadurch wird sich auch nochmal ein bisschen die Weltrangliste verschieben. Dazu später mehr. Jetzt hören wir erstmal wieder Musik, nämlich den Walk-on-Song von dem Mann, der die Players Championship 27 hat gewinnen können, das Unmögliche geschafft hat, Luke Littler zu schlagen. Der Mann heißt Jermaine Wattimena. Er hat ja schon beim World Matchplay Michael van Gerwen bezwungen, deshalb hier jetzt ganz for hire mit Bella Ciao.
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Try to Survive von Stan Bush, Walk-on Song von Sebastian Bialetzky, der in diesem Jahr bei den Players Championships hat gewinnen können, nämlich die 26. Und Leute, ich habe natürlich gerade Unsinn geredet. Nicht Jermaine Wattimena hat Michael van Gerwen beim World Match Play besiegt, sondern das war Dirk van Dijvenbode. Vergebt es mir, es sind beides Niederländer und wenn man mal ganz ehrlich ist, so unähnlich sehen sie sich nicht. So, jetzt gehen wir down under, nämlich nach Australien und nach Neuseeland zur World Series. Zur Erinnerung nochmal, die World Series sind Einladungsturniere, das heißt, das Geld, was man dort spielt, fließt nicht in die Weltrangliste mit ein und meistens ist es so zur Hälfte, ist es so die PDC-Spitze und zur anderen Hälfte sind es die lokalen Vertreter. So auch am 14. und 15. August in Neuseeland bei den New Zealand Darts Masters, um noch genauer zu sein, in Auckland. Titelverteidiger war Luke Littler, der nahm aber gar nicht teil, konnte den Titel natürlich also auch nicht verteidigen. Im Halbfinale sich gegenüber standen dann einmal Johnny Clayton und James Wade. Dort gewinnt Johnny Clayton mit 7-2. Im anderen Halbfinale das gleiche Ergebnis. Gervin Price gewinnt mit 7-2 gegen Raymond Smith. Raymond Smith, einer der wenigen lokalen Vertreter, eher aus Australien, die es so weit geschafft haben bei der World Series. Im Finale also beides Waliser. Johnny Clayton kann mit 8-4 gegen Gervin Price gewinnen und dieses Match hat irgendwo schon was Witziges und was Interessantes, denn wie wir nachher sehen werden, hat durch das World Matchplay, dadurch, dass Price bis ins Finale kam, hat er nach Jahren mal wieder die walisische Nummer 1 übernommen. Das war die ganze Zeit Johnny Clayton und dass kurz darauf die beiden aufeinandertreffen und dass dann auch noch Johnny Clayton gewinnt, besser könnte es eigentlich kaum laufen. Eine Woche später, dann sind wir in Australien, 21. bis zum 22. August, Australian Darts Masters in Wollongong, das ist südlich von Sydney. Auch hier wäre eigentlich Luke Littler der Titelverteidiger gewesen, auch hier sagte er seine Teilnahme aber im Voraus ab. Im Halbfinale wieder Gervin Price, dieses Mal verliert er mit 4-7 gegen James Wade. Gegen einen James Wade, der im Achtelfinale gegen Tim Pusey, auch einen lokalen Vertreter, 112,73 spielt. Das ist so gar kein James Wade. Das ist so, also ein James Wade ist so 98, 99, vielleicht gerade so 100. Aber in letzter Zeit spielt er immer mehr durch diese höheren Averages und ich glaube, es gibt keinen einzigen Dartspieler, bei dem man so sehr sagen kann, dass der sich immer weiter und weiter und weiter entwickelt. Und so gewinnt er sein Halbfinale auch gegen Gervin Price. Das andere Halbfinale gewinnt ein lokaler Vertreter, nämlich Brody Klein Schmidt, 7-5 gegen Johnny Clayton. Im Finale kann dieser sich allerdings knapp nicht durchsetzen. Das gewinnt The Machine, James Wade mit 8-5. Damit sind jetzt auch alle

Can't Hold Us von Macklemore, der Walk-On-Song von Raymond Smith. Ja, und Raymond dürfte ein Name sein bei dem Mann, um den es jetzt geht, doch die ein oder andere Schweißperle sich auf der Stirn bilden dürfte. Ich spreche von Raymond van Barneveld und seinem wahrscheinlich größten Konkurrenten, um den geht es jetzt, nämlich Phil the Power Taylor. Dadurch, dass im Sommer nicht so viele Turniere im Dartsport anstehen, ihr habt ja jetzt vielleicht schon gemerkt, es gab kein einziges European Tour Event seit der letzten Sendung, gibt es ein bisschen Zeit, um über die großen Ikonen des Sports zu sprechen. Ja, und es gibt gar keine Wahl, mit wem man anfangen muss, nämlich mit Phil the Power Taylor, der ohne Zweifel erfolgreichste Dartspieler aller Zeiten. Ob er der erfolgreichste ist, diese Diskussion will ich gar nicht aufmachen. Die einen sagen, ja, es ist Phil Taylor. Die anderen sagen, es ist Michael van Gerven. Die anderen sagen wieder was völlig anderes. Das ist ja, glaube ich, auch immer so ein bisschen subjektiv. Aber dass er der Erfolgreichste ist, das kann niemand verneinen. Zu ihm. Geboren ist er am 13. August 1960 in Stoke-on-Trent in England. Ist mittlerweile also auch schon 66 Jahre alt. Spielt auch selber gar nicht mehr aktiv Darts. Kurzer Fun-Fact zu seiner Familie. Nämlich habe ich rausgefunden, er selber heißt ja Phil Taylor. Seine Mutter hieß mit Vornamen Elizabeth. Das heißt, seine Mutter hieß Elizabeth Taylor. Natürlich nicht die Elizabeth Taylor, die wir alle kennen, aber diese Namensgleichheit fand ich irgendwie witzig, musste ich erwähnen. Ja, und Phil Taylor hat gerade für heutige Verhältnisse sehr spät erst angefangen, Darts zu spielen. Nämlich besuchte er 1985, da war er ja schon 25 Jahre alt, mit seiner damaligen Partnerin eine Exhibition von Eric Bristow, der war damals der Darts-Weltmeister, und hat dann einfach mal so behauptet, so in klassischer Phil-Taylor-Manier, wie man ihn kennt, immer so ein bisschen angeben, so ein bisschen drüber: Eric Bristow, den kann ich schlagen. Seine Frau, seine Partnerin, schenkte ihm daraufhin ein Dartset und Phil Taylor fing an zu trainieren, wurde auch immer besser, bis er irgendwann so gut war, dass selbst Eric Bristow beeindruckt war und Bristow ihm 10.000 Pfund lieh und dann sein Mentor als Profi-Dartspieler wurde. Es dauerte bis 1988, dass Phil Taylor seinen ersten Titel gewinnen konnte, damals die Canadian Darts Open, und um diesen Titel zu gewinnen, schlug er unter anderem den damaligen Weltmeister, nämlich Bob Anderson. Zwei Jahre später konnte er sich dann zum ersten Mal für die Weltmeisterschaft, da noch bei der BDO, qualifizieren, war da aber ein absoluter Außenseiter. Also die Chancen damals standen wohl 1 zu 125 gegen ihn. Trotzdem kämpfte er sich durch bis ins Finale und traf dort dann ironischerweise auf seinen eigenen Mentor, auf Eric Bristow. Der hatte damals ein bisschen mit Dartitis zu tun. Vielleicht spielte auch das damit rein, dass Phil Taylor bei seinem Debüt als absoluter Außenseiter dieses Finale und damit seinen ersten WM-Titel mit 6 zu 1 in Sets gewinnen konnte. Drei Jahre später war er dann einer der Darts-Spieler, die sich von der BDO trennten und damals noch das World Darts Council gründeten. Heute kennen wir das als die Professional Darts Corporation, kurz PDC. Und spätestens damit begann dann eine Phase der Dominanz, der jahrelang, jahrzehntelangen Dominanz von Phil Taylor. Die wird man so nicht wiedersehen. Selbst ein Luke Littler, der scheinbar alles unter den Tisch spielt, wird diese Siegesserie nicht aufrechterhalten können und, glaube ich, auch nicht so viele Titel gewinnen können. 214 Profititel hat Phil Taylor insgesamt gewonnen. Davon sind 87 Major-Titel. Und mal kurz zum Vergleich, er hat 103 Major-Finals gespielt. Das heißt, er hat nur 16 Mal in einem solchen Finale verloren. Er hat insgesamt auch 16 Mal die Weltmeisterschaft gewinnen können, war dabei zwischen 1995 und 2002 ungeschlagen. Und es gibt ein sehr lustiges Interview, ich weiß nicht, ob es noch vorhanden ist auf YouTube, das hat die PDC mal veranstaltet, vor der WM 24 müsste es gewesen sein. Da hat sie alle Weltmeister eingeladen, die es bei der PDC jemals gab, hat mit ihnen gesprochen über ihre Karriere und auch einfach über den Sport so generell. Und dabei anwesend auch unter anderem der erste PDC-Weltmeister, nämlich nicht Phil Taylor, sondern Dennis Priestley, der 1994 gewonnen hat und der dann meinte, ich habe damals ein Monster erschaffen. Irgendwie sehr witzig. Dieses Monster gewann außerdem noch 16 Mal das World Matchplay, 11 Mal den World Grand Prix, jeweils 6-mal Premier League und Grand Slam und 5-mal die UK Open. Und es gibt bis heute nur einen einzigen Spieler, einen einzigen, der gegen Phil Taylor eine positive Bilanz hat. Und das ist Rob Cross. Jetzt muss man dazu aber wissen, Rob Cross hat gegen Phil Taylor halt auch nur ein einziges Mal gespielt, nämlich im WM-Finale 2018. Phil Taylors letzter Auftritt bei einer WM, dort besiegte er ihn im Finale. Und deshalb steht er die Bilanz
1-0. Deswegen ist Rob Cross der Einzige, der Phil Taylor immer besiegen konnte, nie verloren hat. Aber er hat ihn eben auch nur einmal getroffen. Also Phil Taylor ist der erfolgreichste Spieler auf jeden Fall. Und es ist ja immer diese Diskussion, war Phil Taylor einfach nur in der Zeit, wo es nicht so viele gute Dartspieler gab? Und wie würde er sich heute schlagen? Und dazu muss man sich, glaube ich, einfach nur angucken, die höchsten Averages, die jemals gespielt wurden, jenseits der 114. Insgesamt sind es 46 und immer noch, obwohl Phil Taylor seit fast 10 Jahren nicht mehr aktiv Darts spielt, sind 12 dieser 46 höchsten Averages immer noch von ihm, von einem einzigen Spieler. So viel zu Phil the Power Taylor. Ja, und The Power, das war nicht nur sein Spitzname, sein Nickname. Wer übrigens mal einen geilen Walk-on sehen will, muss sich seinen Walk-on ansehen bei der WM 2018, sein letzter Walk-on. Das war richtig episch, da kriegt man einfach Gänsehaut. Zum Song The Power von Snap.

Dancing in the Dark von Bruce Springsteen, Walk-on-Song von Damon Hatter, auch eher ein australischer Spieler, wie gesagt, diese Sendung ein bisschen unter dem Motto Down Under und jetzt hat sie gerade angefangen und ist schon wieder vorbei, das war es im Prinzip schon fast von 180% Darts für heute. Die nächste Sendung gibt es am 23. September, wie gewohnt, ab 19 Uhr. Bis dahin geht es wieder ein bisschen los im Dartsport, dreimal European Tour, die Hungarian Darts Trophy, die Czech Darts Open und die Flanders Darts Trophy am 28. bis zum 30. August, also jetzt am Wochenende in Ungarn und dann jeweils die zwei darauffolgenden Wochen. Außerdem haben wir die nächsten zwei Players Championship Turniere und ein, wenn auch Non-Ranking, aber trotzdem ein Major Turnier, nämlich die World Series Finals. Vom 17. bis zum 20. September. Wer sich angucken will, welche Turniere fürs gesamte Jahr noch so anstehen, dann könnt ihr gehen auf radiodarmstadt.de/Sendereihe/180%-Darts, 180 als Zahl, Prozent als Wort, radiodarmstadt.de/Sendereihe/180%-Darts. Damit bleibt eigentlich nur noch eine Sache, nämlich die aktuelle Top 16 der Welt. Und da hat das World Matchplay richtig Bewegung reingebracht. Wir fangen mal unten an. Die neue Nummer 16 der Welt, das ist Jermaine Wattimena. Der war vor 5 Wochen noch nicht in den Top 16. Rausgeflogen ist Ross Smith. Der ist aktuell in der Weltrangliste jetzt die 17. Nathan Aspinall jetzt die 15, um einen verbessert. Davor jetzt Chris Doby, einen schlechter, die 14. Wessel Naiman klettert immer weiter. Und ich bin mir zu 150% sicher, dass der noch weiter klettern wird, auch noch in diesem Jahr, bis dann zur WM. Und ich könnte mir auch vorstellen, dass der bei der WM dann mal einen richtig guten Lauf hinlegt oder bei irgendeinem anderen Major-Turnier. Es gibt ja noch einige. Vor ihm jetzt auf Platz 12 Ryan Searle, um einen verschlechtert. Davor Danny Noppert, auch er einen schlechter, jetzt auf der 11. Gary Anderson hat sich um 2 nach oben gearbeitet, jetzt auf der 10. Davor 2 unverändert, nämlich Stephen Bunting auf der 9. und Josh Rock auf der 8. So, und jetzt kommt die Veränderung. Die Darts-Fans, die lange dabei sind oder selbst nur seit ein paar Jahren dabei sind, eigentlich gar nicht so richtig verstehen können. Nämlich, die neue Nummer 7 der Welt ist Michael van Gerven. Ich glaube, wenn man vor 5 Jahren oder sagen wir mal vor 10 Jahren, wenn man gesagt hätte, Michael van Gerven ist die Nummer 7 der Welt, hätten alle nur den Kopf geschüttelt. Das geht gar nicht. Michael van Gerven war jahrelang die Nummer 1 der Welt. Und selbst, dass der nicht mehr in den Top 3 ist und nicht mal mehr in die Top 5, ist eigentlich unvorstellbar. Aber so ist es jetzt. Und es könnte für ihn noch weiter runtergehen, denn er muss immer noch sehr, sehr viel Preisgeld dieses Jahr verteidigen. Vor ihm die 6, James Wade und Johnny Clayton, davor die 5. Beide unverändert. Gervin Price ist jetzt die neue walisische Nummer 1 auf Platz 4, jetzt vor Johnny Clayton. Er tauscht also quasi einmal mit Michael van Gerven den Platz. Und davor war dann eigentlich Luke Humphreys, der nämlich durch das World Matchplay nur noch die Nummer 3 der Welt war. Und Rian van Veen hatte sich davor gearbeitet. Aber wenn man jetzt heute die neuen Players Championships mit einbezieht, dann hat sich Luke Humphreys die Nummer 2 wieder zurückerarbeitet. Aktuell spielt er im Finale gegen Brandon Dole. Mal gucken, wie das ausgeht. Die Differenz zwischen Rian van Veen und Luke Humphreys ist aber so gering, das sind jetzt nur etwa 10.000 Pfund, das wird sich über die nächsten Tage und Wochen und wahrscheinlich Monate noch mehrfach hin und her wechseln. Was nicht wechseln wird, wahrscheinlich jetzt jahrelang nicht mehr wechseln wird, ist die Nummer 1 der Welt. Denn ich habe gerade gesagt, die Distanz zwischen Rian van Veen und Luke Humphreys sind so ungefähr 10.000 Pfund. Die Distanz dann zwischen den beiden und Luke Littler sind 2,1 Millionen Pfund. Also selbst wenn man die Nummer 2, 3 und 4 der Welt zusammenzählt, kommt man nicht auf das Preisgeld, das Luke Littler hat. Der Mann ist die Nummer 1 der Welt und er wird es lange bleiben. Das ist der absolute Wahnsinn. Die nächste Sendung, wie gesagt, am 23. September um 19 Uhr. Ich sage 6. September, weil da ist nämlich die nächste Ausgabe von Wieder Vater, so der Sohn, wie gewohnt, zwischen 15 und 17 Uhr. Ansonsten bis zum 23. Ich verabschiede mich. Mein Name ist Julian Collin und hier ist der Walk-on-Song von Luke Littler, nämlich Greenlight von Pitbull. Ciao. 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
1: Und damit darf ich sagen, ein allerletztes Mal von meiner Seite herzlich willkommen zur Gigparade. Ja, nicht nur die Martha beendet ihr FSJ, sondern auch ich. Und ich mache nicht so einen großen Knall wie die Martha. Es sei denn, die Jungs, die hier sitzen, machen jetzt einen Knall. Und zwar habe ich hier sitzen Placid Peel.
3: Hi.
4: Hallöchen.
5: Hi.
1: Hi, schön, dass ihr da seid, dass es jetzt geklappt hat. Und stellt euch doch mal kurz vor.
3: Ja, ich bin der Marco. Ich spiele Gitarre in der Band und ja. Geh weiter an meinen Kollegen.
6: Ja, hi zusammen. Ich bin der Engin. Spiel auch die Gitarre, abends auch mal die A-Geige. Und somit gebe ich mal weiter an den Erik, der links neben mir sitzt.
5: Hi. Wie der Engin gesagt hat, ich bin der Erik. Ich bin der Sänger von der Band. Und ja, hier singt Place Appeal.
3: Ja, manchmal spielst du auch Gitarre. Ne?
5: Ja, ab und an. Also ein paar Lieder kann ich auch, ein paar Akkords.
3: Ja, aber nur ein paar.
5: Ja.
6: Eigentlich sind wir ja zu fünft. Und somit grüßen wir auch mal den Klaus, unseren Bassist.
3: Genau. Hallo Klaus.
6: Hi Klaus. Manuel, unseren Drummer. Hi.
5: Hallöchen.
3: Hi Manu.
6: Manu, die können leider heute nicht da sein, sonst wären sie ja da.
3: Aber schön, dass es euch gibt.
6: Ja.
1: Ja, ihr seid die Plan Placid Peel und ihr macht Genre Rock.
3: Genre Rock, ja. Schwierig, weil wir haben alle unterschiedliche Musikgeschmäcker und ich denke, da kommt vieles zusammen. Klar, es läuft irgendwie unter dem Banner Alternative Rock, aber ich sage einfach, es ist ganz normale Rockmusik.
1: Ja, mhm.
6: Ja, ich denke es auch, es ist Alternative Grunge und es sind wirklich viele Einflüsse und es macht die Band auch so aus, dass wir verdammt viel unterschiedliche Songs haben, die man einmal in die Grunge-Schiene ordnen kann, dann in die Melodic-Rock-Schiene,